Jahrhundert, der sich damals wie heute schwer einordnen lässt. Ferruccio Busoni. Das folgende Stück von ihm schrieb er, nachdem er in Berührung mit der Kultur der Ureinwohner Nordamerikas gekommen war. In ihren überlieferten Liedern lagen für Busoni uralte, allgemeingültige Wahrheiten. Einige dieser Klänge mit ihren scharf umrissenen rhythmischen Konturen und Melodien ließ Busoni in seine indianische Fantasie für Klavier und Orchester einfließen, die der Pianist Nelson Görner und das BBC Philharmonic Orchestra spielen. Die Leitung hat Neeme Järvi.

Ferruccio Busonis indianische Fantasie Opus 44 mit Nelson Görner am Klavier und dem BBC Philharmonic Orchestra unter Neeme Järvi. Hier ist das ARD-Nachtkonzert, präsentiert von BR Klassik, als nächstes mit Musik von Anton Reicher, mit der er damals dem Streichquartett, der Königsgattung der Kammermusik, Konkurrenz gemacht hat. Das ist Reichers drittes Bläserquintett, Opus 91, gespielt vom Aflatus-Quintett.

eines von Anton Reichers Bläserquintetten. Kompositorisch bewegen sich die Stücke auf dem Niveau des klassischen Streichquartetts eines frühen Beethoven oder mittleren Haydn, nutzen aber die viel heikleren Bläserklangfarben. Das war das Aflatus-Quintett mit Anton Reichers drittem Quintett Opus 91 in D-Dur im ARD-Nachtkonzert. Wenn es einen Komponisten gab, der England im 20. Jahrhundert verkörpert hat, dann Ralph Vaughan Williams. Inspiriert von Volksliedern und Kirchenmusik hat er mit seinen Stücken das Land scheinbar zu klingendem Leben erweckt. 5 Volksmelodien aus der Grafschaft Sussex liegen seiner Fantasie für Cello und Orchester zugrunde. Jetzt mit Martin Rummel am Cello und der Deutschen Staatsphilharmonie Rheinland-Pfalz unter Karl-Heinz Steffens.

Der Cellist Martin Rummel und die Deutsche Staatsphilharmonie Rheinland-Pfalz mit einer Fantasie von Ralph Vaughan Williams über fünf verschiedene Volksweisen aus Sussex. Die Leitung hatte Karl-Heinz Steffens im ARD-Nachtkonzert. Englische Wurzeln hatte auch unser nächster Komponist, aus dem einer der wichtigsten Kammermusikkomponisten Frankreichs wurde, Georges Onslow. Sein Streichquintett Opus 39 in E-Dur spielen die Geigerinnen Vera Betz und Lisa Rautenberg, der Bratscher Stephen Dann und die beiden Cellisten Kenneth Slowick und Anna Bilsma.

Georg-Philipp Telemanns Konzert für Flöte, Oboe d'Amore, Viola d'Amore, Streicher und Basso Continuo in E-Dur, gespielt vom Orchester La Stagione Frankfurt unter der Leitung von Michael Schneider. Wir bleiben im Barock im ARD-Nachtkonzert, wo uns als nächstes der Italiener Francesco Venturini begegnet. Inspiriert von der kulturell pulsierenden Sphäre des Hannoveraner Hofes, hat er anspruchsvolle Orchesterwerke geschrieben, die mit großem Farbenreichtum angelegt sind. Das ist Venturinis Sonate Nummer 1 in E-Moll, gespielt von der Hannoverschen Hofkapelle unter Lajos Rovatkoi.

Die Hannoversche Hofkapelle mit der Sonate Nummer 1 in E-Moll von Francesco Venturini. Die Leitung hatte Lajos Rovatkoj im ARD-Nachtkonzert. Franz Schubert war bereits seit 7 Jahren tot, als Franz Liszt zum ersten Mal seit seiner Kindheit wieder nach Wien zurückgekehrt war und dort zum ersten Mal in Berührung mit Schuberts Liedern kam, die ihn so tief beeindruckten, dass er etliche Transkriptionen aus Schuberts Liederschatz angefertigt hat. Darunter auch die Wanderer-Fantasie, gespielt von dem Pianisten Jorge Bolet und dem London Philharmonic Orchestra. Die Leitung hat George Scholte.

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1: Um 5 Uhr mit Olaf Knapp. Das Bundeswirtschaftsministerium plant, dass Öl- und Gasheizungen auch nach 2045 eingebaut werden dürfen. Das geht aus einem Entwurf für ein neues Heizungsgesetz von Wirtschaftsministerin Reiche hervor, der dem ARD-Hauptstadtstudio vorliegt. Der Entwurf muss noch innerhalb der Regierung abgestimmt werden. Aus Berlin Nicole Markwald.
2: Der neue Entwurf aus dem Bundeswirtschaftsministerium für das Gebäudemodernisierungsgesetz sieht keine Verbote mehr vor. Es fehlen aber auch klare Aussagen zum Abschied von fossilen Brennstoffen. Weiterhin geplant bleibt die sogenannte Biotreppe. Sie sieht die Einführung von einer Mindestquote von Grüngas und Grünheizöl vor. Dieser nachhaltige Anteil soll dann stufenweise heraufgesetzt werden. Von 10% ab 2029 bis 60% im Jahr 2040.
1: Heute ist die schwarz-rote Bundesregierung genau ein Jahr im Amt. Trotz schlechter Umfragewerte und Konfliktpunkten zwischen Union und SPD hat Kanzler Merz Neuwahlen oder eine Minderheitsregierung ausgeschlossen. Er wolle mit der SPD wie geplant noch 3 Jahre regieren, sagte der Kanzler am Abend. Aus der Nachrichtenredaktion Viktor Kupka.
3: In aktuellen Umfragen hat die Koalition von CDU, CSU und SPD keine Mehrheit mehr. Die Beliebtheitswerte von Bundeskanzler Merz sinken immer weiter. In den vergangenen Wochen haben Sozial-, Gesundheits- und Steuerreformen für viel Streit in der Regierung gesorgt. Die SPD hinterfragt die Geschlossenheit innerhalb der Union. Der Bundeskanzler hatte zuletzt mehr Kompromissbereitschaft von der SPD gefordert. Unter anderem stehen konkret eine Reform der Einkommenssteuer sowie beim Thema Renten an.
1: Das US-Militär pausiert seinen laufenden Einsatz zur Sicherung der Straße von Hormuz. Das hat US-Präsident Trump bekannt gegeben. Demnach würden zunächst keine Frachtschiffe mehr vom US-Militär durch die vom Iran blockierte Meerenge geleitet. Während des Stopps solle geprüft werden, ob ein Abkommen zwischen Washington und Teheran abgeschlossen und unterzeichnet werden könne. Die US-Seeblockade gegen Schiffe, die iranische Häfen anlaufen oder verlassen, bleibe hingegen in vollem Umfang in Kraft. In der Fußball-Champions League hat der FC Arsenal das Finale erreicht. Der Club gewann das Halbfinalrückspiel gegen Atletico Madrid mit 1:0. Heute Abend möchte auch der FC Bayern ins Finale einziehen. Die Münchner spielen gegen Paris Saint-Germain. Das waren die Nachrichten. Das Wetter in Deutschland. Am Tage teils kräftige Schauer und Gewitter. An Nord- und Ostsee trocken. Höchstwerte zwischen 10 Grad an der Nordsee und 23 Grad in Niederbayern. Am Donnerstag dann gebietsweise Regen. Im Süden Gewitter, Richtung Norden freundlicher bei 11 bis maximal 19 Grad. Es ist gleich 5:03 Uhr.
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3: 6 Uhr. Die Nachrichten des Bayerischen Rundfunks mit Benedikt Schregle. Die Übersicht. Reiche legt neuen Entwurf für Heizungsgesetz vor. Trump stoppt Einsatz in Straße von Hormus. Am Saurüsselkopf brennt nach wie vor der Wald. Das Wetter, Wolken, etwas Sonne, später auch Regen. Berlin. Öl- und Gasheizungen könnten auch nach 2045 eingebaut werden dürfen, also dem Jahr, in dem Deutschland eigentlich klimaneutral sein soll. Das sieht der Entwurf für ein neues Heizungsgesetz aus dem Bundeswirtschaftsministerium vor. Von einem Verbot ist keine Rede mehr. Weiterhin geplant ist, dass künftig mehr klimafreundlicheres Gas und Heizöl beigemischt werden muss. Der Anteil soll bis 2040 stufenweise angehoben werden. Umweltschützer kritisieren das. Der Energie- und Klimapolitik-Experte des BUND Neu nannte die Pläne eine klimapolitische Bankrotterklärung. Auch Grünen-Chef Banaschak übte Kritik. Mit diesem Gesetz würden die Nebenkosten steigen und die Klimaziele gleich mitversemmelt, so Banaschak wörtlich. Der Entwurf wird nun zunächst im Kabinett abgestimmt und geht dann ins Parlament. Washington. Die USA haben überraschend ihren Einsatz für eine sichere Durchfahrt von Schiffen durch die Straße von Hormus gestoppt. Nach nur einem Tag teilte Präsident Trump auf seiner Online-Plattform mit, die Militäraktion werde für kurze Zeit ausgesetzt. Während des Stopps solle geprüft werden, ob ein Abkommen mit dem Iran abgeschlossen und unterzeichnet werden könne. Trump sprach von großen Fortschritten für ein umfassendes und abschließendes Abkommen, ohne Einzelheiten zu nennen. Die US-Seeblockade gegen Schiffe, die iranische Häfen anlaufen oder verlassen, soll dagegen in vollem Umfang in Kraft bleiben. Berlin. Jeder zweite Jugendliche in Deutschland sieht Mobbing, Hass und Beleidigungen als größtes Risiko bei der Nutzung von Social Media. Das zeigt eine repräsentative Befragung von UNICEF. Gut die Hälfte der Befragten spricht sich daher für ein Verbot für unter 14-Jährige aus, so das deutsche UNICEF-Komitee. Ein Verbot für alle unter 16 Jahren befürwortet demnach nur jeder Vierte. UNICEF-Deutschland-Geschäftsführer Schneider sagt, die Anbieter der Plattformen müssten mit automatischen Schutzeinstellungen, konsequenter Inhaltsmoderation und echten Schutzmechanismen Verantwortung übernehmen. Ruhpolding. Beim Waldbrand am Saurüsselkopf gibt es keine Entwarnung. Wie das Landratsamt Traunstein mitgeteilt hat, gehen die Löscharbeiten unvermindert weiter. Heute früh sollen wieder Hubschrauber starten, um den Brand aus der Luft zu bekämpfen. Mittlerweile sind etwa 160 Hektar betroffen. Forstministerin Kanniber sprach von einem der größten Waldbrände, die es in Bayern in den vergangenen Jahren gegeben habe. Gestern waren 11 Hubschrauber im Einsatz, darunter 3 große der Bundeswehr, die 5-mal so viel Wasser transportieren können wie die Hubschrauber der Polizei. Madrid. Das von mehreren Hunter-Virus-Fällen betroffene Kreuzfahrtschiff darf nach Spanien. Die dortigen Behörden haben es in Abstimmung mit der Weltgesundheitsorganisation erlaubt, dass die Hondius einen Hafen der Kanarischen Inseln anläuft. Das teilte das Gesundheitsministerium in Madrid mit. Die Kanarischen Inseln seien der nächstgelegene Ort mit den notwendigen Kapazitäten. Das Schiff ankert zurzeit mit knapp 150 Menschen an Bord vor Kap Verde. London. In der Fußball-Champions League steht der FC Arsenal im Finale. Die Mannschaft mit dem deutschen Nationalspieler Kai Havertz feierte im Halbfinal-Rückspiel gegen Atletico Madrid einen 1:0-Sieg. Das Hinspiel war 1:1 ausgegangen. Auf wen der FC Arsenal am 30. Mai in Budapest trifft, entscheidet sich heute Abend zwischen dem FC Bayern und Paris Saint-Germain. Das Hinspiel in Paris hatten die Münchner mit 4:5 verloren. Das Wetter in Bayern? Heute zunächst teils Wolken, teils Sonne, später gebietsweise Schauer und Gewitter. Dabei besteht örtlich die Gefahr von Starkregen, Hagel und Sturmböen. Höchstwerte 15 bis 22 Grad. Die weiteren Aussichten: morgen ebenfalls wechselhaft und etwas kühler, am Freitag und Samstag freundlich mit Sonne und Wolken und bis zu 23 Grad. Es ist 6.05 Uhr. Die Verkehrsmeldungen: A8 Stuttgart Richtung München zwischen Sulzemoos und Dachau-Fürstenfeldbruck, 6 Kilometer Stau wegen eines brennenden Pkw. Und auf der A8 München Richtung Salzburg ist zwischen Traunstein-Siegsdorf Ost und Bad Reichenhall ist sie wegen einer Baustelle gesperrt. Die Umleitung führt über die U91. Soweit der Service.
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4: Mit Franziska Eder am Mikrofon. Guten Morgen. Die USA wollten Schiffen helfen, die Straße von Hormuz zu passieren. Damit ist nun vorerst Schluss. Über die Gründe sprechen wir gleich mit unserer Korrespondentin in Washington. Außerdem beschäftigt uns die Wiederwahl von Jens Spahn als CDU-Fraktionschef.
5: Ich glaube, er hat sehr genau aufgenommen, dass die Fraktion selbstbewusster geworden ist und dass er auch ziemlich genau frühzeitig erkennt, wo manche Dinge vielleicht in eine andere Richtung laufen und steuert dann gegen. Und hat er auf jeden Fall die Stimmung in der Fraktion ziemlich gut im Blick.
6: Das gehört bei dem Job immer dazu, auch durch Krisen gehen zu können. Und auch das kann er.
4: Serap Güler und Tilman Kuban aus der CDU-Fraktion. Der Fraktionschef heißt weiterhin Jens Spahn und wie er seinen Job erledigt, das ist unser Thema diese Stunde. Außerdem die Waldbrandgefahr in Bayern. Der Meteorologe Lothar Bock.
7: Mit fortschreitendem Jahr, jetzt im März und April, hielt die Trockenheit ja an. Dazu kam jetzt reichlich Sonnenschein und das ist natürlich dann der Nährboden für einen potenziellen Waldbrand.
4: Und auch der Brand am Saurüsselkopf bei Ruppolding ist einer der größten Waldbrände, die es in Bayern in den letzten Jahren gab. Wir informieren Sie über die Gründe und über die Lage.
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4: Und wir beginnen musikalisch mit dem Franzosen Benjamin Biolay. Hier zu hören auf Bayern 2, Titel heißt Maroute. Kommen Sie gut in diesen Mittwoch. Guten Morgen.
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0: 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US-Präsident Donald Trump hat eine Aussetzung des US-Militäreinsatzes zur Sicherung der Schifffahrt in der Straße von Hormuz bekannt gegeben. Das Projekt Freiheit werde für kurze Zeit pausiert, um zu sehen, ob das Abkommen finalisiert und unterzeichnet werden kann. So war es zu lesen auf seinem Online-Dienst Truth Social. Die US-Armee hatte den Einsatz allerdings erst am Montag begonnen. Das wollen wir besprechen und sind verbunden mit unserer Korrespondentin Anne Schneider in Washington. Ich sage guten Abend nach Washington.
1: Ja, guten Morgen nach München.
0: Die Mission hat am Montag erst begonnen, jetzt pausiert sie. Was könnten die Gründe sein?
1: Naja, da gibt es einmal einen offiziellen Grund und es gibt aber auch inoffizielle. Fangen wir mal mit dem offiziellen an. Trump sagt ja, es gebe Fortschritte bei den Gesprächen, man wolle einen Deal nicht gefährden. Inoffiziell bzw. faktisch sieht es so aus, dass die Eskorte innerhalb weniger Stunden zu militärischen Zwischenfällen geführt hat, nämlich Angriffe mit Drohnen und Raketen auf US-Schiffe. Das heißt, dieses Project Freedom war nicht stabil durchführbar, ohne das Risiko eines offenen Krieges deutlich zu erhöhen. Die Pause ist deshalb sehr wahrscheinlich weniger eine freiwillige Geste, sondern ein notwendiger Rückzug aus einer hochriskanten Operation, die sehr schnell außer Kontrolle geraten konnte. Der Effekt war auch minimal. Es sind überhaupt nur 2 Schiffe durchgekommen. Gleichzeitig sitzen da unten über 1500 Schiffe fest. Das heißt, strategisch hat dieses Project Freedom bislang fast nichts verändert. Die Straße von Hormuz ist weiter blockiert, aber es bestand eben immer wieder die Gefahr, dass das Ganze sofort eskaliert.
0: Das heißt, man kann durchaus von einem Zurückrudern widersprechen.
1: Das müsste man, glaube ich, so einordnen, ja. Auch wenn Donald Trump es natürlich anders benannt hat.
0: Die US-Amerikaner formulieren, das sei auf Bitten Pakistans passiert. Wie viel Einfluss hat Pakistan in Washington?
1: Also ich denke, Pakistan genießt da schon relativ viel Einfluss. Pakistan hat halt den Vorteil, dass Vertrauen von beiden Seiten hat, nämlich der Iraner als auch der USA. Man muss auch sagen, die USA sind zwar militärisch dominant, aber politisch gezwungen, auf Verhandlungen zu setzen, weil sie die Lage allein militärisch nicht stabilisieren können. Also sie haben ja wirklich da unten so ziemlich alles zusammengebombt, wenn man das mal so ausdrücken darf, was geht. Aber die Iraner geben ja nicht auf. Also dieses totale Einlenken, totale Aufgaben der Iraner, die sich Trump am Anfang noch gewünscht hat, die wird es nicht geben. Das zeigt sich jetzt.
0: Ich weiß, das ist eine schwere Frage, aber wie kann es jetzt weitergehen? Könnte es doch bald zu konkreten Friedensverhandlungen wiederkommen?
1: Ja, also das wissen wir natürlich nicht so genau. Die US-Administration suggeriert das gerne. Der Iran behauptet das Gegenteil. Was es eben einigermaßen zuverlässig gibt, das sind diese Vermittlungen über Drittstaaten. Die übermitteln immer die unterschiedlichen Positionen. Pakistan ist ja bekannt, aber im Hintergrund wohl auch China. Aber bei den zentralen Fragen, Atomprogramm und freie Schifffahrt, ist man wohl offensichtlich noch nicht weiter. Das heißt, das Ganze ist im Moment eher eine fragile Annäherung als ein echter Durchbruch. Aber ich meine, es muss ja irgendwann eine Lösung gefunden werden, mal ganz abgesehen davon, dass die Straße von Hormuz ja bevor der Iran angegriffen wurde, offen war. Also das ist ja ein neues Problem, was sich da aufgetan hat, was aber gelöst werden muss. Von daher wird wahrscheinlich es keine andere Lösung geben, als irgendwie dann doch Verhandlungen zu einem Frieden, zu einem Waffenstillstand, sowas in der Art.
0: Anne Schneider in Washington zur aktuellen Lage im Irankrieg. Und in Washington geht es jetzt auf Mitternacht zu. Daher umso mehr vielen Dank.
1: Gerne.

0: Und am Anfang ist es auch ein bisschen schwer zuzuhören. Aber dann ist alles wunderbar an diesem Instrument. Es gibt nun ein Welttreffen der besten jungen Geigerinnen und Geiger. Und das findet statt noch bis zum Samstag in Oberfranken in Lichtenberg und Hof beim 9. internationalen Violinwettbewerb Henri Marteau. Und da treten junge Talente miteinander in Konkurrenz. Anne-Rose Zuber schildert kurz vor der Verleihung, wie der Wettbewerb die ganze Region beeinflusst.
1: Spinnrad, so nannte der deutsch-französische Violinvirtuose Henri Marteau vor über 100 Jahren diese Caprice. Nun spielt sie der 21-jährige Geiger Jungsi Li aus China beim Violinwettbewerb in der ehemaligen Marteau-Villa in Lichtenberg bei Hof.
2: Henri Marteau ist ein sehr großartiger Musiker. Ja, so, I'm very happy.
1: Und er kann auch glücklich sein. Hat er es doch von fast 100 Teilnehmenden schon mal bis ins Semifinale geschafft. Juryvorsitzender Professor Kurt Sassmannshaus, der einen Violinlehrstuhl in Cincinnati hat, begleitet den Wettbewerb schon seit Beginn. Das Niveau sei in der 9. Auflage enorm hoch.
3: Also ich habe relativ viele internationale Wettbewerbe gesehen und das ist ganz oben an der Spitze. Es hat sich über die Jahre so entwickelt, dass dieser Wettbewerb wirklich wichtig geworden ist. Man sieht das an der Anzahl der Anmeldungen und an der Qualität der Leute, die spielen.
1: Die Villa mitten im Frankenwald ist Anziehungspunkt für Talente aus der ganzen Welt. Bei den regelmäßig stattfindenden Meisterkursen und auch jetzt beim Wettbewerb wird direkt im ehemaligen Salon von Henri Marteau gespielt. Das fasziniert nicht nur den 17-jährigen Rokas Dirichis aus Litauen.
4: Es war ein wenig ungewöhnlich, in einem Wohnzimmer zu spielen und nicht in einem Konzertsaal. Ich denke, es macht es intensiver und intimer und nimmt die Angst ein wenig. Ich denke, du fühlst dich etwas besser, in so einer Umgebung zu spielen.
1: Und für weniger Stress sorgt auch eine zweite Besonderheit. Die Hofer Symphoniker, die den Marteau-Wettbewerb für den Bezirk Oberfranken durchführen, organisieren Gastfamilien in Lichtenberg und Umgebung. Cornelia Mauer und ihr Mann versorgen bereits zum dritten Mal junge Leute, immerhin 14 Tage lang.
5: Und dann gibt sich eben auch so tolle Gespräche, denn wir fragen sie aus, weil wir uns da gar nicht auskennen. Ja, ist wirklich, wirklich schön. Es ist immer eine Bereicherung.
1: Maja Kaspacek ist auch in einer Gastfamilie untergebracht und dankbar für deren Fürsorge und Verständnis.
6: Also ich habe ganz skurrile Übezeiten. Habe ich am späten Abend irgendwie eine kreative Lust bis tief in der Nacht. Ich genieße es sehr, dass man so eine Freiheit hat.
1: Denn das Wettbewerbsprogramm ist anspruchsvoll. Nach der ersten Runde im Wohnzimmer geht es im Semifinale im neuen unterirdischen Konzertsaal der Villa weiter. Auf dem Programm stehen neben Marteau, Reger und Beethoven auch das zeitgenössische Stück Kopfkino, erzählt der junge litauische Geiger Rokas Dirichis.
4: Eigentlich bin ich kein großer Fan von moderner Musik, aber dieses Stück hat mein Herz berührt. Es geht um einen traurigen Geiger, der übt und dann in seinen Tagträumen sehr berühmt wird. Eine inspirierende Geschichte und die Musik passt dazu sehr gut.
1: Geschrieben hat es der gefragte britische Komponist Richard Blackford extra für den Wettbewerb. Diese Uraufführung sei schon eine Herausforderung für die jungen Musikerinnen und Musiker.
7: Wir haben so viele verschiedene Interpretationen gehört. Einige sehr, sehr schnell und energisch, andere sehr emotional. Für mich ist es faszinierend und wirklich eine große Ehre, mit solchem Talent zu arbeiten.
1: Und sie kann man am Donnerstag und Freitag noch bei den Finalrunden in der Hofer Freiheitshalle erleben. Der Eintritt dazu ist frei. Beim großen Galakonzert am Samstag werden dann die endgültigen Preisträger präsentiert, die neben Preisgeldern von insgesamt 30.000 Euro auch mit einer CD-Einspielung des Bayerischen Rundfunks mit den Hofer Symphonikern belohnt werden.
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1: Die Bayern 2 Welt am Morgen. Kurze Hosen und fast schon Badewetter in den vergangenen Tagen. Im Garten musste man schon gießen und die Erde riss vor Trockenheit an mancher Stelle auf. Es war sommerlich in Bayern und es war vor allen Dingen trocken. Der Waldbrand bei Ruppolding am Saurüsselkopf, der lodert weiter. In der Nacht breitete sich das Feuer in Richtung Norden und Osten aus und hunderte Einsatzkräfte kämpften weiter gegen die Flammen. Axinia Weihrauch über die aktuell sehr hohe Waldbrandgefahr in Bayern und über die Gründe dafür.
2: In nahezu allen Regionen Bayerns herrscht aktuell Waldbrandgefahr.
3: Als Vorsichtsmaßnahme starten deshalb wieder Luftbeobachter vom Flughafen Oberpfaffenhofen.
4: Am Saurüsselkopf bei Ruppolding brennt der Wald. Die wochenlange Dürre sorgt aktuell in ganz Bayern für Waldbrandgefahrenstufe 3 und 4 von 5.
5: Moment mal, es ist doch erst Mai.
6: Das Winterhalbjahr, das war sehr niederschlagsarm. Wir hatten eigentlich nur einen Monat, der sehr nass war. Das war der Februar. Der war sehr niederschlagsreich. Ansonsten waren viele Monate eher unterdurchschnittlich vom Niederschlag her.
5: Sagt Lothar Bock, Meteorologe beim Deutschen Wetterdienst.
6: Und jetzt natürlich mit fortschreitendem Jahr, jetzt im März und April, hielt die Trockenheit ja an. Dazu kam jetzt reichlich Sonnenschein. Und damit konnte der Boden natürlich so nach und nach abtrocknen. Damit trocknet auch im Wald der Waldboden, die Bodenstreu. Und das ist natürlich dann der Nährboden für einen potenziellen Waldbrand.
5: In ganz Bayern sind im Mittel im April 17 Liter Regen pro Quadratmeter gefallen. Das ist ziemlich wenig. Zum Vergleich, von 1991 bis 2020 waren es im Schnitt 54 Liter pro Quadratmeter.
6: Also es war schon deutlich zu trocken.
5: Aber Lothar Bock betont, dass man trotzdem keinen Trend sehe. Klimatologen blicken auf Niederschlagsdiagramme und sehen eine sogenannte Variabilität, also Schwankungen. Und selbst der sehr geringe Niederschlag diesen April sei noch im Bereich dieser normalen Schwankungen. Generell, sagt Bock, sind die Auswirkungen des Klimawandels auf die Niederschlagsmenge noch sehr unklar. Anders ist es bei der Temperatur. Dort sieht man im Mittel eindeutig höhere Werte als noch vor 100 Jahren. Gibt es eine Erklärung für die Trockenheit der letzten Wochen?
6: Letztendlich Dreh- und Angelpunkt sind immer die Großwetterlagen, die sich einstellen über Europa. Und es war halt diesmal so, dass sich diese Hochdrucklagen immer wieder regenerierten über die letzten Woche.
5: Und das hat dann dazu geführt, dass in den vergangenen Wochen mancherorts eine Waldbrandgefahr der Warnstufe 4 von 5 herrschte. Dass die Waldbrandgefahr so hoch war, hält Daniel Kraus vom Universitätsforstamt Salershausen für ungewöhnlich. Allerdings sei eine gewisse Waldbrandgefahr durchaus normal zu dieser Zeit im Jahr.
7: Prinzipiell ist es bei uns normal, dass eigentlich nach der Schneeschmelze zu dem ersten Spitzenrisiko kommt, weil dann einfach unter dem Schnee das ganze getrocknete Zeug auftaucht, was sehr schnell trocken werden kann. Das hat eigentlich schon immer diese besondere Gefährdung im Frühjahr ausgemacht.
5: Mai und Juni sind in Bayern normalerweise die nässesten Monate, sagt Lothar Bock vom Deutschen Wetterdienst. Danach gibt es im Hochsommer, je nach Jahr, noch einen zweiten Peak bei der Waldbrandgefahr. Und wie schaut der Mai voraussichtlich aus?
6: Man hat jetzt nochmal nächste Woche eine Phase, wo es nochmal wärmer wird und schöner, aber dann so Richtung Eisheilige und darüber hinaus schaut es dann doch deutlich unbeständiger aus, sodass auch immer wieder Niederschläge auftreten. Also dass die Trockenheit, die wir jetzt über die letzten 2 Monate auf jeden Fall hatten, dass die sich jetzt erstmal nicht mehr fortsetzt.
5: Und wenn der Waldboden einmal nass ist, ist die Waldbrandgefahr erst einmal weitestgehend gebannt, bis der Boden wieder austrocknet.
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1: Und jetzt mit Musik von Iron and Wine. Er heißt bürgerlich Sam Beam und er freut sich über seinen Albumtitel, der ihm eingefallen ist. Der heißt nämlich Hen's Teeth, also Hühnerzähne. Und da Hennen bekanntlich keine Zähne haben, sagt er mag das, weil das so surreal ist. Am liebsten macht er Songs über die Liebe, so auch diesen hier. Der heißt In Your Ocean.

0: Aus Austin, Texas, Iron and Wine mit dem Song In Your Ocean. Heute beginnt ein europäischer Polizeikongress und aus diesem Grund wollen wir sprechen über die Sicherheitslage in diesem Land und auch wie sicher Sie sich fühlen. Das gibt's gleich nach den Nachrichten und die hat heute Morgen für Sie Benedikt Schriegle.
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2: Einbau von Gas- und Ölheizungen soll auch nach 2045 möglich sein. Das geht aus dem neuen Entwurf des Gebäudemodernisierungsgesetzes, auch Heizungsgesetz genannt, hervor, den das Wirtschaftsministerium vorgelegt hat. Eigentlich wollte Deutschland da schon klimaneutral sein. Weiterhin geplant ist die Einführung einer Mindestquote von grünem Gas und grünem Heizöl, die mit der Zeit steigen soll. Trump setzt Einsatz in der Straße von Hormus nach einem Tag aus. In sozialen Medien schrieb der US-Präsident, während des Stopps solle geprüft werden, ob ein Abkommen mit dem Iran geschlossen werden könne. Es habe große Fortschritte gegeben. Mit dem Einsatz wollten die USA die blockierte Meerenge wieder für den Schiffsverkehr öffnen. Viele Jugendliche befürworten ein Social-Media-Verbot bis 14 Jahre. Wie eine Umfrage von UNICEF zeigt, halten das 54% für sehr oder eher sinnvoll. Allerdings glauben 88%, dass Jugendliche Wege finden würden, gesetzliche Altersgrenzen zu umgehen, etwa über geteilte Geräte oder den Wechsel zu weniger regulierten Plattformen. Kreuzfahrtschiff mit Hunter-Virus darf spanischen Hafen anlaufen. Die Hondius könne die Kanarischen Inseln ansteuern, hieß es vom spanischen Gesundheitsministerium. Das Kreuzfahrtschiff ankert derzeit vor den Kapverden. Bisher sind 3 Passagiere am Hunter-Virus gestorben, unter ihnen eine Person aus Deutschland. Die WHO geht derzeit von insgesamt 7 Erkrankungsfällen aus. FC Arsenal erreicht das Finale der Fußball-Champions League. Die Londoner gewannen das Halbfinal-Rückspiel gegen Atletico Madrid am Abend mit 1:0. Am 30. Mai trifft Arsenal in Budapest dann auf Bayern München oder Titelverteidiger Paris Saint-Germain. Die beiden Teams spielen heute Abend in München um den Finaleinzug. Soweit die Nachrichten um halb.
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2: Heute viele Wolken, am Nachmittag Schauer und Gewitter bei 16 bis 23 Grad. Die Bayern 2 Verkehrsmeldungen: A8 Stuttgart Richtung München zwischen Odelshausen und Dachau-Fürstenfeldbruck. 8 Kilometer Stau wegen eines brennenden Pkw. Und die A8 München Richtung Salzburg ist zwischen Traunstein-Siegsdorf Ost und Bad Reichenhall wegen einer Baustelle gesperrt. Die Umleitung führt über die U91. Es ist 6.32 Uhr.
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0: Mit Franziska Eder, guten Morgen. In der Leipziger Innenstadt ist am Montag ein Autofahrer in eine Menschenmenge gerast. 2 Menschen starben, viele wurden verletzt und die Behörden sprechen von einer Amokfahrt. Der Täter, offenbar ein Mann deutscher Staatsangehörigkeit mit psychischen Problemen, der nun in eine psychiatrische Einrichtung verbracht wurde. Und Leipzig trägt unterdessen Trauer. Es gibt Gedenkorte und Gottesdienste und Worte der Anteilnahme. Eins der Opfer stammt aus Bayern. Es sind Taten wie diese, mitten im öffentlichen Raum, die bei Menschen durchaus ein Unsicherheitsgefühl auslösen, das vielleicht von der Statistik nicht immer gedeckt ist, aber dennoch ziemlich präsent. Und wir fragen deshalb, wie sicher fühlen Sie sich denn?
3: Ja, ich glaube, dass die Polizei einen ganz guten Job hier macht und ich noch keine negativen Erfahrungen gemacht habe.
4: Also als Frau fühlt man sich ja irgendwie immer unsicher, habe ich das Gefühl, aber ich persönlich gar nicht so sehr, also zumindest nicht in der Stadt.
5: Also zum größten Teil darüber, dass ich in Bayern, in München wohne, ja. Ich würde das aber deutlich anders sehen, wenn ich nicht in diesem Bereich Deutschlands leben würde, um ehrlich zu sein.
6: Ja, ich finde, es gibt gute Anlaufstellen, wenn einem was passieren sollte, und hatte jetzt noch nie irgendwie das Gefühl, einer komischen Situation sein zu müssen, in der ich nicht irgendwie Hilfe bekommen würde, wenn es blöd laufen würde.
0: Professor Nils Zurawski ist Soziologe und Sozialanthropologe, Privatdozent an der Universität in Hamburg und seit April arbeitet er mit einem Projekt Polizeitransformationen aus an der Universität in Mainz. Mit ihm wollen wir sprechen über gefühlte Sicherheit und Unsicherheit. Guten Morgen.
7: Schönen guten Morgen.
0: Wenn wir uns kurz in die Untiefen von Statistiken begeben, dann steht dort in der Kriminalstatistik, dass Bedrohungen mit einem Messer um knapp 10% zugenommen haben im Jahr 2025. Ist das Unsicherheitsgefühl von vielen Bürgern gerechtfertigt oder nicht?
7: Das Unsicherheitsgefühl der Menschen, ich weiß gar nicht, ob man das rechtfertigen muss oder nicht, das ist ja erstmal ein Gefühl, also eine subjektive Lage, die sich wahrscheinlich aus sehr, sehr viel unterschiedlichen Dingen speist, zu der nicht nur Messer gehören. So, und Messer, wenn natürlich Messertäter oder Messerattentate stattfinden, wird darüber so viel berichtet, dass auch einzelne oder zwei oder drei Messerattentate auf den einzelnen Bürger oder die Bürgerin wirken, als wären überall Menschen mit Messern unterwegs. Also, und das macht ein subjektives Gefühl, das ist zu viel, das fühle ich mich nicht sicher. So, man muss es aber natürlich nicht rechtfertigen, ob man sich sicher fühlt oder nicht. Objektiv betrachtet ist es wahrscheinlich eher zu sagen, naja, dass du, lieber Bürger, liebe Bürgerin, Opfer eines Messerattentats wirst, die Wahrscheinlichkeit ist eher verschwindend gering. Ob das demjenigen oder derjenigen dann hilft, das ist ganz schwierig zu sagen. Aber diese objektive Wahrheiten und Fakten und das subjektive Gefühl von Unsicherheit speist sich eben aus so vielen verschiedenen Dingen, dass so klare Antworten echt nicht möglich sind.
0: Nun sind Sie ein Mann und ich bin eine Frau und wenn ich nachts nach Hause laufe, dann reicht's, wenn mir ein großer Mann entgegenkommt. Das reicht mir schon für mein Unsicherheitsgefühl und in dem Moment ist mir die große Politik und was damit gemacht wird eigentlich herzlich wurscht. Also geht's nicht auch darum, dass sich schlichtweg körperlich Schwächere sicher fühlen auf unseren Straßen?
7: Da würde ich Ihnen die Statistik wahrscheinlich nicht recht geben, sondern die würde sagen, passen Sie auf, bis Sie den Haustürschlüssel in die Tür zu Hause stecken, da lauert die viel größere Gefahr. Das ist jetzt nicht persönlich gemeint natürlich, aber also häusliche Gewalt ist eine deutlich größere Gefahr für viele Frauen als der Mann im Park, der berühmte, der so oft nicht vorkommt. Das wegzubekommen, aber natürlich, da hilft keine rationale Erklärung, sondern das hat damit zu tun, wie sicher sich Menschen überhaupt fühlen, wovon berichtet wird. Wir berichten nicht von Femiziden, so oft wie sie stattfinden. Wir berichten aber immer von irgendwas, was öffentlich wirksam ist, da wo die Tür nicht verschlossen ist und eben von solchen sehr augenscheinlichen Taten wie auf Plätzen wie das Auto in Leipzig, wie so. Mhm. Und das hilft einem persönlich natürlich nicht. Die Politik darf aber gern hinschauen und sie dürfte andere Maßnahmen ergreifen, als diese Angst immer noch zu schüren und etwas sehr pauschal zu antworten, wir müssen jetzt ganz schnell was tun, Videoüberwachung, Messerverbot, so. Das hilft natürlich nicht, das ist echt nur ein Trostpflaster, auch für Sie.
0: Inzwischen machen sogar die Grünen mit dem Sicherheitsgefühl Politik und das ist ja doch neu. Parteichef Felix Banaschak von den Grünen forderte unlängst in der SZ mehr Polizisten an Bahnhöfen. Gehen Sie davon aus, dass das jetzt auch ein zentrales Thema für Parteien wird, die eigentlich nicht unter den Law-and-Order-Parteien zu finden sind?
7: Ich befürchte ja, die Grünen machen so einiges, wo man vor ein paar Jahren nicht gedacht hätte, dass sie da so mit ins Horn stoßen. Aber ja, ich frage Herrn Banaschak natürlich dann gern, welche Polizisten denn? Müsste man mal die Bundespolizeikollegen fragen, ob sie dafür die Kapazitäten haben und wo sie dann fehlen würden. Die Frage ist, ist es eigentlich Polizei, was da helfen könnte? Oder wird nicht Polizei eingesetzt, um Probleme zu lösen, die gar keine polizeilichen sind? Also wie hilft man den Menschen? Wie wird man dem Drogenhandel Herr? Welche Menschen sind denn da, die stören, die Polizei wegkriegen sollen? Das wären so Fragen, die ich Herrn Banaschak dann gern stellen würde. Dann müsste er aber sagen, mehr Sozialarbeiter, wir müssen uns um Menschen kümmern, das kann nicht sein. So. Das ist nicht so populär. Polizei zeigt Handlungsmacht, innere Sicherheit, wir kümmern uns.
0: Die Statistik gibt mir doch recht wahrscheinlich bei dem Satz, Gewalt hat keine Herkunft, aber Gewalt hat ein Geschlecht. Oder Herr Professor Zurawski, wenn ich Sie vorher richtig verstanden habe, dann ist das kriminellste Milieu zu finden unter den jungen Männern.
7: Ja, wir Männer sind kein gutes, also evolutionär ist da was schiefgegangen. Das kann man sagen irgendwie, oder zivilisatorisch. Wir sind die Hauptursachen für Gewalt, ganz klarer Fall. Männer sind unter den Tätern und wahrscheinlich unter den Opfern auch am größten, ja.
0: Was kann man da tun, präventionsmäßig?
7: Frühe Bildung zu Gewaltlosigkeit, zu anderen Möglichkeiten mit Emotionen und Affekten umzugehen, aber möglicherweise auch jungen Menschen und Männern andere Bilder von Männlichkeit zu vermitteln, die nicht nur auf dicke Muckis und Aggressivität gepaart sind. Andererseits aber auch Auslässe für etwas unwissenschaftlich, das Testosteron, was in der Jugend sich so anstaut, ob das Sport ist, ob das andere Gruppen sind, eine Art von gemeinsamen Kultur auch schaffen, die positiv besetzt ist und nicht die mit weich und unmännlich und so weiter besetzt ist. Das ist aber eine gesamtgesellschaftliche Aufgabe, sicherlich keine polizeiliche, denn die sammelt dann im Grunde das alles ein, wo es schiefgegangen ist. So.
0: sagt Professor Nils Zurawski. Er hat sich Zeit genommen, um mit uns über das objektive und subjektive Sicherheitsgefühl in dieser Gesellschaft zu sprechen. Und dafür vielen Dank.
7: Danke Ihnen.

0: So, jetzt dürften alle wach sein nach diesem Hit von Patti Smith, Because the Night. Und es ist ein ganz lustiger Kontrast. Sie bekommt nämlich den Prinzessin von Asturien Preis, bekommt sie, die große alte Lady des Punk.
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0: Gehen Sie gern auf Handwerker, Märkte und stöbern rum in der Kunst aus Silber, Holz, Glas und Papier. Die Künstlerinnen und Künstler dahinter, die Designer, die wollen natürlich von ihrem Handwerk leben können. Und deshalb haben sich in Bayern insgesamt 450 von ihnen zu einem Interessenverband zusammengetan. Und das ist der Bayerische Kunstgewerbeverein. Der sitzt in München und wird heuer 175 Jahre alt. Anekdoten und Geschichten einer Institution, die gerade in finanziellen Nöten steckt, hat Juli Metzdorf.
2: Handgewebte Schals, mundgeblasene Karaffen und Gläser, Zuckerdosen aus Silber, Schmuck, Keramik, Papierarbeiten oder Holzspielzeug. Auf 220 Quadratmetern präsentiert der Bayerische Kunstgewerbeverein Kunsthandwerk vom Feinsten. Im Ladengeschäft, am Promenadeplatz in München und in wechselnden Ausstellungen in den angrenzenden Galerieräumen.
3: Also viele Kunden, die unseren Laden besuchen, wissen ja, dass wir gute Qualität zeigen von anerkannten Kunsthandwerkern. Aber auch Leute, die das erste Mal in unseren Laden kommen, spüren die Qualität. Und man merkt auch, es ist schon eher andächtiges Staunen, wenn die Objekte betrachtet werden, wie so wuselige Betriebsamkeit wie jetzt in einem anderen Einzelhandelsgeschäft.
2: Sagt Bernd Traut, Vorstandsvorsitzender des Bayerischen Kunstgewerbevereins, kurz BKV. Er selbst ist im Hauptberuf Steuerberater, sonst aber sind die 450 Vereinsmitglieder durchgehend Künstlerinnen und Handwerker. Gegründet wurde der BKV 1851.
3: Es war die Zeit, als Kunst, Kunsthandwerk, Handwerk, Architektur eigentlich noch eins war. Und um die Zeit herum fand auch die erste Weltausstellung im großen Glaspalast in London statt. Und da waren auch viele bayerische Kunsthandwerker, Handwerker und Industrielle.
2: Die Schirmherrschaft für den Verein übernahm König Maximilian II. Seinerzeit höchstpersönlich.
3: Der Bayerische Kunstgewerbeverein ist international rumgereist auf verschiedene Weltausstellungen, hat dort Riesensalons gebaut. Das kann man sich in der Art heute gar nicht mehr vorstellen. Das war ja damals natürlich alles sehr prachtvoll, opulent, so wie die Zeit halt war.
2: Die Arbeiten der bayerischen Künstler wurden so in alle Welt getragen und auch verkauft. Von den Einnahmen konnte der Verein bald ein eigenes Gebäude errichten. Das Haus an der Pacelli-Straße wurde im Krieg zerstört, aber schnell wieder aufgebaut. Heute bildet es die Haupteinnahmequelle des Vereins. Der BKV kann hier mehrere Büroetagen in bester Innenstadtlage vermieten. Doch Ausstellen und Verkaufen sind nicht alles. Für die Keramikkünstlerin Christiane Wilhelm zählt vor allem die Vernetzung mit anderen.
4: Das ist eine gute Idee, mit Kunsthandwerkern verbunden zu sein oder Kunsthandwerkerinnen auch, um sich gegenseitig auszutauschen, um Erfahrungen zu knüpfen, auch die Arbeiten von anderen kennenzulernen. Außerdem arbeiten ja auch die meisten von uns als Solitär in ihren Werkstätten oder Ateliers, sodass sie fast wie in einer Eremitage, in so einer Abgeschiedenheit arbeiten.
2: Paul Müller aus Nürnberg ist vor allem für seine Kerzenleuchter, Stöfchen und Schalen aus Edelstahl bekannt. Auch er ist seit fast 30 Jahren im Verein.
5: Und wie ich da reingegangen bin, war es natürlich damals die Möglichkeit, eine riesen Plattform zu finden, wo man seine Sachen zeigen kann und verkaufen kann. Und daran hat sich bis heute eigentlich nichts verändert. Die Ausstellungsmöglichkeiten sind ja auch nicht so groß. Also es gibt ein paar Galerien in München, es gibt die Handwerkskammer in München und den BKV in München.
2: Vernetzung, Sichtbarkeit, Verkauf und, noch gar nicht erwähnt, Weiterbildung, Nachwuchsförderung oder eine eigene Schriftenreihe. Die Bedeutung des BKV für das bayerische Kunsthandwerk ist kaum zu unterschätzen. Aber, das soll nicht verschwiegen werden, aktuell hat der Verein Finanzprobleme. Während der Corona-Pandemie ging der Hauptmieter insolvent. Noch immer sind nicht alle Büros neu vermietet. Das Jubiläum wird trotzdem gefeiert. Natürlich mit Ausstellungen.

0: Garth und Propane um 6.49 Uhr auf Bayern 2. Wäre der Bundestag ein Maschinenraum, dann hätten die Fraktionsvorsitzenden wohl das meiste Schmieröl an den Händen. Sie müssen in der eigenen Partei Mehrheiten sichern und organisieren. Sie müssen sehr früh Frust erkennen und sie müssen auch im Fall der CDU mit dem Koalitionspartner verhandeln. Bei Jens Spahn dürfte es gestern ein leises Aufatmen gegeben haben. Er bleibt Vorsitzender der Bundestagsfraktion von CDU und CSU. Sein Wahlergebnis ist schlechter als vor einem Jahr. Angesichts der Lage der Koalition hätte es aber für ihn wohl noch dicker kommen können. Er selbst sagt nach einem Jahr Schwarz-Rot:
1: Wir diskutieren gelegentlich, aber dann entscheiden wir und machen damit einen Unterschied. Es ist viel erreicht nach diesen 12 Monaten, aber es reicht noch nicht. Auch das spüren und sehen wir ja, vor allem mit Blick auf die wirtschaftliche Lage.
0: Es ist viel erreicht, aber es reicht noch nicht, sagt Jens Spahn von der CDU. Er ist gestern zum Fraktionsvorsitzenden der Union wiedergewählt worden. Und jetzt hören Sie die Meinung zu seiner Arbeit von Dagmar Pepping.
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3: Jens Spahn will etwas, ist ehrgeizig. Er traut sich das Amt des Kanzlers zu, das ist kein Geheimnis. Den CDU-Vorsitz erst recht. 2018 mit gerade einmal 38 kandidierte Spahn als Parteichef. Damals noch vergeblich gegen Friedrich Merz und Annegret Kramp-Karrenbauer, die gewann. Seitdem ist Spahn in Lauerstellung, wartet ab, mit dem Amt des Unionsfraktionsvorsitzenden als Zwischenstation auf dem Weg nach ganz oben ins Kanzleramt. Das Ergebnis seiner Wiederwahl ist eine Ermutigung für Spahn. 86,5% der Stimmen. Das ist zwar etwas weniger als bei seiner Wahl vor einem Jahr, aber dennoch überraschend viel. Denn Spahns Bilanz im zweitwichtigsten Amt im Machtgefüge der Union nach dem Kanzler ist durchwachsen. Vor allem die völlig missglückte Verfassungsrichterwahl im Sommer musste Spahn auf seine Kappe nehmen. Zwischendurch schien sogar sein Stuhl zu wackeln. Berichte über ein beschädigtes Vertrauensverhältnis zu Friedrich Merz, dem Kanzler, machten die Runde. Offenbar gestreut, um Spahn zu schaden. Denn dessen große politische Stärke, der Ehrgeiz, ist vielleicht seine größte Schwäche. Man traut dem 45-Jährigen aus dem Münsterland einfach alles zu. Nicht nur Gutes, auch Illoyalität und Spielen auf eigene Rechnung. Die Wiederwahl als Unionsfraktionschef gibt Jens Spahn eine Chance, sich zu beweisen. Als effektiver Manager der Macht, der Kanzler Merz im Bundestag den Rücken frei hält. Als vertrauenswürdiger Partner von SPD-Fraktionschef Mirsch. Und als Antreiber einer lahmenden schwarz-roten Koalition. Will Spahn irgendwann eine realistische Aussicht auf das Kanzleramt haben, muss er seine Zustimmungswerte deutlich steigern. Kaum ein Politiker ist unbeliebter als er. Und das hat nicht nur mit den teuren Maskendeals als Gesundheitsminister während der Corona-Pandemie zu tun. Das Schlüsselwort lautet Vertrauen. Dieses Vertrauen, das seine Abgeordneten in ihn haben, muss sich Jens Spahn bei vielen Wählern noch verdienen.
0: Soweit der Kommentar von Dagmar Pepping. Und wir sprechen um 7:15 über ein Jahr Schwarz-Rot und auch über ein Jahr Bundeskanzler Friedrich Merz hier in der Bayern 2 Welt am Morgen. Und hier ist Heimatsound von Steiner und Madleiner. Titel heißt: Besser wird's nicht.

0: Steiner und Madleiner auf Bayern 2. Besser wird's nicht.
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2: Manchmal ist es schwer, mit dem Gefühl der eigenen Unvollkommenheit fertig zu werden, wo sich doch überall der Wunsch nach Perfektion und Vollendung bemerkbar macht. Dazu eine kleine Geschichte. Sie erzählt, wie die Frauen eines Dorfes jeden Morgen mit ihren Tonkrügen zum Fluss hinabgehen, um Wasser zu schöpfen. Da zerbricht einer der Frauen durch eine Unachtsamkeit ihr Krug in viele Stücke. Sie ist zu arm, um sich einen neuen zu besorgen, und so flickt sie die Teile notdürftig wieder zusammen. Aber der Krug ist fortan nicht mehr dicht. Wenn sie zusammen mit den anderen Frauen mit den gefüllten Krügen den Weg zurück zum Dorf nimmt, dann tropft das Wasser aus ihrem Krug. Es tropft so stark, dass bei ihrer Ankunft kaum noch die Hälfte des Wassers im Krug ist. Die Frau ist untröstlich. Sie macht sich Vorwürfe. Sie beklagt ihre Unfähigkeit, nicht ausreichend zur Wasserversorgung im Dorf beitragen zu können. Bis die anderen Frauen eines Tages eine Entdeckung machen. Der schmale Pfad, den sie zum Fluss gehen und wieder zurück zum Dorf, ist nämlich plötzlich nicht mehr staubig und trocken, sondern gesäumt von den schönsten Blumen. Überall blüht und duftet es. Das haben die Wassertropfen bewirkt, die du unterwegs verloren hast, sagen die Frauen. Sie haben die Erde fruchtbar gemacht. Sie machen uns den Weg schöner und die Arbeit leichter.
0: Die Gedanken zum Tag heute geschrieben von Klaus Nagorny. Es wirkt manchmal wie in einem Hollywood-Film, aber es ist bitterer Ernst und vor allem, es ist auch Ehrenamt. Hier ein Beispiel. Mitten im Eisfeld am Höllentalgletscher rutscht ein Bergsteiger ab und muss gerettet werden.
3: Wir holen dich da raus! Achtung!
4: Eine halbe Stunde länger hätte er nicht überlebt. Da oben.
0: Sie hören es. Heute startet die zweite Staffel von der ARD-Dokumentationsserie In höchster Not, Bergretter im Einsatz. Und das wird Thema sein in der nächsten Stunde hier auf Bayern 2 Welt am Morgen. Das Sendungsteam schnauft kurz durch und dann hören wir uns hoffentlich um kurz nach 7 wieder.
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5: 7 Uhr. Die Nachrichten des Bayerischen Rundfunks mit Benedikt Schregle. Die Übersicht. Reiche legt Entwurf für neues Heizungsgesetz vor. Trump setzt Einsatz in Straße von Hormus aus. Hymnenpflicht an bayerischen Schulen kommt später als gedacht. Das Wetter, Wolken, etwas Sonne, später auch Regen. Berlin. Nach den Plänen von Bundeswirtschaftsministerin Reiche sollen Gas- und Ölheizungen noch nach 2045 eingebaut werden dürfen. In dem Jahr wollte Deutschland eigentlich bereits klimaneutral sein. So steht es im neuen Entwurf für das sogenannte Heizungsgesetz. Dieses sieht keine Verbote mehr vor, es fehlen aber auch klare Aussagen zum Abschied von fossilen Brennstoffen. Geplant ist weiterhin, dass künftig eine Mindestquote von klimafreundlichem Gas und Heizöl beigemischt werden muss. Diese Menge soll stufenweise heraufgesetzt werden und ab 2029 gelten. Kritik an den Plänen kommt von den Grünen. Sie werfen der Bundeswirtschaftsministerin vor, die Abhängigkeit von Gas und Öl zu befördern. Der Bund Naturschutz bezeichnete das Heizungsgesetz als eine, so wörtlich, klimapolitische Bankrotterklärung. Über den Entwurf wird zunächst im Kabinett abgestimmt, bevor er ins Parlament geht. Berlin. Bundeskanzler Merz will das Bündnis mit der SPD bis zum Ende der Legislaturperiode in 3 Jahren fortsetzen. Das hat er gestern am Vorabend des ersten Jahrestags der schwarz-roten Koalition bei einem Treffen des CDU-Wirtschaftsrats gesagt. Diese Koalition wolle und müsse erfolgreich sein. Merz schloss Neuwahlen oder eine Minderheitsregierung aus. Dadurch wäre Deutschland wochenlang nur eingeschränkt handlungsfähig, so der Kanzler. Washington. Die USA geleiten erstmal keine Handelsschiffe mehr durch die Straße von Hormus. Das hat überraschend Präsident Trump mitgeteilt, nur einen Tag nach Beginn der Militäraktion. Trump setzt stattdessen auf Deeskalation, um einen diplomatischen Durchbruch zu erreichen. Er sprach auf seiner Online-Plattform von großen Fortschritten für ein umfassendes und abschließendes Abkommen mit dem Iran. Es solle nun geprüft werden, ob ein solches Abkommen unterzeichnet werden könne. Die US-Seeblockade gegen Schiffe, die iranische Häfen anlaufen oder verlassen, soll aber in vollem Umfang in Kraft bleiben. Frankfurt am Main. Zahlreiche Internetseiten mit dem Adressende DE sind in der Nacht zeitweise nicht erreichbar gewesen. Die Registrierungsstelle DENIC verwies auf eine Störung in ihrem DNS-Service. Dieser sorgt im Normalfall dafür, dass Seiten im Netz mit der Eingabe von Webadressen erreichbar sind. Nach wenigen Stunden teilte DENIC mit, dass die Störung behoben worden sei. Die genaue Ursache werde noch analysiert. In der Vergangenheit kam es immer wieder zu Ausfällen wegen Problemen bei DNS-Diensten verschiedener Anbieter. München. Die Hymnenpflicht an bayerischen Schulen soll erst ab dem nächsten Schuljahr kommen. Das geht aus einem Schreiben des Kultusministeriums an alle weiterführenden Schulen im Freistaat hervor. Demnach müssen künftig bei Abschlussfeiern mindestens 2 Hymnen gespielt werden, darunter auf jeden Fall die Bayernhymne. Die CSU hatte eigentlich alle 3 Hymnen vorschreiben wollen, also die bayerische, die deutsche und die europäische. Ministerpräsident Söder hatte darauf gedrungen, dass die neue Vorschrift schon zum Ende dieses Schuljahres in Kraft tritt. Zum Fußball. Der FC Bayern München spielt am Abend um den Einzug in das Finale der Champions League. Um 21 Uhr trifft die Mannschaft von Trainer Kompanie im Halbfinal-Rückspiel in München auf Paris Saint-Germain. Das Hinspiel in Paris ging mit 4:5 verloren. Bereits gestern Abend zog der FC Arsenal ins Endspiel ein. Nach einem 1:1 im Hinspiel reichte den Londonern ein 1:0 Erfolg gegen Atletico Madrid. Das Wetter in Bayern? Heute zunächst teils Wolken, teils Sonne, später gebietsweise Schauer und Gewitter. Dabei besteht örtlich die Gefahr von Starkregen, Hagel und Sturmböen. Höchstwerte 15 bis 22 Grad. Die weiteren Aussichten: morgen ebenfalls wechselhaft und etwas kühler, am Freitag und Samstag freundlich mit Sonne und Wolken und bis zu 23 Grad. Es ist 7:05 Uhr. Die Verkehrsmeldungen: A8 Stuttgart Richtung München zwischen Odelshausen und Dachau-Fürstenfeldbruck, 11 Kilometer Stau wegen Bergungsarbeiten. Und A70 Bayreuth Richtung Bamberg zwischen Turnau-West und Schirradorf, 2 Kilometer Stau nach einem Unfall. Bitte bilden Sie eine Gasse für Rettungs- und Einsatzfahrzeuge. Soweit die Verkehrsübersicht.
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0: Mit Franziska Eder am Mikrofon. Am Anfang, da war die Laune noch gelöst. Heute ist nämlich der Stichtag. Ein Jahr Regierung Merz. Und heute vor einem Jahr, da witzelte CSU-Chef Markus Söder.
6: Ist es eine Liebesheirat? Trotz einer neuen Dudes-Männer-Freundschaft zwischen Friedrich Merz und Lars Klingbeil, das ganz zärtlich entwickelt hat. Ich bleibe da bei meinem Sie zunächst mal.
0: Wir sprechen gleich über das erste Jahr der Kanzlerschaft von Friedrich Merz mit seiner schwarz-roten Koalition. Außerdem, Millionen in Bayern saßen gebannt vor den Bildschirmen bei der Doku-Serie In höchster Not, die die Arbeit der Bergrettung begleitet. Nun startet der zweite Teil, auch das unser Thema. Und heute Abend, da gibt es das zweite Halbfinalspiel der Champions League.
7: Zu Hause ist meine einzige Bitte. Wenn einer eine Karte gekauft hat und er fühlt sich am Spieltag nicht wohl, dass er zu Hause bleibt und seine Karte gibt an alle, die allerfitste Leute, die dieses Wucht von der Allianz Arena mitnehmen können.
0: Das ist mal ein Auftrag. Heute Abend heißt es in der Allianz Arena FC Bayern gegen Paris Saint-Germain und Trainer Vincent Kompany, der will nur die ganz fitten Fans heute Abend dabei haben. Wir sprechen um 7:30 über das Spiel.
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0: Alessia Cara ist aus Kanada. Ihr Titel heißt Nighttime Thing.

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1: Bayern 2, die Welt am Morgen, 7.08 Uhr. Heute vor einem Jahr, am 6. Mai, da muss Bundeskanzler Friedrich Merz gewusst haben, dass selbst die Regierung zu übernehmen schwieriger ist, als andere aus der Opposition heraus zu kritisieren. Denn Friedrich Merz wurde erst im zweiten Anlauf zum Kanzler gewählt.
2: Der Abgeordnete Friedrich Merz hat die erforderliche Mehrheit von mindestens 316 Stimmen nicht erreicht.
3: Ich finde das, was heute hier passiert ist, unverantwortlich.
4: Also wenn er nicht mehr seine eigenen Leute hinter sich vereinen kann, wie soll er denn das Land vereinen?
5: Wir müssen jetzt Ruhe bewahren, weil es geht ja hier um sehr, sehr viel. Die Gespräche laufen.
6: Ich bin sehr dankbar, dass es gelungen ist, dass es zu einem zweiten Wahlgang kommt.
2: Mit Ja haben gestimmt 325 Abgeordnete. Abgeordnete Friedrich Merz hat die erforderliche Mehrheit von mindestens 316 Stimmen erreicht. Nehmen Sie die Wahl an.
7: Frau Präsidentin, ich bedanke mich für das Vertrauen und ich nehme die Wahl an.
1: Da war es dann geschafft und es gab Applaus dafür, die Kanzlerwahl von Friedrich Merz. Im Bundestag wurde er dann vereinigt und über dieses erste Jahr der Kanzlerschaft wollen wir sprechen mit Volker Riesing. Er leitet das Ressort Berliner Republik bei Cicero und hat eine Biografie über Merz geschrieben, im vergangenen Jahr erschienen. Die heißt Friedrich Merz, sein Weg zur Macht, und außerdem auch ein anderes Buch, erschienen im Herder Verlag. Die Kanzlermaschine heißt das, wie die CDU funktioniert. Herr Riesing, guten Morgen.
8: Guten Morgen, ich grüße Sie.
1: Wie wir gerade gehört haben, hat es zwei Anläufe gebraucht, um Merz zum Kanzler zu wählen. War das aus heutiger Sicht betrachtet ein Omen dafür, wie es weitergeht, nämlich ziemlich kompliziert?
8: Na, ziemlich kompliziert ist die Regierung ja sogar schon vor der Kanzlerwahl gestartet. Und die Koalitionsverhandlungen waren schwierig. Und wir denken noch an die Sonderschulden, die mit der alten Mehrheit gemacht worden sind. Und dieser Vorlauf hat dann auch eben dazu geführt, dass es bei der Kanzlerwahl ein bisschen gerumpelt hat. Insgesamt muss man ja sagen, dass diese Regierung auch einiges auf den Weg gebracht hat. Und Unbeliebtheit heißt nicht zugleich unerfolgreich. Das Problem ist nur, dass natürlich der Kanzler doch auch Defizite gezeigt hat, die man vielleicht vorher nicht so erahnt hat.
1: Was meinen Sie damit? Welche Defizite?
8: Ja, der Kanzler ist eigentlich, ja, Friedrich Merz war die Projektionsfläche der Anti-Merkel-Fraktion. Er war der Held der Konservativen und Wirtschaftsliberalen. Aber da war auch vieles Wunschdenken dabei. Und dann als im Regierungsamt bedeutet das dann einfach nochmal was ganz anderes. Und da sind dann vor allem auch seine Fans sehr enttäuscht gewesen, dass das nicht alles so eins zu eins sich umsetzen ließ. Aber die Fehler in der Kommunikation, aber auch in der Koordination, in der Regierungspraxis, geht natürlich nicht nur auf ihn zurück, sondern auch das Umfeld hat hier im ersten Jahr gewisse Defizite gezeigt.
1: Sie sagen, die Regierungskoalition war nicht untätig. 189 Gesetzentwürfe und Maßnahmen wurden nach Regierungsangaben vom Bundeskabinett beschlossen. Noch nicht alle haben den Bundestag passiert. Also untätig ist das nicht. Aber Friedrich Merz ist kein beliebter Bundeskanzler. Über 70% der Menschen sind laut verschiedener Umfragen mit seiner Arbeit unzufrieden. Das ist doch dennoch ein politisches Problem.
8: Ja, das ist natürlich ein großes Problem. Allerdings müssen wir auch sagen, diese großen Herausforderungen, diese Reformen, die das Land braucht, führen nicht auch unbedingt zur Beliebtheit. Wir sehen, dass halt der Herr Schröder sehr wichtige Reformen gemacht hat und dann am Ende abgewählt wurde. Und diese Urerfahrung auch der SPD ist hier schon auch entscheidend für diese Regierung. Diese Erfahrung, dass deutliche Reformen nicht von der Bevölkerung unbedingt gutiert werden, obwohl sie sie fordern. Also diese Unzufriedenheit ist auch ein bisschen ein Spiegelbild dieser Gesellschaft, die zu grundlegenden Reformen vielleicht so gar nicht bereit ist.
1: Aber Herr Riesing, ist diese Unzufriedenheit nicht vielleicht auch ein Spiegelbild von Friedrich Merz? Der hat Scholz aus der Opposition heraus mal als Klempner der Macht bezeichnet. Der hat hart ausgeteilt. Der hat für das Gefühl gesorgt, naja, wenn die Ampel weg ist, dann wird alles besser. Also hat er da vielleicht nicht auch selbst ein bisschen hohe Erwartungen geschürt?
8: Na klar, das Erwartungsmanagement war im Nachhinein gesehen desaströs. Aber Er ist auch vielleicht nicht der harte Hund, den manche in ihm gesehen haben. Also er wirkt manchmal in dieser Regierung ja auch nicht sozusagen als das Kraftfeld, was die Regierung braucht. Das Kraftfeld ist im Moment fast mehr in der Fraktion. Jens Spahn ist gestern wiedergewählt worden, was viele zwischendurch auch nicht gesehen haben. Und die großen Probleme dieser Regierung waren ja dann auch Abstimmungen im Bundestag. Das haben Sie schon angedeutet. Das begann mit der Kanzlerwahl. Das ging weiter mit der Wahl der Bundesverfassungsrichterin und dann ein Showdown bei der Abstimmung zur Rente, wo die Regierung wirklich in den Abgrund geschaut hat. Also Friedrich Merz hat ein Defizit bei Koordination, bei dem Zusammenhalt dieser Regierung. Und zugleich gilt eben auch, dass diese Erwartungen, die insgesamt jetzt an das Land gerichtet werden, Reformen zu machen, da spielt auch der Koalitionspartner nicht mit.
1: Herr Riesing, hat Friedrich Merz als Bundeskanzler nun Jens Spahn als Fraktionschef im Nacken oder ist er seine Stütze?
8: Also erstaunlicherweise ist Jens Spahn, der ja nun wirklich der Konkurrent von Friedrich Merz war, der auch sozusagen aus dem gleichen politischen Hintergrund kommt und für Wirtschaftsreformen steht, ist vom Konkurrenten zur Stütze geworden. Das ist durchaus das verblüffende Ergebnis dieses Jahres. Das liegt natürlich auch daran, dass Jens Spahn der ist, der in diesem engen Führungskreis, in dieser Prätorianergarde, die Friedrich Merz zum Kanzler gemacht hat, der ist mit der meisten Regierungserfahrung. Also Carsten Linnemann, Thorsten Frey, Alexander Dobrindt und Jens Spahn sind die vier, die hinter Friedrich Merz standen und ins

0: 7.18 Uhr, Sie hören die Bayern 2 Welt am Morgen. Die Straße von Hormus hat inzwischen zweifelhafte Berühmtheit erlangt, weltweit, denn genau dort zeigt sich, wie schnell Handelsrouten zum Machtinstrument werden können. In Südostasien beobachten Singapur, Indonesien und Malaysia das sehr genau, denn dort ist die Straße von Malakka und das ist die meistbefahrene Meerenge der Welt. Mehr als 100.000 Schiffe fließen hier durch. Mehr als durch die Straße von Hormus. Sollte jemals diese Straße blockiert werden, dann hätte das weit größere Auswirkungen auf den Welthandel. Jennifer Johnson.
1: Der Malaysier Asrin fährt mit seinem Schiff raus auf die Straße von Malakka, die meistbefahrene Wasserstraße der Welt. Zwischen Indonesien, Malaysia und Singapur. Seit mehr als 20 Jahren betreibt Asrin hier einen Bootsverleih. Seit dem Irankrieg beobachtet er weniger Schiffe in der wichtigen Meerenge. Und er sorgt sich, dass irgendwann auch die Straße von Malakka zum Zankapfel der Supermächte werden könnte.
2: Das würde unsere Wirtschaft treffen. Natürlich machen wir uns Sorgen. Aber es würde vor allem den Seehandel weltweit betreffen. Dann hätte die Welt ein wirklich großes Problem.
1: Mehr als 100.000 Schiffe passierten die Wasserstraße im vergangenen Jahr. Beladen waren sie mit etwa einem Drittel des weltweiten Seehandels. Damit ist die Straße von Malakka noch wichtiger als die Straße von Hormus. Besonders China ist auf die Route angewiesen. Rund 80% seiner Ölimporte kommen durch die Meerenge. Im Konfliktfall könnte die Straße von Malakka eine strategische Schwachstelle für China werden, erklärt die Sicherheitsexpertin Dashana Barua.
3: Im Falle eines Konfliktes würden die USA versuchen, China den Zugang zu den wichtigen Seeverbindungswegen zu versperren, die das Land mit der übrigen Welt verbinden, sei es mit Afrika, Europa, dem Golf oder Südasien.
1: Die Rivalität von China und den USA um Einfluss in der Region schwelt seit langem. Bei einer Eskalation könnte die Kontrolle über die Meerenge ein entscheidendes Druckmittel werden. Sie wäre militärisch einfach zu blockieren. Dann würden die globalen Lieferketten fast aller Industrien unmittelbar zusammenbrechen, prognostizieren Wirtschaftsexperten. Für Unsicherheit sorgt jedoch nicht nur eine mögliche Blockade, sondern auch Gedankenspiele, für die Durchfahrt eine Gebühr zu erheben, nach dem Vorbild Irans in der Straße von Hormus.
2: Wenn wir das zu dritt zwischen Indonesien, Malaysia und Singapur aufteilen, könnte da einiges zusammenkommen, oder?
1: Sagte kürzlich Indonesiens Finanzminister auf einer großen Veranstaltung. Diese Idee wurde jedoch umgehend von Malaysia, Indonesien und Singapur verworfen. Der Außenminister Singapurs stellte klar,
2: das Recht der freien Durchfahrt ist allen garantiert. Wir werden uns an keinen Versuchen beteiligen, die Schifffahrt in unserer Nachbarschaft zu sperren, zu unterbinden oder Mautgebühren zu erheben.
1: Thailand hat die neue Unsicherheit um Meerengen dazu veranlasst,

0: Den Plan für eine Landverbindung per Schiene und Straße wieder stärker zu verfolgen, um die Straße von Malakka zu umgehen. Thailand liegt nordöstlich dieses wichtigen Seewegs. Der Plan gilt jedoch als finanzielles und logistisches Mammutprojekt.
1: Ich denke, dass Landalternativen in bestimmten Situationen und in Krisenzeiten tragfähig und nützlich sind, aber in Friedenszeiten unter normalen Umständen wird man immer den Transport über den Seeweg abwickeln.
0: Via the ocean, sagt Sicherheitsexpertin Barua, da der Seeweg günstiger und weniger aufwendig ist. Es sind bisher nur strategische Gedankenspiele und es ist unwahrscheinlich, dass es zu einer Maut in der Straße von Malakka kommt. Dennoch ist der Gedanke in die Welt gesetzt und wird seitdem diskutiert. Bootsverleiher Asrin beunruhigt das. Er hofft, dass es in der Straße von Malakka nie zu einer Blockade kommt und dass das internationale Seerecht weiterhin gilt, was allen eine freie Schifffahrt garantiert.
2: Größer und wichtiger als die Straße von Hormuz, die Straße von Malakka.
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2: 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Heute spielen wir für Sie den Song Marlin Beach und hinter Marlin Beach, da steckt der Produzent und Songwriter Lukas Adelhoch. Und er hat bereits für viele gearbeitet, für die Sportfreunde Stille, für Some Sprouts, für Pam Pam Ida. Und jetzt gewinnt eben sein eigenes Projekt Marlin Beach stetig an Bedeutung. Er singt auf Englisch und es ist sehr tanzbar. Und das können Sie jetzt überprüfen. Hier ist Summertime auf Bayern 2 um 7.23 Uhr.

0: 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Es ist ein besonderer Fall, der vor wenigen Jahren Schlagzeilen machte. Ein katholischer Priester als Serientäter und ein ehemaliger Papst als Mitwisser. Da war die Scham und das Entsetzen groß. Und Opfer von sexuellem Missbrauch leiden sehr lange. Ohne spezielle Therapien gibt es für sie kaum eine Perspektive. Opferorganisationen fordern deshalb endlich ein Umdenken. Antje Dechert berichtet.
1: Es ist schon ein bitterer Streich des Schicksals. Andreas Pehr, der als Kind sexualisierte Gewalt durch einen katholischen Priester erlebte, sitzt nun ausgerechnet in einer ehemaligen Klosteranlage in Haft, in der JVA Kaisheim im schwäbischen Landkreis Donau-Ries. Als erster Missbrauchsbetroffener bundesweit hatte er im Juni 2022 eine zivilrechtliche Klage gegen die katholische Kirche eingereicht beim Landgericht Traunstein, denn strafrechtlich war die Tat bereits verjährt. Aber das Verfahren retraumatisiert Andreas Pehr.
2: Ich bin 2023 durch den Druck und durch die Länge, wie sich das Verfahren zieht, wieder rückfällig geworden.
1: Als 11-jähriges Kind wurde Pehr von Peter H., dem damaligen Pfarrer in Garching an der Alz, sexuell missbraucht. Dieser hatte ihn mit Alkohol gefügig gemacht. Eine Methode, die er auch bei anderen Opfern anwandte.
2: Ich bin dann mit 12 schon auf die schiefe Bahn gekommen und da erstmal Alkohol, dann THC, dann härtere Drogen wie Amphetamin, Kokain und vor meinem 18. Lebensjahr noch Betäubungsmittel und Heroin und Benzodiazepine.
1: Andreas Pehr war zum Auftakt seines Prozesses gegen die Kirche clean. Er hat einen Job bei der Deutschen Bahn. Und auch das Verfahren läuft zuerst gut. Doch dann wird ein psychologisches Gutachten angeordnet, um die Frage zu klären, ob etwa die Drogensucht von Andreas Pehr ursächlich auf den Missbrauch zurückzuführen ist. Die vielen Befragungen reißen alte Wunden auf. Irgendwann fühlt Pehr sich so schlecht, dass er sich Schmerzmittelrezepte von verschiedenen Ärzten besorgt und obendrein beim Fahren ohne Führerschein erwischt wird.
2: Und für das wurde ich wieder bestraft zu 3 Jahren Haft.
1: Suchtprobleme nach Missbrauchserfahrungen. Andreas Pehr sei in dieser Hinsicht kein Einzelfall, sagt Matthias Katsch von der Betroffeneninitiative Eckiger Tisch.
3: Natürlich ist immer die Schwierigkeit, in diesem Einzelfall dann die Kausalität festzustellen zwischen dem Missbrauch und den daraus resultierenden Folgen. Auch über die große Zahl, wenn man sich das über eine große Statistik anguckt, ist es aber ohne Zweifel so, dass viele Betroffene unter anderem Suchtprobleme haben bzw. gefährdet sind.
1: Juristisch werde das aber noch zu wenig berücksichtigt, sagt Katsch, und das müsse sich ändern. Zusammen mit der Initiative Sauerteig, einer Garchinger Unterstützergruppe für Missbrauchsopfer, hat er sich dafür eingesetzt, dass Andreas Pehr aus der Haft entlassen wird und in eine spezielle Therapieeinrichtung kommt. Sie richteten auch ein Gnadengesuch an das bayerische Justizministerium. Wird Andreas Pehr seine Therapie nach 1,5 Jahren im Gefängnis nun endlich antreten können? Das bayerische Justizministerium teilte dem BR auf Anfrage mit, die für Pehr eingereichten Gnadengesuche würden derzeit von den zuständigen Stellen umfassend geprüft. Pehrs Anwalt verhandelt inzwischen direkt mit Vertretern der katholischen Kirche. Man wolle sich inzwischen auf eine Entschädigungszahlung einigen, heißt es.
0: Und mehr zum Thema können Sie im Funkstreifzug hören auf BR24 um kurz nach 12. 9 Tore waren es zwischen Paris Saint-Germain und dem FC Bayern im Hinspiel. Es geht heute Abend um den Einzug ins Champions-League-Finale für die Bayern. Darüber sprechen wir gleich nach den Nachrichten mit Benedikt Schregle.
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5: Einbau von Gas- und Ölheizungen soll auch nach 2045 möglich sein. Das geht aus dem neuen Entwurf des Gebäudemodernisierungsgesetzes, auch Heizungsgesetz genannt, hervor, den das Wirtschaftsministerium vorgelegt hat. Eigentlich wollte Deutschland da schon klimaneutral sein. Weiterhin geplant ist die Einführung einer Mindestquote von grünem Gas und grünem Heizöl, die mit der Zeit steigen soll. Trump setzt Einsatz in der Straße von Hormus nach einem Tag aus. In sozialen Medien schrieb der US-Präsident, während des Stopps solle geprüft werden, ob ein Abkommen mit dem Iran geschlossen werden könne. Es habe große Fortschritte gegeben. Mit dem Einsatz wollten die USA die blockierte Meerenge wieder für den Schiffsverkehr öffnen. Viele Jugendliche befürworten ein Social-Media-Verbot bis 14 Jahre. Wie eine Umfrage von UNICEF zeigt, halten das 54% für sehr oder eher sinnvoll. Allerdings glauben 88%, dass Jugendliche Wege finden würden, gesetzliche Altersgrenzen zu umgehen, etwa über geteilte Geräte oder den Wechsel zu weniger regulierten Plattformen. Deutsche Internetseiten waren in der Nacht stundenlang nicht erreichbar. Grund war ein Fehler bei DENIC, der Registrierungsstelle für deutsche Webseiten, die auf DE enden. Sie sorgt dafür, dass nach der Eingabe der Webadresse die richtige Seite aufgerufen wird. Betroffen seien alle Seiten gewesen, die mit einem bestimmten Sicherheitsprotokoll versehen sind. Wieso es dazu kam, wird untersucht. FC Arsenal erreicht das Finale der Fußball Champions League. Die Londoner gewannen das Halbfinal-Rückspiel gegen Atletico Madrid am Abend mit 1:0. Am 30. Mai trifft Arsenal in Budapest dann auf Bayern München oder Titelverteidiger Paris Saint-Germain. Die beiden Teams spielen heute Abend in München um den Finaleinzug. Soweit die Nachrichten um halb.
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5: Heute viele Wolken, am Nachmittag Schauer und Gewitter bei 16 bis 23 Grad. Die Bayern 2 Verkehrsmeldungen: A8 Stuttgart Richtung München zwischen Adelshausen und Dachau-Fürstenfeldbruck, 11 Kilometer Stau wegen Bergungsarbeiten. A70 Bayreuth Richtung Bamberg zwischen Turnau-West und Schirradorf, Behinderungen nach einem Unfall. Und A94 Passau Richtung München zwischen Paarstetten und Paarsdorf, 10 Kilometer Stau. Es ist 7.33 Uhr.
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0: Am Mikrofon Franziska Eder. Wenn Sie FC Bayern-Fan sind, haben Sie dann jetzt schon zur Frühmeditation Ihren Platz auf der Yogamatte eingenommen. Denn nach dem letzten Spiel gegen Paris Saint-Germain, da hatten auch die hartgesottensten Fans einen halben Herzinfarkt. Heute Abend geht's wieder um die Wurst, nämlich um den Einzug ins Finale der Champions League. Edgar Endres blickt voraus.
6: Ganz München fiebert und die Fans ganz in Rot sollen das Stadion heute Nacht zu einer hitzigen Arena machen. Für Trainer Vincent Kompany ist klar, nur gemeinsam gelingt der große Wurf gegen das Top-Team aus Paris.
7: Vom Gefühl her hat diese Mannschaft auch eine gute Beziehung zu den Fans. Es gibt dieses Gefühl einfach, dass wir gemeinsam versuchen, diese nächste Stufe zu holen. Und jetzt stehen wir hier und gemeinsam wollen wir dieses Moment einfach unvergesslich machen.
6: Eine sprichwörtliche magische Nacht, vielleicht wieder nach einem Spektakel der beiden besten Offensivreihen Europas. Für Kompany zählt am Ende, ob Spektakel oder nicht, nur eines.
7: Das Allerwichtigste ist am Ende, dass man das Spiel gewinnt. Und das ist die Priorität, das Spiel gewinnen.
6: Dafür braucht es den perfekten Abend. Auch mal wieder defensiv und dann die Lust auf Spiel freien Lauf lassen.
8: Ich freue mich extrem auf das Spiel. Es ist ein großes Spiel, es fühlt sich groß an und dementsprechend ist man natürlich nochmal angespannter, fokussierter. Ich glaube, es wird extrem viel Spaß machen und zu genießen. Ich glaube, da ist mir immer das Wichtigste, nicht zu vergessen, wieso ich angefangen habe, Fußball zu spielen. Und das ist aus Spaß und Leidenschaft. Deswegen freue ich mich einfach aufs Spiel.
0: Und wir sprechen jetzt mit Ronald Reng. Er ist Sportjournalist, Buchautor und Mitglied der Deutschen Akademie für Fußballkultur. Sein aktuelles Buch heißt Der deutsche Sommer. Als 2006 plötzlich die Leichtigkeit einzog, da geht es um das Sommermärchen. Und wir sprechen mit ihm jetzt über ein mögliches Champions League-Märchen. Guten Morgen, Herr Reng.
9: Hallo, guten Morgen, Frau Eder.
0: Haben Sie das Hinspiel, die 5:4 Niederlage der Bayern in Paris schon verdaut? Sind Sie bereit fürs nächste Drama?
9: Ja, gerade deswegen umso mehr. Die Neugierde steigt natürlich seit diesem Tag, seit diesem 5:4. Was wird da in dem Rückspiel passieren? Kann sich so ein Spiel nochmal passieren? Und ich muss zugeben, für mich ist das ein bisschen traumatisch. Ich bin ja Frankfurter und bin aufgewachsen, dass man die Eintracht aus Frankfurt liebt und bei den Bayern Schadenfreude empfindet. Mhm. Und das ist jetzt gar nicht mehr richtig möglich im Moment.
0: Das stelle ich aber bei vielen Menschen fest. Das stelle ich bei vielen Menschen fest, gell? Also viele verbinden mit dem FC Bayern eine Art Hassliebe und plötzlich sagen sie, meine Güte, jetzt ist der FC Bayern auch noch sympathisch. Woran liegt das?
9: Ja, sie spielen einfach zu schön, zu mitreißend und sie sind auch in der Außenstrahlung noch sympathisch. Also ich hatte letztens eine Lesung in München und da hatte ich dabei den Florian Weber, Schlagzeuger der Sportfreunde Stiller, Hardcore 1860 München-Fan, der also auch aus eine Bühnenschau aus seinem Hass zum FC Bayern gemacht hat. Und der erzählte mir dann in aller Seelenruhe, wie schön es war, das Spiel Bayern gegen Real Madrid zu sehen. Es ist im Moment wahnsinnig schwierig, die Bayern nicht zu mögen.
0: Okay, also sind Sie auch emotional involviert heute Abend? Das Hinspiel war ja außergewöhnlich, 9 Tore. Viele fanden das toll und aufregend. Aber es gibt auch Menschen, die sagen, wie Wayne Rooney zum Beispiel, so viel Gegentore, die dürfte es in einem Champions-League-Halbfinale eigentlich nicht geben. Was sagen Sie?
9: Ja, es gibt immer Menschen, die es anders sehen müssen als alle anderen. Aber ich glaube, die Journalisten haben wahnsinnig gesucht, um irgendwelche Fußballexperten zu finden, die dieses Spiel schrecklich fanden. Sie haben ganze 2 gefunden, die man ernst nehmen kann. Wayne Rooney und Clarence Seedorf. Der Rest der Welt war dann doch begeistert, nicht nur über dieses Spektakel, sondern auch über die Qualität in dem Spiel. Denn das Offensivspiel war so präzise, so schnell von beiden Mannschaften, dass beide Mannschaften eigentlich die Kontrolle über das Spiel verloren haben und wie im Rausch gespielt haben. Und übrigens, lieber Wayne Rooney, es gab in diesem Spiel auch fantastische Abwehraktionen. Also ich denke da an Upamecano, den Verteidiger des FC Bayern, wie der ganz alleine im Duell einer gegen einen die schnellen Pariser Stürmer mehrmals gestoppt hat. Das war berauschend, herausragend.
0: Wieso matcht das Team Vincent Kompany als Trainer und die Mannschaft so? Was ist sein Geheimnis als Trainer?
9: Ich glaube, erstmal ganz banal fängt das mit der Ausstrahlung an. Also wenn wir den sehen, dann mögen wir doch alle diesen Mann. Der wirkt ja so wie so ein Teddybär, so knuddelig, dann auch noch diese nette Stimme. Also der hat erstmal gute Vibes, wie die jüngeren Leute sagen würde, mit der Mannschaft. Und er hat natürlich ein hohes Fachwissen. Er hat eine Spielweise gefunden, sehr offensiv, mit sehr vielen Positionswechseln, die den Spielern zusagt. Und dann haben die relativ schnell letztes Jahr, als er kam, begonnen, mit dieser Spielweise Erfolg zu haben und haben die Spielweise deswegen angenommen mit innerer Begeisterung und Zustimmung und wurden immer besser in diesen 2 Jahren.
0: Man liest und hört immer wieder FC Bayern gegen Paris Saint-Germain heute Abend, das sei das vorgezogene Finale. Sehen Sie das auch so oder ist das despektierlich der Konkurrenz, also Arsenal gegenüber?
9: Also wenn wir in der Tat die ganze Saison betrachten, dann war eigentlich im ersten Halbjahr Arsenal und der FC Bayern die beiden Mannschaften des Nonplusultra. Paris Saint-Germain spielt eigentlich erst so ab November, Dezember richtig gut. Ich glaube, ein Finale Arsenal gegen wen auch immer wird nicht das Spektakel sein, das wir vor einer Woche gesehen haben und vielleicht heute Abend sehen. Aber von der fußballerischen Qualität werden auf jeden Fall auch 2 ganz tolle Mannschaften im Finale stehen.
0: Sie haben gerade schon zurückgeblickt und im September 2025, da gab es einen Moment, da hat Uli Hoeneß etwas provokant formuliert, der FC Bayern sei das Hoffenheim der Champions League. Das war etwas untertrieben, oder?
9: Oh, da weiß ich gar nicht, was er damit gemeint hat, das Hoffenheim der Champions League. Hoffenheim lebt eigentlich von einem Sponsor, von Dietmar Hopp und ist in der Bundesliga irgendwie mal so zwischen Platz 4 und 10. Also wenn er den FC Bayern da gesehen hat, weiß nicht, was er da gesehen hat. Ich habe den FC Bayern eigentlich die ganze Saison ganz, ganz oben gesehen, auch in Europa.
0: Wie sehen Sie ihn heute Abend?
9: Voraussagen im Fußball.
0: Ja, ich weiß, das darf man nicht
9: genau,
0: fragen, aber
9: sich,
0: Sie sind Kummer gewohnt.
9: Ich habe tatsächlich nicht mehr den Trieb, dass ich den FC Bayern verlieren sehen will. Ich schaue mir dieses Spiel an mit völliger Offenheit und erwarte alles und nicht. Also ich glaube, es wird sehr dramatisch werden. Darauf kann man sich sicher einigen. Und es wird auch kein typisches 0-0 Halbfinale werden, wo beide Mannschaften sich nur belauern. Wir werden da tollen Fußball sehen.
0: Dann haben Sie sich wenigstens emotional in doppelter Hinsicht festgelegt. Vielen Dank, Ronald Reng. Er ist Sportjournalist, außerdem Buchautor. Sein aktuelles Buch heißt Der deutsche Sommer, als 2006 plötzlich die Leichtigkeit einzog. Und auch er wird sich heute Abend das Spiel anschauen. Und auch immer besonders schön sind die Radioreportagen und Live-Kommentare heute Abend natürlich auf BR24. Danke, Herr Reng.
9: Danke Ihnen.

0: We got married in a fever. Da kann man getrost davon ausgehen, dass sie sich selbst damit meinen. Johnny Cash und June Carter Cash.
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0: 7.44 Uhr.
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0: In Bayern engagieren sich rund 4,7 Millionen Menschen ehrenamtlich. Und das sind etwa 41% der Bevölkerung über 14 Jahren. Und das ist einfach eine tolle Zahl. Aber nicht alle dieser 4,7 Millionen Menschen hängen an Seilwinden und retten Menschen per Helikopter aus dem Hochgebirge unter großem persönlichen Risiko. Und daher ist es verständlich, dass die Männer und Frauen der Bergwacht in der Bevölkerung einen besonderen Heldenstatus genießen. Und tolle Eindrücke in deren Arbeit, die gewinnt man bei der Doku-Serie In höchster Not. Die ist nie voyeuristisch und dennoch spektakulär. Heute startet die 2. Staffel in der ARD-Mediathek mit 9 Bildern und gleich in der ersten Folge, da eskaliert ein Einsatz am Höllentalgletscher innerhalb kürzester Zeit. Kilian Medele.
4: Der gelbe Helikopter holt zwei junge Männer von der Bergwacht Rheinau auf einer grünen Wiese im Tal ab. Simon Preibisch und Christoph Fock erwarten zu diesem Zeitpunkt einen Routineeinsatz am Höllentalgletscher unterhalb der Zugspitze. Aber ein Gewitter soll bald aufziehen.
5: Also das sind 3 Asiaten, die möchten alle 3 mit.
6: Rein für die Infos, nicht schwer verletzt, sie stehen wieder alle auf einem Haufen. Wäre das nichts Großes? Aber ja, da haben wir auch noch mit einer Viertelstunde-Aktion gerechnet.
7: Es hat ja keiner geglaubt, dass das so eskaliert.
4: Von oben aus dem Helikopter ein erstes Bild der Lage. Inmitten einer großen Eisfläche zwischen den Felsformationen sitzen 2 Menschen.
7: Beim Anflug hat man schon gesehen, mitten auf dem Gletscher sind schon 2 gesessen, die halt komplett falsch gegangen sind. Da haben wir aber relativ schnell ausschließen können, dass das die sind, die Hilfe brauchen. Und in der Randkluft haben sie dann eben schon gewunken.
4: Also, abseilen aus dem Heli, ein paar Meter hochlaufen an den Rand der Kluft.
8: Ihr habt's angerufen.
7: Da sind wir angekommen und dann sind da auf dem Schlag 7 Leute drin gestanden. Wir haben dann schon gemerkt, dass das Wetter immer weiter von oben reindrückt.
4: 2 Bergsteiger in Tarnklamotten stehen neben den Asiaten und wollen eigentlich noch hoch auf die Zugspitze.
9: Also wir beide sind safe, wir kriegen das hin.
10: Es ist Gewitter im Anmarsch, gell? Und das seckt sich halt nicht. Also das ist auf einen Schlag da.
4: Bergsteiger, die sich überschätzen. Das große Thema der ganzen Serie.
11: Das Jahr ist wirklich anders. Was Rekordjahr von den Einsatzzahlen her. Was wir Einsätze haben, das ist der Wahnsinn. Tendenz immer noch steigend.
4: Weiter am Höllentalgletscher. Plötzlich wirkt alles wie ausgedacht für einen Hollywood-Film. Einer der beiden eigentlich unbeteiligten Menschen inmitten des Eisfeldes rutscht ab.
12: Der ist in den Gletscher reingefallen.
10: Scheißdreck. Alle schwer droh, alle schlecht benannt, ehrlich. Und dann passiert nur sowas.
4: Ein 2. Bergwachtteam fliegt hoch, seilt sich ab. Nebel, Regen und das Gewitter kommt schneller als gedacht.
13: Es war Katastrophe. Du wirst mit dem Hubschrauber abgesetzt und dann ziehen wir gerade Steigeisen an und in dem Moment stockt quasi neben uns der Blitz ein.
4: Sagt der zur Verstärkung gekommene Franz Dörfler. Durch die Bodycams und 360-Grad-Kameras ist es für den Zuschauer kein Blick von außen. Man ist wirklich komplett nah dran, erlebt die Extremsituation mit. An den Fels gedrückt, wie es blitzt, donnert, hagelt, Körner und Steine aus der Wand.
14: Alle jetzt in Deckung.
4: Die spannenden Szenen vor Ort wechseln sich ab mit Interview-Ausschnitten. Es ist klar, hier sind Bergretter an ihre Grenzen gekommen.
7: Die Situation hat sich recht schnell gedreht. Also aus dem einfachen Einsatz, den wir eigentlich jede Woche zweimal haben, wurde halt dann recht schnell einer, der unvergesslich bleibt.
4: Wer jetzt nicht immer alles verstanden hat, durch die Umgebung und den Dialekt, an den richtigen Stellen helfen hier Untertitel. In höchster Not ist eine der bisher aufwendigsten Doku-Produktionen für die ARD-Mediathek. Aber beeindruckend sind nicht nur die Bilder aus den Bergen, sondern auch, wie die Retter mit großen Fragen umgehen. Wann ist die Grenze des Ehrenamts erreicht? Wann muss ich an mich und meine Familie zu Hause denken und einen Einsatz abbrechen?
0: Die ARD-Dokuserie In höchster Not, Bergretter im Einsatz, war im vergangenen Jahr ein absoluter Publikumserfolg und heute startet die zweite Staffel in der ARD-Mediathek. Hier ist Michael Stipe auf Bayern 2 zusammen mit Andrew Watt. Guten Morgen.

0: Michael Stipe hat für Ende des Jahres sein allererstes Soloalbum angekündigt. Bekannt ist er ja von R.E.M.
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0: Heute mit Silvia Wilhelm aus dem Bayern 2-Team. Guten Morgen.
2: Guten Morgen, Franziska.
0: Was bestimmt denn heute die Kommentarspalten? Wahrscheinlich ein Jahr schwarz-rote Koalition, oder?
2: Ja, ganz genau. Außerdem gibt es noch Stimmen zum Tankrabatt und auch zur Deutschen Post AG, die jetzt DHL AG heißen wird.
0: Also starten wir mit der Jahresbilanz der Koalition. Dazu haben wir vorher ja mit dem Biografen von Friedrich Merz gesprochen.
2: Ja, und richtig zufriedene Stimmen habe ich auch in der Presse nicht gefunden. Alle sind mehr oder weniger kritisch. Die Tagespost aus Würzburg hat sich Kanzler Merz vorgeknöpft und analysiert. Er führt nicht, sondern verwaltet den Status quo. Adenauer und Kohl wurden verehrt, Merkel respektiert, Merz bleibt blass. Er wirkt wie ein Zauderer, der seinen Laden nicht im Griff hat. Solange es noch keinen Kandidaten für die Nachfolge gibt, steht der Kanzler nur auf der Kippe. Aber wenn ein starker Windhauch kommt, von links Wüst oder von rechts Söder, könnte er tatsächlich fallen. Dem schließt sich die Süddeutsche Zeitung an, dass die Koalition auf ihrer eigenen Sandbank festhängt, schreibt die, und es nicht schafft, sich frei zu schwimmen, ist nicht ausschließlich die Schuld des Kanzlers. Und doch hat Friedrich Merz, der seinen Vorgänger einst einen Klempner der Macht nannte, mit seiner eigenen Macht sehr viel weniger anzufangen gewusst, als er sich das vermutlich ausgemalt hatte. Und das Handelsblatt aus Düsseldorf titelt »Gefährliche Lust am Untergang«. Man würde beim Anblick des Zustands der Koalition gern ein bisschen weinen. Nicht etwa, weil die Bilanz so mager wäre. Die Bundesregierung hat in dem Jahr mehr beschlossen als so manch andere in ihrem ersten Jahr. Sondern weil es die Koalitionäre nicht schaffen, das ordentlich zu kommunizieren und sich lieber öffentlich im Streit zerlegen. Und noch zwei Stimmen von außen habe ich gefunden, vom österreichischen Standard. Der fordert die Koalition ebenfalls zu mehr Performance auf. Im nun beginnenden zweiten Jahr ihrer Amtszeit sollte die Koalition endlich die versprochenen großen Reformen umsetzen. Merz ist der Chef, er muss dafür sorgen. Und die Neue Züricher Zeitung fügt hinzu, alles davon scheitert am Unwillen, die eigene Klientel zu überfordern. Und die Schweizer mahnen, wer nur verwaltet, verliert am Ende beides, die Gestaltungsmacht und das Vertrauen.
0: Das heißt frei übersetzt, mehr anpacken also, meinen die Zeitungen. Konkret angepackt hat die Koalition ja die Hilfe für Autofahrer mit diesem zweimonatigen Tankrabatt. Silvia, wie kommt der an?
2: Ja, der findet auch wenig Zustimmung. Gescheitert sei der, meint die Südwestpresse aus Ulm. Kurzzeitig sanken die Preise für Benzin und Diesel, wenn auch nie um die 17%, die sie hätten sinken müssen. Müssen? Nein, es wurde den Mineralölkonzernen überlassen, nach Belieben mit der Steuersenkung umzugehen. Und auch die bürgerlich-konservative FAZ spricht von einer Schnapsidee. Symbolpolitik auf Pump statt zielgenauer Hilfe für Geringverdiener und Dauerpendler. Wir haben's ja.
0: Zum Schluss ein Blick auf die Deutsche Post. Denn Silvia, die wird umbenannt, bekommt einen neuen Namen.
2: Ja genau, DHL AG wird sie heißen, das hat die Hauptversammlung des Unternehmens beschlossen. Und dazu nochmal die FAZ. Der Schritt zur Neustrukturierung ähnelt, sehr überspitzt gesagt, dem ersten Schritt zur Sortierung des eher unattraktiven Geschäfts in eine Art Bad Bank. Der formelle Weg ist geebnet, falls in Zukunft doch einmal Interessenten auftauchen, deren Angebote allzu verlockend erscheinen. Vielleicht sagt der DHL-Konzern dann doch irgendwann, Bad Post, ade. Und unter der Überschrift Trari Trara, die Post ist weg, witzelt die Taz. Wer im 21. Jahrhundert noch bekritzeltes Papier in einen Umschlag steckt, mit einer selbst abgeleckten Briefmarke frankiert und in einen dieser gelben Briefkästen steckt, soll nun wenigstens offiziell mit der völligen Bedeutungslosigkeit seines anachronistischen Tuns konfrontiert werden.
0: Soweit die heutige Presseschau. Vielen Dank an Silvia Wilhelm aus unserem Bayern 2-Team.
2: Gerne.

0: Nouvelle Vague und Eisbär auf Bayern 2. Es ist ein ziemliches Horrorszenario. Gefangen zu sein auf einem Kreuzfahrtschiff, wo eine gefährliche Krankheit ausbricht. Ein Passagier?
1: I'm currently on board the MV Hondius.
2: Ich bin gerade an Bord der MV Hondius und was geschieht, ist gerade ganz real. Wir sind nicht einfach nur eine Nachrichtenstory. Wir sind Menschen mit Familien, mit einem Leben. Wir haben Menschen, die auf uns warten.
0: Das Hunter-Virus ist auf diesem Schiff ausgebrochen, hat für 3 Todesopfer gesorgt. Mehrere Menschen sind weiterhin infiziert und wir sprechen gleich über das Virus und die Situation mit dem Virologen Jonas Schmidt-Schanasit. Das nach den Nachrichten um 8 Uhr auf Bayern 2. Bis gleich.
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4: Acht Uhr. Die Nachrichten des Bayerischen Rundfunks mit Benedikt Schregle. Die Übersicht. Reiche legt Entwurf für neues Heizungsgesetz vor. In NRW laufen Durchsuchungen bei mutmaßlichen Neonazis. Am Saurüsselkopf brennt nach wie vor der Wald. Das Wetter, Wolken, etwas Sonne, später auch Regen. Berlin. Der Entwurf für ein neues Heizungsgesetz sorgt für Diskussionen. Laut dem Papier aus dem Wirtschaftsministerium könnten Öl- und Gasheizungen auch noch nach 2045 eingebaut werden, also dem Jahr, in dem Deutschland eigentlich klimaneutral sein soll. Von einem Verbot ist keine Rede mehr. Weiterhin geplant ist, dass künftig mehr klimafreundlicheres Gas und Heizöl beigemischt werden muss. Umweltschützer sprechen von einer klimapolitischen Bankrotterklärung. Grünen-Chef Banaschak kritisiert den Entwurf ebenfalls. Unzufrieden ist auch die AfD. Sie hält nichts vom Festhalten an Vorgaben für umweltfreundlichere Kraftstoffe. Der Entwurf muss nun mit anderen Ministerien abgestimmt werden und kommt dann in den Bundestag. Berlin. Kanzleramtschef Frei hat eingeräumt, dass die schwarz-rote Koalition nach einem Jahr im Amt noch nicht ihre Ziele erreicht hat. Im ARD-ZDF-Morgenmagazin sagte der CDU-Politiker, man habe mit einer Reihe von Herausforderungen zu kämpfen, innen- wie außenpolitisch. Er verstehe daher, wenn die Menschen unzufrieden sind. Ein Jahr nach der Wahl von CDU-Chef Merz zum Bundeskanzler bleiben CDU, CSU und SPD im Umfragetief und liegen nach aktuellen Werten hinter der AfD. Aktuell, so heißt es allgemein, mache Schwarz-Rot als Koalition einen ähnlich zerstrittenen Eindruck wie SPD, FDP und Grüne kurz vor dem Bruch der Ampel. Frei appellierte daher, dass man als Parteien mit unterschiedlichen Ausgangspositionen auf einen gemeinsamen Punkt hinarbeiten müsse. Düsseldorf. In Nordrhein-Westfalen läuft eine Razzia gegen mutmaßliche Rechtsextremisten. Seit den frühen Morgenstunden gibt es Durchsuchungen in 8 Städten. Wie es aus Sicherheitskreisen heißt, richten sich die Maßnahmen gegen die Gruppe Jung und Stark. Es gebe 10 Beschuldigte, sie seien alle deutsche Staatsbürger. Seit 2024 häufen sich deutschlandweit die Gewalttaten von teils sehr jungen Neonazis, etwa bei Angriffen auf Paraden zum Christopher Street Day. Washington. US-Präsident Trump hat den Einsatz des Militärs in der Straße von Hormus nach nur einem Tag wieder gestoppt. Er hatte das Projekt Freiheit erst am Montag gestartet. Damit sollte Handelsschiffen eine sichere Durchfahrt durch die Meerenge garantiert werden. Die Regierung in Teheran bezeichnete den Einsatz als Bruch der Waffenruhe. Trump begründete seinen Schritt mit Verweis auf, so wörtlich, große Fortschritte, die für ein Abkommen mit dem Iran erzielt worden seien. Die Aussetzung des Einsatzes der US-Armee erfolge auf Bitten Pakistans, so der amerikanische Präsident, das zwischen Washington und Teheran vermittelt. Die US-Blockade gegen Schiffe, die iranische Häfen anlaufen oder verlassen, soll aber bestehen bleiben. Ruhpolding. Beim Waldbrand am Saurüsselkopf gibt es keine Entwarnung. Wie das Landratsamt Traunstein mitgeteilt hat, gehen die Löscharbeiten unvermindert weiter. Heute früh sollen wieder Hubschrauber starten, um den Brand aus der Luft zu bekämpfen. Mittlerweile sind etwa 160 Hektar betroffen. Forstministerin Kanniba sprach von einem der größten Waldbrände, die es in Bayern in den vergangenen Jahren gegeben habe. London. In der Fußball-Champions League steht der FC Arsenal im Finale. Die Mannschaft mit dem deutschen Nationalspieler Kai Havertz feierte im Halbfinal-Rückspiel gegen Atletico Madrid einen 1:0-Sieg. Das Hinspiel war 1:1 ausgegangen. Auf wen der FC Arsenal am 30. Mai in Budapest trifft, entscheidet sich heute Abend zwischen dem FC Bayern und Paris Saint-Germain. Das Hinspiel in Paris hatten die Münchner mit 4:5 verloren. Das Wetter in Bayern? Heute zunächst teils Wolken, teils Sonne, später gebietsweise Schauer und Gewitter. Dabei besteht örtlich die Gefahr von Starkregen, Hagel und Sturmböen. Höchstwerte 15 bis 22 Grad. Die weiteren Aussichten? Morgen ebenfalls wechselhaft und etwas kühler. Am Freitag und Samstag freundlich mit Sonne und Wolken und bis zu 23 Grad. Es ist 8.05 Uhr. Die Verkehrsmeldungen? A8 Stuttgart Richtung München zwischen Odelshausen und Dachau-Fürstenfeldbruck. 10 Kilometer Stau wegen eines defekten Fahrzeugs. A9 Nürnberg Richtung München zwischen Pfaffenhofen und Rastplatz Paunzhauser Feld. Ein Unfall, die linke Spur ist blockiert. A9 Nürnberg Richtung München zwischen Freimann und Frankfurter Ring. Ein LKW-Unfall auf der rechten Spur, derzeit 8 Kilometer Stau. A94 Passau Richtung München zwischen Paarstetten und Paarsdorf 10 Kilometer Stau. Und A99 Westumfahrung München Richtung Nürnberg zwischen Germering Nord und Dreieckfeld-Moching 11 Kilometer stockend. Soweit die Verkehrsübersicht.
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0: Mit Franziska Eder, guten Morgen. Auf einem Kreuzfahrtschiff ist das Hantavirus ausgebrochen. 3 Menschen sind gestorben, weitere infiziert. Wir sprechen über diese Gruppe von Viren, die unter Umständen auch in ihrer Gartenhütte lauern könnten. Außerdem, bei der Kommunalwahl hat die AfD über 700 Sitze in bayerischen Kreistagen, Stadt- und Gemeinderäten erobert. Inwieweit grenzt sich die Partei von rechten Extremisten ab? Der Fachjournalist Robert Andreasch.
5: Also Neonazis halten die Partei AfD mittlerweile für attraktiv und umgekehrt heißt es auch, die AfD bindet als Partei mancherorts auch Neonazis aktiv ein.
0: Mehr Informationen dazu um 8:30 und dann das Spiel der Spiele heute Abend in der Allianz Arena. Der FC Bayern spielt um den Einzug ins Finale der Champions League unter Trainer Vincent Kompany und der wird an früherer Wirkungsstätte durchaus vermisst.
6: Für uns ist er immer noch der Fußballjunge von damals. Er ist ein Sohn der Stadt. Was passiert ist, ist passiert. Schade.
0: Also in Anderlecht, da wird er vermisst und mit dem FC Bayern ist er schnell warm geworden. Und heute Abend darf er wieder auf der Bank sitzen. Der FC Bayern gegen Paris Saint-Germain.
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0: In der Arie auf Bayern 2 mit Video. Nach einem Hantavirus-Ausbruch auf einem Kreuzfahrtschiff auf dem Weg von Argentinien nach Kap Verde, da hat es 3 Tote gegeben, weitere Menschen sind infiziert. Und laut Weltgesundheitsorganisation soll dieses Schiff nun Kurs nehmen auf die Kanaren.
1: Spanien erlaubt dem von Hantavirus-Fällen betroffenen Schiff für Expeditionsreisen, einen Hafen auf den Kanarischen Inseln anzulaufen. Die Regierung hat zudem einem förmlichen Ersuchen der Niederlande zugestimmt, den Schiffsarzt zur Behandlung auf die Kanaren auszufliegen. Er soll sich in einem kritischen Zustand befinden. Das Gesundheitsministerium teilte am späten Dienstagabend in Madrid mit, die Entscheidung sei in Abstimmung mit der Weltgesundheitsorganisation und der Europäischen Union getroffen worden. Die WHO habe erklärt, die Kanarischen Inseln seien der nächstgelegene Ort mit den erforderlichen Kapazitäten zur Aufnahme und Untersuchung aller Personen an Bord. Auf den Kapverden könne dies nicht geleistet werden. In der Erklärung des spanischen Gesundheitsministeriums heißt es weiter, das Land habe eine moralische und rechtliche Verpflichtung, diesen Menschen zu helfen, darunter auch mehrere spanische Staatsbürger. Experten des Europäischen Zentrums für die Prävention und die Kontrolle von Krankheiten führten derzeit eine umfassende Untersuchung des Schiffes durch, um festzustellen, welche Personen noch am bisherigen Ort dringend evakuiert werden müssten. Alle anderen Personen würden in Richtung Kanaren weiterfahren und dort voraussichtlich in 3 bis 4 Tagen eintreffen. Der konkrete Hafen steht noch nicht fest.
0: Und wir sind verbunden mit Professor Jonas Schmidt-Schanasit vom Bernhard-Nocht-Institut für Tropenmedizin in Hamburg. Er forscht zum Hantavirus. Guten Morgen Ihnen.
2: Ja, guten Morgen, Frau Eder.
0: Das ist eine wirklich tragische Geschichte. Und dann wurden nochmal alle aufgeschreckt, weil ja offenbar bekannt wurde, dass dieses Virus von Mensch zu Mensch übertragen wurde. Wie ungewöhnlich ist das?
2: Also die Geschichte an sich und die Situation ist schon äußerst ungewöhnlich für Hantaviren. Das muss man ganz klar sagen. Es ist, wenn man es so zusammenfasst, eine tragische Anekdote, die sich natürlich überhaupt nicht verallgemeinern lässt und schon vor allem gar nicht für unsere Situation hier in Deutschland, wo Hantaviren ja auch vorkommen. Insofern, ja, es gibt ein seltenes Hantavirus, das Andesvirus in Argentinien, das von Mensch zu Mensch übertragbar ist. Das ist bekannt gewesen und wahrscheinlich wird es darauf hinauslaufen, dass es sich um diese Andesvirus-Spezies eben handelt.
0: Die kennen Sie gut, weil über die haben Sie, glaube ich, promoviert. Und die macht dann auch diese sehr schweren Krankheitsbilder?
2: Ja, ein wirklich sehr schweres Krankheitsbild, das sogenannte Hantavirus-Kardiopulmonale-Syndrom. Also da steckt schon Herz und Lunge drinne. Und da weiß man, dass da eben sehr stark die Lunge und das Herz eben in Mitleidenschaft gezogen werden kann. Und das geht eben mit einer hohen Fallsterblichkeit einher, 30-40%. Also genau das, was man jetzt auf diesem Schiff sieht. 3 Todesfälle, die bisher aufgetreten sind. Also man kann nur hoffen, dass es nicht zu weiteren Erkrankungsfällen noch kommt.
0: Ich weiß, Sie sind wahrscheinlich kein Fan von Spekulationen als Wissenschaftler, aber Sie sprechen ja auch schon die Möglichkeit an, es könnten noch Menschen krank werden. Wie hoch ist denn die Gefahr?
2: Naja, es wird zwar von Mensch zu Mensch übertragen, wenn es sich jetzt wirklich um dieses Andesvirus handeln sollte, aber es sind schon sehr enge Kontakte notwendig. Also alles, was wir über diese Mensch-zu-Mensch-Übertragung in der Vergangenheit wissen, hat immer sehr enge, lange Kontakte eben vorausgesetzt. Also innerhalb einer Familie oder ein Ehepaar, was sich gegenseitig angesteckt hat. Also es ist definitiv nicht so leicht übertragbar wie das Coronavirus, mit dem wir eben in den letzten Jahren zu tun haben. Und ich glaube, dieser Unterschied ist auch nochmal ganz deutlich eben hier zu machen. Und aber auf dem Kreuzfahrtschiff ist das eben der Fall. Das ist eine beengte Situation. Man ist dort sozusagen auf engem Raum längere Zeit zusammen, gerade eben innerhalb einer Familie zum Beispiel. Und dadurch kann es dann eben zu solchen Übertragungen kommen.
0: Herr Professor Schmidt-Schanasit, dann wechseln wir jetzt doch vom Kreuzfahrtschiff in die bayerische Gartenhütte. Es ist Frühling, viele Menschen wursteln rum, viele Menschen atmen Staub ein und die Hantaviren kommen hier auch vor. Wie groß ist die Gefahr hierzulande?
2: Das kommt auf die Region an. Es gibt also in Bayern bestimmte Regionen, die besonders gefährdet sind. Bayerischer Wald, Niederbayern und so weiter. Das wissen die Leute auch oft, die in diesen Regionen leben. Und gerade jetzt im Frühlingsputz sollte man eben aufpassen, dass es nicht sozusagen zu diesen Staubaufwirbelungen kommt, wo Mäusekot zum Beispiel enthalten sein könnte. Also da sollte man Acht geben, eine FFP2-Maske, wenn man eine FFP3 hat, eben verwenden, Handschuhe. Und wenn man tote Mäuse findet, also insbesondere die Rödelmaus überträgt ja das Hantavirus in Bayern, dann sollte man hier eben das letztendlich entsorgen, diese Mäuse, und eben tunlichst nicht damit in Kontakt kommen.
0: Das heißt aber, es muss einen keine Maus beißen, sondern der Staub der Exkremente reicht aus.
2: Richtig, es ist auch eine Übertragung mit Bissen dokumentiert, aber das ist auch ein ganz seltener Fall, hauptsächlich über infektiöse Stäube, wo sich also Urinspeichelkot dieser Mäuse letztendlich befunden hat. Und wenn das aufgewirbelt wird und eingeatmet wird, findet so typischerweise die Infektion mit Hantaviren in Deutschland statt. Und dann kommt es bei uns in Deutschland eben zu Nierenversagen. Also es ist ein anderes Krankheitsbild als das, was wir jetzt auf dem Kreuzfahrtschiff sehen. Bei uns in Deutschland ist also dieses akute Nierenversagen hier das Hauptkrankheitsbild. Wir sagen, das hämorrhagische Fieber mit renalem Syndrom wäre die Fachbezeichnung oder Nephropathia epidemica.
0: Klingt aber auch nicht nach einem Spaß, Nierenversagen.
2: Nein, ein Spaß ist das ganz sicherlich nicht. Hier ist Dialyse zum Teil erforderlich, also alles andere als ein Spaß. Es ist auch eine schwere Erkrankung, glücklicherweise aber eben mit einer viel geringeren Fallsterblichkeit. Also im Regelfall stirbt an einer Hantavirusinfektion in Deutschland niemand.
0: Wie viele Hantavirusfälle gibt es, die festgestellt sind in Deutschland so in einem Jahr?
2: Es schwankt sehr stark. Es ist ganz interessant. Es hängt mit dem Nahrungsangebot für die Rötelmaus zusammen, die ja das Hantavirus in Bayern überträgt. Zum Teil sind das tausende Fälle in einem Jahr, aber es können auch wenige hundert sein. Das hängt also auch mit klimatischen Bedingungen und insbesondere eben mit dem Nahrungsangebot für diese Mäuse zusammen.
0: Professor Jonas Schmidt-Schanasit war das. Er ist Virologe aus Hamburg, hat sich Zeit genommen und empfiehlt bei der Gartenarbeit jetzt im Frühling durchaus eine FFP2-Maske, die ja alte Bekannte sind aus der Pandemiezeit. Und ich sage vielen Dank fürs Gespräch.
2: Ja, sehr gerne.

0: Deine blauen Augen heißt der Titel auf Deutsch. Ein Klassiker der neuen deutschen Welle, hier interpretiert von der Krukigen, 8.18 Uhr. In den kommenden Wochen wird München zum Zentrum der Dokumentarfilmerinnen und Filmer und dieser Film wird gefeiert. Es startet nämlich die 41. Ausgabe des DocFests, des Internationalen Filmfestivals. Es gibt 22 Weltpremieren und eine gleich am Eröffnungsabend. Die Filmemacherin Regina Schilling präsentiert ihre Annäherung an die Schriftstellerin Ingeborg Bachmann. Nils Beindker.
1: Ein früher Morgen in Rom und eine Frau, Ingeborg Bachmann, auf einer Dachterrasse auf zwei Stühlen schlafend. Dann erwacht sie, bewegt langsam den Kopf, schaut in den Himmel. Über ihr die Stare. Beeindruckende Formationen. Ganz behutsam eröffnet Regina Schilling ihren Dokumentarfilm über Ingeborg Bachmann. Das Bild der starren Schwärme taucht darin immer wieder auf, eine markante Setzung. Die Filmemacherin und Vielleserin beschäftigt sich seit langem mit dem Werk der Schriftstellerin.
2: Bei Bachmann habe ich das erste Mal gemerkt, ach okay, das ist doch eine weibliche Perspektive, aus der geschrieben wird. Und irgendwie sind die Frauenfiguren hier vollkommen anders und das hat mich sehr berührt.
3: Im Anfang, das ist mir manchmal hoffnungslos vorgekommen. Ich habe gedacht, ja, aber was hat denn jemand aus einem so kleinen Land, in dem einfach nichts mehr geschieht? Und das, was ein Schriftsteller, was hat der zu sagen?
1: Der Film Ingeborg Bachmann, jemand, der ich einmal war, erkundet das Leben und Schreiben der 1926 geborenen Schriftstellerin auf verschiedene Weise. Es gibt Archivmaterial, Fotos, Film- und Tonsequenzen, Interviews und öffentliche Auftritte. Es gibt aber auch eine zentrale fiktive Ebene. Sandra Hüller spielt Ingeborg Bachmann einen Tag lang in und um Rom.
2: Sie war eben damals ihrer Zeit weit voraus, also Sprache, Gender, diese ganze Thematik um patriarchalische Strukturen, ohne dass sie das jemals so genannt hätte. Das hat mich wirklich angesprungen und darum war meine Hoffnung von Anfang an, wie kann ich das in die Gegenwart bringen, ohne dass das vielleicht peinlich wird.
1: Die Übernahme der Rolle wird im Film thematisiert als Geisterbeschwörung. Auch verschmelzen Gegenwart und historisch rekonstruiertes Setting immer wieder miteinander. Einmal etwa ist Sandra Hüller als Ingeborg Bachmann mit dem E-Roller unterwegs, fährt zum Zeitungskiosk. Es ist bewegend, ihr dabei zuzuschauen, wie sie sich die Lebensgeschichte aneignet und wie es ihr gelingt, Zerrissenheit, Traurigkeit und ebenso Selbstbehauptung Ingeborg Bachmanns darzustellen.
4: Wir beginnen da mit Annette von Droste-Hülshoff und kommen bei Ilse Eichinger und Ingeborg.

0: Lüneburg-Bachmann an und unterwegs sind 12 Namen. Oder 13. Schluss, mehr nicht. Das ist nun mal so, dass die Frauen offenbar zu anderen Funktionen im Leben vor allem bestimmt sind.
1: Regina Schilling folgt der Biografie Ingeborg Bachmanns chronologisch, beginnend in der Kindheit in Kärnten. Die Beziehungen zu Paul Celan, Hans-Werner Henze und Max Frisch werden gespiegelt. Ebenso literarische Ehrungen, die Gruppe 47, ihre Übersiedlung von der Lyrik in die Prosa, die oft befremdlichen Reaktionen des weitgehend männlichen Literaturbetriebs.
2: Ich existiere nur, wenn ich schreibe. Ich bin nicht, wenn ich nicht schreibe.
3: Einmal sagt sie zu dem Roman Malina, es ist keine Autobiografie, es ist vielmehr ein geistiger Prozess ohne Peinlichkeiten und Privatgeschichten. Und das war mir total wichtig, diesen geistigen Prozess, den Bachmann durchgemacht hat, darzustellen, näher zu bringen.
1: Das ist Regina Schilling gelungen, auf eine intensive und zugleich im schönen Sinn spielerische Weise, ohne jedes Pathos. In Ingeborg Bachmanns Literatur ist noch so viel zu entdecken.
4: Heute Abend eröffnet das Dogfest München mit der Weltpremiere von Regina Schillings Film über Ingeborg Bachmann. Und in die Kinos kommt der Film dann Ende Juni. Und einen Satz von Ingeborg Bachmann will ich Ihnen noch mitgeben an diesem Mittwoch. Nichts Schöneres unter der Sonne, als unter der Sonne zu sein. 8.23 Uhr, Sie hören die Bayern 2 Welt am Morgen und damit noch einmal zum Fußball. Trainer Vincent Kompany bestreitet mit dem FC Bayern München heute das Halbfinal-Rückspiel in der Champions League gegen Paris Saint-Germain. Das Spiel findet in der Allianz Arena statt und wird um 21 Uhr angepfiffen. Der BR überträgt es live auf BR24 und auch in Belgien schaut man ganz genau auf diese Partie, denn Vincent Kompany hat dort eine große Vergangenheit. Andreas Meyer heißt.
5: So richtig überwunden haben es viele noch immer nicht, dass er weg ist, weit weg. München und Anderlecht, beides Rekordmeister ihres Landes, aber welch ein Unterschied. Für uns ist er immer noch der Fußballjunge von damals, er ist ein Sohn der Stadt. Was passiert ist, ist passiert, schade. In Anderlecht gibt es noch viele Leute, die ihn kennen, als er ganz klein war. Mit 6 bolzte er sich in die Jugendakademie. Mit 17 wurde er Profi. 2 Meistertitel, Bosse, die ihn als Trainer wollten, ein schwacher Start in die Playoffs, eine Niederlage im Pokalfinale und Bosse, die ihn dann nicht mehr wollten. Das Management bekam durch ihn Ruhe in den Verein und er hatte die Chance, auf einem sehr hohen Niveau einzusteigen. Am Ende war das für ihn nicht so ideal. Vincent Kompany weiß wohl, wie man damit umgeht und dann doch weiterkommt. Schon deshalb sehen die Menschen in Anderlecht in ihm einen echten Freund. In Anderlecht und Brüssel war Vincent Kompany abseits seiner Karriere aktiv. Vor einigen Jahren übernahm er den finanziell angeschlagenen FC Molenbeek und benannte ihn um in BX Brussels. Aus dem Fußballverein machte er etwas, bei dem es nicht nur um Wettkampf, Sieg und Niederlage gehen sollte.
6: BX ist avant tout un projet sportif, un projet social.
5: BX ist in erster Linie ein Sport- und Sozialprojekt. Wir möchten jungen Menschen beim Wachsen helfen. Wir wählen unsere Spieler nicht nach Talent aus. Die Spieler sind vor allem aufgrund ihrer Motivation und Begeisterung dabei. Und genau diese jungen Leute wollen wir im Verein haben. Die motiviertesten finden bei uns immer einen Platz. Auch als Unternehmer versuchte sich Vincent Kompany. Vor einigen Jahren eröffnete er 2 Sportbars, eine in Brüssel, eine in Antwerpen, gedacht als Treffpunkte für Sportfans. Die Projekte floppten, gewinnen und verlieren. Vincent Kompany kennt das. Sein Motto, immer fair und freundlich bleiben, als Erster und als Zweiter. Du hast das Spiel von der Tribüne aus gesehen, hat es dir gefallen, fragt Luis Enrique nach dem Hinspiel. Nein, antwortet Vincent Kompany und beide lachen herzlich. Trotz der Niederlage ist der Bayern-Trainer zuversichtlich für das Rückspiel in der Allianz Arena. Sein Vater Pierre Kompany, der wohl wichtigste Ankerpunkt, das moralische Gewissen der Familie. Pierre leistete Pionierarbeit als erster schwarzer Bürgermeister in Belgien. Auch sein Sohn Vincent kämpft gegen Rassismus. Zuletzt erregte er im Februar weltweites Aufsehen nach einem Champions-League-Spiel zwischen Lissabon und Madrid.
7: It happened to me. Es ist mir selber passiert. Vor 20 Jahren war ich in Sevilla. Wir gingen ins Derby und Betis-Fans kletterten auf die Zäune, sangen Kuckucks-Clan-Lieder, machten Affenlaute, hingen wie Affen an den Gittern. Wir haben das Spiel gespielt. Ich war froh, dass ich getroffen habe, auch wegen dieser Situation.
5: Danach habe er einfach nur nach Hause gewollt, zu den Menschen, die ihm wichtig sind. Seine emotionale Rede gilt inzwischen als eine der stärksten in der Fußballgeschichte, die jemals gegen Diskriminierung gehalten wurden.
4: Ein Weltbürger aus Belgien ist nun Trainer des FC Bayern. Andreas Meyer-Feist über Vincent Kompany.

0: Magdalena Wawra ist zu sehen am Sonntag in München in der Miller, dann am 22. Mai in Bernbeuren und am 23. in Augsburg. Bei der bayerischen Kommunalwahl im März hat die AfD mächtig zugelegt und unter den neuen Gemeinderäten sind auch extrem rechte Aktivisten. Was das bedeutet, besprechen wir gleich. Nun die Nachrichten, heute mit Benedikt Schriegle.
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2: Einbau von Gas- und Ölheizungen soll auch nach 2045 möglich sein. Das geht aus dem neuen Entwurf des Gebäudemodernisierungsgesetzes, auch Heizungsgesetz genannt, hervor, den das Wirtschaftsministerium vorgelegt hat. Eigentlich wollte Deutschland da schon klimaneutral sein. Weiterhin geplant ist die Einführung einer Mindestquote von grünem Gas und grünem Heizöl, die mit der Zeit steigen soll. Trump setzt Einsatz in der Straße von Hormus nach einem Tag aus. In sozialen Medien schrieb der US-Präsident, während des Stopps solle geprüft werden, ob ein Abkommen mit dem Iran geschlossen werden könne. Es habe große Fortschritte gegeben. Mit dem Einsatz wollten die USA die blockierte Meerenge wieder für den Schiffsverkehr öffnen. Kanzleramtschef Frey fordert nach einem Jahr schwarz-rote Koalition mehr Zusammenhalt. Im Morgenmagazin von ARD und ZDF sagte der CDU-Politiker, auch bei unterschiedlichen Ausgangspositionen müsse man auf einen gemeinsamen Punkt hinarbeiten. Frey räumte ein, dass die Regierung ihre Ziele noch nicht erreicht habe. Man habe aber mit einer Reihe von Herausforderungen zu kämpfen, innen- und außenpolitisch. Gewinn von Daimler Truck bricht ein. Nach Angaben des Konzerns ging er in den ersten 3 Monaten dieses Jahres um 80% zurück. Der Nutzfahrzeughersteller begründet das vor allem mit schlechten Geschäften in Nordamerika. Eine positive Dynamik gebe es hingegen bei den Auftragseingängen. Diese seien im ersten Quartal im Vergleich zum Vorjahr um 50% gestiegen. FC Arsenal erreicht das Finale der Fußball Champions League. Die Londoner gewannen das Halbfinalrückspiel gegen Atletico Madrid am Abend mit 1:0. Am 30. Mai trifft Arsenal in Budapest dann auf Bayern München oder Titelverteidiger Paris Saint-Germain. Die beiden Teams spielen heute Abend in München um den Finaleinzug. Soweit die Nachrichten um halb.
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2: Heute viele Wolken, am Nachmittag Schauer und Gewitter bei 16 bis 23 Grad. Die Bayern 2 Verkehrsmeldungen: A8 Stuttgart Richtung München zwischen Odelshausen und Dachau-Fürstenfeldbruck, 10 Kilometer Stau wegen eines defekten Fahrzeugs. A9 Nürnberg Richtung München zwischen Pfaffenhofen und Rastplatz Paunzhauser Feld, ein Unfall, die linke Spur ist blockiert. A94 Passau Richtung München zwischen Paarstetten und Paarsdorf, 10 Kilometer Stau. A99 Westung Pfarrung München Richtung Nürnberg zwischen Germering Nord und Dreieckfeld-Moching, 9 Kilometer stockend. Und die B305 Berchtesgaden-Reit im Winkel ist zwischen Ruhpolding und Seegatterl bis 21 Uhr gesperrt. Dort ist der Waldbrand noch immer nicht gelöscht. Es fliegen Hubschrauber. Es ist 8.33 Uhr.
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0: Mit Franziska Eder grüße Sie. Bei der Kommunalwahl hat die AfD über 700 Sitze in bayerischen Kreistagen, Stadt- und Gemeinderäten erobert und unter diesen neuen Mandatsträgern der Partei sind zahlreiche Aktivisten aus noch weiter rechts stehenden Gruppierungen. Thies Maaßen über die AfD und ihre Unvereinbarkeitsliste. Mit der will sich die Partei eigentlich von neonazistischen Organisationen abgrenzen.
3: Eigentlich ist es in der AfD-Bundessatzung klar geregelt. Aktive und auch ehemalige Mitglieder von extremistischen Organisationen, die auf der Unvereinbarkeitsliste der Partei stehen, dürfen nicht Mitglied der AfD werden, wenn nicht der Landesvorstand mit 2/3 Mehrheit eine Ausnahme gewährt. Inzwischen aber hat diese Unvereinbarkeitsliste für die bayerische AfD offenbar kaum mehr Bedeutung, sagt Robert Andreasch, Fachjournalist für die extreme Rechte.
4: An immer mehr Orten steht die AfD gewissermaßen im Zentrum der extrem rechten Netzwerke der Region. Also Neonazis halten die Partei AfD mittlerweile für attraktiv und umgekehrt heißt es auch, die AfD bindet als Partei mancherorts auch Neonazis aktiv ein.
3: Im Kreistag von Würzburg hat die AfD-Fraktion gerade erst Frederico Beck zu ihrem Co-Vorsitzenden gewählt. Wie Fotos belegen, nahm Beck noch im vergangenen Sommer in Nürnberg an einer Versammlung der rechtsextremen Gruppe Aryan People's Resistance teil, zu Deutsch in etwa arischer Volkswiderstand. Einschlägige Kontakte nach ganz rechts außen hat offenbar auch Sebastian Walker, der in Altenstadt bei Neu-Ulm für die AfD in den Gemeinderat gewählt wurde. Fotos und Posts im Internet, die dem BR vorliegen, legen nahe, dass Walker Verbindungen zur Neonazi-Partei Dritter Weg pflegt, ebenso zur rechtsextremen Musikszene. Auf eine Anfrage des BR haben weder Walker noch sein Kreisverband noch der AfD-Bezirksverband Schwaben reagiert. Auch zu anderen Mandatsträgern im Bezirk Schwaben hat der BR bei der AfD angefragt und keine Antwort erhalten. Etwa zu Wolfgang Dröse, Kreisrat im Landkreis Ostallgäu. Fotos zeigen ihn unter anderem bei einer Pegida-Demonstration. Oder zu Nick Steger, Stadtrat in Neu-Ulm. 2018 trat er als Ordner auf einer Kundgebung der rechtsextremen identitären Bewegung auf. In den Kreistag von Neu-Ulm gewählt worden ist Marcel Patzke. Gegen ihn und 5 weitere Angeklagte läuft aktuell ein Verfahren vor dem Amtsgericht Schwabach wegen Volksverhetzung. Patzke gehörte zu einer Gruppe von jungen Männern, die vor 2,5 Jahren am Rande des AfD-Parteitags in Greding in einer Disco feierten. Ein dem BR zugespieltes Video zeigt, wie die Anwesenden dabei Deutschland den Deutschen grölen. Zuvor sollen Beteiligte das berüchtigte U-Bahn-Lied gesungen haben, in dem der Bau einer U-Bahn von Jerusalem nach Auschwitz gefordert wird. Für die Angeklagten gilt bis zum Abschluss des Verfahrens die Unschuldsvermutung.
4: Sollte es noch Hemmungen gegeben haben bei der Partei irgendwie zum ganz, ganz rechten Rand, so sind diese Hemmungen offensichtlich jetzt nach der Kommunalwahl endgültig gefallen,
3: sagt Fachjournalist Robert Andreasch. Das zeige etwa eine AfD-Veranstaltung vergangenes Wochenende im schwäbischen Weißenhorn. Dort trat der Online-Aktivist Aaron Pielke auf. Er saß bis 2025 wegen Volksverhetzung und anderer Delikte im Gefängnis. Eingeladen hat den rechtsextremen Influencer der AfD-Landtagsabgeordnete Franz Schmid, der neuerdings auch im Kreistag von Neu-Ulm sitzt. Dass die in weiten Teilen rechtsextreme AfD in Bayern rund 700 Kommunalmandate errungen hat, stellt die demokratischen Stadt-, Gemeinde- und Kreisräte vor besondere Herausforderungen, so Andreasch.
4: Was heißt es für queere Jugendgruppen und Beratungsstellen? Was heißt es für die Organisation von geflüchteten Unterkünften vor Ort? Also welche Politik hat man sich da zu erwarten? Und wie gehen eigentlich die anderen Stadträtinnen, Gemeinderätinnen und die Zivilgesellschaft vor Ort in Zukunft mit dieser Situation um?
3: Wichtig sei es vor allem, eine klare Haltung zu entwickeln und sich Hass und Hetze konsequent entgegenzustellen, rät die Landeskoordinierungsstelle Bayern gegen Rechtsextremismus. Sie wird vom Bayerischen Jugendring getragen und hat in den vergangenen Jahren im ganzen Freistaat ein Beratungsnetzwerk aufgebaut. An das können sich auch Kommunalpolitiker wenden.
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0: Die Talking Heads mit Angie Was.
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0: Marco Polo soll einmal gesagt haben, vielleicht habe ich Angst, Venedig auf einen Schlag zu verlieren, wenn ich darüber spreche. Wir wollen es nun dennoch tun. Wir wollen sprechen über diese Lagune, die so außergewöhnlich ist und auf die aktuell die ganze Welt schaut. Denn am Samstag eröffnet die Kunstbiennale in Venedig. Neben der alle 5 Jahre stattfindenden Documenta ist das die wichtigste Kunstausstellung der Welt und es gab immer wieder Aufregung und Skandale um sie. Aber in diesem Jahr ganz besonders. Meine Kollegin Ronja Dietrich ist gerade in Venedig. Guten Morgen.
2: Hallo, guten Morgen.
0: Die Biennale stand ja zuletzt stark unter dem Eindruck geopolitischer Konflikte, etwa durch Proteste um den russischen oder den israelischen Pavillon. Nehmen uns doch mal mit, was für Ereignisse haben sich da in den letzten Tagen überschlagen?
2: Ja, so ist es. Und um das zu verstehen, hilft es vielleicht kurz vorab zum Aufbau der Biennale was zu sagen, denn sie besteht im Wesentlichen aus 2 Teilen. Einerseits aus einer zentral kuratierten Ausstellung und andererseits aus Pavillons einzelner Nationen. In diesem Jahr sind es 98, die teilnehmen. Und dieses Prinzip, das dann doch schon etwas älter ist, also Künstler fast wie in einer Art Kunstolympiade nach Nationen sortiert, gegeneinander um Preise antreten zu lassen, das fühlte sich ehrlicherweise schon seit einigen Jahren etwas absurd oder auch anachronistisch an, weil gerade die Kunst sich ja oft eigentlich nicht auf Nationalismen festschreiben lassen will. Aber genau in diese Konstellation von Nationalpavillons ist jetzt die Weltpolitik von Nationen mit voller Wucht gelandet. Und du hast es schon gesagt, ganz besonders im Fokus stehen dabei der russische und der israelische Pavillon. Denn das erste Mal seit Beginn des Angriffskriegs Russland auf die Ukraine wird der russische Pavillon jetzt wieder geöffnet. Und zwar nicht mit irgendjemandem, sondern organisiert wird der Pavillon von der Tochter des Vizechefs eines staatlichen Rüstungskonzerns, der Geschäftspartnerin der Tochter des russischen Außenministers. Und diese Entscheidung ist auch innerhalb von Italien höchst umstritten, aber der Biennale-Präsident selber, der rechtsgerichtete Journalist Pietrangelo Buttafuoco, verteidigt die Inklusion Russlands, weil er sagt, da würde dann immerhin eine Möglichkeit zum Dialog geschaffen. Damit steht er allerdings eher alleine da. Die EU-Kommission hat bereits angekündigt, der Biennale 2 Millionen Euro an Fördermitteln zu entziehen, weil sie sagt, von EU-Mitgliedstaaten müsse man eigentlich erwarten, dass sie im Einklang mit EU-Sanktionen handeln. Und der zweite Fall, der auch für eine große politische Debatte gesorgt hat, ist die Teilnahme Israels. Da hatten mehr als 200 Kunst- und Kulturschaffende in einem offenen Brief gefordert, dass das Land ausgeschlossen werden solle von der Biennale aufgrund der Politik des Landes gegen die Palästinenser. Dann hatte die Jury vergangene Woche, ich würde mal sagen, präventiv reagiert und erklärt, man wolle keine Kunst von Ländern auszeichnen, gegen deren Staats- und Regierungschefs der Internationale Strafgerichtshof wegen Verbrechen gegen die Menschlichkeit ermittelt. Das hätte also Russland und Israel betroffen. Dann hat allerdings diese Entscheidung der Jury wieder für sehr viel Furore gesorgt. Manche haben gesagt, wieso sind denn dann Autokratien wie zum Beispiel Saudi-Arabien oder China noch mit in der Biennale vertreten oder auch bei den USA, die gerade ja ohne UN-Mandat einen Krieg gegen den Iran führen, könnte man sagen, warum sind die noch weiter im Wettbewerb verbleiben? Und andererseits, weil man den israelischen Künstler Belo Simeon Feinaru, der eng mit Palästinensern selbst zusammenarbeitet, damit für die Politik seiner Regierung in Mithaftung gezogen hätte. Und weil diese Ankündigung der Jury ihrerseits auf so viel Kritik gestoßen ist, hat die jetzt vor wenigen Tagen bekannt gegeben, dass sie ihrerseits jetzt geschlossen zurücktritt. Das heißt, es wird also dieses Jahr keine Jury geben, damit auch keine Jurypreise. Dafür werden dann im November sogenannte Publikumspreise vergeben.
0: Wie präsent ist denn diese politische Spannung aktuell vor Ort? Merkt man das?
2: Das merkt man schon noch. Es ist seit gestern dürfen ausgewählte Medienvertreter und Fachbesucher auf das Gelände und natürlich interessieren die sich auch erstmal natürlich dafür, wie ist die Kunst, die da gezeigt wird. Aber die politischen Spannungen bleiben natürlich Thema. Wenn wir jetzt hier aufhören zu sprechen, gehe ich gleich zum russischen Pavillon rüber. Da hat nämlich die Punkgruppe Pussy Riot eine Protestperformance angekündigt, direkt vor dem russischen Pavillon. Und ich kann mir ehrlicherweise auch vorstellen, dass das nicht die letzte Aktion war, insbesondere wenn die Biennale dann ab Samstag für ein größeres Publikum eröffnet. Also Politik spielt weiterhin hier wirklich in der Lagune eine große Rolle bei der 61. Biennale, auch wenn das eigentlich genau das Gegenteil war von dem, was die Kuratoren der Hauptausstellung wollten und was ihr Konzept war.
0: Was ist das Konzept?
2: Die Idee des Kuratorenteams der Hauptausstellung war eigentlich, die Kunst diesmal etwas vom, ich würde sagen, Dogma des Politischen zu befreien. Der Titel der Ausstellung ist In Minor Keys, also das kann man so etwa übersetzen wie in Molltonarten oder einfach auch die Absicht, den etwas leiseren Tönen der Kunst zuzuhören. Weil mitunter gab es in den vergangenen Jahren Kritik an den Ausstellungsmachern, dass die gezeigte Kunst manchmal zwar politisch korrekt, aber nicht immer künstlerisch dann auch so überzeugend war. Und diesmal wollte man gar nicht einsteigen in so ein Spektakel von Katastrophen oder auch in die Gräben des Kulturkampfs. Und deshalb kann man da jetzt wirklich durchgehen und wirklich sehr unterschiedliche Dinge gerade entdecken. Also archaische Kochkunst aus der Schweiz, wir haben gesehen irische Mythologie, queere japanische Installationen oder schwarze figurative Malerei. Also ein sehr unterschiedliches Programm.
0: Ronja, vielleicht noch ein kurzes Wort zum deutschen Pavillon.
2: Genau, in den deutschen Pavillon konnte ich mir gestern auch anschauen und das ist wirklich auf den ersten Blick schon sehr spannend, weil dieser deutsche Pavillon, dieses Gebäude, das die Nationalsozialisten ja architektonisch geprägt haben, das ist diesmal komplett umgebaut und zwar in die Replik eines Plattenbaus und zwar eines Plattenbaus für vietnamesische Vertragsarbeiter in Berlin-Lichtenberg, in dem die Künstlerin Song Thieu in den 90er Jahren aufgewachsen ist und wir konnten auch gestern vor Ort mit ihr sprechen und sie erzählte auch, wie wichtig es ihr wirklich ist, die jüngere deutsche Geschichte in ihrer Komplexität zu zeigen. Denn ganz generell setzt sich der Pavillon diesmal so deutlich wie noch nie mit ostdeutscher Geschichte und der Wende auseinander. Und das liegt an den drei jungen Frauen mit ostdeutscher Biografie, die ihn bespielen. Die Kuratorin Kathleen Reinhardt, die bereits erwähnte Künstlerin Song Thieu und die Künstlerin Henrike Naumann. Und da muss man gleich dazu sagen, ganz persönlich trägt der Pavillon eine ganz große Tragik, denn Henrike Naumann ist vor 3 Monaten sehr plötzlich im Alter von 41 Jahren an Krebs gestorben, einen Tag nach dem Geburtstag ihrer Tochter. Die drei konnten die Ausstellung noch zusammen planen und haben ihr die Überschrift Ruin gegeben, also so ein bisschen Wortspiel mit dem deutschen Ruin, aber auch Ruine. Es ist eine Spurensuche eines Landes im Zusammenbruch und auch einer Transformation, die insbesondere Ostdeutschland in den vergangenen Jahren gemacht hat. Und Henrike Naumann hat selbst immer sehr viel mit Möbeln gearbeitet, ausgehend von der Überzeugung, dass wir unterbewusst sehr viel ausdrücken mit den Alltagsgegenständen, die uns umgeben. Und auch diesmal hat sie sehr viel mit Möbeln gearbeitet. Sie hat an die Wand des Pavillons eine Art Nachwende-Wohnzimmer gehängt, das von Spannungen erzählt, als dem Osten eine westdeutsche Ästhetik übergestülpt wurde. Und das war gestern ein sehr emotionaler Moment für alle Beteiligten, diese Ausstellung zum ersten Mal zu zeigen, eben gerade besonders im Gedenken an Henrike Naumann.
0: Die Kunstbiennale in Venedig eröffnet am Samstag und ist dann bis 22. November in Venedig zu sehen. Und aus Venedig war das Ronja Dietrich. Vielen Dank.
2: Danke auch.

0: Christine and the Queen's People I've Been Said auf Bayern 2 um 8.52 Uhr.
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2: Was haben Halswärmer, Brazilian Sunset, Seelenbalsam und Frauenpower gemeinsam? Ah, Sie sind offensichtlich kein Teetrinker, sonst würde Ihnen doch mindestens eine davon als Spezialteemischung bekannt vorkommen. Wann hat das eigentlich angefangen, dass es für jede Befindlichkeit einen eigenen Tee gibt? Im Yogastudio? Als man sich nach dem herabschauenden Hund und der Kobra auf ein Tässchen Glückstee setzte? Und wenn man schlecht saß, musste es hinterher noch ein Schlückchen vom Mir-tut-der-CW-Tee sein. Ich habe jetzt aber entdeckt, dass es Gottlob nicht mehr nur im Teeregal kreativ zugeht. Haben Sie sich schon mal in der Gewürzabteilung umgesehen? Herrlich! Früher gab es zwischen Anis und Zimt nur noch Dill, Oregano, Paprika und aus. Das ist übrigens kein Gewürz. Jetzt gibt es für jede Lebenslage eine Mischung, eine Gewürzmischung. Die heißen, oder sollte ich verheißen sagen, beispielsweise den Himmel auf Erden, der ja für jeden ein wenig anders aussehen und vor allem schmecken dürfte. Ist der Schutzengel auch für Allergiker geeignet? Furikake oder Neptuns Traum? Was hat die große Karawane, was der Ruf der Oase nicht hat? Waldeslust oder Fisch Ahoi, Sonnenkuss oder Sissis Sünd? Und passt Laune gut, alles gut, wirklich zu Gemüse- und Fleischgerichten? Anmerkung, es ist eigentlich immer Steinsalz drin. Außer bei den Adios-Salz-Mischungen, wie der Name schon sagt. Das wirft aber nicht nur hinsichtlich meiner Küchenausstattung Fragen auf. Soll ich jetzt meine rund 30 Gewürzdosen mit Einzelgewürzen wegwerfen und durch 30 Gewürzmischungen ersetzen, in denen all diese Gewürze gemischt enthalten sind? Was mache ich, wenn ins Kartoffelpüree partout nur Salz und Muskat hinein sollen, beides aber weder im Gaumenschmaus noch bei Ludwigs Leibspeis enthalten ist, dafür aber in der großen Karawane, in der aber zusätzlich noch schwarzer Sesam, Kurkuma und Ingwer drin ist, was in meinem Kartoffelpüree nichts zu suchen hat? Und kann man das Nudelwasser-Gewürzsalz auch für Reis nehmen? Warum fehlt beispielsweise meine Lieblingsmischung? Salz und Pfeffer und aus. Was ja kein Gewürz ist. Wegen mir könnten Sie es auch Anfängermischung nennen. Und nur so als Idee, wenn es das Mäh-Lamm-Gewürz gibt und Veras Prickelpfeffer, warum hat das die Politik noch nicht für sich entdeckt? Söderla wäre ein schöner Name für eine Bratwurst-Senfmischung. Oder Ei-Wei-Wei für den Opfelstrudel. Oder auch Merz-Spezialdragés mit Hirseextrakt. Ach halt, die gibt's ja schon. Kulturell möchte ich noch die Mischung Mozart fürs Dessert oder die niederländische Van Gogh-Mischung zum Nachbessern besonders geschmacksarmer Tomaten anregen. Let's Zeppelin fiel mir noch ein, wobei hier zu befürchten ist, dass die jüngere Generation eher auf eine futuristische Deckenleuchte tippen wird. Ich besorge mir jetzt fürs Erste ein Rub Me Tender, das Gewürz mit Wacholder, das Grillgut scharf und verführerisch macht, und kombiniere es mit dem mediterranen Bums. Mal sehen, was passiert. Vielleicht reibe ich auch einfach nur mich damit ein.
0: Susanne Rohrer aus dem Team Salz und Pfeffer, heute mit dem Ende der Welt für Sie. Und hier ist Harry Styles, The Waiting Game.

0: Der Song von Harry Styles, The Waiting Game, zum Abschluss dieser Bayern 2 Welt am Morgen. Das Sendungsteam verabschiedet sich. Franziska Eder sagt, machen Sie es gut. Und jetzt ist meine Kollegin Ulrike Ostner bei mir. Guten Morgen.
1: Guten Morgen, Franziska.
0: Du moderierst Bayern 2 nah dran ab 9.05 Uhr. Und es geht um Grundboden und auch die Verfassung.
1: Ja, tatsächlich. Ich habe ja wieder was Neues gelernt, nämlich, dass in Artikel 15 unserer Verfassung, unseres Grundgesetzes, also sowohl in der Bayerischen Verfassung als auch in Artikel 15 des Grundgesetzes drinsteht, dass es möglich ist, solche Güter, die für das Gemeinwohl wichtig sein könnten, möglicherweise zu vergesellschaften, zu vergemeinschaften, was immer das bedeuten soll. Das bedeutet, habe ich gelernt, nicht verstaatlichen. Das ist was ganz anderes. Was damit gemeint ist und wie die Berliner uns da schon ein Stück voraus sind und es schon mal durchexerziert haben, das werden wir bei uns in unserer ersten Stunde zeigen. Wir sprechen nämlich mit jemandem, der sich damit befasst. Und was ich das Interessante finde, unser Experte ist weder ein Ökonom noch ein Jurist, sondern er ist ein Philosoph. Er schaut es aus philosophischer Sicht an und schaut, wie das auf die Gesellschaft wirkt, wenn man sowas machen würde.
0: Dann wünschen wir gute Informationen und gute Unterhaltung. Machen Sie es gut.
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3: 9 Uhr. Die Nachrichten des Bayerischen Rundfunks mit Benedikt Schregle. Die Übersicht. Behörden gehen mit Razzia gegen mutmaßliche Neonazis vor. Entwurf für neues Heizungsgesetz sorgt für Diskussionen. Unter Opfern des Hunter-Virus ist wohl auch eine Frau aus Bayern. Das Wetter? Wolken, etwas Sonne, später auch Regen. Berlin. In mehreren Bundesländern läuft eine Razzia gegen mutmaßliche Rechtsextremisten. Seit den frühen Morgenstunden gibt es Durchsuchungen in 12 Bundesländern, darunter Bayern, Nordrhein-Westfalen, Berlin und Brandenburg. Wie es aus Sicherheitskreisen heißt, richten sich die Maßnahmen gegen die Gruppen Jung und Stark und Deutsche Jugend voran. Beide Gruppen haben mehrere hundert Mitglieder. Die heutige Razzia richtet sich gegen mehr als 36 Personen. Einige von ihnen sind laut Ermittlerkreisen bereits in der Vergangenheit als gewalttätig aufgefallen. Seit 2024 häufen sich deutschlandweit die Gewalttaten von teils sehr jungen Neonazis, etwa bei Angriffen auf Paraden zum Christopher Street Day. Berlin. Nach den Plänen von Bundeswirtschaftsministerin Reiche sollen Gas- und Ölheizungen noch nach 2045 eingebaut werden dürfen. In dem Jahr wollte Deutschland eigentlich bereits klimaneutral sein. So steht es im Entwurf für das neue sogenannte Heizungsgesetz. Dieses sieht keine Verbote mehr vor, es fehlen aber auch klare Aussagen zum Abschied von fossilen Brennstoffen. Geplant ist weiterhin, dass künftig eine Mindestquote von klimafreundlichem Gas und Heizöl beigemischt werden muss. Kritik an den Plänen kommt von den Grünen. Sie werfen Reiche vor, die Abhängigkeit von Gas und Öl zu befördern. Der Bund Naturschutz bezeichnete das Heizungsgesetz als eine, so wörtlich, klimapolitische Bankrotterklärung. Washington. Die USA geleiten erstmal keine Handelsschiffe mehr durch die Straße von Hormus. Das hat überraschend Präsident Trump mitgeteilt, nur einen Tag nach Beginn der Militäraktion. Trump setzt stattdessen auf Deeskalation, um einen diplomatischen Durchbruch zu erreichen. Er sprach auf seiner Online-Plattform von großen Fortschritten für ein umfassendes und abschließendes Abkommen mit dem Iran. Es solle nun geprüft werden, ob ein solches Abkommen unterzeichnet werden könne. Die US-Seeblockade gegen Schiffe, die iranische Häfen anlaufen oder verlassen, soll aber in vollem Umfang in Kraft bleiben. Passau. Bei dem Ausbruch des Hunter-Virus auf einem Kreuzfahrtschiff ist offenbar auch eine Frau aus Niederbayern gestorben. Die 78-Jährige stammt laut Mediengruppe Bayern aus Passau. Insgesamt gibt es an Bord 3 Todesfälle. Rund 150 Menschen sitzen auf dem Schiff fest. Es ankert zurzeit vor den Kapverden. Inzwischen haben die spanischen Behörden in Abstimmung mit der Weltgesundheitsorganisation erlaubt, dass das Schiff einen Hafen der Kanarischen Inseln anläuft. München. Die Hymnenpflicht an bayerischen Schulen soll erst ab dem nächsten Schuljahr kommen. Das geht aus einem Schreiben des Kultusministeriums an alle weiterführenden Schulen im Freistaat hervor. Demnach müssen künftig bei Abschlussfeiern mindestens 2 Hymnen gespielt werden, darunter auf jeden Fall die Bayernhymne. Die CSU hatte eigentlich alle drei Hymnen vorschreiben wollen, also die bayerische, die deutsche und die europäische. Ministerpräsident Söder hatte darauf gedrungen, dass die neue Vorschrift schon zum Ende dieses Schuljahres in Kraft tritt. Zum Fußball. Der FC Bayern München spielt am Abend um den Einzug in das Finale der Champions League. Um 21 Uhr trifft die Mannschaft von Trainer Kompany im Halbfinal-Rückspiel in München auf Paris Saint-Germain. Das Hinspiel in Paris ging mit 4:5 verloren. Bereits gestern Abend zog der FC Arsenal ins Endspiel ein. Nach einem 1:1 im Hinspiel reichte den Londonern ein 1:0 Erfolg gegen Atletico Madrid. Das Wetter in Bayern. Heute zunächst teils Wolken, teils Sonne, später gebietsweise Schauer und Gewitter. Dabei besteht örtlich die Gefahr von Starkregen, Hagel und Sturmböen. Höchstwerte 15 bis 22 Grad. Die weiteren Aussichten morgen ebenfalls wechselhaft und etwas kühler, am Freitag und Samstag freundlich mit Sonne und Wolken und bis zu 23 Grad. Es ist 9.05 Uhr. Die Verkehrsmeldungen: A8 Stuttgart Richtung München zwischen Odelshausen und Dachau-Fürstenfeldbruck, 8 Kilometer Stau. A9 Nürnberg Richtung München zwischen Garching Nord und Schwabing, 9 Kilometer stockend. A94 Passau Richtung München zwischen Paarstetten und Paarsdorf, 9 Kilometer Stau. A99 Westumfahrung München Richtung Nürnberg zwischen dem Dreieck München Südwest und Dreieck Feldmoching, 13 Kilometer stockend. Und die B305 Berchtesgaden Reit im Winkel ist zwischen Ruhpolding und Seegattal bis 21 Uhr gesperrt. Dort ist der Waldbrand noch immer nicht gelöscht. Es fliegen Hubschrauber. Soweit die Verkehrsübersicht.
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1: Guten Morgen. Was denken Sie bei dem Begriff Vergesellschaftung von privatem Gesitz? Bevor Ihre Gedanken losgaloppieren, die Idee steht sogar im Grundgesetz. Wir erklären gleich, wie es dazu kam. Historisch geht es dann auch weiter und wir bleiben in der unmittelbaren Nachkriegszeit, als zum Beispiel französische Besatzungssoldaten in Deutschland stationiert waren. Manche haben sich in deutsche Frauen verliebt und umgekehrt. Doch den Kindern, die aus diesen Beziehungen entstanden, wurde oft verschwiegen, wer ihr Vater ist.
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1: 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Und das Kalenderblatt schließlich erinnert an den Goldrausch in Colorado.
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1: Im Studio ist Ulrike Ostner. Und Joni Mitchell hören wir mit You Turn Me On, I'm a Radio. Kann ich unterschreiben.

0: 50.000 neue Wohnungen hat der neue Münchner Oberbürgermeister Dominik Krause im Wahlkampf versprochen. Und bezahlbar sollten sie natürlich auch sein, denn die Mieten in der Landeshauptstadt sind für viele einfach zu hoch. In Berlin sind Bürger und Bürgerinnen gegen die hohen Mieten schon 2021 auf die Barrikaden gegangen und haben ein Volksbegehren bewirkt und gewonnen. Große Wohnungsbauunternehmen wie Deutsche Wohnen oder Vonovia sollen vergesellschaftet werden. Doch was bedeutet das? Enteignung oder gar Planwirtschaft? Niklas Angebauer forscht an der Universität Oldenburg dazu. Und das Interessante ist, er ist kein Ökonom, sondern Philosoph. Niklas Angebauer schaut also mit einem sozialphilosophischen Blick auf Eigentum. Ich konnte vor der Sendung mit ihm sprechen. Hallo Herr Angebauer, guten Morgen nach Oldenburg.
1: Guten Morgen, hallo.
0: Ich glaube, Sie müssen uns als erstes diesen etwas sperrigen Begriff erklären. Was würde denn Vergesellschaftung bedeuten? Also wenn wir es mal konkret machen, wenn jetzt dieses Volksbegehren in Berlin umgesetzt würde.
1: Ja, also die Vergesellschaftung in allererster Näherung kann man vielleicht sagen, das ist einfach der Gegenbegriff zur Privatisierung. Das ist ja ein Begriff, der sehr viel geläufiger ist. Also während die Privatisierung Güter aus kollektiver Hand in die private überführt, zielt die Vergesellschaftung einfach auf den umgekehrten Weg, will also Güter oder Bereiche der Wirtschaft, die vormals in privater Hand waren, eben anders organisieren.
0: Aber es ist keine Verstaatlichung.
1: Es ist keine Verstaatlichung, genau. Also die Verstaatlichung, da geht es vor allen Dingen darum, den Eigentümer auszutauschen. Ein Unternehmen, was vorher privat geführt wurde, wird jetzt vielleicht einfach bürokratisch organisiert durch einen Staat. Die Vergesellschaftung geht hier einen entscheidenden Schritt weiter. Sie will nämlich die Kontrolle über die Güter, die da vergesellschaftet werden, tatsächlich demokratisieren. Also nicht eine anonyme Bürokratie, sondern die Gesellschaft selbst und ihre Repräsentanten sollen entscheiden, wie es mit den Gütern weitergeht. Es geht also darum, knappe Güter nicht auf Profitmaximierung auszurichten, sondern ganz konsequent auf das Gemeinwohl.
0: Und wenn das jetzt in Berlin so käme, wer würde denn dann diese Liegenschaften konkret verwalten? Wäre das eine Genossenschaft oder wie würde das dann funktionieren?
1: Das Projekt in Berlin, vielleicht hole ich ein kleines bisschen aus, die Kampagne, die ist der Grund, warum wir überhaupt wieder über Vergesellschaftung sprechen. Es gibt ja den berühmten Artikel im Grundgesetz, Artikel 15, der die Vergesellschaftung regelt. Und diese Regelung, dieses Rechtsinstrument, was wirklich also fester Teil unserer Verfassung ist, lag lange im Dornröschenschlaf und erst die politische Kampagne rund um Deutsche Wohnen und Co. enteignen hat diesen Dornröschenschlaf beendet. Die Forderung dort lautet eben, den Wohnraum zu demokratisieren, nicht den ganzen Wohnraum, sondern speziell den, der profitorientiert bewirtschaftet wird, also die großen Wohnungskonzerne zu enteignen. Das heißt, dass eine neue Institution geschaffen wird, eine Anstalt öffentlichen Rechts, so ist es zumindest momentan die Idee, die dann in sich demokratische Strukturen abbildet, wo beispielsweise Mieterinnen und Mieter, aber auch Mitarbeitende der Anstalt, aber möglicherweise auch Personen darüber hinaus, beispielsweise Menschen, die in Zukunft nach Berlin ziehen wollen, gemeinsam organisiert sind in einer solchen Anstalt öffentlichen Rechts und dass diese durch und durch demokratische, von der Stadtgesellschaft getragene Gesellschaft dann eben über den Wohnraum, der ihr gehört, verfügen kann.
0: Und wie ist der Stand da gerade?
1: Also da ist einiges an Bewegung drin. Was zuletzt passiert ist, ist zweierlei. Also zum einen hat die Kampagne gemerkt, dass sie einen neuen Weg beschreiten müssen und sie haben selbst einen Gesetzentwurf geschrieben, also einen Vergesellschaftungsgesetzentwurf, der wirklich mit allen Wassern gewaschen ist, der alles ausbuchstabiert, wie eine solche Vergesellschaftung vonstatten gehen könnte in Berlin. Der wurde nun vorgestellt und soll möglicherweise in einem weiteren Volksentscheid zur Diskussion gestellt werden. Gleichzeitig hat das Berliner Abgeordnetenhaus auch an einem Gesetzentwurf gearbeitet. Der ist jetzt kürzlich rausgekommen im März, das sogenannte Vergesellschaftungsrahmengesetz. Kritikerinnen und Kritiker bemängeln aber, dass es hier weniger darum geht, Rahmenbedingungen für eine Vergesellschaftung zu ermöglichen, sondern vielmehr eine Vergesellschaftung zu verhindern. Also Sie sehen, der Ausgang der ganzen Debatte ist absolut offen. Wir müssen gucken, wie es weitergeht. Es bleibt spannend.
0: Ja, und es ist ja so, wie Sie gesagt haben, dieser Begriff der Vergesellschaftung, der steht seit 1949 im Grundgesetz, wurde ja noch nie angewendet seither. Aber wie kam er denn überhaupt dahin?
1: Man muss tatsächlich noch weiter zurückgucken, insbesondere in die Nachkriegszeit nach dem Ersten Weltkrieg in Deutschland. Seinerzeit gab es wirklich weitreichende und umfassende Debatten, auch weit über die Linke, klassische Linke hinaus, über die Frage, welches Potenzial eben in einer Vergesellschaftung und, wie es damals immer hieß, in einer Rationalisierung der Wirtschaft oder von Bestandteilen der Wirtschaft liegen könnte. Tatsächlich führt hier eine heiße Spur gewissermaßen nach Bayern. Also im Zuge der Münchner Räterepublik 1919 wurde das dann das erste Mal so richtig konkret. Nirgendwo sonst in Deutschland war Vergesellschaftung schon gelebte Regierungspraxis, außer in München. Also insofern da zugegebenermaßen dann nur für wenige Wochen, bevor die Räterepublik dann militärisch niedergeschlagen wurde. Aber trotzdem, Bayern oder München hat hier eine klare Vorreiterfunktion. Diese Vorreiterfunktion, die hat es dann auch in die bayerische Verfassung von 1946, also nach dem Zweiten Weltkrieg, geschafft. Denken Sie an Artikel 151 der bayerischen Verfassung. Dort heißt es, die gesamte wirtschaftliche Tätigkeit dient dem Gemeinwohl, oder auch Artikel 160, wo geregelt wird, dass zentrale Bereiche der Daseinsvorsorge in der Regel in der öffentlichen oder genossenschaftlichen Hand liegen sollten. Und einige Jahre später, dann eben 1949, hat auch nicht zuletzt durch den Einfluss aus Bayern es dann eben ins Grundgesetz geschafft, in diese berühmte Formulierung: Grund und Boden, Naturschätze und Produktionsmittel können zum Zwecke der Vergesellschaftung in Gemeineigentum oder andere Formen der Gemeinwirtschaft überführt werden, so Artikel 15 unseres Grundgesetzes.
0: Also es geht weit auch über die Wohnungen hinaus. Jetzt schauen Sie ja nicht juristisch drauf und auch nicht ökonomisch auf diese Idee der Vergesellschaftung, sondern Sie schauen als Sozialphilosoph drauf. Was ändert sich denn, wenn nicht ein Unternehmen sich um diese Güter kümmert, wie Grund und Boden, vielleicht auch Wasser und Wald und so weiter, sondern wenn wir es selbst machen?
1: Solange wie Güter durch den privaten Markt bewirtschaftet werden, stehen sie immer unter dem Primat des Kapitals. Das ist kein Vorwurf, das ist einfach nur eine Beschreibung. Das heißt, dass im Zweifelsfall Kapitalinteressen, also Renditeinteressen, den Ton vorgeben und Entscheidungen, und zwar auf sämtlichen Ebenen, in letzter Instanz immer mit Blick auf die Renditeerwartung getroffen werden. Nun gibt es aber gesellschaftliche Bereiche, die sich gegen eine solche Logik sträuben oder die man nicht in ausreichender Qualität bereitstellen kann, wenn man so privatwirtschaftlich denkt. Und ich denke, der Wohnraum ist da das prominenteste Beispiel. Wenn wir uns konkret anschauen, was die großen Privatisierungen, die ja dazu geführt haben, dass die großen Wohnungskonzerne überhaupt erst entstanden sind oder diese Größe erreicht haben, was die verändert haben, dann ist das ganz klar die Logik der Renditesteigerung bestimmt das gesamte Verhalten dieser Konzerne. Und das fühlen die Mieterinnen und Mieter sehr regelmäßig an regelmäßigen Mietsteigerungen, an schlechterem Service, schlechterer Erreichbarkeit, mangelnden Modernisierungen oder wenn dann eben nur Modernisierungen, die sich wiederum anrechnen lassen auf Mieterhöhung. Die Bürgerbewegung Finanzwende hat mal nachgerechnet, um was für Beträge es hier eigentlich geht. Und ihren Berechnungen zufolge haben große Wohnungskonzerne, also wie die Vonovia beispielsweise, zuletzt rund 40% ihrer Mieteinnahmen als Gewinne abschöpfen können. 40%. Das muss man sich erstmal auf der Zunge zergehen lassen.
0: Ja, und das für Dinge, die eigentlich Daseinsvorsorge sind, weil wir müssen alle nun mal wohnen. Also mir geht da gerade durch den Kopf, weil Sie gesagt haben, es gibt Sperren, also da sind

0: angucke, dann gibt es also große Probleme und große Verwerfungen, aber es gibt diese politische Bewegung momentan noch nicht. Was sich immer deutlicher zeigt, ist, dass die Spekulationslogik, die sich in den Städten so deutlich abgezeichnet hat in den letzten Jahrzehnten, dass die nicht an der Stadtgrenze Halt macht, sondern dass zunehmend auch Böden, Äcker gekauft werden von Akteuren, deren einziges Interesse ist, diesen Boden 10 Jahre später ein bisschen teurer wieder verkaufen zu können oder, wenn es geht, sehr viel teurer, die dann auch dementsprechend diese Böden bewirtschaften, nämlich nicht mit einem Zeithorizont von Generationen, wie es die meisten Bäuerinnen und Bauern tun, sondern eben mit einem Zeithorizont von Wirtschaftsjahren. Und das heißt, dass in kurzer Zeit einfach möglichst viel aus diesen Böden herausgeholt wird. Es ist auf jeden Fall ganz, ganz klar, dass es hier eine strukturelle Veränderung braucht, also Eigentumspolitik.
1: Wir werden da noch ein bisschen genauer drauf schauen nach 11 Uhr hier auf Bayern 2 und Beispiele aus der Landwirtschaft zeigen, wo es zumindest in Richtung Gemeinwohlorientierung geht. Gibt es andere Länder, von denen wir diesbezüglich was lernen können?
0: Wenn man grundsätzlich auf die Eigentumsstrukturen guckt, dann sieht man in vielen europäischen Städten, dass es überhaupt kein Naturgesetz sein muss, dass Städte, so wie es in Deutschland zuletzt der Fall war, eben vom Primat des Kapitals letztlich regiert werden. Wien ist da immer das klassische Beispiel. In Wien sind, soweit ich weiß, etwa 60% der Mietenden Mieten von öffentlichen oder gemeinwohlorientierten Trägern. Dadurch, dass die dort eine solche Marktmacht haben, sind einfach die Mietpreise in Wien sehr viel geringer. Und natürlich kann man sagen, gut, das hatte in Wien eine lange Tradition. Aber wir dürfen nicht vergessen, in Deutschland war die Situation gar nicht mal so anders. Also wir hatten auch in Deutschland relativ gute Quoten, gerade in Berlin nach der Wende, was den Sozialwohnraum anging. Es waren bewusste politische Entscheidungen, diese zu privatisieren. Und nun könnte es eine bewusste politische Entscheidung sein, diese wieder zu entprivatisieren, also sie zu vergesellschaften.
1: Vergesellschaftung, die vergessene Option in unserem Grundgesetz. Darüber habe ich mit Niklas Angebauer von der Universität Oldenburg gesprochen. Er forscht dort zum Strukturwandel des Eigentums. Danke für Ihre Zeit, Herr Angebauer.
0: Sehr gern.
1: Die Evangelische Akademie Tutzing greift das Thema Vergesellschaftung in einer eigenen Tagung auf. Die geht vom 15. bis 17. Mai und Niklas Angebauer wird auch mit dabei sein. Wenn Sie Lust haben mitzumachen, anmelden können Sie sich direkt bei der Evangelischen Akademie Tutzing. Und das ist Lancé aus Frankreich, au grand jamais, nie und nimmer.

0: 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Bonsé war das und er hat uns mit seinem Lied nach Frankreich gebracht, gedanklich. Nach dem Zweiten Weltkrieg war Deutschland ja in 4 Besatzungszonen aufgeteilt. Für den Südwesten waren die Franzosen zuständig, am Bodensee zum Beispiel. Von dort kommt die Familie unserer Autorin Ann Kleinknecht. Sie hat immer noch Verwandtschaft dort, man trifft sich in den Ferien, man plaudert und planscht im See. Aber wie Ann Kleinknecht festgestellt hat, bedeutet das noch lange nicht, dass sie all ihre Familiengeschichten wirklich kennt. Ein Familiengeheimnis kam erst unlängst ans Licht.
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0: Der verbotene Vater, das Schicksal eines französischen Besatzungskindes, erzählt von Ann Kleinknecht.
2: Keiner hat ihn je gesehen, keiner wusste, dass er existiert, und ja, bis zum Schluss, als ich dann auf der Suche war und wirklich jeden Stein umdreht habe und jeden noch lebenden Verwandten gelöchert habe, haben die alle mir das gleiche Märchen weitererzählt wie früher.
3: Katharina ist über 80 Jahre alt. Ich bin mit ihr verwandt über einige Ecken. Und was sie beschreibt, das ist die Suche nach einem Phantom. Die Suche nach ihrem Vater. Aber es geht um mehr als ein Familiengeheimnis. Es ist auch ein wenig erzähltes Kapitel deutscher Nachkriegsgeschichte, das bis heute nachwirkt. Eins, mit dem ich mich auch erst beschäftige, seit Katharina mir davon berichtet hat. Und das ist noch gar nicht allzu lange her. Katharina und ich sehen uns ungefähr einmal im Jahr, meistens im Sommerurlaub am Bodensee, in Immenstadt, das ist auf der baden-württembergischen Seite. 2024 treffen wir uns auch wieder dort. Es ist August und ich verbringe gerade ein paar Tage mit meiner Familie am See. Katharina hat uns heute zum Kuchenessen auf die Terrasse vor ihrem Ferienhäuschen eingeladen. Das ist fast 100 Jahre alt, aus Holz, rot-braun gestrichen mit grünen Fensterläden. Es gehört der Familie schon ganz lang. Bis zu diesem Tag ist das mein Bild von Katharina. Wir laufen im Sommer an ihrem Häuschen vorbei, auf dem Weg zum See, winken ihr zu und sie sitzt da entspannt auf ihrer Terrasse mit einem Buch in der Hand. Doch an diesem Tag wird sich mein Bild von Katharina ziemlich verändern, denn sie erzählt uns plötzlich etwas, was mir keine Ruhe mehr lassen wird. Erstmal beginnt alles ganz gemütlich, mit dem Kuchen, und wir lauschen Katharinas Geschichten, wie sie damals als Kind hier Urlaub gemacht hat. Aber dann verändert sich ihr Gesichtsausdruck. Sie schaut auf einmal ganz ernst, und es kommt dieser Moment, in dem ich zum ersten Mal erfahre, dass es da ein Riesengeheimnis gibt und dass das mit dem Ort hier zu tun hat. Was Katharina jetzt erzählt, klingt erstmal rätselhaft. Sie sagt, sie sei immer ein bisschen anders gewesen als die anderen. Sie hatte keine Geschwister und sie hatte keinen Vater. Alles sei bei ihr immer nicht so ganz richtig gewesen. Nicht so ganz richtig? Was soll das heißen? Eigentlich haben wir längst aufgegessen und wollen gerade ins Wasser. Aber was Katharina an diesem Nachmittag im August berichtet, damit hat keiner gerechnet. Sogar die Kinder bleiben sitzen und sind baff. Nach diesem Feriennachmittag habe ich den Eindruck, ich muss mehr erfahren. Die ganze Geschichte. Auch wenn ich noch keine Ahnung habe, wo mich das überall hinführen wird. Und ich merke, Katharina will jetzt auch teilen, was sie erlebt hat. Sie ist damit einverstanden, dass ich ihre Erinnerungen mit dem Mikro aufnehme. Wir verabreden uns und treffen uns kurze Zeit später wieder bei der Hütte. Als wir uns hingesetzt haben, fängt Katharina an.
2: Immer nur die Hälfte von den Eltern zu haben, ohne zu wissen, was mit der anderen Hälfte ist, wie wenn man nur auf einem Bein steht. Man kann stehen, aber man ist immer unsicher. Man fühlt sich immer irgendwie so unbeschützt.
3: Katharina ist ohne Vater aufgewachsen. Und das hat mit dem Ende des Zweiten Weltkriegs zu tun. Damals haben sich ihre Eltern kennengelernt. Und zwar hier, in Immenstadt am Bodensee. Wahrscheinlich sogar direkt hier, bei Katharinas Hütte. Im Mai 1945, da sind seit wenigen Tagen in Immenstadt die Franzosen stationiert. Damals lebt Katharinas Mutter Ursula ganz allein als junge Frau in dem spartanischen Holzhäuschen am Bodensee. Da ist sie gerade mal 23 Jahre alt. Etwas unüblich, dass sie in dem Alter allein in einer einfachen Hütte am See lebt. Aber in den Kriegswirren, da kann das schon mal passieren. Und nebenan wohnt ein französischer Soldat in einer Villa. Die hat die Armee für ihre Offiziere beschlagnahmt. Ursula und er verlieben sich. Und Ursula wird schwanger mit Katharina, unverheiratet. Aber sich offen in einer Beziehung mit einem Franzosen zu zeigen, zu heiraten, das geht damals als Deutsche nicht. Ursula hat sich mit dem Feind eingelassen, mit dem Besatzer. Katharina ist ein sogenanntes Besatzungskind. Auf den Begriff stoße ich im Internet, als ich versuche, mehr über die Zeit herauszufinden. Sie ist ein Kind, das offiziell gar nicht hätte existieren dürfen. Und für Katharina hat es sich auch ganz lange so angefühlt.
2: Das gehört zu den ganz großen Tabus, die nie berührt wurden.
3: Angeblich hat niemand Katharinas Vater je gesehen. Keiner wollte in ihrer Kindheit über ihn sprechen. Vor allem ihre eigene Mutter nicht.
2: Und irgendwo gehört es zu den Sachen, die einen verunsichern, wenn man von Kindheit an belogen wird, von der ganzen Umwelt, der ganzen Familie. Und Vertrauen in die Menschheit kriegt man dadurch nicht.
3: Warum hat nie jemand diese Familiengeschichte erzählt? Katharina war sicher nicht allein mit ihrem Schicksal. Ich denke mir, es muss noch mehr Besatzungskinder da draußen geben, über die man nicht gern gesprochen hat. Wie ist die Gesellschaft nach dem Krieg mit ihnen umgegangen und mit ihren Müttern? Haben das alle verdrängt? Besatzungskinder. Den Begriff habe ich vor Katharinas Geschichte noch nie gehört. Allein schon das Wort treibt mich um. Ich setze mich an den Rechner. Klar, im Mai 1945, als der Krieg vorbei ist, da beginnt die Besatzungszeit. Die Alliierten stationieren ein paar Millionen Soldaten und Zivilisten in den deutschen Besatzungszonen. Sowjets, amerikanische GIs, Briten und Franzosen. In Berichten und Studien über die damalige Zeit lese ich dann, dass es vor allem direkt nach dem Krieg sehr viele Vergewaltigungen gibt. Mindestens 860.000 Frauen und Mädchen sollen von alliierten Soldaten missbraucht worden sein. Viele Besatzungskinder sind also nach einer Vergewaltigung geboren worden. Forscher wissen aus Tagebucheinträgen und Schilderungen von Betroffenen, dass manche Frauen sich in Deutschland auch prostituieren nach dem Krieg, weil sie Geld und Essen brauchen. Bei anderen ist es die Hoffnung auf ein besseres Leben mit dem neuen Mann. Oder einfach Liebe. Wie bei Ursula, der Mutter von Katharina und dem französischen Soldaten. Katharina ist also ein Besatzungskind, ein Kind aus einer Beziehung zwischen einer Deutschen und einem Alliierten. Das nächste Mal treffen wir uns in Stuttgart, wo Katharina heute lebt. Und zwar im Haus ihrer Großeltern, wo sie auch schon als Kind mit ihrer Mutter Ursula gewohnt hat. In den 1950er Jahren, da ist Katharina 4 Jahre alt. Sie erzählt mir, dass Ursula damals als Sprechstundenhilfe und als Säuglingsschwester arbeitet. Das hat sie gelernt. Mit ihrem Gehalt versorgt sie sich und Katharina.
2: In der Zeit, gut, da war eh alles einfacher bei allen Leuten. Aber ich kenne es eigentlich nur so, dass die Welt aufgeteilt war in notwendig und unnötig. Und das meiste war unnötig. Also Eis essen gehen, Kino gehen oder sowas, was eigentlich auch in der Zeit schon bei den anderen üblich war, das war unnötig.
3: Kino und Eis, das ist das eine. Aber es gibt dann noch was, was Katharina vermisst. Ziemlich schmerzlich sogar.
2: Also ich war immer wirklich furchtbar neidisch auf alle Familien, die mit Vater, Mutter, Kinder einen Sonntag Spaziergang gemacht haben, wo die Väter mit in die Schule mitgegangen sind zu irgendwas.
3: Da ist sie wieder, diese Lücke, die Katharina spürt. Ein Teil von ihr ist wie eine Blackbox. Sie weiß nicht, was drin ist, was noch zu ihr gehört.
2: Ich hatte hier an der Straße einige gleichaltrige Mädchen und einige Jungs, die ein bisschen älter waren wie wir. Und ja, da hat man dann schon manchmal so, oder immer wieder so, ach, du hast ja nicht mal einen Vater und solche Geschichten.
3: Aber zu der Zeit gab es ja viele Kinder, die keinen Vater mehr hatten.
2: Ja, es gab Kinder, deren Väter vermisst waren, wo man immer gewartet hat, dass sie kommen. Und es gab die Helden, die im Krieg gefallen sind, auf die man stolz sein konnte. Also in meinem Umkreis hatten alle Väter.
3: Wenn Katharina sich überhaupt mal traut, nach ihrem zu fragen, dann mauert Ursula. Ursula hat keine Lust, über das Thema zu sprechen.
4: Ich bin nämlich so aufgeklärt worden, wir haben keinen Vater und wir haben auch keinen Vater gebraucht. Sodass ich in der nicht aufgeklärten Zeit der Überzeugung war, jo, die anderen brauchten eben einen, wir brauchen keinen. Ich habe keinen Vater. Bis mich dann jemand, auch ein Verwandter oder einmal im gleichen Alter, aufgeklärt hat, dass es für die Erzeugung eines Kindes wirklich auch einen Vater braucht.
3: Da ist Katharina 11.
4: Da war ich stinksauer, bin nach Hause und habe meine Mutter damit konfrontiert, dass es nicht stimmt, dass ich auch einen Vater gehabt haben muss. Und sie soll mir jetzt doch mal von ihm erzählen. Aber sie hat einfach blockiert und nichts gesagt.
3: Aus Ursula ist nichts rauszukriegen. Und es gibt immer wieder Momente, die Katharina komisch vorkommen.
2: Einmal bin ich am 14. Juli mit einer französischen Flagge lauthals die Marseillaise singend von der Schule heimkommen.
3: Französischer Nationalfeiertag.
2: Ja. Und meine Mutter einen sagenhaften Wutanfall gekriegt. Und mir erklärt, dass man mit fremden Fahnen nicht rumläuft und die Marseillaise französisch ist und nichts mit uns zu tun hat und so weiter. Ja, ich habe ja nicht gewusst, dass ich einen französischen Vater habe, deshalb hat mich das jetzt nicht so getroffen. Ich dachte, naja, dann eben nicht.
3: Aber du hast es dir bis heute gemerkt, dass sie da so ausgerastet ist.
2: Ja, weil die das sonst nicht so oft so ausgerastet ist.
3: Viel später erfährt Katharina erst, dass auch andere Mütter nicht über ihre Beziehung zu einem Besatzungssoldaten sprechen. Das ist damals die Regel. Weil sie sich Sorgen machen um sich und um ihr Kind. Eine Beziehung mit einem alliierten Soldaten, also mit dem Feind, das ist direkt nach dem Krieg in Deutschland tabu. Russenhure, Ami-Flittchen, so beschimpft man die Frauen damals. Und ihre illegitimen Kinder als Bankert, Ami-Kind, Russenbalg. Das neutralere Wort Besatzungskind stammt aus den 1950er Jahren. Es ist damals der amtliche Begriff für die Nachkommen deutscher Mütter und alliierter Soldaten, die zwischen 1945 und 1955 auf dem Gebiet der späteren westlichen Besatzungszonen gezeugt wurden. Die alliierten Soldaten sollten sich damals möglichst fernhalten von den Deutschen und vor allem keine Beziehungen mit ihnen anfangen oder gar Kinder zeugen. Das heißt Fraternisierungsverbot, also man soll sich nicht verbrüdern. Offiziell verhängt von den Alliierten im Jahr 1944. Da bereiten sie sich auf ihre Rolle als Besatzungsmächte in Deutschland vor. Ich find's echt verrückt, wie detailliert die Heeresleitung damals in einem Erlass festlegt, was alles verboten ist. Die Soldaten dürfen zum Beispiel keinen Sport mit Deutschen treiben oder zusammen in die Kneipe gehen. Deutsche zu heiraten gilt als die schwerste Form von Fraternisierung. Wer dagegen verstößt, kann dafür vom Militärgericht bestraft werden. Bekommt zum Beispiel keinen Sold mehr oder wird unter Arrest gestellt. In Artikeln und Büchern über die Zeit lese ich, dass alle vier Besatzungsmächte Verbote verhängen. Soldaten aus Frankreich ist es zum Beispiel direkt nach dem Krieg untersagt, auf deutsche Bälle zu gehen oder auf Feste. Aber viele halten sich nicht an die Regeln. Es ist kaum möglich, Begegnungen zu verhindern. Und so dürfen GIs und Briten schon 1946 deutsche Fräuleins, wie sie sie bezeichnen, zur Frau nehmen. Französische Soldaten ab 1947. Das Verbot gilt also gar nicht mal so lang. Aber die Geschichte von Katharinas Mutter und ihrem Vater, die fällt genau in diese kurze Zeit. Nachdem ihre Mutter bei der Marseillaise so ausgerastet ist, schnappt Katharina über die Jahre immer wieder Wortfetzen auf und einzelne Infos. Mit Kinderohren, wie sie sagt. Also in so Situationen, wo Erwachsene meinen, die Kinder seien schon im Bett oder würden eh nichts kapieren. Und so fügt sie immer mehr Puzzleteile zusammen, die ihre Mutter und andere Familienmitglieder eigentlich geheim halten wollen.
4: Ja, also ich meine, dass kein Vater da ist und dass es ein Kind vom Feind ist, das wusste ich auch. Und dass ich die Schande der Familie bin, wusste ich auch. Irgendwann wusste ich dann auch, dass ich einen französischen Vater habe. Und wenn ich versucht habe, irgendwie auf Umwegen sie dazu zu kriegen, was zu erzählen, direkte Fragen wurden sowieso nicht beantwortet. Ich habe dann irgendwann akzeptiert, dass sie mir gesagt hat, ich will nicht, dass du suchst. Das ist vorbei, das hat mit uns nichts zu tun.
3: Denn selbst nach der Aufhebung des Fraternisierungsverbots bleibt die Situation heikel für Frauen, die ein Kind von einem alliierten Soldaten erwarten oder bekommen haben. Historiker schätzen inzwischen, dass damals mindestens 400.000 solcher Besatzungskinder geboren werden. Jetzt, wo das Schicksal der Besatzungskinder etwas besser erforscht ist, weiß man, dass viele Mütter sich nach der Geburt allein durchschlagen und für ihr Kind sorgen müssen. Keine Chance auf Unterhaltszahlungen oder Unterstützung vom Staat. Im Gegenteil. Manche Besatzungskinder werden von der Großmutter großgezogen, andere zur Adoption freigegeben oder sie kommen ins Heim, weil man sie loswerden will. Katharina ist damals, als kleines Kind, auch richtig in Gefahr. Ihr droht ein Schicksal, das ihrer Mutter ziemlich Angst eingeflößt haben muss. Davon werde ich noch erzählen. Im Nachhinein wird sie jedenfalls besser verstehen, warum Ursula damals so überreagiert, als ihre Tochter nach der Schule mit der Marseillaise auf den Lippen nach Hause kommt. Bei meinem Besuch in Stuttgart entdecke ich dann aber etwas in Katharinas Wohnzimmer, das hier eigentlich gar nicht stehen dürfte. Jedenfalls aus Sicht von Katharinas Mutter.
5: Hier in dem großen Bücherregal, da steht dieses klitzekleine Schwarz-Weiß-Bild.
3: Es zeigt ihn. Den verbotenen Vater, Katharinas Vater, neben ihrer Mutter Ursula. Sie stehen da etwas steif nebeneinander im hohen Gras. Rundherum ist alles überwachsen. Ein mega wichtiges Bild für Katharina. Dabei ist es reiner Zufall, dass es mittlerweile bei ihr steht.
4: Als kleines Kind, wenn ich lang krank war, durfte ich in dieser Schachtel mit Fotos rumkruscheln. Und später ist mir dann irgendwann gekommen, also das muss mein Vater sein, der ja nicht existierte.
3: Katharinas Mutter neben einem fremden Mann. Klar, dass Katharina schon als Kind Verdacht schöpft. Aber das ist etwas, das habe ich immer noch nicht verstanden. Ursula und die ganze Family machen jahrelang ein Geheimnis aus Katharinas Vater. Und dann überlässt Ursula ihrer Tochter einfach einen Karton mit Fotos zum Spielen, auf denen er drauf ist? Hat sie die vielleicht vergessen? Das bleibt auch für Katharina rätselhaft. Als Teenagerin wird ihr jedenfalls später klar, als sie Puzzleteil für Puzzleteil auf der Suche nach ihrem Vater einsammelt, was sie da gefunden hat, ist ein kleiner Schatz.
4: Dieses kleine Bild ist eins von den ganz wenigen Sachen, die meine Mutter nicht entsorgt hat. Die hat so ziemlich alles, was von ihm zu finden war, hat sie entsorgt, ist nicht mehr vorhanden. Und ich habe mir schon rechtzeitig eine Kopie machen lassen, damit das nicht auch noch verschwindet.
3: Ganz heimlich, als Teenager, so mit 13, 14.
5: Also da sieht man deine Mutter in einem weißen Blüschen und einem knielangen Rock.
4: Ja,
5: Und nebendran ein etwas größerer Mann mit Krawatte sogar?
4: Ja, sehr groß war wohl. Ja.
3: Die beiden stehen am Bodensee vor dem Häuschen. Katharinas Mutter blickt an ihm vorbei zur Seite auf den Boden. Sie zieht die Augenbrauen zusammen. Vielleicht blendet die Sonne sie auch gerade. Ihr dunkles, schulterlanges Haar hat sie so ein bisschen zusammengesteckt. Und er hat die Haare streng nach hinten gekämmt. Ein bisschen Gel drin, Pomade hat man das damals genannt. Und man sieht schon Geheimratsecken oben an der Stirn.
5: Wann kann dieses Foto aufgenommen worden sein?
4: Das muss, ich schätze, so im Mai. Das Gras ist schon gewachsen. Also im Krieg hat man da bestimmt nicht Rasen gemäht. Es muss also im Frühjahr gewesen sein.
3: Also Mai 1945.
5: Sie sehen eigentlich gut aus, die beiden, ne? Nicht nach Krieg, eher als würden sie Urlaub machen.
4: Ja, aber der Krieg war ja vorbei. Es war ja Besatzungszeit.
3: Während wir so vor dem Foto stehen, sagt Katharina noch etwas, bei dem ich sofort hellhörig werde.
4: Es gab eigentlich nur einen Mensch, der mir von ihm erzählt hat, und das war die Ute. Die hat mir ihre Eindrücke von ihm erzählt und es war toll.
3: Ute, auch eine Verwandte, die ist Jahrgang 1937, also 9 Jahre älter als Katharina. Das heißt, wenn sie 1945 als Kind zufällig auch mal am Bodensee war, dann kann es gut sein, dass sie Katharinas Mutter und den französischen Soldaten dort erlebt hat. Plötzlich gibt es also doch einen Menschen, der was weiß und der bereit ist, was zu erzählen. Katharina erinnert sich an einen Tag im Herbst, Ende der 50er Jahre, kurz nachdem sie die Fotos aus dem Karton kopiert. Da ist sie mit Ute am Bodensee, unten am Strand. Es ist neblig und die beiden laufen auf und ab, um sich ein bisschen aufzuwärmen. Und Ute erzählt über die Zeit am Bodensee, 1945. Ursula allein in der Holzhütte in Immenstadt und der Franzose nebenan. Ute wird Katharina von ihrem Vater erzählen, nachdem die Familie 13 Jahre lang geschwiegen hat.
0: Der verbotene Vater, Ann Kleinknecht, erzählt die Geschichte eines französischen Besatzungskindes in 3 Teilen. 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Und das ist Laura Mvula mit Vater, Vater.

0: Laura Mvula war das mit Father Father. Es ist gleich 9:50 Uhr, kurz vor 10 am Mittwoch, also bald Zeit für das Gesundheitsgespräch auf Bayern 2. Wir sprechen heute über den akuten Schlaganfall. Es ist nämlich bald Weltschlaganfalltag. Jeden Tag trifft er alleine in Deutschland über 700 Menschen. Wer sind diese Menschen? Fragen wir unsere Expertin im Gesundheitsgespräch, die Internistin Dr. Waschma Safi. Guten Morgen, Frau Dr. Safi.
1: Guten Morgen, Frau Ostner.
0: Wer sind die Menschen, die einen Schlaganfall erleiden? Wer ist denn betroffen?
1: Also es sind häufig tatsächlich ältere Menschen betroffen. Das Durchschnittsalter in Deutschland liegt ungefähr bei 72. Jedoch kann er durchaus auch Jüngere treffen. Man weiß, dass Männer häufiger betroffen sind als Frauen und Menschen mit einem niedrigeren sozioökonomischen Status.
0: Also das heißt, Menschen, die nicht so viel Geld haben und auch womöglicherweise weniger Bildung haben, trifft
1: genau,
0: das auch zu?
1: Genau, das trifft zu.
0: Da können wir vielleicht nachher noch drüber reden, wo da eigentlich der Zusammenhang ist, denn das erschließt sich ja nicht gleich auf den allerersten Blick. Aber wenn es so viele sind, die es jedes Jahr trifft, dann ist es ja gut möglich, dass wir durch Zufall dabei sind, wenn jemand einen Schlaganfall erleidet. Ich weiß nicht, Sie da draußen, wüssten Sie, was Sie zu tun hätten, wenn jemand einen Schlaganfall hat? Würden Sie überhaupt die Anzeichen erkennen? Haben Sie sowas selber schon erlebt? Reden Sie gerne mit uns darüber und stellen Sie uns Ihre Fragen. Erzählen Sie uns auch gerne Ihre Geschichte. Am Telefon geht das unter 0800 246 2469. Da können wir auch rückfragen. Oder Sie schicken gerne eine Sprachnachricht an 0151 7220 2207 über WhatsApp oder Signal. Bis gleich.
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0: Vom 6. Mai 1859.
3: Dass ihm die Journalisten die Bude einrennen, damit hat John H. Gregory nicht gerechnet. Wobei, einrennen ist relativ. Damals, in Colorado, 1859, sind die Korrespondenten der bekannten Zeitungen, der New York Tribune oder des Boston Journal, über ausgedehnte Präriestrecken und zerklüftete Bergketten mühsam zu Pferd unterwegs. Die Eisenbahn ist noch im Bau. Hilft aber nichts. Ein Interview mit besagtem Gregory wird Gold wert sein am Zeitungsstand. William Byers von den Rocky Mountain News ist als schnellster vor Ort. Am Clear Creek, heute Gilpin County im nördlichen Colorado. Byers beginnt seinen Artikel mit: Nahe der Mündung dieses Baches hat John H. Gregory am 6. Mai 1859 die erste Goldader gefunden. Der Jackpot, trotz enormer Konkurrenz. 10 Jahre nach dem Goldrausch in Kalifornien haben sich die kleinen Schürfer und großen Minengesellschaften nach Colorado verlagert. Der Pikes Peak Rush bringt in kürzester Zeit über 100.000 Menschen in die Region. Bloß, wo ist das Gold denn nun? Etliche ziehen frustriert wieder ab. Gregory kommt erst an und was soll er verlieren? In seiner Heimat Georgia hat der Mann mit den schwarzen Haaren und dem langen Bart jahrelang erfolglos Gold gesucht. Eine Bankenkrise tilgt die letzten Ersparnisse. Der Plan also: Frau und Kinder bleiben zurück, der Vater macht oben in Kanada sein und aller Glück. Bereits in Kansas ist das Reisebudget verbraucht. Als Fahrer kommt Gregory bei einem Maultiertrack nach Wyoming unter. Dort erzählt ihm jemand, er habe gehört, einer habe gesagt, dass der wiederum gehört hat, Colorado. 4 Monate zieht Gregory entsprechend durch Colorado, um in Flüssen und Bächen Gold zu waschen. In der bergigen Wildnis hat er endlich Glück. Er stößt auf etwas, was eine Ader sein könnte. Aber ein anhaltender Schneesturm legt alle Arbeit lahm. Halb erfroren und verhungert gelangt Gregory ins Tal zur nächsten Hüttensiedlung. Ein Farmer, den er im Saloon kennenlernt, leiht ihm Geld für Essen und Ausrüstung. Unter einer Bedingung: Seine Besucher, ein paar Kumpels aus Indiana, totale Greenhorns, dürfen ein bisschen mitschürfen. Quasi Erlebnistourismus. Unter Gregorys Anleitung lernen die Greenhorns rasant, wie man das so macht, wenn man wirklich auf eine Goldader gestoßen ist. Wenige Tage später gründen sie mit Gregory und einigen weiteren Saloon-Bekanntschaften einen Bergbaubezirk. Über den Sommer werden mehr als 30.000 hoffnungsvolle Goldsucher in das Gebiet strömen. Und Gregory? Dem rennen kurz nach dem Fund die Journalisten die Bude ein. Wobei, Bude, Der Mann mit der ersten Goldader Colorados lebt in einem selbstgebauten Verschlag aus Pinienästen an einem Hang. Als kauzig, seltsam, etwas irre, aber mit Unternehmersinn beschreiben ihn denn die Zeitungen. Und als Teamplayer. Für seine Frau und die Kinder gehen direkt $5,000 in die Post nach Georgia. Das war das Kalenderblatt. Heute von Susi Weichselbaumer. Gelesen hat Christian Baumann.
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0: Frühaufsteher. Na, für das Chaos, das Sebastian Block da beschrieben hat, klingt der Song erstaunlich fröhlich.
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0: Und in unserer zweiten Stunde nah dran das Gesundheitsgespräch hier auf Bayern 2. Heute zum Thema Schlaganfall. Tatsächlich die dritthäufigste Todesursache. Aber oft gibt's Warnsignale, die muss man nur erkennen. Wir reden gleich drüber. Und Ihre Fragen beantwortet die Internistin Dr. Vashma Safi. Sie können anrufen unter 0800 246 2469. Oder Sie schicken eine Sprachnachricht 0151 7220 2207.
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7: Mit Benedikt Schregle. Die Übersicht. In Deutschland läuft Großrazzia gegen Neonazi-Szene. Ausbildungsmarkt leidet unter schlechter Wirtschaftslage. Waldbrand am Saurüsselkopf breitet sich nicht weiter aus. Das Wetter, Wolken, Sonne, später Regen, bis 22 Grad. Karlsruhe. In 12 Bundesländern gehen Ermittler seit dem frühen Morgen gegen mutmaßliche Rechtsextremisten vor. Die Razzien laufen unter anderem in Nordrhein-Westfalen, Sachsen, Sachsen-Anhalt und Berlin. In Bayern finden die Durchsuchungen nach offiziellen Angaben im Landkreis Eichstätt statt. Wie die Bundesanwaltschaft mitteilte, richtet sich die Maßnahme gegen die Gruppen Jung und Stark und Deutsche Jugend voran. Beide Gruppen gelten als besonders gewaltbereit und haben mehrere hundert Mitglieder. Dabei handelt es sich überwiegend um Jugendliche oder junge Erwachsene. Mehr als 600 Einsatzkräfte durchsuchen im Rahmen der Aktion die Wohnungen von mindestens 36 Beschuldigten. Viele von ihnen gelten als Rädelsführer der beiden Organisationen. Berlin. Der Entwurf für ein neues Heizungsgesetz sorgt für Diskussionen. Laut dem Papier aus dem Wirtschaftsministerium könnten Öl- und Gasheizungen auch noch nach 2045 eingebaut werden, also dem Jahr, in dem Deutschland eigentlich klimaneutral sein soll. Von einem Verbot ist keine Rede mehr. Weiterhin geplant ist, dass künftig mehr klimafreundlicheres Gas und Heizöl beigemischt werden muss. Umweltschützer sprechen von einer klimapolitischen Bankrotterklärung. Grünen-Chef Banaschak kritisiert den Entwurf ebenfalls. Unzufrieden ist auch die AfD. Sie hält nichts vom Festhalten an Vorgaben für umweltfreundlichere Kraftstoffe. Der Entwurf muss nun mit anderen Ministerien abgestimmt werden und kommt dann in den Bundestag. Berlin. Die schlechte Wirtschaftslage in Deutschland hinterlässt Spuren am Ausbildungsmarkt. So steht es im jüngsten Berufsbildungsbericht, den gleich das Kabinett verabschieden will und der dem Magazin Politico vorliegt. Zum Stichtag 30. September 2025 gab es demnach knapp 480.000 Ausbildungsverträge und damit etwa 10.000 weniger als im Vorjahr. Es blieben fast 40.000 Bewerber ohne Lehrstelle, so viele wie seit dem Jahr 2009 nicht mehr. München. Der Autobauer BMW hat zum Jahresanfang deutlich weniger Geld verdient. Unter dem Strich blieb von Januar bis März ein Nettogewinn von knapp 1,7 Milliarden Euro. Das ist laut BMW fast ein Viertel weniger als im gleichen Zeitraum des Vorjahres. Allerdings hatten damals noch nicht die von US-Präsident Trump verhängten Zölle gegolten. Diese machen auch dem Nutzfahrzeughersteller Daimler Truck auf seinem wichtigsten Markt USA zu schaffen. Der Gewinn ist nach Unternehmensangaben im ersten Quartal um 80% eingebrochen. Ruhpolding. Der Waldbrand am Saurüsselkopf in den Chiemgauer Alpen hat sich in den vergangenen Stunden nicht weiter ausgebreitet. Das Landratsamt Traunstein betont aber, es gebe noch keine Entwarnung. Demnach haben in der Nacht rund 150 Feuerwehrleute gegen die Flammen gekämpft. Jetzt soll auch wieder aus der Luft versucht werden, den Waldbrand einzudämmen. Für den Vormittag ist der Einsatz von 9 Hubschraubern vorgesehen. Forstministerin Kanniber sprach von einem der größten Waldbrände, die es in Bayern in den vergangenen Jahren gegeben habe. Köln. Die meisten Jugendlichen in Deutschland sind für ein Social-Media-Verbot unter 14 Jahren. Das zeigt eine Umfrage von UNICEF, dem Kinderhilfswerk der Vereinten Nationen. Demnach halten 54% ein solches Verbot für sehr oder eher sinnvoll. Ein Verbot für Jugendliche unter 16 Jahren findet dagegen weniger Akzeptanz. Tendenziell fordern die Jugendlichen der Umfrage zufolge aber statt Verboten eher einen besseren Schutz auf digitalen Plattformen. Das Wetter in Bayern? Neben dichten Wolken auch sonnige Abschnitte. Ab dem Nachmittag Schauer und vereinzelt kräftige Gewitter. Dabei örtlich Gefahr von Starkregen, Hagel und Sturmböen. Höchstwerte 15 bis 22 Grad. In der Nacht zieht der Regen langsam ab bei 11 bis 5 Grad. Morgen durchwachsen und etwas kühler. Am Freitag und Samstag freundlich mit Sonne und Wolken und bis zu 23 Grad. Es ist 10.05 Uhr. Die Verkehrsübersicht? A8 Stuttgart Richtung München zwischen Odelshausen und Dachau-Fürstenfeldbruck 5 Kilometer Stau. A99 Westumfahrung München Richtung Nürnberg zwischen dem Dreieck München Südwest und Lochhausen 3 Kilometer Stau. Die B173 Kronach-Hof zwischen Abzweigung nach Griesbach und Abzweigung nach Sellanger Behinderungen nach einem Unfall. Und die B305 Berchtesgaden-Reit-im-Winkel ist zwischen Ruhpolding und Seegatterl bis 21 Uhr gesperrt. Dort ist der Waldbrand noch immer nicht gelöscht, es fliegen Hubschrauber. Soweit die Verkehrsübersicht.
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0: Schwindelgefühle, Kopfschmerz, vielleicht Sehstörungen, hat doch fast jeder mal, oder? Oder muss man sich jetzt Sorgen machen? Könnten das Vorboten eines Schlaganfalls sein? Ist es jetzt hysterisch, sowas zu denken? Fragen wir unsere Expertin.
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0: Ich bin Ulrike Ostner und unsere Fachfrau ist die Internistin Dr. Waschma Safi. Guten Morgen, Frau Dr. Safi.
8: Guten Morgen, Frau Ostner.
0: Unser Thema heute im Gesundheitsgespräch. Ist das ein Schlaganfall? Infos für den Ernstfall. Sie können mit Dr. Safi reden unter 0800 246 2469 oder Sie schicken Ihre Frage als Sprachnachricht an 0151 7220 2207 über WhatsApp oder Signal. Also Frau Dr. Safi, nochmal kurz die Symptome. Schwindel, Kopfschmerz, Sehstörungen. Ist es hysterisch, wenn man da an einen Schlaganfall denkt?
8: Also prinzipiell ist es natürlich für Laien manchmal schwierig zu unterscheiden. Man sagt halt, dass der Schlaganfall sozusagen oder die Symptome des Schlaganfalls typischerweise plötzlich eintreten und einseitig sind. Das ist jetzt natürlich mit Sehstörungen, da merken Sie schon, da verwäscht sich schon so ein bisschen. Ja. Es gibt auch Symptome, die haben keine Seite, ja, wie zum Beispiel verwaschene Sprache oder Bewusstseinsstörungen. Aber wenn das etwas ist, was man schon seit Wochen und Monaten hat, dann ist es eher unwahrscheinlich, dass man immer wieder Schlaganfälle hatte und das nicht gemerkt hat.
0: Also wir merken uns erstmal akut auftritt und werden gleich noch näher erklären, wie man vielleicht auch von außen als Beobachter oder Beobachterin erkennen kann, da läuft vielleicht gerade was schief. Das machen wir nach Sam Fender und Olivia Dean, Rain Me In.

0: Rain Me In, ein ganz neues Duett von Sam Fender und Olivia Dean hier bei uns auf Bayern 2. Es ist 10:10 Uhr. Unser Thema heute im Gesundheitsgespräch: ist das ein Schlaganfall? Infos für den Ernstfall. Nächste Woche reden wir dann über die Reha und das Vermeiden eines neuen Anfalls. Weil das so ein großes Thema ist, haben wir uns gedacht, wir machen 2 Sendungen dazu. Also heute geht es um das Akute und Sie können mit Dr. Vashmasafi sprechen unter 0800 246 2469 oder Sie schicken eine Sprachnachricht an 0151 7220 2207 über WhatsApp oder Signal. Frau Dr. Safi, vielleicht sollten wir aber erstmal erklären, was eigentlich ein Schlaganfall ist.
1: Ja, und zwar den Schlaganfall unterscheidet man in 2 Arten von Schlaganfällen. Es gibt einmal den sogenannten ischämischen Schlaganfall, der durch einen Gefäßverschluss entsteht. Und dann gibt es noch den, der durch eine Blutung entsteht, den hämorrhagischen Schlaganfall. Den allergrößten Teil, also 80-85%, machen die ischämischen Schlaganfälle aus. In der Regel sind da vor allem 2 Mechanismen im Spiel. Einmal kann es zu einer Embolie kommen, das heißt, da wird ein Gerinnsel von irgendwo anders, zum Beispiel vom Herzvorhof, ins Gehirn geschossen. Ja, und dann landet das praktisch in einer der hirnversorgenden Arterien, verschließt diese und alles, was nach dem Verschluss kommt, wird nicht mehr mit Sauerstoff und Nährstoffen versorgt. Das ist das eine, das ist die Embolie, und das andere auch sehr häufig und wahrscheinlich auch häufiger ist die Atherosklerose. Das ist vielleicht für diejenigen, die regelmäßig zuhören. Atherosklerose haben wir sehr ausführlich auch besprochen in unseren Fettstoffwechselsendungen oder zum Blutdruck. Da geht es einfach darum, dass die Gefäße sozusagen verkalken, Ablagerungen bilden, die Plaques, die dann mit der Zeit die Arterien verengen und verschließen. Und im Gegensatz dazu eben diesen Schlaganfall, der durch eine Blutung, das sind nur 10-15%, da spielt vor allem der Bluthochdruck eine große Rolle, ja, dass da Gefäße dann einfach wirklich reißen, ganz lapidar gesagt. Oder aber auch, manchmal gibt es auch einfach angeborene Gefäßmissbildungen oder genetische Ursachen, warum die Gefäße nicht stabil sind, dass eben da dann eben zu einer Hirnblutung kommt.
0: Das könnte tatsächlich bei Kindern schon eintreten, wenn es angeboren ist, weil es gibt ja auch Kinder, die einen Schlaganfall erleiden. Wie merke ich denn, dass so ein Schlaganfall eintritt? Und vielleicht gleich ergänzend die Nachfrage von unserer Hörerin Nicole Lang. Sie möchte nämlich wissen, unterscheiden sich die Symptome bei Männern und Frauen?
1: Ja, das ist immer so ein relativ neues und großes Feld in der Medizin. Also das ist Gendermedizin einfach. Man hat ja lange immer in der Medizin alles auf den 70 Kilo weißen Mann gemünzt, bis man dann gemerkt hat, gerade bei den Herzinfarkten, dass das bei Frauen anders ist. Bei den Schlaganfällen ist jetzt die Datenlage nicht ganz so klar, weil im Endeffekt es eigentlich um neurologische Funktionsausfälle geht, die sehr, wie soll ich sagen, Neurologie ist sehr individuell. Ja, das ist sowieso schon von Mensch zu Mensch sehr unterschiedlich. Das heißt, dann nochmal ein Mann-Frau-Schema zu denken, ist, glaube ich, gar nicht wichtig.
0: Also das heißt, jeder Schlaganfall ist anders, weil jedes Gehirn anders ist.
1: Die Konsequenzen vor allem, wie man aus diesem Schlaganfall rausgeht. Ja, das ist sehr, sehr individuell, genau.
0: Vielleicht nochmal zu den Symptomen. Wie merkt man es?
1: Genau, da gibt's es gibt so einen Fast-Test. Ich finde den sehr gut, weil man sich den einfach merken kann und der schon einen sehr, sehr gute Hinweise gibt, dass da was sein könnte. Und zwar FAST ist ein Akronym, also FAST, das steht jeweils für Face, Arm, Speech und Time. Ja. Und da ist, was das sagen möchte, ist Face, also Gesicht sozusagen. Ich habe ja initial schon gesagt, ja, dass beim Schlaganfall häufig die Symptome einseitig und akut auftreten. Und das möchte zum Beispiel sagen, dass ein Mundwinkel plötzlich runterhängt. Ja. Arm möchte sagen, dass ein Arm, links oder rechts, nicht mehr gut bewegt oder angehoben werden kann. Oder aber man hebt ihn an und er sinkt sozusagen ab, weil man es nicht halten kann. Speech, eben die verwaschene Sprache, Wortfindungsstörungen, und Time will eigentlich nur sagen, schnell den Notruf wählen.
0: Ja, dass man einfach schnell reagieren muss.
1: Genau.
0: wenn wir nochmal anschauen, Sie haben gesagt, es gibt zwei verschiedene Arten. Das eine ist ein Gefäß, was sich verschließt, weil da Verkalkungen, nennen wir es mal, Volksmund quasi drin sind, also Ablagerungen drin sind. Die andere Möglichkeit ist, es gibt eine Blutung, weil so ein Blutgefäß unter dem hohen Blutdruck zum Beispiel aufgeht und dann die Blutung entsteht. Was macht denn das mit dem Gehirn? Was können die Folgen denn sein? Was passiert denn dann da oben?
1: Ja, also die Nervenzellen reagieren sehr, sehr, sehr empfindlich auf Stoffwechselprobleme. Also das heißt, wenn die ihre Nährstoffe, ihren Zucker nicht bekommen, wenn die ihren Sauerstoff nicht bekommen, sterben sie einfach ab. Also das kann man ganz lapidar sagen. Man schätzt, dass pro Schlaganfall ungefähr 2 Millionen Nervenzellen absterben. Und das passiert auch innerhalb von Minuten. Ja, also innerhalb von Sekunden kommt es schon zu den ersten Schäden. Ja, wenn man sich vorstellt, das Gefäß ist verschlossen, alles, was dahinter ist, wird nicht mehr versorgt. Ja, und es reagiert schon innerhalb von Sekunden bis hin zu Minuten. Und das Problem mit Nervenzellen ist, im Vergleich zu anderen Organen, die wachsen nicht nach. Die regenerieren eigentlich nur sehr, also eigentlich gar nicht, ja, nur sehr beschränkt.
0: Jetzt haben wir die Frau Schmidt in der Leitung. 0800 246 2469 ist unsere Telefonnummer. Grüß Gott, Frau Schmidt.
2: Hallo.
0: Ich würde gern bei Ihnen, Frau Schmidt, mal nachfragen. Sie haben, lese ich hier zumindest, vor 3 Wochen den Verdacht auf Schlaganfall gehabt und kamen ins Krankenhaus. Wir haben gerade so versucht, ein bisschen die Symptome zu beschreiben. Wie waren das bei Ihnen?
2: Ich hatte tatsächlich nur ein Kribbeln in der linken Oberlippe und so im seitlichen Gesicht.
0: Und was hat Sie dann bewogen zu sagen, das gefällt mir aber nicht, ich gehe ins Krankenhaus?
2: Ich bin in die Notaufnahme gegangen, weil ich dachte, ich hätte einen Herzinfarkt tatsächlich wegen Schmerzen in der Brust und der Schlaganfall war dann eher das, was die Notaufnahme da festgestellt hat.
0: Und war es ein Schlaganfall?
2: Nee, das MRT hat gesagt, es war kein Schlaganfall. Allerdings wurde bei der Diagnostik noch ein Loch im Herz festgestellt, also so ein PFO.
0: PFO müssen wir mal übersetzen, Frau Dr. Safi.
1: Das ist ein persistierendes Foramen ovale und das ist tatsächlich häufig ein Grund für Schlaganfälle, die als kryptogen, also als praktisch unklar gelten, ja, wo man nicht ganz genau weiß, wo die Ursache herkommt, weil dann praktisch so ein Loch ist, ja, zwischen den beiden Herzkammern und da eben dann auch so ein Embolus rüberschießen kann.
0: Okay, und wie ging es dann weiter, Frau Schmidt?

0: Ja, allerdings dann erst gegen im Herbst habe ich einen Termin, ja.
1: Okay, und nur ganz kurz für mich zu wissen, Sie haben im Krankenhaus haben Sie so ein transösophagiales Echo bekommen, oder? Also so wie bei der Magenspiegelung, dass Sie
0: Ja,
1: schlucken
0: genau,
1: mussten,
0: mit
1: oder?
0: Schluckecho, ja.
1: Genau. Also man sagt, dass das ungefähr dieses PFO bei 25% der Bevölkerung vorkommt und oft harmlos ist. Ja, es muss dann meistens nicht unbedingt geschlossen werden. Wenn man es denn schließen möchte, ja, ist so ein Schirmchen, was man sozusagen einführt. Ja, man würde das tatsächlich, wenn Sie jetzt einen Schlaganfall gehabt hätten, würde man das natürlich schließen. Ja? Das wäre eine Bedingung für ein Verschließen. Oder wenn man sie natürlich ein besonders hohes Risiko haben, ja, dass da was passieren könnte. Auch wenn sie, je älter sie werden, würde man wahrscheinlich auch dazu neigen. Aber wie gesagt, ein großer Teil der Bevölkerung hat das, läuft damit rum und es passiert nichts.
2: Also vielleicht noch einmal zur Ergänzung für alle, diese Schluckuntersuchung, Frau Dr. Safi, die Sie da gerade genannt haben, was schluckt man da und
1: Ach
2: was
1: so,
2: sieht man?
1: Entschuldigung. Genau, also es ist im Endeffekt, man kann das Herz auf zwei Arten, also jetzt klar Kernspinnen und Computertomographie, aber das ist nicht das Gängige. Was schnell geht, ist ja der Ultraschall. Den kennen sich ja viele einfach von außen, ja, so wie den Ultraschall am Bauch, ja, dass man da einfach von außen das Herz schallt. Man weiß aber, dass man da bestimmte Stellen des Herzens, zum Beispiel das Vorhofohr, nicht gut darstellen kann. Und gerade da bilden sich mal gerne Gerinnsel. Und um praktisch das Herz vollständig und umfassend darzustellen, um zu sehen, gerade bei jemandem, der ein PFO hat, oh, ist da vielleicht irgendwo ein Gerinnsel, was sich lösen könnte und Probleme machen könnte, nimmt man die Untersuchung, die genauer ist. Das ist wie eine Magenspiegelung. Ja? Man schluckt sozusagen einen Schlauch und der Schlauch ist aber nicht wie bei einer Magenspiegelung eine Kamera, sondern ist ein Ultraschall. Und der schallt dann praktisch von innen das Herz und dann kann man das genauer sich anschauen.
2: Und Frau Schmidt müsste natürlich jetzt wissen, weil Sie auch Frau Safi angesprochen haben, es gibt Risikofaktoren, die dann entscheiden darüber, muss man das Loch zumachen oder kann man gut damit leben? Was wären denn diese
1: Ja, das
2: Risikofaktoren?
1: ist ein ganzer Haufen.
2: Oh
1: Das
2: Gott,
1: ja,
2: ja.
1: nee, aber ich glaube, das ist einmal wichtig, vielleicht auch zu besprechen. Einen, den haben wir ja schon genannt, das Alter. Ja, das ist aber nicht zu
2: Da kann man nichts
1: beeinflussen.
2: machen.
1: Genau, ist nicht zu beeinflussen. Wir werden ja alle älter. Dann der allerwichtigste zu benennen wäre da tatsächlich der Bluthochdruck. Dass der Blutdruckwerte gut eingestellt sind. Diabetes ist ein sehr starker Risikofaktor, Diabetes mellitus, der erhöht einfach das Risiko für Gefäßschädigungen, ja, um 2- bis 3-fache. Dann natürlich, wenn man schon eine Herzrhythmusstörung vorbekannt hat, also Vorhofflimmern, diese PatientInnen neigen eben auch dazu, Gerinnsel zu bilden, wenn sie nicht behandelt werden. Und dann natürlich sehr viele sogenannte Lebensstilfaktoren, wo man natürlich persönlich auch Einfluss nehmen kann, wie zum Beispiel das Rauchen, Bewegungsmangel, Übergewicht, Cholesterinwerte, die erhöht sind und dadurch natürlich die Arteriosklerose, also diese Verkalkung der Gefäße begünstigen. Dann Alkoholkonsum ist sowas, was zum Beispiel auch dazu gehört. Und genau, ein früherer Schlaganfall prädisponiert dann eben auch für nochmal ein Ereignis. Und weil wir ja schon so ein bisschen angesprochen hatten, dass ja auch zunehmend, oder was heißt zunehmend, aber dass auch jüngere PatientInnen betroffen sein könnten, da ist häufig neben eben genetischen Faktoren oder angeborenen Ursachen, zum Beispiel Drogen, ja, Amphetamine, Kokain bei jungen Männern, ja, das kann zu einem Schlaganfall führen. Die Pille erhöht das Risiko, also sozusagen auch. Genau, das sind so die
2: Schon einiges.
1: wichtigsten.
2: Frau Schmidt, war da was dabei? Ich vermute, das Kokain.
1: Die Klassiker, die bei uns immer anrufen um 11, ja, genau.
2: Nein, das
1: Ja.
2: war ein kleiner Scherz. Frau Schmidt, war was dabei, wo Sie sagen, okay, da sehe ich mich?
0: Ja, gut, Blutdruck habe ich, wobei der eingestellt ist. Und gut, jetzt habe ich neu gekriegt Cholesterintabletten. Die sind noch übrig geblieben jetzt von diesem Schlaganfallverdacht.
2: Ja, also die Sie jetzt nehmen, damit der Blutdruck auf alle Fälle in Ordnung ist. Und die haben Sie entlassen mit der Aussicht, dass Sie bis Herbst auch durchhalten, bis Sie den kardiologischen Termin haben. Frau Dr. Safi, das wäre vielleicht auch nochmal so eine Sache. Sollte man sich da bemühen und sagen, in dieser Ungewissheit bis Herbst ist vielleicht ein bisschen schwierig, eine Einschätzung, ob es so weitergehen kann, wäre früher nötig?
1: Sie hat ja jetzt nichts gehabt.
2: Ja,
1: Also sie hat ja ein
2: gerne.
1: PFO, was ja wie gesagt viele
2: Dieses
1: haben, was
2: Loch.
1: harmlos ist, genau. Also und sie hatte ja keinen Schlaganfall, deswegen.
2: Also, Frau Schmidt, ich glaube, Sie können, wenn ich das richtig einschätze, jetzt warten
0: Erstmal
2: bis Herbst.
0: beruhigt sein. Ja.
2: Ja, genau. Und zum Kardiologen gehen im Herbst.
0: Gut. Ja, vielen
1: Ja.
0: Dank.
2: Danke, Frau Schmidt, für den
0: Tschüss, danke
2: Anruf.
0: schön.
1: Frau Ostner, vielleicht dürfte ich da noch kurz ergänzen, was mir gerade so ein bisschen bei Frau Schmidt auch aufgefallen ist. Also ich glaube, man muss den Schlaganfall einfach, gerade wenn es um die Risikofaktoren

0: Risikofaktoren geht, gemeinsam mit anderen Erkrankungen denken. Ja, weil im Endeffekt, wenn man sich so klinische Studien anschaut, wird der Schlaganfall zusammen mit dem Herzinfarkt und auch zum Beispiel diesen Gefäßerkrankungen der Beine, der peripheren arteriellen Verschlusserkrankung, die werden gemeinsam als Cardiovascular Events zusammengefasst, ja, weil das im Endeffekt alles Probleme mit Gefäßen sind. Das heißt, jemand, der schon Herzinfarkte hatte, wo die Beingefäße schon schlecht sind, ja, wo vielleicht die Halsgefäße, die ja auch zu den hirnversorgenden Arterien sozusagen gehören, schon schwerst verkalkt sind, ja, der muss natürlich, auch wenn sein Blutdruck top eingestellt ist, damit rechnen, dass er natürlich ein sehr hohes Risiko hat, dass dann auch mal was an den Gefäßen vom Gehirn ist.
1: Wenn man das weiterdenkt, dann beantwortet es eigentlich schon die Fragen unserer Hörerinnen, die nochmal über die sozialen Medien kamen. Nicole möchte zum Beispiel wissen, ob es Früherkennungsuntersuchungen gibt, und Barbara Philipp fragt, ob man vorbeugen kann. Also diese Risikofaktoren, die Sie vorher genannt haben, nach Möglichkeit im Zaum halten und früh erkennen, also schauen, läuft da was aus dem Ruder? Das wäre im Prinzip schon die Antwort auf diese beiden Fragen, oder?
0: Ja, ich glaube vielleicht, also ich tue mir auch immer sehr leicht, gerade, ich meine, ja, gesund leben, das ist immer so,
1: sagt man lapidar, so leicht.
0: Ja, ist lapidar gesagt. Ich glaube, vielleicht kann man sich wirklich, da haben wir ja auch immer wieder Sendungen dazu gemacht, zum Bluthochdruck, ja, das, was man da so empfiehlt, ja, an einer Art von Ernährung, die Salzaufnahme zu reduzieren zum Beispiel, das empfiehlt auch die deutsche Schlaganfallleitlinie, ja, auch was bezüglich der körperlichen Aktivität sozusagen gesagt wird, den Alkoholkonsum zu reduzieren, das Rauchen zu stoppen. Das sind so die Sachen, wo man selber was zutun kann. Genau.
1: Genau. Apropos Salz. Wir haben eine Sprachnachricht bekommen. Dagmar Unger hat sie geschrieben, und Salz steht hier was ganz Besonderes. Es ist nämlich ein wirklich interessanter Tipp, den sie hat.
2: Wenn bei jemandem man einen Schlaganfall vermutet, ist aber nicht direkt ersichtlich ist, soll man denjenigen bitten, einen Satz zu sagen? Wenn der verwaschen ist, ist es schon ein Hinweis. Oder wenn er nicht die Arme vor sich hinhalten kann gerade. Oder wenn das Lächeln, um das man ihn bittet, schief erscheint. Und wenn die Zunge, die er rausstrecken soll, auch schief ist. Und aus diesen Dingen habe ich mir das Wort Salz gebildet. Und da kann ich mir das auch ganz schnell in Erinnerung rufen.
1: Frau Dr. Safi, das ist doch ein toller Tipp. Es ist so ähnlich wie dieses Fast-Modell, was Sie vorhin geschildert haben, nur mit Salz.
0: Ja, das ist ein selbstentwickelter Fast-Test sozusagen, genau.
1: Super, unsere Hörerinnen sind schon einfach toll. 0800 246 2469, unsere Telefonnummer im Gesundheitsgespräch. Bei uns geht's heute um den akuten Schlaganfall, und wir sprechen gleich weiter nach Ed Sheeran mit Bloodstream.

0: Ed Sheeran hier bei uns auf Bayern 2 mit Bloodstream. 10 Uhr und gleich 29 Minuten ist es. Unser Thema heute im Gesundheitsgespräch. Ist das ein Schlaganfall? Infos für den Ernstfall. Und Sie können mit Dr. Vashma Safi reden. Sie ist Internistin und Sie erreichen sie am Telefon unter 0800 246 2469. Oder Sie schicken Ihre Frage als Sprachnachricht an 0151 7220 2207 über WhatsApp oder Signal. Und Frau Dr. Safi, wir haben den Herrn Schweiger jetzt in der Leitung. Herr Schweiger, grüß Gott.
1: Hallo.
2: Ja, grüß Gott.
0: Bitte, erzählen Sie.
2: Ja, es ist für mich eine sehr unangenehme Erinnerung, muss ich sagen. Aber ich habe trotzdem angerufen, weil ich ihm erzählen will, dass Statistik eine gute Sache ist eigentlich, um allgemein Menschen zu helfen und sie auf den richtigen Weg zu bringen. Aber Statistik sagt nichts über Einzelwesen aus.
0: Das heißt, Sie sind rausgefallen aus der Statistik?
2: Völlig, ja. Ich war ein sogenannter Null-Risikopatient. Und auch mein Arzt hat gesagt, also, Herr Schweiger, wenn Sie einen Schlaganfall bekommen, dann kann es jeder bekommen.
0: Und trotzdem ist es passiert?
2: Trotzdem ist es passiert. Ich war in 3 Wochen Krankenhaus zur Beobachtung nach der Operation und es wurde nichts Konkretes gefunden. Also auch zwar ein Foramen ovale und daraus wurde eine kleine Theorie entwickelt, aber es wurde nichts Konkretes gefunden.
0: Mhm. Und wie haben Sie es denn gemerkt, dass es ein Schlaganfall ist? Wie war die Geschichte damals?
2: Ich habe das gar nicht gemerkt. Da war ich 59, war vor fast knapp 6 Jahren. Und ich war auf der Terrasse, es war wunderschönes Wetter. Ich war in der Sonne gelegen und war ein bisschen müde. Dann hat meine Frau mich was gefragt und ich habe geantwortet. Dann hat sie es nicht richtig verstanden, hat mir nachgefragt. Und dann habe ich gemerkt, ich bin ein bisschen müde und habe das auf die Müdigkeit geschoben. Aber meine Frau, die war dann schon ein bisschen hellhörig und hat gemeint, du, da stimmt doch was nicht.
0: Ja.
2: Und dann kam noch meine Stieftochter runter und die hat dann auch gesagt, ja, irgendwas stimmt nicht. Und sofort den Notruf. Und ich hätte selber nicht gemerkt. Ich war einfach zu müde. Und wenn mir danach passiert wäre, ich wäre nicht mehr aufgewacht wahrscheinlich.
0: Wissen Sie, was für eine Art Schlaganfall es war? Weil Frau Dr. Safi hat am Anfang erklärt, es gibt 2 verschiedene Arten.
2: Ganz genau. Es war ein sogenannter thrombosomaler Schlaganfall. Das heißt, es war ein Thrombus, der die linke Gehirnhälfte, die große Arterie der linken Gehirnhälfte völlig verschlossen hat.
0: Mhm.
2: Also meine linke Gehirnhälfte war zu im Prinzip. Mein Glück war die Umleitung. Also meine Adern sind komplett in Ordnung. Die Umleitung ging.
0: Das hat gut funktioniert,
2: Aber gut funktioniert.
0: Frau Dr. Safi, vielleicht können wir da noch ein bisschen drauf eingehen. Also kein Risiko, also ich vermute mal, Herr Schweiger, nicht geraucht, sehr sportlich gewesen,
2: ganz
0: Gefäße
2: genau.
0: In Ordnung, kein Bluthochdruck,
2: kein
0: nichts.
2: Bluthochdruck.
0: So.
2: Warum auch
0: passiert sowas?
2: Kein Übergewicht.
0: Genau, warum passiert sowas trotzdem?
1: Ja, es ist tatsächlich gar nicht mal so selten. Ja, das ist das, was ich vorhin schon beschrieben hatte als kryptogener Schlaganfall. Also ein Schlaganfall, wo man trotz gründlichster Untersuchung, ich bin mir sicher, Schweiger, Sie sind auf Herz und Nieren geprüft worden im Krankenhaus.
2: Ich bin auch völlig gesund, ja,
1: genau. Genau, also vielleicht nur für die HörerInnen, weil Sie das jetzt einmal durchgemacht haben, aber die wissen es vielleicht nicht. Also da wird wirklich von Bildern, vom Kopf, da wird Langzeit-EKGs gemacht, die Echokardiographie, die wir schon besprochen haben, Blutbestimmungen, also da wird wirklich sehr, sehr viel geguckt. Ja, gerade, darf ich nochmal fragen, wie alt Sie waren, als Sie das hatten?
2: 59.
1: Also auch Sie laufen praktisch als noch junger Patient. Ja. Und da schaut man natürlich immer sehr, sehr genau. Und es ist tatsächlich gar nicht so selten. Also man schätzt irgendwie fast ein Viertel, ja, dass man das nicht rausfindet. Ja, dass das eben nicht Patienten waren, wo man schon wusste, ach, die haben ja schon Plaques, die hatte man dann schon irgendwie in den Halsarterien gesehen, ja, oder die eben, wie Sie sagen, schon einen sehr schlechten eingestellten Blutdruck hatten oder eben Sachen mitgebracht haben. Es gibt so ein paar Sachen, wo man sich denkt, das könnten mal versteckte Ursachen sein. Das ist PFO, hatten wir ja angesprochen.
0: Das Loch.
1: Genau, das ist ja bei Ihnen dann sozusagen schon ausgeschlossen worden. Was es manchmal auch gibt, ist eine Herzrhythmusstörung, die man nicht gleich entdeckt. Ja, es gibt ja so ein Vorflimmern, was nicht ständig da ist, wo man einmal ein EKG schreibt und dann sieht, ach, da ist ja ein Vorflimmern, was manchmal irgendwie da ist und dann lange Zeit nicht, ja, und dann findet man das gar nicht und denkt, da ist nichts.
2: Zufall natürlich.
1: Genau. Und dann natürlich auch die genetischen Ursachen, ja, die werden auch nicht standardmäßig nachgeguckt und ich glaube, dass die wahrscheinlich im Krankenhaus auch nicht geguckt worden sind, weil sie wahrscheinlich nicht so viel Konsequenzen nach sich ziehen.
2: Ja. Aber die genetischen Faktoren sind bei mir so, dass eigentlich niemand von meinen Vorfahren einen Schlaganfall gehabt hat.
1: Ja, da sprechen Sie tatsächlich auch einen wichtigen Punkt an, ja, so das familiäre Risiko. Also wenn man in der Familie schon Schlaganfälle hat, ist man natürlich selber dann auch mehr prädisponiert dafür. Genau. Das würde dann natürlich auch nochmal so ein bisschen. Dann Blutgerinnungsstörungen, die Sie haben können, von denen Sie nichts wissen, die sind häufig auch mal genetisch verursacht. Aber es spielt natürlich in dasselbe Argument, wie Sie sagen, naja, dann hätte es ja vielleicht auch irgendwelche Vorfahren treffen müssen. Aber man muss auch, Genetik ist auch wieder so was Komplexes. Das kann auch mal sein, dass das einfach Vorfahren überspringt. Ja? Und dann bei einem dann wieder sich
3: dann manifestiert. Dann weiß man es nicht, dass es da
1: genau,
3: war.
1: Dann ja. Weiß man das nicht.
3: Herr Schweiger, wie geht's Ihnen?
2: Erstaunlich gut. Also für das, dass mein Schlaganfall so schwer war und ich 3 Wochen im Krankenhaus zur Untersuchung war, bin ich dann als gesund entlassen worden. Und der Professor, der mich operiert hatte, hat gesagt, also im Spaß, so halb im Spaß, hat er gesagt, Herr Schweiger, so leicht ist noch keiner davon gekommen.
1: Super, aber das freut uns für Sie, Herr Schweiger.
3: Und vielleicht kommen wir trotzdem nochmal, also wir haben ja nächste Woche das Thema, was passiert nach dem Schlaganfall, wie kommt man wieder auf die Beine? Wenn Sie Lust haben, dann erzählen Sie den Rest der Geschichte gerne nächste Woche nochmal, Herr Schweiger.
2: Mache ich vielleicht.
3: Okay, alles klar. Ja. Dann herzlichen Dankeschön. Dank Ihnen.
1: Ja, danke. Mach's
3: gut.
1: Tschüss.
3: Auf Wiederhören. 0800 246 2469, unsere Telefonnummer im Gesundheitsgespräch. Frau Dr. Safi, ich würde hier an der Stelle noch mal kurz einhalten wollen, weil der Herr Schweiger eben gesagt hat, er hätte es selber gar nicht gemerkt, sondern es war seine Frau und seine Stieftochter, es war die Familie, die gesehen hat, hier stimmt was überhaupt nicht. Vielleicht können wir noch mal ganz klar sagen, wenn ich den Verdacht habe, ich sehe da gerade einen akuten Schlaganfall, was mache ich?
1: Also das sind 3 Sachen wichtig. Einmal die Ruhe bewahren. Ja. Wir haben jetzt diesen Fast-Test schon angesprochen und er hat ja den Punkt Speech erfüllt. Ja. Er hat ja nicht mehr klar sprechen können. Das heißt, es hat Frau und Tochter haben das bemerkt. Das sind 2 wichtige Aspekte, was zu tun ist. Das eine ist sofort die 112 anrufen. Ja, da braucht man nicht fackeln. Also da braucht man nicht noch überlegen. Und
3: ob man jetzt lieber den Hausarzt noch oder den Bereitschaftsdienst?
1: Nein, wirklich nicht. Okay. Also da
3: das
1: wird
3: hat
1: auch
3: nämlich auch eine Hörerin, die das gerne wissen wollte, wann genau Notruf so
1: Sofort. Also damit ist wirklich überhaupt nicht zu spaßen und da wird auch keiner jemals, wenn sie da einmal zu viel angerufen haben, irgendwas sagen. Ja, lieber, wie gesagt, einmal zu viel. Und das andere ganz, ganz Wichtige, merken Sie sich, wann das aufgetreten ist, wenn Sie praktisch das gesehen haben. Ja, weil das später für die Therapie auch wichtig ist. Das heißt, merken Sie sich am besten die Uhrzeit, ja, wann dieses Symptom und bei manchmal, wie gesagt, kann sowas auch mal im Schlaf und dann weiß man es morgens nicht und so. Aber bei ihm war das ja sehr klassisch. Er saß auf dem Balkon mit der Frau, die kann ja relativ genau festmachen, wann das angefangen hat.
3: Ja, bevor wir den Kaffee hingestellt haben, 3:15.
1: Genau.
3: Da ging's los, ja. Mhm. Dann kommt man in der Regel, wenn klar ist, es ist ein Schlaganfall, in eine Stroke-Unit, aber vielleicht nochmal davor, kann schon Notärztin oder Notarzt sehen, das ist ein Schlaganfall?
1: Er kann den Verdacht äußern. Im Endeffekt, um es sicher zu diagnostizieren, brauchen Sie ein Bild vom Gehirn.
3: Okay, also der Verdacht ist da. Ich komme idealerweise auf eine Stroke-Unit. Was ist das?
1: Ja, das ist sowas, was vielleicht nur ganz kurz zur Historie der Stroke-Units, also auf Englisch Schlaganfalleinheit, ja. Was das im Endeffekt ist, ist ein interdisziplinäres Team. Ja, das ist ein Team aus Neurologen, Internisten, Neuroradiologen oder auch Radiologen, grundsätzlich Therapeuten, Therapeutinnen, die zusammenarbeiten, um ein möglichst gutes Outcome oder ein gutes
3: Ergebnis,
1: genau, für diese SchlaganfallpatientInnen zu erreichen. Das ist was so in den 70er, 80er Jahren erstmals in den USA probiert worden ist, dass man dann gesagt hat, naja, man bringt die Leute nicht einfach erstmal auf eine Neurologie, dann kriegen die ja, das halt Komplikationen haben wir heute noch gar nicht besprochen, bekommen die dann so ein paar Komplikationen, von denen dann auch ein Teil internistisch ist, ja, bis der dann geholt wird und so weiter und bis dann irgendwann die fertig therapiert sind und dann vielleicht noch ein bisschen Reha bekommen. Ja, hat man sich gedacht, nee, man setzt praktisch, macht so einen interdisziplinären Ansatz und das hat sich dann seit den 90er Jahren immer weiter verbreitet und Deutschland ist da eigentlich auch für seine Expertise auch weltweit sehr bekannt auch, ja, in diesem Bereich Neurologie, Neurorehabilitation. Und jetzt ist es eigentlich so, ich glaube, Deutschland hat ungefähr 300 Stroke Units, ja. Und im Endeffekt, was der Notarzt macht, meistens umfahren die dann auch die Notaufnahme, ja. Da ist dann nicht mit irgendwie Wartezeiten erstmal Blut abnehmen, reagieren hier und da. Häufig, wenn sie wirklich ganz sicher den wirklich dringenden Verdacht haben, rufen die auch häufig an und
3: sagen, wir kommen.
1: Wir kommen, ja, und dann kommt das Team von der Stroke Unit, empfängt die dann sozusagen schon.
3: Die Frau Frenzel ist als nächstes in der Leitung. 0800 246 2469 ist unsere Telefonnummer. Frau Frenzel, grüß Gott.
4: Grüß Gott.
3: Hallo. Ich lese hier, Sie haben schon zweimal so einen Schlaganfall hinter sich. Sind Sie beide mal dann mit dem Notarzt ins Krankenhaus gekommen?
4: Nein, mir hat mein Verlobter mich ins Krankenhaus gefahren, weil ich gar nicht wusste, ob ich überhaupt einen Schlaganfall habe. Es ist bei mir zu Hause in Plattling passiert, abends um 18 Uhr auf der Couch. Und zwar linke Bein, die linke Fußhacke ist bei mir so pelzig gewesen. Mhm. Und da habe ich allerdings erst am nächsten Tag meinen Verlobten angerufen, was das sein könnte. Er hat die Hausärzte angerufen in Dingolfing, der Frau Dr. Zimple, und ich gesagt, sofort ins Krankenhaus.
3: Ja.
4: Und da wollte ich allerdings nach nach Dingolfing, weil ja mein Verlobter dort ist.
3: Mhm. Und was hat man da mit Ihnen gemacht?
4: Ja, sie haben untersucht alles und da ist, wie nennt man das jetzt wieder, Pelzigkeit am linken Bein, feinmotorisch stören, Bein Gangart und alles. Und da haben sie mich halt dort gelassen, im Krankenhaus.
3: Und wissen Sie, was Sie da für eine Behandlung bekommen haben?
4: Nö.
3: Was könnte es gewesen sein, Frau Safi?
1: Also ich habe jetzt vorhin doch gesagt, dass wenn man einen Schlaganfall bemerkt, dass die Uhrzeit ganz wichtig ist, ja, dass man weiß, wann der aufgetreten ist.
3: Frau Frenzel hat sich die 18 Uhr gemerkt, das finde ich toll.
1: Genau, ja, aber sie ist ja, Frau Frenzel, ich habe Sie richtig verstanden, Sie sind dann erst am nächsten Tag erst ins Krankenhaus gegangen, oder?
4: Weil ich nicht wusste, wie ich reagieren sollte.
1: Ja.
4: Meine Hacke, das linke Bein war pelzig.
1: Nö, ist gar kein Vorwurf. Ist jetzt nur für uns zum Verstehen. Genau, weil was einfach wichtig ist, ist, dass man kann eigentlich nur gut therapieren, wenn man schnell ins Krankenhaus geht. Ja, wenn man zum Beispiel an diese Gefäßverschlüsse, die ja mit das häufigste sozusagen sind, da kann man man kann medikamentös durch eine sogenannte Lyse diese Verschlüsse auflösen oder eben auch wenn da so ein Thrombus, also ein Gerinnsel ist, kann man den auch rausholen. Aber zum Beispiel die Lyse hat ein sogenanntes Lysefenster. Man weiß, ich habe Ihnen ja vorhin schon gesagt, habe ich erzählt, dass die Nervenzellen sehr, sehr schnell absterben. Ja, also da geht es um Minuten. Man weiß, dass nach 4,5 Stunden die Leute eigentlich fast nicht mehr profitieren, ja, wenn man diese Lyse macht. Also auch wenn das dann verschlossen ist, ist es dann ohnehin abgestorben. Dann erkauft man sich zu viele Risiken durch die Lyse, als dass man dann nochmal was machen würde.
3: Also das ist eine Infusion, die man bekommt.
1: Ja, genau. Es gibt nochmal so Fälle, wo man auch bis 9 Stunden sagt und die Thrombektomie macht man sogar bis zu 24 Stunden. Aber Sie merken schon.
3: Was ist eine Thrombektomie?
1: Das ist, dass man in das Gerinnsel rausholt. Ja.
3: Also da kommt der Neurochirurg.
1: Nee, tatsächlich nicht. Das macht der Neuroradiologe. Das ist eher wie so eine Herzkatheteruntersuchung, ja, dass man mit dem Draht sozusagen über die Leiste reingeht und das rausholt. Der Neurochirurg ist eher so bei den Blutungen, die Probleme machen, ja, gefragt. Genau, aber das hören Sie schon, das ist zeitkritisch. Ja. Ich sehe das leider wirklich auch bei uns ganz häufig im Krankenhaus, dass Patientinnen dann irgendwann in die Notaufnahme kommen, weil sie halt unsicher waren, wie Sie das ja als auch beschrieben haben, dass die 1,5 Tage später oder so kommen und dann sagen unsere Neurologinnen ganz häufig lapidar, ist aus dem Lysefenster raus. Ja. Also da kann ich jetzt gar nicht mehr so viel machen. Ja, da kann man dann natürlich die Sekundärprophylaxen und so, aber so richtig ansetzen bei Therapie ist dann schwierig.
3: Frau Frenzel, wie geht's Ihnen inzwischen?
4: Überhaupt nicht gut. Das linke Bein, wo das erste Schlaganfall war, in der Kniekehle kann ich nicht gut laufen. Das knickt mir durch. Dadurch, dass ich so spät ins Krankenhaus gekommen bin, das war ja meine Schuld.
3: Na gut, wollen wir nicht von Schuld reden. Wenn man es nicht weiß, woher soll man es denn immer wissen?
1: Nee, Schuld ist keine Kategorie, genau. Frau Frenzel.
3: Haben Sie eine konkrete Frage jetzt auch an die Frau Dr. Safi?
4: Was ich damit jetzt noch, was ich machen kann, dass ich besser laufen kann. Ich laufe jetzt mit einem Rollator. ich komme vor, wenn ich Kasten Bier immer getrunken habe, wenn ich nach Hause, also ja, wenn ich ja beim Einkaufen komme. Ich rauche nicht, ich trinke nicht, ich nehme keine Drogen.
3: Ja. Also es ist ein kleiner Vorgeschmack auf das, was wir nächste Woche vorhaben, Frau Frenzel, ja, nämlich darüber zu reden, wie man wieder auf die Beine kommt. Frau Dr. Safi, ja, wir machen trotzdem einen kleinen Ausflug jetzt für die Frau Frenzel schon in die nächste Woche. Wie lange kann man denn eigentlich noch Verbesserungen bewirken?
1: Das ist sehr, sehr unterschiedlich. Also man hat früher gesagt, in den, also die Hauptverbesserung sozusagen kommt in den ersten 6 Monaten, dann naja bis zu einem Jahr und alles danach wird nur noch mühsam erarbeitet. Ja? Also grob kann man schon sagen, je länger das dauert, desto mehr Effort, also mehr, desto mehr Mühe braucht es. Aber im Endeffekt kann man auch über Jahre durch kontinuierliches Training noch Verbesserungen erzielen.
3: Also Frau Frenzel, kontinuierliches Training, ich glaube, das ist der Tipp, auch wenn Sie ein bisschen wackelig sind, solange Sie Ihren Rollator haben. Und vielleicht schalten Sie uns einfach nächste Woche nochmal ein, am Mittwoch zwischen 10 und 11, das Gesundheitsgespräch. Auch da geht es um den Schlaganfall und was man danach noch tun kann, um wieder auf die Beine zu kommen. Frau Frenzel, alles Gute und vielleicht bis nächste Woche. Frau Dr. Safi, wir haben hier noch eine Anmerkung einer Hörerin, die sagt, sie versteht es nicht, dass Sie gesagt haben, man soll den Blutdruck niedrig halten, weil sie meint, ein höherer Blutdruck, der würde doch helfen, die Adern durchzuputzen.
1: Das ist, ja, und zwar ist es so, dass man der hohe Druck auf Dauer die Gefäße schädigt und zu diesen Verkalkungen sozusagen führt. Ja. Im Endeffekt, was die Hörerin meint, ist natürlich akut, ein Blutdruck nicht sehr, sehr niedrig sein sollte, weil das ja auch die Durchblutung sozusagen einschränkt im Gehirn. Ja. Das sagt man ja auch, ich hatte es auch wieder nochmal der Verweis auf unsere Blutdrucksendung. Da hatte ich ja auch gesagt, dass es verschiedene Altersgrenzen auch gibt, welcher Blutdruck empfohlen wird. Und das ist genau die Idee dahinter, dass man sagt, dass bei älteren Menschen die Gefäße schon steifer sind, man einen höheren Blutdruck toleriert, eben damit die Durchblutung im Gehirn noch gewährleistet ist. Ja. Aber im Endeffekt kann man das ganz klar sagen, wenn man als von der Prophylaxe redet, sollte der Blutdruck ideal und gut und eher niedrig eingestellt sein.
3: Und jetzt holen wir die Frau Neudecker noch zu uns. Grüß Gott.
5: Ja, hallo, grüß dich Gott.
3: Bitte.
5: Hallo. Ja, ich habe eigentlich angerufen, weil ich eigentlich nur vielleicht so einen Hinweis geben wollte. Und zwar hatte ich letztes Jahr mit 55 einen Schlaganfall.
3: Also auch sehr jung.
5: Ja, also schon auch hauptsächlich aufgrund des offenen Foramen ovales. Das wurde mittlerweile
3: was man gerade schon hatten, ja. Mhm.
5: Genau. Und die Vermutung ist aber auch, dass ich zu dem Zeitpunkt einen hohen Blutdruck hatte. Oder dass das Blutfett da verkehrt rum in der Vorhautscheidewand geflossen ist. Ja, möglicherweise damit zusammenhängt, dass ich nehme seit Ewigkeit eine gleiche Dosis Schilddrüsenhormone und hatte nie einen hohen Blutdruck. Und zu dem Zeitpunkt waren die Hormone sehr hoch. Und mir, im Nachhinein wurde mir gesagt, während der Wechseljahre sinkt der Bedarf an Thyroxin und man kommt blöderweise in eine Überfunktion rein. Das war mir überhaupt nicht klar. Also drum rufe ich an, dass man, wenn man da betroffen ist, möglicherweise da sich einen hohen Blutdruck einkauft und mit dem hohen Blutdruck bei mir, mit dem Foramen ovale, das ja ein Viertel der Bevölkerung hat, einen Schlaganfall induzieren kann. Das wollte ich nur einfach so zum Hinweis erwähnen.
1: Ja, das ist ein super Hinweis und man kann das sogar noch ein bisschen erweitern. Und zwar die Schilddrüse, die wirkt auch auf den Rhythmus des Herzens. Ja, also jetzt nicht nur sozusagen auf den Blutdruck, sondern bei jemandem, wo das Vorhofflimmern vielleicht wirklich nur alle Jubeljahre nie entdeckt worden. Wenn natürlich die Schilddrüsenwerte sozusagen sehr hoch sind, also eine Schilddrüsenüberfunktion, weiß man, dass das zu Vorhofflimmern auch führen kann, ja, bei bestimmten Personengruppen. Und wir hatten ja vorhin schon besprochen, dass diese Rhythmusstörung eben auch nochmal für den Schlaganfall prädisponiert.
3: Frau Neudecker, ich danke Ihnen herzlich für diesen Hinweis. Gut, dass wir das jetzt auch noch drin haben und ich hoffe, es geht Ihnen gut und wenn nicht, nächste Woche nochmal der Hinweis, da reden wir darüber, wie man wieder auf die Beine kommt und wie lange es auch möglich ist, mit Reha-Maßnahmen zum Beispiel etwas zu bewirken. Wir hören jetzt Elton John und Brandy Carlile mit Never Too Late.

0: Elton John und Brandy Carlile waren das mit Never Too Late, 10.59 Uhr. Im Gesundheitsgespräch geht's um den akuten Schlaganfall heute. Sie können reden mit Dr. Waschma Safi. Und bei uns in der Leitung ist Siegfried Kupfer. Grüß Gott.
1: Grüß Gott.
2: Herr Kupfer. Hallo, ja.
0: Ja, hallo, jetzt haben Sie noch warten müssen, gell?
2: Ja, das geht schon, ja. Also ich wollte sagen, ich hatte relativ untypische Symptome. Diagnostiziert wurde mir bei mir dann eine Präpontine Subarachnoidalblutung.
0: Um Gottes Willen. Den müssen wir schon wieder übersetzen. Erstmal, Herr Kupfer, den das Wort. Frau Safi, können Sie uns helfen?
1: Also Präpontin möchte sagen vor der Brücke sozusagen. Das ist ein Teil des Gehirns. Ja. Und Subarachnoidalblutung, also Subarachnoidalraum ist sozusagen ein Raum in dem zentralen Nervensystem. Und das möchte nur, es ist praktisch die Lokalisation der Blutung.
0: Also wo hat es stattgefunden?
1: Genau.
0: Okay, Herr Kupfer, Sie sind wieder dran.
2: Okay, und bei mir hat sich's geäußert, ich habe das dann nachgelesen, medizinisch mit Donnerschlagkopfschmerz. Mhm. Ich weiß auch genau, 13 Uhr unter der Dusche. Ich habe keine genaue Ursachendiagnose irgendwann bekommen, Angiografie, das ganze Programm durchgemacht. Am Anfang hatte ich erst einmal überhaupt keinerlei sonstigen Ausfälle, aber mittlerweile habe ich halt nach wie vor Gefühlsstörungen linksseitig. Mhm. Und vor allem in dem Nervenraum, wo das war, relativ nah am Vagusnerv, im emotionalen Bereich bin ich ziemlich, manchmal desorientiert.
1: Ja, da war jetzt so ein bisschen was dabei. Vielleicht darf ich das für die Hörerinnen kurz erklären. Sie haben ja einmal den Donnerschlagkopfschmerz erwähnt. Der ist tatsächlich auf Englisch Thunderclap Headache, ist tatsächlich ein medizinischer Notfall. Ja, dieser plötzlich extrem heftig Vernichtungskopfschmerz fast, der wie ein Schlag auf den Kopf. So hat sich's angefühlt für Sie, vermute ich, oder?
2: Also mein Vergleich war gewesen, im Hirn sitzen lauter kleine Trolle, die Nägel einschlagen und zwischendurch kommt einer vorbei und zieht einen Baseballschläger und schlägt.
0: Ja, grauenvolle Vorstellung. Ja.
2: Also das war so ungefähr den Vergleich. Und es hat also ca. 4 bis 6 Wochen angehalten, langsam nachlassend. Mhm. Und dann konnte ich dann auch mit den entsprechenden Therapien erst anfangen.
1: Ja, ja. Der ist tatsächlich ein medizinischer Notfall. Ja, der tritt ganz typisch.
2: Das Interessante ist, ich habe dann 2 Stunden in einer völlig überlasteten Notaufnahme gewartet, bis ich endlich untersucht wurde. Da ich sehr viel mit Schlaganfallpatienten gearbeitet habe, bis dato wusste ich gleich, da ist was faul und habe sofort meine Frau gesagt, 112.
1: Ja.
2: Ich war dann auch fast ohnmächtig geworden vor Schmerzen. Ja.
1: Ja,
0: und trotzdem.
2: Ich war noch eine Woche davor war ich noch beim Hausarzt zur Generaluntersuchung, alles picobello.
1: Ja.
2: Kein Bluthochdruck, gar nichts. Kam also nichts.
1: Für mich zum Wissen, haben die im Endeffekt dann festgestellt, worauf das basiert hat bei Ihnen? Hatten Sie ein Aneurysma? Ist da so praktisch ein Gefäß?
2: Nein, das ist
1: geplatzt.
2: Eben, also nach der Angio sagte der Arzt zu mir, ich habe gute Nachrichten für Sie, wir finden.
1: Ja, es sind ja wirklich gute Nachrichten. Ne? Also es ist so, dass tatsächlich diese Art von Kopfschmerz eher mit den Hirnblutungen, mit den plötzlichen sozusagen vergesellschaftet ist, können aber auch natürlich andere Gefäßereignisse sein. Und gerade die Subarachnoidalblutung, ja, also diese Blutung, die Sie hatten, das ist ganz, ganz, also das ist Lehrbuch, ja, was Sie so beschreiben. Und im Endeffekt muss man ganz ehrlich sagen, dass Sie trotzdem Glück im Unglück hatten, weil diese Art der Blutung, die Sie hatten, die ist eher mit einer sehr guten Prognose vergesellschaftet. Ja, meistens sagt man, dass die Präpontine, also die praktisch vor der Brücke ist, die Blutung nicht mit Aneurysmen,
0: also Aussackungen des Gefäßes,
1: vergesellschaftet ist und eigentlich eine sehr gute Prognose hat, also eine sehr gute Heilungsaussicht hat. Jetzt haben Sie aber gesagt, Sie haben trotzdem noch Folgeschäden, oder?
2: Ja, also was bei mir geblieben ist, sind Sensitivitätsstörungen im linken Fuß. Mhm. Manchmal wache ich auch nachts mit unmotivierten Schmerzen auf. Ich habe ein bisschen noch das Gleichgewicht nicht ganz drin. Und bei mir ist es vor allem also so wirklich im Emotionsbereich. Ich habe kein Hungergefühl mehr, kein richtiges seitdem. Ich bin jetzt auch wieder in Depressionen gefallen. Ich habe jetzt meine nächste Reha in 5 Wochen wieder und bin jetzt auch wieder seit fast einem halben Jahr berufsunfähig. Ich habe mich relativ schnell und relativ gut erholt und konnte auch wieder voll arbeiten, aber das war dann doch zu viel.
0: Frau Dr. Safi, kommt es öfter vor, was der Herr Kupfer da erzählt, ja, dass erst mal gut geht und dann kommt noch mal was nach?
1: Ja, also gerade die emotionalen Aspekte, also was Herr Kupfer gerade beschreibt, das ist ja was man dann auch Zeit braucht, bis mal die Schmerzen weg sind, dass man sich dann damit irgendwie befassen kann und dann eben auch, das ist ja auch multifaktoriell, also es ist einmal organisch, auch durch diesen Schlaganfall dann bedingt, aber natürlich auch dann um die ganzen Umständen, ja, dass man nicht mehr arbeiten kann, dass man eingeschränkt ist, ja, körperlich, emotional. Das Wichtigste ist wirklich, das wollte ich eben auch fragen, neben der Reha, vielleicht auch so ein bisschen als Ausblick auf unsere Sendung nächste Woche, haben Sie da Mechanismen erlernt oder wie gehen Sie denn damit um?
2: Ja, deswegen habe ich jetzt die nächste Reha. Ich hatte vor, im Januar vor 2 Jahren hatte ich eine neurologische Reha.
1: Ja.
2: Die hat mir sehr gut geholfen, die hat mich auch wieder fit gemacht. Und dann habe ich halt noch dieses IRENA-Programm angeschlossen und letztes Jahr war es so ungeheuer stressig wieder, also meine Stressresilienz ist ziemlich am Boden, habe ich gemerkt. Und jetzt habe ich eine psychosomatische ab Juni. Wahnsinn. Das schaue ich immer, ja, was passiert.
0: Herr Kupfer, wir halten Ihnen die Daumen, dass es gut wird und wenn Sie mögen, melden Sie sich auch gerne nächste Woche nochmal, ja.
2: Gut, da wollte ich noch was dazu sagen, weil jetzt ist bei mir nach 3 Jahren, ich habe ein Gutachten gehabt vor 3 Jahren, ist festgestellt worden, ein nicht diagnostizierbarer Gesichtsfeldausfall.
1: Ja, das passiert tatsächlich auch mit Schlaganfällen. Da gibt es bestimmte Arten von Ausfällen, je nachdem, wo sozusagen die Blutung oder der Verschluss gewesen ist. Und Gesichtsfeldausfälle können da dazugehören.
0: Also ich sehe schon, wir haben einiges auf der Agenda schon für nächste Woche, Frau Dr. Safi.
1: Ja.
0: Herr Kupfer, wir halten erstmal die Daumen, dass mit der Reha nochmal alles besser wird. Und ich bedanke mich sehr herzlich für Ihren Anruf. Auf Wiederhören. Und weil wir gerade noch zu aus dem Nichts kommenden Schlaganfällen schon gesprochen haben, haben wir hier noch eine Frage. Da möchte eine Hörerin wissen, wie ist es denn, wenn ich Migränepatientin bin? Habe ich da ein erhöhtes Schlaganfallrisiko? Hannelore Huber fragt das.
1: Ja, also es ist tatsächlich so, dass man sagt, die Migräne mit Aura, ja, also kann das Risiko für den Schlaganfall erhöhen. Also Aura ist praktisch, dass man, bevor sozusagen die Migräne kommt, schon so irgendwie wie Lichtblitze sieht oder irgendwelche Gefühlsstörungen schon entwickelt. Ja, das ist schon so ein Hinweis, dass die Nervenzellen schon irgendwie verrückt spielen. Ja, da sagt man, das kann das sein. Also die Migräne selbst verursacht nicht direkt den Schlaganfall, aber sie ist wie so ein Marker sozusagen. Ja, gerade die Migräne mit Aura, da weiß man, da ist einfach die Chance doppelt so hoch, einen Schlaganfall zu bekommen wie bei Menschen ohne Migräne.
0: Aura nicht zu verwechseln mit Tia. Brigitte Bader sagt nämlich, bitte weisen Sie noch darauf hin, dass es da Signale gibt, die sich Tia nennen und dass man das nicht übersehen darf, aber es vielleicht leicht übersieht. Können Sie noch kurz erklären, was das ist?
1: Unbedingt, die Tia dürfen wir nicht vergessen. Das ist einfach ganz easy Mini-Schlaganfall. Ja, das ist im Endeffekt dieselben und ähnlichen Symptome. Der große Unterschied zu dem großen Schlaganfall sozusagen liegt darin, dass die sozusagen sich zurückbilden. Meistens in unter einer Stunde, aber per Definition in unter 24 Stunden. Man sieht da meistens, auch im Gegensatz zum normalen Schlaganfall, im Bild, also im MRT oder im CT, sieht man nichts. Ja, das sieht in Ordnung aus. Das ist nur so eine vorübergehende Durchblutungsstörung, aber ist ein massives Warnsignal für einen Schlaganfall, weil das Risiko, gerade in den nächsten 48 Stunden dann einen richtigen Schlaganfall zu erleiden, ist sehr, sehr hoch.
0: Wir haben eigentlich den Herrn Mohr noch in der Leitung, aber ich würde jetzt seine Frage einfach so stellen, sonst schaffen wir es nämlich nicht mehr, Frau Dr. Safi. Er sagt, er hat leichte Cholesterinablagerungen in der Aorta abdominalis, also im Bauch und in den Karotiden, also an der Seite, am Hals. Er bekommt keine Medikamente und er dachte, man müsste doch jedes Jahr mal einen Ultraschall machen. Sollte man das tun? Kann man vorbeugend noch mehr tun?
1: Also die Tabletten richten sich ja nach den Blutwerten, ja, also je nachdem, wie die Blutfette sind und wenn, je nachdem, wie groß die Ablagerungen sind, sollte man, wenn es meine wären, meine Karotiden und meine Aorta, würde ich versuchen, das einmal im Jahr oder einmal anderthalb Jahre mal kontrollieren zu lassen. Der Ultraschall ist ja schnell gemacht an den Halsgefäßen.
0: Also da sollte er nachhaken, wenn das nicht von alleine kommt. Vielleicht in aller Kürze, würden Sie in Ihre Patientenverfügung schreiben, wenn ich einen Schlaganfall erleide, soll nichts gemacht werden?
1: Hängt davon ab, wie alt ich bin und was ich sonst noch so habe.
0: Ja, also ab einem gewissen Alter, weil man könnte ja möglicherweise sehr stark pflegebedürftig zurückbleiben und nicht versterben und das nicht so ausgeht, wie man sich das wünscht. Ja. Aber idealerweise geht's gut aus und was man dafür tun kann, darüber sprechen wir dann nächste Woche. Das war das Gesundheitsgespräch heute zum akuten Schlaganfall. Nächste Woche geht's um die Zeit danach. Wie kommt man auf die Beine? Vor allem auch, wie verhindert man einen zweiten Schlaganfall? Dr. Waschmasafi ist dann wieder dabei und Professor Jörg Schelling wird uns als Hausarzt unterstützen. Jetzt erstmal danke, Frau Dr. Safi.
1: Danke auch.
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0: Und in unserer dritten Stunde nah dran geht's gleich um die Agrarpolitik der Zukunft.
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9: Um 11 Uhr mit Benedikt Schregle. Bundesjustizministerin Hubig warnt vor gewaltorientiertem Rechtsextremismus. Anlass sind Razzien, die seit der Früh in zahlreichen Bundesländern durchgeführt wurden, darunter auch in Bayern. Wie ARD-Terrorismusexperte Holger Schmidt berichtet, geht es dabei um zwei Gruppen. Sie heißen Deutsche Jugend voran und Jung und Stark.
10: Beide Gruppen haben nach Recherchen von SWR und ARD Hauptstadtstudio mehrere hundert Mitglieder, die sich vor allem über Messenger-Dienste vernetzen. Gegen 36 Personen richten sich die heutigen Razzien. Ihnen wird Rädelsführerschaft oder Mitgliedschaft in einer kriminellen Vereinigung vorgeworfen. Der konkrete strafrechtliche Vorwurf lautet, dass die Mitglieder der Gruppe sich zusammengefunden haben sollen, um planmäßig Körperverletzungen an ihnen missliebigen Personen zu verüben.
9: So viele E-Autos wie nie sind in Bayern von Januar bis März zugelassen worden. 33.000 Neuzulassungen hat es nach Angaben des Landesamts für Statistik gegeben. Das ist ein Anstieg um fast 48% verglichen mit dem Vorjahreszeitraum. Auch bei den Hybridautos gingen die Zahlen deutlich nach oben, und zwar um 22%. Lediglich die Anzahl der neu zugelassenen Pkw mit Verbrennungsmotoren sank leicht, bei Benzinern um 7% auf etwa 39.000, bei Dieselautos um knapp 2% auf etwas mehr als 19.000. Das Kreuzfahrtschiff im Atlantik, auf dem das tödliche Hunter-Virus ausgebrochen ist, darf nun die Kanarischen Inseln ansteuern. 3 bis 4 Tage soll die Fahrt dauern. An Bord sind rund 150 Menschen. 3 sind an dem Virus gestorben. Wie jetzt die Mediengruppe Bayern berichtet, ist eine der Toten eine Frau aus Passau.
11: Laut dem Bericht wurde eine Freundin der Frau von der Reederei informiert, dass die 78-Jährige auf der Krankenstation des Schiffes gestorben sei. Die Verstorbene hatte ihre Passauer Freundin als Kontakt für Notfälle angegeben. Das Auswärtige Amt bestätigte bisher nur, dass es sich bei einem der 3 Todesopfer auf dem Schiff um eine Person aus Deutschland handelt. Norbert Bauer in Niederbayern.
9: Die Hymnenpflicht an bayerischen Schulen soll erst ab dem nächsten Schuljahr kommen. Das geht aus einem Schreiben des Kultusministeriums an alle weiterführenden Schulen im Freistaat hervor. Demnach müssen künftig bei Abschlussfeiern mindestens 2 Hymnen gespielt werden, darunter die Bayernhymne. Ministerpräsident Söder hatte darauf gedrungen, dass die neue Vorschrift schon zum Ende dieses Schuljahres in Kraft tritt. Beim Waldbrand am Saurüsselkopf bei Ruhpolding stabilisiert sich die Lage leicht. Rund 150 Einsatzkräfte konnten in der Nacht verhindern, dass es sich weiter ausbreitet, meldet das Landratsamt Traunstein. Eine Entwarnung gäbe es trotzdem nicht. Die Löscharbeiten gehen weiter. 9 Hubschrauber sollen heute beim Löschen helfen. Auf dem Berg bei Ruhpolding brennt es seit Sonntag. Die betroffene Fläche ist etwa so groß wie 225 Fußballfelder. Das Wetter in Bayern. Neben dichten Wolken auch sonnige Abschnitte. Ab dem Nachmittag Schauer und vereinzelt kräftige Gewitter. Dabei örtlich Gefahr von Starkregen, Hagel und Sturmböen. Höchstwerte 15 bis 22 Grad. In der Nacht zieht der Regen langsam ab bei 11 bis 5 Grad. Morgen durchwachsen und etwas kühler. Am Freitag und Samstag freundlich mit Sonne und Wolken und bis zu 23 Grad. Es ist 11.04 Uhr. Die Verkehrsmeldungen. A8 München Richtung Salzburg zwischen Felden und Grabenstedt, 5 Kilometer Stau an einer Baustelle. In Richtung München zwischen Bad Aibling und Irschenberg Süd, 4 Kilometer Stau nach einem Unfall. A9 München Richtung Nürnberg in Höhe Allershausen, ein Unfall. Und A95 Garmisch-Partenkirchen Richtung München zwischen Murnau-Kochel und Sindelsdorf, ein Unfall. Soweit die Verkehrsübersicht.
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0: Unsere Themen bis 12. Was hat Landwirtschaft mit dem Gemeinwohl zu tun? Die Stadt Neumarkt in der Oberpfalz belohnt neuerdings Gemeinwohlleistungen von Landwirten.
12: Es ist auf jeden Fall ein Praxisversuch. Es ist ja was ganz Konkretes. Wir machen hier ja nichts Theoretisches. Letzten Endes ist die Frage des Gemeinwohls ja tatsächlich auch eine Gemeinschaftsaufgabe.
0: Die Nahaufnahme über den Erhalt unserer Natur, die Landwirtschaft und das Gemeinwohl. Apropos Gemeinwohl, das sollte auch die Klimapolitik der Bundesregierung im Blick haben. Wir schauen drauf, nach einem Jahr der Regierung Merz. Was allerdings Andreas Marx vom Dürremonitor des Helmholtz-Zentrums für Umweltforschung sagt, stimmt nicht zuversichtlich. Es herrscht bereits wieder Dürre. Und dagegen hilft auch der Mairegen nicht.
13: Man muss sich vor Augen halten, dass so ein Boden bis 2 Meter Tiefe, der kann einen halben Jahresniederschlag aufnehmen. Da ist dann ein einzelnes Ereignis, hat nicht so eine große Bedeutung.
0: Können wir reagieren auf die Trockenheit? Tipps für den Garten oder den Hinterhof um 11:45.
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0: Und das sind Deus aus Belgien mit Little Arithmetics.

0: Little Arithmetics, habe ich es vorhin falsch gesagt. Deus war das aus Belgien. 11:07 ist es. Ursula von der Leyen hatte große Ziele mit ihrem Green Deal. Aber es ging eigentlich schon 2023 los. Die Inhalte dieser europäischen Umweltvision wurden, vor allem was den Naturschutz und die Agrarpolitik angeht, immer mehr aufgeweicht bzw. auch blockiert. Zum Beispiel wurden auf Druck der Bauern die Vorschriften für brachliegende Flächen abgeschwächt und auch das Renaturierungsgesetz ist weniger streng als ursprünglich geplant. Doch bedeutet das, dass Umwelt- und Naturschutz, die auch zum Wohle aller und vor allem der künftigen Generationen sind, deshalb nicht mehr stattfinden können? Nein, das bedeutet es nicht. Denn es gibt Initiativen und sogar einzelne Kommunen, die zeigen, von unten nach oben klappt der Green Deal vielleicht besser als andersrum.
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0: Agrarpolitik der Zukunft. Beispiele von Ursula Clement.
2: Landwirt Markus Grübler sticht mit dem Spaten in den Boden. Auf dem Acker, auf dem er am nächsten Tag Mais säen will.
3: Da haben wir schon noch Feuchte drin, das geht jetzt schon. Und der Boden ist ja schön locker. Und da ist Regenwurm und da sieht man jetzt das Gülleband. Da ist jetzt das Gülleband drin. Auf 20 cm Tiefe ungefähr.
2: Im Bodenprofil sieht man in 20 cm Tiefe eine schwarze Verfärbung, die sich wie ein Band durch den Boden zieht. Das ist Gülle. Markus Grübler hat sie mit Spezialtechnik ausbringen lassen, damit der Dünger später gezielt den Maiswurzeln zugutekommt. Der Acker an sich hat ein Längsstreifenmuster. Immer ein Streifen, auf dem noch abgefrorene Pflanzenreste liegen und dann wieder ein Streifen, wo man den Boden sieht.
4: Für das Streifenmuster kriegt er Geld von der Stadt, weil er den Boden auf einem Teil der Fläche bedeckt lässt. Er kriegt Geld von der Stadt, dass er organischen Dünger, also Gülle, ausbringt und dafür, dass er über den Winter hier eine sogenannte Zwischenfrucht angebaut hat. Die dient nur als Bodenbedeckung und Gründüngung und wird nicht geerntet.
2: Ganz schön ungewöhnlich. Die Stadt Neumarkt in der Oberpfalz zahlt ihren Landwirten seit diesem Jahr Geld für Leistungen, die dem Gemeinwohl dienen. Da geht es also um das, was allen nützt, aber nicht bezahlt wird. Ralf Mützel vom Amt für Nachhaltigkeit in Neumarkt hat das Projekt auf die Bahn gebracht.
5: Es ist auf jeden Fall ein Praxisversuch. Es ist ja was ganz Konkretes. Wir machen hier ja nichts Theoretisches. Letzten Endes ist die Frage des Gemeinwohls ja tatsächlich auch eine Gemeinschaftsaufgabe. Und unser Ziel ist es als Stadt, das Ganze anzustoßen, auch Diskussionen zu befördern.
2: Dabei hat dieses Mini-Projekt das Zeug dazu, der Anfang von etwas wirklich Großem zu sein. Denn die Stadt Neumarkt ermittelt die Gemeinwohlleistungen, die die landwirtschaftlichen Betriebe erbringen, mit der sogenannten Regionalwertleistungsrechnung. Schaut genau hin, inwieweit wirtschaftet ein Betrieb wirtschaftlich, ökologisch und sozial nachhaltig.
4: Der ehemalige Landwirt und Gärtner Christian Hiss aus Eichstätten am Kaiserstuhl hat vor 20 Jahren die erste Regionalwert AG gegründet. Das ist eine Bürgeraktiengesellschaft, die sich an Unternehmen der Land- und Ernährungswirtschaft in einer Region beteiligt. Ihr Ziel? Mehr nachhaltige Selbstversorgung und Vernetzung in einer Region. Angefangen hat alles in Freiburg. Inzwischen gibt es zum Beispiel auch in Franken, am Bodensee und in Niederösterreich eine Regionalwert AG. Und die Regionalwert-Leistungsrechnung wurde entwickelt als Buchführungssystem für die Regionalwert-Betriebe.
2: Man könnte sie auch als alternatives Buchführungssystem bezeichnen, das die Grundlage liefern will für eine bessere Agrarpolitik. Christian Hiss, der Initiator.
6: Wenn Sie nach dem Potenzial fragen, dann fällt einem immer auch die EU-Agrarpolitik ein, wo seit vielen, vielen Jahren neue Konzepte, neue Modelle gesucht werden, auch im Sinne von öffentliches Geld für öffentliche Leistungen. Und ich bin schon davon überzeugt, jetzt nach 15 Jahren Arbeit an dieser Methode überzeugt, dass das sich eignen würde.
2: Wie die Aussichten stehen, dass das Neumarkter Projekt wirklich Schule macht, dazu mehr am Ende des Beitrags. Jetzt gehen wir erst einmal zurück nach Neumarkt und zur Frage, warum fängt eine Kreisstadt sowas an? Ralf Mützel vom Amt für Nachhaltigkeit erzählt, dass es für die Stadt zunächst darum ging, überhaupt einmal die Landwirtschaft ins Blickfeld zu nehmen. Bisher lag der Fokus auf den versiegelten Flächen, auf Wohnen, Handel, Gewerbe, Kultur. Dabei sind der Großteil Äcker, Wiesen und Wald, 3/4 der Fläche des Stadtgebietes von Neumarkt in der Oberpfalz. Auf diesen landwirtschaftlich genutzten Flächen werden Futter, Lebensmittel und Energie produziert. Hier entsteht Grundwasser. Und die Landbewirtschaftung hat zum Beispiel einen Einfluss auf die Artenvielfalt und das Klima.
5: Und dann ist ja der Abstand gar nicht mehr so weit, dahin zu gehen und zu sagen, ja, wo werden denn unsere Nahrungsmittel produziert? Und was leisten vor allem dann die Menschen, die in der Land- und Forstwirtschaft tätig sind, fürs Gemeinwohl?
2: Und was leisten die Landwirtinnen und Landwirte für das Gemeinwohl? Die Stadt Neumarkt hat das letztes Jahr, also im Vorfeld des eigentlichen Projektes, für 8 Beispielsbetriebe berechnen lassen. Was ist es wert, wenn sie Leguminosen anbauen und damit Kunstdünger sparen? Welchen Nutzen hat ein Hofladen für das Gemeinwohl? Oder wenn eine Bäuerin einer Schulklasse zeigt, wie sie wirtschaftet? Die Berechnung an sich ist sehr komplex. Jeder Betrag wird einzeln ermittelt. Das Ergebnis kann man auf einen kurzen Nenner bringen. Die Gemeinwohlleistungen, die allein die 8 Betriebe in einem Jahr erbringen, sind 250.000 Euro wert.
5: 250.000, genau. Und jetzt kann man sich vorstellen, dass jetzt die Stadt selber, dass wir sagen, naja, die 250.000 jetzt einfach mal so auszuschütten, da wird der Stadtrat nicht mitmachen und das kann man auch nicht unbedingt plausibel erklären.
2: Immerhin geht es hier um eine freiwillige Sache, keine Pflichtaufgabe der Kommune. Und eigentlich wäre die Zahl noch um eine Null größer. 2,5 Millionen Euro Gemeinwohlleistungen der Landwirtschaft allein in Neumarkt. Denn bei der Berechnung hat ja nur ein Zehntel der landwirtschaftlichen Betriebe, die Flächen auf dem Stadtgebiet von Neumarkt in der Oberpfalz bewirtschaften, mitgemacht. So viel Geld kann die Stadt nicht auszahlen. Nachhaltigkeitsmanager Ralf Mützel.
5: Deshalb leisten wir einen kleinen Beitrag, vielleicht kann man auch sagen einen symbolischen Beitrag, aber je nach Nachhaltigkeitsgrad geht es bei 1.500 Euro los und kann auch bis über 3.000 Euro gehen. Je nachhaltiger, desto höher diese Vergütungszahlung.
2: Für die Eingabe der nötigen Daten in das Regionalwert-Buchführungstool in den PC haben die Betriebe bei der Pilotberechnung 1 bis 8 Stunden gebraucht. Und für den Notfall gibt es auch noch eine Telefonnummer, sagt Landwirt Markus Grübler.
1: Man hat eine Hotline von der Regionalwert, da hat man mal anrufen können, wenn man jetzt nicht weitergekommen ist. Also es hat schon passt, ja.
2: Das macht mindestens 1.500 Euro pro Betrieb für maximal 8 Stunden Büroarbeit. Umgerechnet kein schlechtes Geschäft. Aber die Landwirte sind trotzdem nicht Schlange gestanden. Sie zum Mitmachen zu bewegen, war schwieriger als gedacht, so Ralf Mützel.
5: Was ich damit sagen will, es ist jetzt kein Selbstläufer und nur, weil die Stadt sagt, ja, liebe Landwirte, ihr setzt euch da mal einen Tag an den PC, gebt eure Daten ein und dann bekommt ihr von uns eine Zahlung von 1.500, 2.000, 3.000 Euro. Das ist jetzt kein Automatismus und das zeigt schon, dass es den Landwirten auch darum geht, dass das Ganze Sinn macht und dass der Aufwand gerechtfertigt ist.
2: 8 Betriebe machen nun auch bei dem richtigen Praxisversuch mit, also 10% der Neumarkter Landwirte. Einer davon ist Markus Grübler. Er hat im Stadtteil Staus einen Nebenerwerbsbetrieb mit ein paar Mastrindern und Ackerbau, den er konventionell bewirtschaftet, und ist Ortsobmann vom Bauernverband. Warum macht er mit, als einziger in seinem Dorf? Ganz einfach, er wollte
1: die Landwirtschaft irgendwie näher bringen am Verbraucher. Die Leute haben eigentlich wenig Ahnung, was wir da machen oder sowas.
2: Es schwarz auf weiß zu haben, das haben sie für das Gemeinwohl geleistet. Das fehlt vielen Landwirten. Da gibt es einen großen Bedarf, bestätigt Professor Sebastian Lackner von der Universität Rostock.
7: Die Landwirtschaft ist ja oft in der Kommunikation sehr stark in der Defensive. Und der Vorteil von so einer Leistungsrechnung, darüber kann ich als Betrieb einfach zeigen, nein, Leute, ich tue sehr viel für die Nachhaltigkeit. Ich bin ein Betrieb, der hier gesellschaftlichen Erwartungen entgegenkommt. Und das ist, glaube ich, in der Kommunikation für so einen Betrieb auch ein riesiger Vorteil.
2: Landwirt Markus Grübler ist bei der Berechnung im letzten Jahr auf einen Nachhaltigkeitsgrad von 68% gekommen. Oder umgerechnet, sein Betrieb hat für das Gemeinwohl Leistungen in Höhe von rund 37.000 Euro erbracht. Sein großer Pluspunkt, das Futter für seine Mastrinder.
1: Wir haben leider eigenes Futter. Getreide, geschrotet, Grassilage, Heu, erster und zweiter Schnitt, dann Mais in Kropsform und halt Luzernikrops halt dann. Das ist unser eigenes Eiweißfutter, muss man selber herstellen. Also herstellen lassen.
2: Wirtschaften in Kreisläufen bringt also Gemeinwohlpunkte. Dass die Rinder in einem alten Stall in Anbindehaltung leben, bringt keine Punkte. Da bräuchte er zum Beispiel Weidehaltung. Ökobetriebe haben bei solchen Bilanzierungen in der Regel die Nase vorn. Das liegt in der Natur der Sache, sagt Christian Hiss von der Regionalwertleistungsrechnung.
6: Also Biobetriebe leisten klassisch sozusagen auch aufgrund der Richtlinien schon auch viel für Bodenfruchtbarkeit, für Biodiversität, Klima, Wasser. Und die Nase vorn ist in Hauptsache im Ökologischen. Aber so im Sozialen und in der Regionalwirtschaft oder so gibt es kaum Unterschiede zwischen Biobetrieben und Nicht-Biobetrieben.
2: Damit auch keine Leistung hinten runter

0: Haushaltsmitteln die Landwirte vergüten, dann brauchen wir natürlich auch eine gewisse Transparenz. Heißt allerdings nicht automatisch, dass wir dann rausfahren und alle Landwirte dann mit Interviews und nochmal Bodenproben aufsuchen sozusagen, sondern es ist ein sehr hoher Anteil an Vertrauen da.
1: Die Neumarkter Stadträte haben im Herbst letzten Jahres entschieden, für die Gemeinwohlleistungen der Landwirte 150.000 Euro auszugeben, verteilt über 3 Jahre. Der Beschluss war einstimmig.
0: Ich will nicht sagen, das ging alles ganz super glatt durch. Es waren viele Gespräche, viele Treffen. Aber im Ergebnis hat jedes einzelne Gespräch und jede einzelne Veranstaltung den Wind weiter in diese Richtung gesetzt. Wir wollen diese Wertschätzung ausdrücken. Und es war eine sehr, sehr schöne Erfahrung, das so kennenzulernen.
1: Andersrum könnte man natürlich auch sagen, die Stadt Neumarkt kriegt Gemeinwohlleistungen von insgesamt 750.000 Euro in 3 Jahren und zahlt dafür maximal 150.000 Euro. Ein Schnäppchen. Doch andere Kommunen oder Regionen kommen auch in den Genuss und zahlen dafür gar nichts. Deswegen findet das Projekt weithin Beachtung. Auch überregionale Medien haben schon darüber berichtet. Und zwar einhellig positiv. Nur eine Wissenschaftlerin hat Wasser in die Suppe geschüttet. Sie kritisiert, dass die Bauern Geld bekommen fürs Tun und nicht für die Ergebnisse, die sie erreichen. Nehmen wir das Beispiel Humusförderung. Die Neumarkter Landwirte werden honoriert für verschiedene Anstrengungen, von denen man weiß, dass sie den Humusgehalt steigern. Wenn sie Zwischenfrüchte anbauen oder organischen Dünger ausbringen zum Beispiel. Warum nicht gleich für einen hohen Humusgehalt? Christian Hiss von der Regionalwertleistungsrechnung.
2: Weil das Ergebnis, die Wirkung sich vor allem im ökologischen, aber auch im sozialen nur langfristig messen lässt. Und wenn wir jetzt zum Beispiel Steigerung von Humus den Fokus darauf legen würden, was jetzt so die Vergütung der Honorierung angeht, dann hätte man sehr, sehr lange Prozesse.
1: Unterm Strich erfasst das Berechnungssystem der Neumarkter die Komplexität der Landwirtschaft recht gut, findet auch Landwirt Markus Grübler.
3: Das ist eigentlich logisch, muss ich sagen. Das ist schon logisch.
1: Die Stadt Pfaffenhofen an der Ilm will in Zukunft ein ähnliches Projekt auf die Beine stellen. Und am Bodensee, Richtung Westallgäu, gibt es auch ein ähnliches Vorhaben. Was spricht also noch dagegen, dass man die Regionalwertleistungsrechnung als Grundlage für die Prämienzahlungen der EU nutzen würde? Sebastian Lackner von der Universität Rostock.
4: Sagen wir es mal so, ich glaube, aus Sicht der Betriebe könnte ich mir das sehr, sehr gut vorstellen. Ich beobachte allerdings ja im Rahmen meiner Forschung auch die europäische Ebene der Agrarpolitik und da sind die allgemeinen Zeichen im Moment eher auf Rückschritt in dem Bereich. Also insofern macht die EU-Kommission da im Moment keine großen Anstrengungen in die Richtung, was ich für einen absoluten Fehler halte, weil wir ja jede Menge Probleme haben und weil der Sektor ja eigentlich auch solche positiven Projekte braucht.
1: Christian Hiss zeigt mehr Optimismus. Den begründet er mit dem Hinweis auf einen anderen Trend in der EU-Agrarpolitik.
2: Die Signale aus Brüssel, die kommen schon länger, wie ich es verfolge, dass den Ländern, den Regionen mehr Souveränität zugebilligt werden soll in der Verteilung der Mittel, weil die Regionen am besten wissen, was sie brauchen. Und das erfordert aber einen regionalen, wie soll ich sagen, Aushandlungsprozess. Was ist vor Ort notwendig, dass es eben anders wird? Das weiß man vor Ort besser als in Brüssel. Und wenn man da hinkäme, dass dann eben Geld in regionale Fonds überwiesen wird, sage ich mal, und vor Ort verteilt nach so einem System, das fände ich zukunftsfähig.
1: Kommt es oder kommt es nicht? Vielleicht wird das Neumarkter Regionalwertprojekt wirklich zum Vorreiter. Nicht nur für andere Kommunen und Regionen, sondern doch für was Größeres. Denn es liefert Lösungen, mit denen offenbar alle leben können. Sebastian Lackner von der Universität Rostock.
4: Ich bin ja letzten Herbst da in Neumarkt gewesen und ich war wirklich sehr, sehr angetan, was die da alles in ihrer Gemeinde ausprobieren. Also ich bin da mit sehr guter Laune nach Hause gefahren.
5: Agrarpolitik der Zukunft kann gute Laune machen. Eine

Aufnahme von Ursula Clement war das. Mehr solcher Recherchen finden Sie bei den Radioreportagen in ARD Sounds. Und das ist Bernadette Lahengst. Wem gehört die Parkbank?

0: Bernadette Lahengst, 11 Uhr und gleich 28 Minuten ist es Bayern 2. Genau ein Jahr ist die Regierung von Bundeskanzler Friedrich Merz jetzt im Amt. Und viele Politikbereiche wurden jetzt in den letzten Tagen auch schon von den Kollegen und Kolleginnen beleuchtet. Um die Umwelt- und Klimapolitik ist es dagegen etwas still geworden. Ist da überhaupt was passiert im vergangenen Jahr? Eine Bestandsaufnahme von Margareta Holzreiter.
1: Bis 2045 soll Deutschland klimaneutral werden. An diesem Ziel halten auch CDU, CSU und SPD in ihrem Koalitionsvertrag fest. Der Weg dahin soll aber einen anderen Schwerpunkt haben, so Friedrich Merz.
2: Wir wollen Klimaschutz durch Technologieoffenheit möglichst kosteneffizient erreichen.
1: Einige Maßnahmen früherer Regierungen führt seine Koalition trotzdem fort. Dazu gehört das Ziel, den Anteil erneuerbarer Energien bis 2030 deutlich auszubauen. Lob kommt dafür vom Energieforscher Patrick Plötz vom Fraunhofer-Institut für System- und Innovationsforschung.
3: Das Festhalten am 80% erneuerbaren Ziel ist ein sehr wichtiger Baustein, das ist sehr gut. Die Förderung für E-Pkw, die jetzt kommt, ist ein klarer Baustein. Und auch, dass es weiterhin die Förderung beispielsweise für die Installation von Wärmepumpen für Privathaushalte gibt oder Ausbau von Ladeinfrastruktur für E-Lkw. Da passiert viel und da bekennt sich auch die aktuelle Bundesregierung mit sehr viel Geld, das weiter voranzutreiben.
1: Zudem konnte sich die Bundesregierung fristgerecht auf ein neues Klimaschutzprogramm einigen. Darin sind Maßnahmen vorgesehen, die bis 2030 rund 25 Millionen Tonnen CO2 zusätzlich einsparen sollen. Theoretisch sollen so die Lücken geschlossen werden, die zum Erreichen der Klimaziele bestehen. Praktisch werden die Maßnahmen kaum ausreichen, so Barbara Schlohmann, die Vorsitzende des Expertenrats für Klimafragen.
4: Die Lücken, die nach Projektionen bis 2030 und 2040 noch bestehen, können dadurch aus unserer Sicht nicht vollständig gefüllt werden.
1: Dazu kommt, diese Lücken könnten laut Expertenrat künftig noch weiter aufreißen durch die Pläne von Schwarz-Rot. Denn das Verbrenneraus ist schon vom Tisch. Bei Benzin und Diesel gibt es derzeit steuerliche Entlastungen. Für Gasheizungen soll es nach Entwürfen von CDU-Wirtschaftsministerin Reiche doch kein Ablaufdatum geben. Und angekündigte Änderungen im Erneuerbare-Energien-Gesetz sorgen für Unsicherheiten in der Solar- und Windbranche. So wie hier auf dem Dach einer Kindertagesstätte in der Nähe von Mainz. 14 Reihen Photovoltaikmodule werden von den Handwerkern aufgebaut. Sie sollen so viel Sonnenstrom liefern, dass ein großer Teil davon ins Netz eingespeist werden kann. Dennoch lohnt es sich finanziell mehr als nur den eigenen Bedarf an Solarstrom zu produzieren, sagt Projektentwickler Levin Streit von der Bürgerenergiegenossenschaft Urstrom.
5: Aktuell haben wir das Dach voll belegt. In Zukunft, wenn die Einspeisevergütung gestrichen werden würde oder deutlich erschwert würde, dann würden wir hier nur noch 4 Reihen für den Eigenbedarf bauen. Und die 10 Reihen, die jetzt in das Netz einspeisen und damit die Nachbarschaft versorgen, die vielleicht keine PV-Anlage bauen kann, die würde dann wegfallen.
1: Sollte Solarstrom in Zukunft aber keinen garantierten Abnahmepreis mehr haben und dazu eine aufwendige Direktvermarktung kommen, rechne sich das für kleine und mittelgroße Anlagen nicht mehr, so Streit. Final besiegelt ist das aber noch nicht. Insgesamt wurde im ersten Jahr unter Merz zwar viel diskutiert, aber noch wenig beschlossen in Sachen Klimapolitik, so Barbara Schlohmann. Sie beobachtet, dass durch diese Verzögerungen in vielen Bereichen Planungssicherheit fehlt.
4: Das hat vor allem Unsicherheit zur Folge bei Investoren, also sowohl bei Gebäudeeigentümern, die ja nicht wissen, wie es weitergeht, welche Anforderungen an sie gestellt werden und deshalb wohl auch nicht investieren, vor allem nicht in Klimaschutztechnologien wie Wärmepumpen und im erneuerbaren Bereich eben ähnlich. Das heißt, Investitionen bleiben halt zumindest erstmal aus und verzögern sich.
1: Schlohmann glaubt nicht, dass Klimaschutz einen hohen Stellenwert auf der politischen Agenda der Großen Koalition hat.
4: Mein Eindruck ist eher, dass Klimaschutz eher als Hemmschuh für wirtschaftliches Wachstum angesehen wird und viel zu wenig auch die Chancen für Innovation, Wachstum, auch Erhöhung der Wettbewerbsfähigkeit gesehen werden.
1: Die derzeitige Klimapolitik ist also noch eine große Baustelle. Jetzt muss die Regierung selbst darüber entscheiden, ob daraus das Fundament für eine klimaneutrale Zukunft entsteht oder fossile Strukturen zementiert werden.
0: Klimaschutz ist also wohl nicht ganz oben auf der Prioritätenliste der aktuellen Bundesregierung. Die Auswirkungen des Klimawandels dagegen, die sind im Moment wieder sehr präsent. Es ist nämlich ganz schön trocken. Wir berichten gleich, was man tun kann, dass es zum Beispiel den Vögeln nicht zu trocken wird im Garten oder im Hinterhof. Diese Vögel hier gehören zu einem der 5 Finalisten-Songs aus unserem Popradar-Wettbewerb auf Bayern 2, bei dem Sie jetzt abstimmen können. Zum Beispiel, ob er gewinnen soll. Marian Redhawks aus Vilsbiburg mit Little Bird.

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0: Und wir bleiben noch draußen in der Natur. Im Moment haben wir zwar einen Mairegen, aber insgesamt ist es zu trocken. Auch der Winter war zu trocken, sagt der Dürremonitor des Helmholtz-Zentrums. In den Böden ist einfach zu wenig Wasser. Bedeutet das für unsere Gärten und Hinterhöfe, dass wir schleunigst die Gießkanne zücken sollten? Wir haben Angelika Nelson, Biologin beim Landesbund für Vogel- und Naturschutz, gefragt.
2: Ja, also im Moment ist es wirklich sehr trocken und ja, es hängt jetzt dann ganz davon ab, was man eben im Garten für Pflanzen hat oder eben auch im Hinterhof, ob die eben angepasst sind an Trockenheit oder ob man da nicht eben doch mit einer Gießkanne nachhelfen sollte und denen eben ein bisschen Wasser geben. Gerade wenn man jetzt auch ein Gemüsebeet hat oder so, also die brauchen auf alle Fälle Wasser. Also da muss man bestimmt nachhelfen. Und sonst eben, ja, hängt es wirklich sehr von den Pflanzen ab, weil eben manche ja doch an Trockenheiten besser angepasst sind. Vor allem jetzt eben dann noch Pflanzen, die tiefe Wurzeln haben, die sich eben dann Wasser aus tieferen Erdschichten noch ziehen können. Aber ja, prinzipiell ist es im Moment zu trocken.
0: Es ist nicht ganz leicht einzuschätzen als Laie, weil manchmal regnet es dann ganz viel, dann haben wir so einen Starkregen und dann regnet es wieder gar nicht und man denkt, ach, irgendwo muss das Wasser doch geblieben sein. Aber liege ich richtig, wenn ich denke, dieser Starkregen ist, gerade wenn es vorher trocken war, für den Garten überhaupt nicht gut?
2: Ja, das hängt eben auch wieder ganz davon ab, wie man seinen Garten gestaltet hat. Also wenn eben bei diesem Starkregen das Wasser total abrinnt oder komplett abrinnt und den Garten gleich wieder verlässt, dann ist das natürlich ganz schlecht, weil dann eben wird kein Wasser im Garten zurückgehalten. Und eben gerade wenn man jetzt einen trockenen Boden hat mit ganz kurz gemähtem Gras, dann rinnt das Wasser da einfach ab, geht in unsere Flüsse und ja, im Prinzip wird das dann eben abgetragen oder weggeschwemmt und bringt eben eigentlich nichts im Garten und bringt eigentlich nichts den Pflanzen vor Ort. Wenn man allerdings einen Garten hat, der jetzt wirklich eben einfach viel Bewuchs hat, viele Pflanzen, wo das Gras hochwächst, wo wilde Ecken sind, wo vielleicht Brennnesseln wachsen, wo Bäume stehen, wo man Sträucher hat und Stauden, dort wird das Wasser dann zurückgehalten in der Fläche, eben durch die Pflanzen. Wenn man vielleicht auch noch einen Gartenteich hat, der speichert natürlich auch Wasser. Man kann aber auch Wasser, sagen wir jetzt, vom Dach eben in einer Regentonne speichern und kann das dann eben vielleicht sogar später eben zum Gießen verwenden. Ich würde sagen, alles, wo man eben Wasser, natürliches Wasser, Regenwasser eben nutzen kann, kann nur Vorteile haben. Also möglichst eben kein Wasser aus der Wasserleitung, also sozusagen gutes Trinkwasser verwenden, um jetzt eben den Garten zu bewässern. Weil eben einfach auch die Grundwasserpegel schön langsam niedriger werden. Und weil da eben nicht genug Regen nachkommt oder eben auch nicht genug versickert, um das Grundwasser wieder aufzufüllen. Also drum alles, was Regen auffängt, denke ich, ist gut, ja. Und vielleicht ganz wichtig ist auch, dass man eben nicht unnötig Flächen versiegelt, weil eine Betonfläche, die kann kein Wasser halten. Also da rinnt das Wasser natürlich sofort drüber und rinnt ab. Und wenn der Boden dann eben auch noch so hart und trocken ist, kann es nicht versickern und nicht wirklich ins Grundwasser übergehen. Also von dem her möglichst unversiegelte Flächen, vielleicht auch ein bisschen mit Mulch drauf, also dass das eben geschützt ist, eben nicht so austrocknet, nicht so stark durch die Sonne, dann passt es.
0: Also ich sehe schon, was man jetzt häufig beobachtet zu dieser Jahreszeit, dass die Menschen den Rasen mähen und das Moos bekämpfen, ist nicht im Sinne der Anpassung an den Klimawandel und nicht im Sinne des Haltens des Wassers im Garten. Das stimmt, oder?
2: Das stimmt vollkommen, diese Beobachtung, ja. Also eben gerade diese kurzen Rasenflächen, kurz gemäht, ja, die bringen eben gar nichts, um Wasser zurückzuhalten. Also da rinnt das Wasser einfach drüber ab. Und das Problem ist auch noch, in der Sonne verbrennt dieser Rasen eigentlich sehr leicht, weil er eben kein Wasser hat und kein Wasser hält. Und ja, und schaut dann eigentlich eben nicht mehr so schön aus, wie man es gern hätte, dass das eben eine grüne Fläche ist.
0: Wenn ich jetzt meinen Garten oder auch einen Hinterhof, wo man vielleicht als Mieter mitmachen darf, umgestalten will, weil ich sehe, so wie es jetzt ist, funktioniert es nicht. Wo fange ich an, mal abgesehen von den Regentonnen, die ich überall aufstellen kann, damit ich gießen kann?
2: Also das Einfachste ist meistens, dass man einfach mal das Gras wachsen lässt. Jetzt vielleicht nicht die ganze Fläche, aber zumindest am Rand oder in den Ecken, da einfach mal schaut, welche Vegetation denn hochkommt, ob da vielleicht eben Brennnesseln wachsen oder eben Wildkräuter, Stauden, eben selbst Löwenzahn, Gänseblümchen, wenn man die zur Blüte kommen lässt, werden die richtig hoch und werden eben auch schöne große Pflanzen, die eben Wasser zurückhalten können. Man kann natürlich dann auch versuchen, eben noch eine Hecke zu pflanzen. Also die hält dann eben zum Beispiel auch Wind ab. Das schützt auch wieder, dass dann eben nicht durch den Wind auch noch der Boden stärker ausgetrocknet wird.
0: Einige von den Pflanzen, die Sie jetzt erwähnt haben, gelten traditionell als Unkraut, die werden ausgerupft, Brennnesseln zum Beispiel. Gibt es überhaupt Unkraut im Sinne von, ich mache einen lebendigen Garten, der auch mit wenig Wasser zurechtkommt?
2: Das liegt einfach im Auge des Betrachters. Also Unkraut gibt es eigentlich nicht, sondern es gibt Wildkräuter. Und wenn man die eben mal zur Blüte kommen lässt, dann sieht man auch, wie wunderschön die sind. Oder sich einfach mal schlau macht, was eine Brennnessel, was für eine tolle Pflanze das ist, wie viel Futter die bietet, eben für verschiedenste Schmetterlingsraupen. Aber auch für uns Menschen. Eine Brennnessel kann man wunderbar essen. Also gerade jetzt im Frühjahr, so diese frischen Spitzen, kann man mit Spinat mischen und da im Essen. Man kann Tee draus machen. Man kann später auch die Samen gut übers Müsli oder einen Salat essen. Also das sind alles wirklich sehr, sehr wertvolle Pflanzen, die man eben da nicht verachten soll und ja auf keinen Fall eben als Unkraut bezeichnen und ausstechen und entfernen. Auch ein Löwenzahn ist wunderschön und eigentlich jede Löwenzahnblüte hat Insekten dran. Also wenn man sich die mal genau anschaut. Und das ist eben auch ganz wichtige Nahrung, gerade eben auch noch zeitig im Frühjahr. Für Wildbienen und Schwebfliegen, Käfer, alle möglichen Insekten.
0: Also ich sehe einen verwunschenen Garten oder Hinterhof vor mir, wo man früher beim Unkrautjäten alles Mögliche rausgerupft hätte, aber das heute nicht mehr macht. Und dann trotzt dieser Garten oder der schöne grüne Hinterhof vielleicht auch der Trockenheit etwas besser. Tipps, wie man das hinkriegen kann, waren das von Dr. Angelika Nelson, Biologin beim Landesbund für Vogel- und Naturschutz. Tja, wie kriegen wir unsere Gärten und Freiflächen gut eingestellt auf trockene Zeiten? Ich danke Ihnen sehr für die Tipps.
2: Ja, gerne.

0: Diese Band hat einen etwas brutalen Namen, Mama's Gun. Dafür ist der Titel des Songs Net Joy. Und ich finde, der macht auch Freude. Mama's Gun, übrigens der Bandname, ist eine Hommage an ein Vorbild der Band, an die Soul-Legende Erykah Badu, die ein Album hatte, das so hieß, nämlich Mama's Gun. 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Und zu mir ins Studio gekommen ist meine Kollegin Gabriele Knetsch. Sie arbeitet schon seit vielen Jahren journalistisch am Thema Missbrauch in der katholischen Kirche. Und das nicht nur für den Bayerischen Rundfunk, sondern zum Beispiel auch für den Deutschlandfunk. Und der hat gerade einen sechsteiligen Podcast mit dem Titel Heilsversprechen fertiggestellt. Gabriele Knetsch hat ihn mit recherchiert und kann uns erzählen, warum er sehr hörenswert ist. Hallo Gabi erstmal.
1: Guten Morgen Ulrike. Kleine Korrektur, der Podcast heißt, kleines Wortspiel, Heilsverbrechen.
0: Bin ich schon drauf reingefallen.
1: Genau, aber du hast völlig recht. Es geht um Täter, die Heilsversprechen machen und das nutzen als Rampe für ihr vielleicht kriminelles Tun. Verurteilt ist dieser Täter ja bis heute noch nicht.
0: Ja, wir sprechen nämlich über Marco Ivan Rupnik. Vielleicht kannst du uns als erstes erklären, wer dieser Mann eigentlich ist. Also es geht um Missbrauch an Ordensfrauen und welche Dimension dieser Fall eigentlich hat. Ordne das doch mal ein für uns.
1: Der Täter ist natürlich eine sehr schillernde Figur. Es geht um Marco Ivan Rupnik. In der katholischen Kirche ist das gewissermaßen ein Star. Er ist sowas wie ein religiöser Guru der Ostkirche, kommt aus Slowenien und nach dem Mauerfall, also so in den 90er Jahren, brannte man in der Westkirche darauf, Leute, die so tief blickten, spirituell waren, ein bisschen zu hypen. Er nutzte nach dem Mauerfall auch dieses, wir wollen mit dem Osten in Dialog treten. Er schwamm auf einer Welle und kam ziemlich schnell nach oben. Also er hat im ganzen Vatikan Freunde, hat gute Bekanntschaften. Drei Päpste haben ihn geschützt und gestützt und er ist ein berühmter Künstler. Ein Mosaikkünstler. Und diese Mosaike sind unglaublich goldglänzend, riesengroß. Die Figuren haben so schwarze Augen. Frauen stellt er gerne in dienenden Posen dar. Und zum Beispiel hat er geschaltet die Kapelle Redemptoris Mater im Vatikan oder den National Shrine in Washington. Trump persönlich war da bei der Einweihung. Und dass er so prominent ist, erschwert ein bisschen die Aufarbeitung. Denn inzwischen haben sich 20 Frauen, so wurde uns bestätigt auf unsere Anfrage bei den Jesuiten in Rom, 20 Frauen, Ordensfrauen, haben sich gemeldet und haben Missbrauchsvorwürfe erhoben. Inzwischen geht der Fall bis ganz rauf zum Vatikan. Es ermittelt derzeit ein Vatikangericht, geheim hinter verschlossenen Türen. Was ist dran an dem Fall?
0: Also Missbrauch an Ordensschwestern, das ist jetzt ein Thema, was gar nicht so oft besprochen wird. Es ist immer noch ein Tabuthema. Konntet ihr denn überhaupt das Vertrauen der betroffenen Schwestern gewinnen? Haben die mit euch geredet?
1: Ja, tatsächlich gar nicht so einfach. Ich habe das selbst auch öfters schon mal versucht und kam nicht ran an Frauen, Ordensfrauen. Die stehen unter großem Druck. Wenn sie nämlich aus ihrer Glaubensgemeinschaft ausscheiden, haben sie nichts mehr. Sie stehen vor dem existenziellen Nichts. Sie sind abhängig, in einer sehr großen Abhängigkeit. Aber uns gelang es, mit einer Aussteigerin der ersten Stunde zu sprechen. Sie will total anonymisiert werden. Wir dürfen nicht sagen, wo sie lebt, wer sie ist, haben ihre Aussagen nachsprechen lassen. Die hat uns aber gute Insights gegeben. Wir haben das Material einer spannenden Pressekonferenz. Die Frau der ersten Stunde, die gemeldet hat, schon Mitte der 90er Jahre, wird nun endlich gehört. Und sie hat detailliert Auskunft gegeben, wie weit das ging. Zum Beispiel wollte Rupnik, drängte sie dazu, Sex mit einer weiteren Ordensfrau zu einem Dreier sozusagen einzugehen und das Ganze verbrämt er mit der Dreifaltigkeit, die er nachspielen will. Also das ist schon ein sehr perfides Vorgehen. Und wir haben mit der französischen Ordensschwester Sœur Samuel, das ist die jüngste in der Reihe, gesprochen, die doch sehr bereit war, mit uns in Kontakt zu treten, uns Interviews zu geben. Und sie will, dass das jetzt endlich nach so vielen Jahren, über 30 Jahre sind vergangen, auf den Tisch kommt. Sœur Samuel.
2: Ich habe versucht, mich wegzudrücken, während mein Körper direkt an seinem war. Er hat sich gewundert, meinte, was machst du da, Samuel? Das ist sehr schön zwischen uns. Ich bin Priester, du bist Ordensschwester. Das ist alles ganz rein. Lass es einfach geschehen.
3: Pourquoi tu fais ça? Tout est très beau entre nous. Tu vois, moi je suis prêtre, tu es sœur. Tout ça est très pur. Laisse-toi faire.
0: Also das ist schon sehr explizit, das ist überhaupt nicht irgendwie noch verbrämt, aber es wird nicht von heute auf morgen passiert sein. Wie hat es denn angefangen?
1: Genau, es gibt ein Muster der Anbahnung, das haben wir bei vielen Frauen festgestellt. Also erstmal umschmeichelt er sie, zum Beispiel sagt er bei Sir Samuel, du hast so viel Talent, man muss es aber noch entfalten, ich helfe dir dabei. Also er macht sich die Frauen gewogen und öffnet so nach und nach, verschiebt er immer weiter die Grenze. Zunächst mal trifft er sie irgendwo zu einer unüblichen Stunde um 22 Uhr zur Beichte oder sowas. Und dann kommt er immer weiter, bis es bei einigen Fällen, man muss sagen, nicht bei allen, bei Sir Samuel nicht, zum Sex kommt. Aber für die Frauen ist das zutiefst verstörend, denn sie sind ja keusch. Es sind Nonnen. Und angefangen hat das alles, Marco Rupnik hat auch eine Ordensgemeinschaft gegründet, eine sogenannte neue geistliche Gemeinschaft. Ende der 80er, Anfang der 90er Jahre starteten die Frauen. Das war so eine abenteuerliche Stimmung damals, was Neues, so ein bisschen Hippie-mäßig in Anführungszeichen. Ein sehr einfacher Ort. Wir waren dort. Es ist ein etwas heruntergekommenes Haus in Slowenien. Mengesch heißt der Ort. Und auch damals war es zugig, kalt, die Frauen froren. Ein Stall, es war ein ehemaliger Stall. Und da haben die Leute angefangen damals.
0: Es waren ja eigentlich hochgebildete Frauen.
1: Ja, das ist das, was uns überrascht hat. Es sind nicht einfache Nonnen. Man könnte sie so ein bisschen spöttisch als Küchennonnen bezeichnen. Das waren sie gar nicht, sondern es waren gebildete Frauen. Sie haben eine Karriere hinter sich gelassen. Zwei Frauen, mit denen wir gesprochen haben. Die eine hat gerade eine Praxis für Familientherapie gegründet. Die andere war Ingenieurin, hatte ihr eigenes Leben, ein Auto. Das haben sie alles zurückgelassen, sind nach Mengesch gegangen, in diesen, in Anführungszeichen, Stall, und haben sich auf ein spirituelles Versprechen eingelassen. Damit wurden sie geködert.
0: Und
1: es gab Exerzitien, was so ein bisschen retreatartigen Charakter hatte. Und sie waren sehr gläubige Frauen, das muss man immer dazu sagen.
0: Aber gibt es denn in der Kirche überhaupt ein Problembewusstsein dafür?
1: Das ist der Punkt, das macht diesen Missbrauch überhaupt erst möglich. Wir haben ja gehört, schon in Mitte der 90er Jahre haben Frauen gemeldet, Übergriffe gemeldet und es ist nichts passiert. Auf der einen Seite dieses sektenartige System, dieses abgeschlossene System und auf der anderen Seite das totale Nichtstun der katholischen Kirche in der Anfangszeit. Das kritisiert auch die Theologin Ute Leimgruber.
4: Da haben wir enormen Nachholbedarf, dass in der Kirche Missbrauch an Ordensfrauen wirklich als Verbrechen wahrgenommen wird. In diesen blinden Fleck oder in diesen Lehrbereich ist dieser Fall Rupnik, hat der stattgefunden. Rupnik konnte sich darauf verlassen, dass ihm nicht viel passieren wird.
0: Hat er recht gehabt damit? Also wie hat denn die Kirche reagiert auf die Vorwürfe, die die Frauen erhoben haben?
1: Großteils Stillschweigen, keinerlei Reaktion. Das haben uns mehrere Frauen erzählt. Also wie gesagt, schon Mitte der 90er Jahre informiert eine Schwester, die uns bekannt ist, die Kirche, aber auch die Ordensoberin. Und eigentlich hätte sie, die sie ja schützen sollte, Ivanka Hoster, diese Frauen beschützen und diese Strafvorwürfe weiter verfolgen müssen oder zumindest an die Polizei melden. Wir haben bei der Staatsanwaltschaft angefragt, keinerlei Meldung liegt vor. Wir haben Ivanka Hoster angefragt, sie gibt keine Antwort. Wir erfahren Schweigen und das ist auch genau das, was die Frauen über Jahre, über Jahrzehnte erfahren haben. Das kritisiert unter anderem auch der Jesuit Hans Zollner, der Einblicke in diesen Fall hat. Er saß jahrzehntelang in der päpstlichen Kommission für den Schutz von Minderjährigen.
5: Rupnik ist durch alle Gitter hindurch gerauscht und hat sich, weil er offensichtlich sehr manipulativ geschickt ist, auch die ausgesucht, die Auswege oder die Personen auch, die ihn beschützt haben, auch unter Kardinälen und so weiter, die ihm sehr zu Pass kamen.
0: Aber wie ist es denn jetzt? Werden die Frauen jetzt nach 30 Jahren gehört? Du hast ganz zu Beginn unseres Gesprächs schon angedeutet, da passiert gerade was.
1: Genau, jetzt gibt es ja endlich ein Gericht, aber und zwar beim Vatikan, aber dieses Gericht tagt hinter verschlossenen Türen. Wir bekommen keine Auskunft und auch die Frauen übrigens nicht, die Opfer. Was passiert da? 5 Richter verhandeln diesen Fall. Was ist seither passiert? Marco Ivan Rupnik ist inzwischen aus seinem Orden ausgeschlossen. Er war Jesuit. Er ist aber nicht ausgeschlossen aus der Kirche. Er ist weiterhin Priester im Bistum Koper, ist er inkardiniert und dort ist er weiterhin als Priester auch gehalten worden. Er ist auch weiterhin künstlerisch tätig und auch das Centro Aletti, er hat ein künstlerisches Zentrum in Rom aufgebaut, auch dort kann er weiterarbeiten wie bisher. Was die Frauen hoffen ist, dass sie vor diesem Vatikangericht gehört werden, aber sie wissen es nicht.
0: Hat man einen Zeitrahmen, wie lange sowas jetzt noch weiter dauern wird?
1: Keine Ahnung. Auch das weiß niemand so ganz genau, wie lange sowas dauern kann. Wir haben nur gesehen, bisher haben die Vorwürfe und die Aufarbeitung schon ziemlich lang gedauert. Und ob wirklich auch dieses Gericht irgendwelche Konsequenzen hat, es ist kein Strafgericht, es ist ein Kirchengericht.
0: Also auf jeden Fall unglaublich spannend, was ihr da alles recherchiert habt. Vielen Dank, Gabriele Knetsch. Und den Podcast Heilsverbrechen, den finden Sie in ARD Sounds in der Rubrik Deutschlandfunk Dokuserien. Danke, Gabi.
1: Herzlichen Dank dir.
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1: Ich bin Ulrike Ostner, der Vormittag auf Bayern 2 geht zu Ende, aber mein Kollege Christoph Perenboom vom Tagesgespräch ist schon da. Ihr schaut heute mal auf die Frage, wie wir uns eigentlich mit der Wissenschaft so auseinandersetzen, ob wir die mögen oder nicht mögen. Was ist der Hintergrund?
2: Genau, weil es gibt einfach so viele Fragen in unserem Leben, mit denen wir als Laien überfordert sind. Da sind wir einfach auf den Rat von Fachleuten angewiesen. Das ist bei jedem Arztbesuch so oder bei der Überlegung, was bei der Kindererziehung jetzt richtig ist oder falsch. Natürlich auch bei großen politischen Streitthemen oder in den letzten Tagen auch beim Umgang mit dem Buckelwal in der Ostsee. Überall ist die Frage, ja, was denn eigentlich tun? Was ist der Stand der Forschung? Und deswegen fragen wir im Tagesgespräch, richten Sie sich nach der Wissenschaft, wenn es um all solche Themen geht? Wie gründlich informieren Sie sich da über den Forschungsstand oder vertrauen Sie doch eher auf Ihr eigenes Bauchgefühl?
1: Ich denke auch oft, verstehe ich alles, was die Wissenschaft mir da
2: auch
1: sagt.
2: Das.
1: Man kann anrufen unter 0800 94 95 95 5 hier bei uns im Tagesgespräch auf Bayern 2.
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3: Um 12 Uhr mit Florian Schwarz. In weiten Teilen Deutschlands gab es Razzien gegen mutmaßliche Rechtsextremisten, auch in Bayern. Laut der Bundesanwaltschaft richten sich die Ermittlungen gegen 36 Jugendliche und junge Erwachsene. Sie sollen Mitglieder der rechtsextremistischen Jugendgruppen Deutsche Jugend voran und Jung und Stark sein. Bundesjustizministerin Hubig warnt vor zunehmendem Rechtsextremismus.
4: Die Bedrohung der Demokratie durch Rechtsextremismus müsse sehr ernst genommen werden, erklärte Bundesjustizministerin Stefanie Hubig. Gewaltbereite rechtsextreme Gruppen hätten besonders unter jungen Menschen Zulauf. Die SPD-Politikerin spricht von einer gesamtdeutschen Gefahr und verweist darauf, dass die Razzien in 12 Bundesländern stattfinden. Hubig bezeichnet Rechtsextremismus als die größte Gefahr von innen in Deutschland. Gabriele Intemann, Berlin.
3: Die Krise der Autobauer schlägt sich in den Zahlen nieder. BMW hat in der Früh einen Gewinneinbruch gemeldet. Verdient hat der Autobauer von Januar bis März rund 1,67 Milliarden Euro. Das war fast ein Viertel weniger als im gleichen Zeitraum des Vorjahres. Wie BMW macht auch dem Lastwagenhersteller Daimler Truck der Zollkurs von US-Präsident Trump zu schaffen. Hier ist der Gewinn im ersten Quartal um 80% eingebrochen. Eine bezahlbare Wohnung zu finden ist oft schwierig, auch weil das Angebot an Wohnungen insgesamt knapp ist. Im Freistaat gibt es nun einen kleinen Lichtblick. Von Anfang Januar bis Ende März haben die Kommunen 12% mehr Baugenehmigungen erteilt als im gleichen Zeitraum des Vorjahres, so das Statistische Landesamt. Insgesamt über 15.000 Wohnungen wurden genehmigt, rund 1.700 mehr als im Jahr zuvor. Aber es gibt große regionale Schwankungen. In Oberfranken, Niederbayern und Schwaben wurde weniger genehmigt. In Oberbayern haben rund 6.000 neue Projekte grünes Licht bekommen. Im Schnitt rund 10 Millionen Pakete werden täglich in Deutschland ausgeliefert. Weil Schwarzarbeit immer noch ein großes Thema ist in der Branche, geht der Zoll heute dagegen vor. Auch das Hauptzollamt Regensburg ist mit 68 Beamten im Einsatz.
5: Immer wieder gäbe es Fälle, in denen Arbeiten nicht oder nicht vollständig vergütet werden. Ein Beispiel laut Zoll: der Zeitraum, in dem Paketzusteller ihre Fahrzeuge beladen oder wenn die Kuriere zwischen den Paketzentren hin und her fahren. Damit werde aber der gesetzliche Mindestlohn von 13,90 Euro ausgehebelt. Außerdem gehen die Kontrolleure heute gegen den Einsatz von Subunternehmern vor, wenn Arbeitgeber dadurch versuchen, um die Sozialabgaben für Mitarbeiter herumzukommen.
3: Ein Beitrag von Sebastian Wintermeyer. Jugend forscht in Unterfranken besonders erfolgreich, denn hier stehen gleich drei Teenager im Bundesfinale des Wettbewerbs. Ein Jungforscherteam aus Hössbach im Landkreis Aschaffenburg konnte den Landeswettbewerb in Chemie gewinnen. Sie haben ausprobiert, wie aus Algen Strom gewonnen werden kann. In Physik konnte eine 19-Jährige aus Schweinfurt den Sieg holen. Mit ihren Projekten sind sie nun beim Bundesfinale Ende Mai in Herzogenaurach dabei. Das Wetter in Bayern. Neben dichten Wolken auch sonnige Abschnitte, ab dem Nachmittag Schauer und vereinzelt kräftige Gewitter. Dabei örtlich Gefahr von Starkregen, Hagel und Sturmböen. Höchstwerte 15 bis 22 Grad. In der Nacht zieht der Regen langsam ab bei 11 bis 5 Grad. Morgen durchwachsen und etwas kühler. Soweit die Nachrichten, die Zeit 12.03 Uhr. Der Blick auf die Straßen. A8 München Richtung Salzburg zwischen Felden und Grabenstedt 5 Kilometer Stau an einer Baustelle. A9 München Richtung Nürnberg in Höhe Allershausen ein Unfall. Und A95 München Garmisch-Partenkirchen zwischen Sindelsdorf und Murnau-Kochel in beiden Richtungen ein Unfall. Soweit der Service.
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2: Herzlich willkommen hier auf Bayern 2 und den ARD Alpha. Unsere Welt ist kompliziert und unser tägliches Leben damit auch. Ständig müssen wir Entscheidungen treffen oder uns Meinungen bilden zu Dingen, die uns doch eher überfordern, wenn wir mal ehrlich sind. Angefangen etwa bei gesunder Ernährung oder worauf wir bei der Erziehung unserer Kinder achten sollten, beim Klimaschutz, wenn wir den eigentlich wichtig finden, aber trotzdem gerne in den Urlaub fliegen. In der Corona-Zeit gab es ständig noch viel dramatischere Fragen und in den letzten Tagen wurde viel diskutiert, ob man einen gestrandeten Buckelwal in Ruhe sterben lässt oder doch besser zurück ins offene Meer transportiert. Höchst unterschiedliche Themen, aber zum Glück gibt es bei all dem ja die Wissenschaft mit ihren Studien, die überprüft die Fakten, die gibt Empfehlungen. Nur hören wir dann auch darauf oder ist auch das wieder kompliziert? Unser Thema heute.
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2: Wahl, Klima, Impfung. Richten Sie sich nach der Wissenschaft, so fragen wir hier im Tagesgespräch. Wie wichtig ist es denn für Sie, was Wissenschaftlerinnen und Wissenschaftler zu einem bestimmten Thema sagen? Lesen Sie da Studien, Ratgeber, Interviews, um sich dann selbst eine Meinung zu bilden? Egal, ob es jetzt um Ihren eigenen Alltag geht oder um große politische Fragen oder vertrauen Sie da eher auf Ihr Bauchgefühl? Was heißt es, wenn Studien zu unterschiedlichen Ergebnissen kommen und was überhaupt ist seriöse wissenschaftliche Arbeit, der man vertrauen kann, im Gegensatz zu bloßen Behauptungen oder zu emotionalen Befindlichkeiten? 0800 94 95 95 5, das ist unsere kostenfreie Telefonnummer, wie immer die 0800 94 95 95 5 oder schicken Sie uns eine Text- oder Sprachnachricht, die Nummer dazu finden Sie unter bayern2.de. Und eine erste Sprachnachricht können wir uns gleich mal anhören von Marisa aus Hersbruck.
6: Ich bin Wissenschaftlerin, Biochemikerin und ich richte mich natürlich sehr wohl nach guter Wissenschaft. Aber in meinen 10 Jahren in der Malariaforschung habe ich auch einiges gelernt über die Wissenschaft. Und zwar, dass es so viele Einflussfaktoren gibt, die wir in der Wissenschaft gar nicht kontrollieren oder gar nicht alle einordnen können. Und das trifft zu auf die menschliche Physiologie und Biochemie, aber genauso auf Einflussfaktoren in der Klimaforschung. Und deswegen habe ich gelernt, dass wir Menschen viel, viel weniger wissen, als wir denken, dass wir wissen. Und ich würde mir wünschen, dass die Wissenschaft das sehr transparent kommuniziert, was sie weiß und was sie nicht weiß, dann glaube ich, würde es den Menschen vielleicht auch ein bisschen leichter fallen, sich danach zu richten oder sie kritisch zu hinterfragen.
2: Das ist also die Nachricht von Marisa, unserer ersten Hörerin, selbst als Wissenschaftlerin tätig. Und auch unser Gast heute ist Wissenschaftler und hat sich intensiv mit der Geschichte der Wissenschaft beschäftigt. Professor Jürgen Renn ist uns zugeschaltet, Gründungsdirektor des Max-Planck-Instituts für Geoanthropologie in Jena. Dort erforscht man fächerübergreifend, wie sehr der Mensch alle Prozesse auf dieser Erde inzwischen prägt und wie man mit den entsprechenden Krisen, die daraus entstehen, auch umgehen kann. Hallo Herr Renn, ich grüße Sie.
7: Ja, ich grüße Sie.
2: Wie machen Sie das denn als Wissenschaftler in Ihrem ganz persönlichen Alltag? Schauen Sie bei allem, was Sie da so zu entscheiden haben, ob es irgendwo eine Studie gibt oder handeln Sie auch einfach mal aus dem Bauch raus?
7: Also ich handle auch gerne aus dem Bauch raus, aber wie schon die Hörerin gerade sagte, wenn man selber Wissenschaftler ist, dann schaut man auch schon mal in Studien rein, selbst wenn es um Alltagsfragen geht und wenn es um medizinische Fragen geht oder so. Aber wir haben ja nicht nur die spezialisierten Studien, wir haben ja auch den, ich nenne es mal Qualitätsjournalismus, der uns dabei hilft, sowas einzuordnen, Überblick zu gewinnen. Und ich stimme übrigens sehr überein mit dem, was unsere Hörerin gerade gesagt hat. Die Wissenschaft muss auch die Grenzen dessen, was sie weiß, kommunizieren, möglichst transparent sein. Denn Wissenschaft neigt dazu, sehr spezialisiert zu arbeiten, aber unsere Probleme, Alltagsprobleme, gesellschaftliche Probleme, Klimawandel, das ist sehr komplex Und da müssen wir sozusagen immer wieder auch im Handeln die Teile des Puzzles neu zusammensetzen. Und das kann die Wissenschaft oft nicht, sondern da braucht man tatsächlich, ich sag mal, eine Kombination von Wissenschaft und Bauchgefühl, aber eben auch einen gesellschaftlichen Diskurs über manche Probleme.
2: Wir wünschen uns ja manchmal bei schwierigen Fragen so eine Eindeutigkeit. Da muss man nur in die Studie reinschauen und da steht doch dann, wie es zu machen ist. Und Sie sagen selbst, und auch Marisa hat das eben gesagt, so eindeutig ist es eben oft nicht, weil der Wissensstand einfach vielleicht noch nicht da ist oder vielleicht auch sich weiter fortentwickelt. Über all das werden wir sicher diskutieren in dieser Sendung. Wahl, Klima, Impfung, richten Sie sich nach der Wissenschaft? So haben wir sie genannt, um nur mal drei Themen anzureichen. Es gibt natürlich viele, viele Fragen mehr aus unserem Alltag und aus der Politik, wo es darum geht, richten wir uns nach der Wissenschaft oder nicht. Die ganze Sendung ist auch Teil des momentanen ARD-Programmschwerpunkts Age of Fake, die neue Macht der Täuschung, weil es eben immer schwieriger wird, echte Fakten zu unterscheiden von bloßen Befindlichkeiten, von gezielten Falschinformationen auch. Ich sage nochmal unsere Telefonnummer für alle, die sich jetzt einschalten möchten in unsere Diskussion: 0800 94 95 95 5. Die 0800 94 95 95 5. Professor Jürgen Renn vom Max-Planck-Institut für Geoanthropologie wird weiterhin unser Gast sein. Und wir nehmen gleich mal den ersten Anrufer mit dazu, nämlich Thomas Krause aus Putlitz. Hallo, Herr Kruse.
8: Ja, macht nichts. Guten Tag.
2: Ja. Wie richten Sie sich in Ihrem Alltagsleben oder auch bei politischen Fragen nach der Wissenschaft?
8: Also ich möchte mal ein Plädoyer für die Wissenschaft absetzen. Egal um was es geht, egal mit was wir uns befassen. Alles wurde von irgendwem irgendwann erfunden. Und dieses Aufeinanderbauen ist es überhaupt erst möglich, weitere Erkenntnisse zu schließen. Jemand, der noch nie einen Ratschekasten oder einen Schraubenzieher benutzt hat, für den kann das auch zur Wissenschaft werden, zu lernen, wie das geht. Also, es gibt so viele Dinge um uns rum, die wo uns gar nicht bewusst ist, dass das ohne, stellen Sie sich vor, es gäbe keine Reißverschlüsse. Stellen Sie sich vor, nicht irgendwann wäre irgendjemand hingegangen und hätte aus Schafswolle einen Faden gesponnen. Wir hätten keine Teppiche, keine Hosen, kein nichts. Derjenige, der die Jeans erfunden hat, die Schuhe, alles diese Dinge sind doch die Grundlage dessen unseres Lebens. Also alles ist irgendwie durch eine Art Wissenschaft erzeugt worden.
2: Also wir hören schon raus, Herr Kruse, Sie haben großes Vertrauen in die Wissenschaft, weil Sie sagen, das ist einfach, die hat einfach die Grundlage unseres ganzen Lebens geliefert bisher. Wie gehen Sie dann vor, wenn Sie in Ihrem Alltag dann vor so Fragen stehen, was weiß ich, wie ernähre ich mich, was ist gesund für mich, wie verhalte ich mich in dieser oder jener Situation? Schauen Sie dann auch wirklich nach, ob es dazu Studien gibt und Erkenntnisse der Wissenschaft?
8: Also bei Studien, da interessiert mich lieber zum Beispiel diese Studien aus den 70er Jahren, wo es um die Solarenergie geht. Da wurde 1984 eine Studie abgeschlossen, wie sauber und wie günstig eigentlich Solarstrom ist. Sowas findet man nur selten. Worauf Sie hinaus wollen, ob ich der Wissenschaft traue, ist doch die einzige Frage ist, kann ich es ein Stück weit nachvollziehen? Wenn ich es ein Stück weit nachvollziehen kann, kann ich sagen, kann vorkommen, kann aber auch nicht sein. Wissenschaft ist doch nichts, was in Stein gemeißelt ist. Nehmen Sie sich Albert Einstein. Der hat gesagt, es müsste Gravitationswellen geben. Aber die konnte man nicht nachweisen. Also hat man in den USA so ein riesen Teil gebaut, so ein riesiges L, und hat darauf gewartet, ob man diese mit einem Laser messen kann, dass das stimmt. Gut. Jetzt haben die festgestellt, das stimmt. Jetzt kann ich mich ja fragen, was hat das denn für einen Sinn für uns? Ja, das wäre die einzige Frage. Welchen Sinn hat das auf mein Leben? Und zum Einkaufen kann ich Ihnen auch nur das eine sagen. Ich kann nur das einkaufen, was für mich verfügbar ist. Und dort hat die Wissenschaft doch auch einen großen Anteil. Wie werden Pflanzen angebaut? Die Gentechnik? Es spielt doch gar keine Rolle, in welchen Bereich ich gehe. Mhm. Die Schallplatte, die Audiokassette, die Disc, es spielt keine Rolle.
2: Also unser Leben ist voller Wissenschaft überall, Herr Kruse, das haben Sie gerade sehr eindrucksvoll geschildert. Die Frage ist eben, was man mit diesen Erkenntnissen dann macht, wenn es um das eigene Leben oder auch um politische Entscheidungen geht. Thomas Rudeck möchte ich gerne dazu nehmen. Aus Berlin hat er angerufen. Hallo, Herr Rudeck.
9: Ja, hallöchen.
2: Wie sehen Sie das? Also sollten wir dann mit den Erkenntnissen, die die Wissenschaftlerinnen und Wissenschaftler gewinnen, wie sollten wir mit denen dann konkret umgehen, wenn es um Entscheidungsfindungen geht zum Beispiel?
9: Ja, natürlich. Also Punkt eins ist natürlich, es gibt ja nicht die Wissenschaft. Es gibt auch in jedem wissenschaftlichen Fach, in jeder wissenschaftlichen Fachrichtung gibt es natürlich auch unterschiedliche Erkenntnisstände. Und das ist eben einfach ein Entwicklungsprozess, was sich durchsetzt. Was mir große Sorgen macht, ist, wenn man von der Wissenschaft spricht, ist eben doch, dass ja auch immer stärker die Anwendungsorientierung der Wissenschaft, also es muss sich sozusagen lohnen, es muss sich ökonomisch lohnen, dass das dann noch eine sehr hohe Dominanz hat, also sehr bedeutend immer ist. Und die Grundlagenforschung, das sehen wir gerade in den USA sehr dramatisch, da der Rotstift angesetzt wird. Ich halte die Grundlagenforschung auch für einen sehr relevanten Bereich, wo ja die Anwendungsorientierung nicht so sehr im Vordergrund steht. Aber wie gesagt, da muss die Wissenschaft auch für, oder die anwendungsorientierte Wissenschaft, also welche Kapitalinteressen stehen dahinter, die müssen eigentlich viel stärker transparent gemacht werden, damit wir Verbraucher das auch wissen. Ich will das konkretisieren an einem Beispiel, nämlich den sogenannten Ewigkeitschemikalien, ja, der PFAS-Problematik. Wenn wir damals gewusst hätten, ja, dass die PFAS das Grundwasser belasten, das Regenwasser belasten, all diese Dinge, dann hätte man vielleicht auf so was wie die Teflas-Beschichtung bei den Bratpfannen und so weiter, was uns dann stärker belastet, verzichtet. Aber da fing dann eben einfach die Kontrolle auch von wissenschaftlichen Erkenntnissen für die Verbraucher eine viel zu geringe Rolle. Also ich würde mir einfach wünschen, dass mehr Interdisziplinarität in der wissenschaftlichen Forschung Verankerung findet und natürlich auch tatsächlich der Verbraucherschutz, also dass die Industrie, die Wissenschaft betreibt, auch hier viel stärker in die Pflicht genommen wird, eben auch tatsächlich interdisziplinär zu forschen.
2: Das wäre Verbraucherschutz, so meine weil Sie den gerade Forderung. Weil Sie den gerade ansprechen, Herr Rüdig, nehmen wir da gerne unseren Studiogast, Professor Jürgen Renn vom Max-Planck-Institut für Geoanthropologie mit hinzu. Herr Renn, Verbraucherschutz jetzt angesprochen, Ewigkeitschemikalien, also das ist genau so ein Thema, wo eben wissenschaftliche Erkenntnisse hineinspielen in Industrie, in den Alltag der Menschen, was kann ich benutzen, was gefährdet meine Gesundheit. Wie wichtig ist es eben da, dass Wissenschaftlerinnen und Wissenschaftler sich frühzeitig zu Wort melden, wenn es Erkenntnisse gibt, eben zum Beispiel darüber, wie gefährlich eine Chemikalie ist, und sollten die dann auch Einfluss zu nehmen versuchen auf politische Entscheidungen?
7: Also ich will erst mal sagen, unsere Hörer haben schon ganz wirklich wesentliche Beiträge geleistet zum Verständnis der Wissenschaft, dass die Wissenschaft kumulativ vorgeht, dass sie Generation zu Generation mehr Erkenntnisse anhäuft, dass es darauf ankommt, auch dass die Wissenschaft langfristig Grundlagen erforscht. Das Beispiel Einstein wurde genannt. Einsteins Forschung hat ja durchaus auch praktische Anwendungen. Also die Grundlagenforschung kann auch durchaus in Technologien übersetzt werden. Interdisziplinarität wurde angesprochen. Aber jetzt zu Ihrer Frage. Ja, Wissenschaftler sollen sich zu Wort melden, aber man muss sich dabei immer klar machen, das wurde ja auch schon gesagt, es gibt viele Stimmen in der Wissenschaft. Ja. Und es ist für die Wissenschaft und ihren gesellschaftlichen Einfluss, zum Beispiel im Verbraucherschutz, durchaus wichtig, erstens, dass sie unabhängig ist. Da haben wir in Deutschland eine gute Absicherung. Die Freiheit der Wissenschaft ist sogar im Grundgesetz verankert. Das heißt, das schützt uns ein Stück weit auch als Wissenschaftler in unserer Unabhängigkeit vor Interessen, seien es wirtschaftliche Interessen, seien es politische Interessen. Es kommt natürlich trotzdem vor, wie unsere erste Hörerin schon angemerkt hat. Aber dann kommt es darauf an, auch wie man die vielen Stimmen der Wissenschaft zusammenbringt. Und da gehe ich jetzt mal auf Ihre Thematik Wahl, Impfen und Klima ein. Bei dem Impfen und beim Klima gibt es ja Instanzen wie den Weltklimarat, wie die Impfkommission, die diese Stimmen bündeln. Bei so einem Einzelfall wie dem Wahl gibt es das vielleicht jetzt nicht unmittelbar. Es gibt sozusagen keine Kommission, die sich mit Timmy beschäftigt. Aber wir sehen daraus das Zusammenspiel von Wissenschaft und Gesellschaft bis hin zum Alltagsleben, bis hin zum Verbraucherschutz. Das ist in unserem Land jedenfalls durch institutionelle Systeme abgefedert.
2: Also da sprechen Sie den Punkt an, dass wir natürlich als Normalmensch, der jetzt nicht aus der Wissenschaft kommt, uns eher auf irgendwelches Kriterien verlassen müssen, wie seriös denn nun eine wissenschaftliche Erkenntnis oder gar eine Empfehlung ist. Sie haben gesagt, wenn es da Institutionen gibt, anerkannte Gremien, die sozusagen alles schon gebündelt haben und übersetzt haben, was es an Erkenntnissen gibt in konkrete Ratschläge, dann ist es gut. Bei so aktuellen Fragen wie einem gestrandeten Wal gibt es das natürlich nicht. Und grundsätzlich ist ja trotzdem immer die Frage, die sich viele Menschen stellen, wem kann ich denn überhaupt vertrauen, welche Studie? Sie haben gesagt, wie wichtig die Unabhängigkeit der Forschung ist, aber es gibt ja auch immer wieder solche Auftragsstudien, wo dann, was weiß ich, aus dem Auftrag der chemischen Industrie irgendwie untersucht wird, ob diese oder jener Stoff nun unbedenklich ist und es kommt wundersamerweise raus, dass er nicht gefährlich ist. Wie kann man das als Normalmensch denn genau unterscheiden? So, genau so. Wer steckt dahinter? Ist das nun wirklich unabhängige Forschung oder doch interessensgeleitet?
7: Ja, da muss man eben schauen, sozusagen, was das Label ist, was das Verpackung

0: Da muss man spricht immer von Bring- und Holschuld. Da hat die Wissenschaft eine Bringschuld, nämlich die Transparenz. Aber es gibt natürlich auch den mündigen Bürger, die mündige Bürgerin, die sich da ein Stück weit schlau machen muss.
1: Dazu hat uns unsere Hörerin Birgit Weimann zum Beispiel über WhatsApp geschrieben: Ich richte mich zu 90% nach der Wissenschaft, versuche mir jedoch ein umfangreiches Bild zu schaffen, indem ich unterschiedliche Quellen nutze. Sicherlich auch vernünftig, immer zu schauen, ob es unterschiedliche Meinungen und Quellen zu einem bestimmten Thema gibt. Stefan Geier ist am Telefon jetzt aus Stephanskirchen bei Rosenheim. Hallo, Herr Geier.
2: Ja, guten Tag.
1: Richten Sie sich nach der Wissenschaft, ist unsere Frage hier in der Sendung. Wie würden Sie das für sich beantworten?
2: Ja, ich denke, die Wissenschaft ist die höchste Kulturleistung, die wir haben. Und ich denke, Wissenschaft widerspricht selten Gefühlen. Ich sehe nur eine Problematik in der Wissenschaft, dass die Wissenschaft oft viel zu wenig wissenschaftlich mit sich selbst umgeht und viel zu wenig wissenschaftlich arbeitet. Ich denke jetzt gerade nach 40 Jahren Erfahrung, sowohl bei Max Planck als auch Universitäten und anderen Institutionen, dass tatsächlich nicht wissenschaftliches Arbeiten doch sehr häufig ist und auch bei Max Planck zum Beispiel sehr häufig vorkommt und dass wir eigentlich als Bürger von allen Institutionen und Wissenschaftlern fordern müssten, dass deutlich mehr Wissenschaft praktiziert wird und weniger hierarchische Vorgaben entscheidend sind für das wissenschaftliche Arbeiten oder sogar ökonomische Vorgaben. Also ich erinnere mich noch gut, als ich meine Doktorarbeit begann, sagte mir der Leiter des Instituts: Herr Geier, bedenken Sie, dass immer 50% des Ergebnisses einer Studie durch den Auftraggeber bestimmt werden.
1: Das ist die Frage, die wir gerade auch diskutiert haben mit Professor Renn. Wer steht hinter einer Studie?
2: Long-Term Clinical Trials und ist auch damit verantwortlich, dass überhaupt sowas wie Cochrane und Long-Term Clinical Trials entstanden sind. Also das jetzt nur noch als zusätzliche Anmerkung. Die Wissenschaft sollte wissenschaftlicher sein und das sollten wir als Politiker, als Bürger, als Medien von der Wissenschaft einfordern.
1: Herr Professor Renn, weil auch die Max-Planck-Gesellschaft jetzt gerade angesprochen wurde von Herrn Geier, also Wissenschaft muss sich selber auch immer wieder an ihren eigenen Kriterien messen lassen. Wie sehen Sie das in so großen Organisationen? Findet das ausreichend statt oder gibt es da schon auch noch Verbesserungsbedarf?
0: Also Sie sprechen mich gerade an, etwa eine Woche vor einer großen Evaluierung unseres Instituts in Jena. Also es wird schon sehr viel geprüft, es wird sehr viel evaluiert. Ich will das mal an dem Beispiel ausführen. Wir haben also einen Fachbeirat, da sitzen internationale Wissenschaftlerinnen und Wissenschaftler drin. Die lesen alles, was wir geschrieben haben, die hören sich unsere Vorträge an. Und dann gibt es nochmal Rapporteure, die schauen sich an, wie arbeitet denn der Fachbeirat? Sind das sozusagen einfach die Freunde des Instituts oder arbeiten die unabhängig? Und die vergleichen dann solche. Also es geht auch, ich sage mal, für uns Wissenschaftler sehr viel Zeit drauf, bei diesen Prüfungen und Evaluierungen. Da versuchen wir schon wirklich sehr sauber und sehr ordentlich zu sein. Aber dennoch gibt es natürlich, die Wissenschaft ist ein menschliches Unternehmen, genau die Phänomene, die unsere Hörer angemerkt haben. Es gibt Modetrends, es gibt Hierarchien, die sich manchmal durchschlagen, dass man dann die Freiheit der Wissenschaft, ich sag mal, als Mitarbeiter, Mitarbeiterin nicht so spürt, wie es eigentlich der Fall sein sollte. Aber es gibt natürlich im Großen und Ganzen würde ich sagen, auch gerade in der Max-Planck-Gesellschaft, also was Nachwuchsbetreuung, was Karrieremöglichkeiten betrifft, also wirklich eine fast optimale Wissenschaftsfreiheit, wenn man sich das auch im internationalen Vergleich mal anschaut. Und das betrifft gerade Themen, die so zwischen den Fachdisziplinen, Interdisziplinarität wurde angesprochen. Und ich glaube, nur durch Interdisziplinarität, durch Zusammendenken verschiedener Disziplinen, kann man sich auch wirklich den Problemen der Menschen nähern. Aber dafür brauchen wir eben in der Tat diese Freiheit, die ich jetzt schon mehrfach angesprochen habe.
1: Dann nehmen wir gleich noch eine Anruferin mit dazu. Jutta Janek aus Mühltal. Auch sie hat den 0800 94 95 95 5 gewählt. Frau Janek, grüße Sie im Tagesgespräch.
3: Ja, schönen guten Tag. Also ich glaube nicht besonders an die Wissenschaft. Und zwar aus verschiedenen Gründen. Also wo es anfing, dass ich wirklich gezweifelt habe, ist, als ich, das war schon sehr lange her, in SWR, drittes Programm, Fernsehprogramm, habe ich einen Wissenschaftler sprechen hören, der hat erzählt, er nimmt, also Mediziner war das, glaube ich, er nimmt die Professur nicht an,

0: weil er weiß, die Professur, die wird unterhalten, also finanziell unterhalten von Firma XY, und da wüsste er auch jetzt, wie schon seine Ergebnisse aussehen dürfen. Und das wäre nicht nur an der Uni, wo er angeboten hat, es war, glaube ich, Heidelberg, sondern das wäre weltweit, auch an Elite-Unis wäre das so. Und da habe ich gedacht, naja gut, okay, und ich habe dann mal hier jetzt Professor, kenne ich ein bisschen, und den habe ich gefragt, ist das tatsächlich so? Und der hat gesagt, ja, also er darf schon forschen, was er will, aber ob das jetzt veröffentlicht werden darf, das entscheiden auch die Professur finanziell unterhalten.
1: Da geht es um sogenannte Drittmittel vermutlich oder auch um Stiftungsprofessuren. Herr Professor Rentweich, können Sie das kurz einordnen, wann auch Lehrstühle an Universitäten von Dritten abhängen finanziell?
2: Ja, das kommt vor, aber...
0: Darf ich aber dann noch was sagen? Ich habe noch
1: gleich, Frau Janik, Sie sind gleich nochmal dran.
2: Ja, gerne. Ja.
1: Lassen wir erst Herrn Renn antworten.
2: Nicht unterbrechen. Ich wollte bloß was dazu sagen, weil ein Großteil der Forschung in Deutschland wird, also die Forschung, die im öffentlichen Raum stattfindet, wird tatsächlich auch öffentlich finanziert, wird durch Bund und Länder finanziert. Max-Planck-Gesellschaft wird durch Bund und Länder finanziert. Es gibt immer wieder natürlich auch Stiftungen, die dabei helfen. Da sind wir auch sehr dankbar. Aber wenn Geld von Stiftungen angenommen wird, dann wird sehr sauber darauf geachtet, dass sie auf die inhaltliche Ausrichtung der Forschung und auch darüber, was veröffentlicht wird oder nicht, keinen Einfluss haben. Dass es solche Ausnahmen gibt, wie Sie sie beschreiben, das glaube ich sofort, das gibt es. Aber ich würde sagen, der Großteil der Forschung, da leben wir in wirklich einem fantastischen System in Deutschland mit den Universitäten, mit den außeruniversitären Einrichtungen. Wir haben schon dafür gesorgt, dass die Forschung zum großen Teil wirklich unabhängig ist und die Forschungsfreiheit, wie gesagt, die im Grundgesetz steht, auch garantiert ist. Hm.
1: Frau Janik, wie machen Sie es denn dann, wenn Sie sich eine Meinung bilden wollen zu einem komplizierten Thema, wo man selber nicht so richtig weiß erstmal, wie damit umgehen, und wenn Sie sagen, Sie haben da so ein Misstrauen gegenüber der universitären Wissenschaft, wie gehen Sie denn dann vor, wenn Sie sich eine Meinung bilden, Frau Janik?
0: Zum Glück habe ich nicht irgendwelche Schwierigkeiten, die ich da irgendwie so begutachten und bearbeiten muss. Das Einzige ist medizinisch, und da vertraue ich zum Beispiel auf Ayurveda oder die europäischen Kräuterheilkunde, die ist ja auch. Und ja, andere Probleme habe ich nicht so, die ich da jetzt beurteilen müsste. Aber bevor ich mich da, und was der Herr eben gesagt hat, das entspricht nicht dem, was ich da im Fernsehen gehört habe. Der hatte wirklich nicht so gedacht, als wäre das jetzt mal eben gerade an einer Uni. Nein, der hat gesagt, das wäre an vielen Uni, und das schon vor Jahren.
1: Ist eben auch eine Person, die das jetzt so gesagt hat. Das gehört natürlich zu diesen unterschiedlichen Meinungen, die überall geäußert werden. Müsste man jetzt genauer nachschauen und einordnen, ist das eine Einzelmeinung oder nicht?
0: Das ist eine an der Darmstädter Uni, und die ist ja eigentlich auch, also ja.
1: Gut, also bei Ihnen hört man schon durch, Frau Janik, da gibt es so ein gewisses Unbehagen, was die Wissenschaft angeht. Die Frage der Finanzierung von Lehrstühlen und so weiter haben wir gerade schon angesprochen. Würde gerne einen weiteren Anrufer mit dazu, nämlich Hubert Hochreiter aus dem Landkreis Altötting. Herr Hochreiter, hallo.
3: Hallo. Ja, ich denke, es gibt natürlich einen Bereich in der Wissenschaft, der unstrittig ist. Ich sag mal, in der Mathematik und in der Physik, da gibt es große Bereiche, die unstrittig sind, die seit Jahrzehnten und seit Jahrhunderten und seit Jahrtausenden angewendet werden. Ich sage mal, die Hebelgesetze sind angewendet worden, lang bevor es der erste Wissenschaftler aufgeschrieben hat, nämlich auch schon für höher entwickelte Tiere. Und es gibt halt den Bereich, da wo interessengesteuert ist, weil drin Geld verdient wird. Und das ist der Bereich, dem ich eher nicht vertraue. Mhm.
1: Wie versuchen Sie das rauszufinden, ob jetzt hinter irgendeiner vermeintlichen Erkenntnis tatsächlich so ein finanzielles Interesse steht oder doch seriöse Forschung?
3: Ich denke, das, was den Menschen im Alltag in der Wissenschaft tatsächlich am meisten betrifft, ist wahrscheinlich die Medizin. Ich bin in der Landwirtschaft tätig. Wir behandeln unsere Tiere seit ungefähr 35 Jahren mit homöopathischen Mitteln. Und ich weiß, dass das sehr erfolgreich ist. Und wenn dann die Wissenschaft sagt, das geht nicht über den Placebo-Effekt hinaus, dann muss ich sagen, dann reicht mir der Placebo-Effekt, weil ich brauche sehr wenig den Tierarzt. Und Ich kann aber genauso gut sagen, naja, an der Homöopathie ist für die Pharmaindustrie sehr wenig verdient. Natürlich haben die Interesse, dass andere Methoden verwendet werden. Und das fürchte ist halt viel stärker der Fall. Und ich sag mal, eine staatliche Forschung an Universitäten ohne Drittmittel war jetzt zum im landwirtschaftlichen Bereich, die gibt es ja kaum.
1: Homöopathie, was Sie gerade ansprechen, Herr Hochreiter, ist vielleicht ein ganz schönes Beispiel für diesen Konflikt, den es da ja oft gibt. Soll ja jetzt zum Beispiel auch ganz aus dem Katalog der gesetzlichen Krankenkassen rausgestrichen werden, eben wie Sie angesprochen haben, Herr Hochreiter, weil viele Wissenschaftler sagen, das hat nur Placebo-Effekt. Viele andere aber sagen jetzt wie Sie, bei mir scheint das aber zu wirken, das ist meine Erfahrung zumindest. Herr Professor Renn, als Wissenschaftler, als Wissenschaftshistoriker, ist das so ein klassisches Feld, wo man sieht, dass eben so diese Wahrnehmung im Alltag und die Erkenntnisse der Wissenschaft manchmal auf unterschiedlichen Ebenen spielen und manchmal auch nicht leicht zueinander zu bringen sind?
2: Ja, das ist ein gutes Beispiel. Es wird ja auch politisch heiß diskutiert. Also ich kann den Herrn, der gerade gesprochen hat, gut verstehen. Aber man soll natürlich sich auch nicht darüber hinwegtäuschen, dass auch hinter der Homöopathie finanzielle Interessen stehen. Also ich glaube nicht, dass es da irgendeinen praktischen Bereich gibt, der sozusagen eine reine Wohltätigkeitsveranstaltung ist. Da stecken auch sicher Hunderte von Millionen hinter, die in diesem Bereich verdient werden. Das wollte ich nur noch zur Homöopathie anmerken. Aber dass es in der Wissenschaft Kontroversen gibt, dass es gerade, wenn es um die Praxis geht, wie übersetzt man wissenschaftliche Erkenntnisse in praktisches Handeln, dass es da immer noch andere Dinge eine Rolle spielen. Also meinetwegen auch psychologische Dinge, ob etwas wirkt oder nicht. Der Placebo-Effekt wurde angesprochen. Das ist ja auch ein psychologischer Effekt. Also die Übersetzung von reiner Grundlagenforschung in praktisches Handeln ist oft mit Kontroversen verbunden, weil so viele andere Faktoren da noch mit reinspielen. Also das ist mir gut bekannt, aber man darf eben nicht vergessen, das hat, glaube ich, einer unserer früheren Hörer gesagt, wie viel Generationenarbeit, Arbeit von vielen Generationen hinter wissenschaftlichen Erkenntnissen, auch gerade in der Medizin stehen. Also medizinische Erkenntnisse werden nicht gerade mal so eben von ein paar Pharmafirmen oder von medizinischen Fakultäten produziert, sondern da gibt es auch eine lange Tradition, eine erfahrungsreiche Tradition, die dann zu bestimmten Einsichten führt, dass gerade in diesem komplexen Bereich dann immer noch offene Fragen existieren und schwierige Fälle und dass da immer noch auch die einzelne Person, auf die sowas oder meinetwegen auch das einzelne Tier, auf das sowas angewendet wird, eine Rolle spielen und man das nicht hundertprozentig sagen kann, wie in der Mathematik, das ist natürlich auch klar.
1: Sagt unser Studiogast und wir sind mittendrin im Tagesgespräch in unserer Diskussion. 12.31 Uhr ist es.
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1: Unser Thema heute heißt Wahl, Klima, Impfung. Richten Sie sich nach der Wissenschaft? Zu Gast weiterhin Professor Jürgen Renn, Wissenschaftshistoriker und Direktor am Max-Planck-Institut für Geoanthropologie in Jena. Und Sie können natürlich sehr gerne weiter bei uns anrufen und sich melden und mitdiskutieren.
4: 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Oder schicken Sie uns eine Sprachnachricht. 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
1: Und diese Nummer, die 0800 94 95 95 5, hat auch Anna Weinberger gewählt aus Dorfen. Hallo Frau Weinberger.
5: Hallo.
1: Richten Sie sich nach der Wissenschaft, heißt die Frage dieser Sendung. Wie machen Sie das in Ihrem ganz persönlichen Alltag?
5: Mich auf alle Fälle nach der Wissenschaft, aber wahrscheinlich auch durch meinen beruflichen Kontext. Ich bin selber Wissenschaftlerin an einer Forschungseinrichtung, staatlich geführt, in der angewandten Wissenschaft für Landnutzung tätig. Und ich möchte ein Argument bringen für die Wissenschaft, und zwar den Review-Prozess der Forschungsergebnisse. Es ist ja Common Sense mittlerweile, dass Forschungsergebnisse in anerkannten Zeitschriften veröffentlicht werden und vorher einen gutachterlichen Prozess durchlaufen müssen, in dem andere Wissenschaftler, vereinfacht gesagt, die Forschungsergebnisse nochmal prüfen, bevor sie oder vielleicht auch Verbesserungsvorschläge geben, bevor die dann veröffentlicht werden. Sprich, in der jeweiligen Wissenschaftszweig gibt es eine Qualitätssicherung. Und das gibt mir eigentlich so die Sicherheit, in dem Fachbereich, in dem ich mich auskenne, vertraue ich der Wissenschaft sowieso, aber wenn ich jetzt zum Beispiel andere Dinge bewerten muss oder für mich ja, Quellen suche, gehe ich eigentlich immer nach dem Ursprung, wo kommt diese Information her. Und ja, ich muss sagen, ich vertraue staatlichen Forschungseinrichtungen und deren Ergebnissen bzw. anerkannten Instituten, denn ja, ich bin durch mein eigenes Tun damit einfach konfrontiert, dass dieser Prozess gut ist und dass er gute Ergebnisse liefert. Ja. Und vorhin wird schon angesprochen mit Dingen wie Placebo-Effekt oder so. So viel geht nach Gefühl oder nach Erfahrungen. Aber wir wissen alle, wie leicht wir uns täuschen können. Und wir haben eine sehr gute Wissenschafts-Community in Deutschland und in Mitteleuropa. Und da vertraue ich einfach drauf. Das ist mein Basiswissen. Mhm. Also die Empirie und das, ja.
1: Also großes Vertrauen bei Ihnen, aber Sie sagen eben auch aufgrund Ihrer eigenen Erfahrungen, die Sie aus Ihrer wissenschaftlichen Tätigkeit haben, man muss halt schon genau nachschauen, wer steht hinter einer Meldung, ist das eine wissenschaftlich seriöse Institution, die diese Erkenntnisse Quelle, auch wirklich überprüft hat, wer ist die Quelle, weil viele sich natürlich auch irgendwie mit einem wissenschaftlichen Titel vielleicht schmücken oder irgendwas behaupten und man dann da womöglich auch den Falschen glaubt.
5: Wenn ich noch was ergänzen darf zum Thema staatliche Forschung. Also ich kenne auch die Prozesse, wie staatliche Forschungsgelder vergeben werden. Und es ist wirklich, in den allermeisten Fällen sind es Gremien mit Vertretern aus verschiedensten Interessen. Also es ist ein Vertreter der Wirtschaft, ein Vertreter anderer Forschungseinrichtungen, der Privatwirtschaft und so weiter. Also das sind verschiedenste Interessensvertreter, die die Geldtöpfe der staatlichen Forschungsgelder auch beaufsichtigen und die Forschungsprojekte dementsprechend auswählen in einem langwierigen Prozess. Also es wird nicht leichtfertig irgendwie nach der jeweiligen politischen Meinung gerade oder wer gerade Ruder am Steuer in dem jeweiligen Ministerium ist, vergeben. Das sind wirklich fundierte, vertrauenswürdige Prozesse. Also ich kann da wirklich nur eine Lanze für die Wissenschaft und auch für die staatliche Vergabe von Forschungsgeldern geben.
1: Frau Weinberger, bleiben Sie gerne noch in der Leitung. Ich nehme Christian Meyer mit dazu, aus Memmingen hat er angerufen. Hallo Herr Meyer.
6: Guten Tag.
1: Sie haben die Frau Weinberger gerade gehört, die ein großes Vertrauen in Wissenschaft hat. Wie schaut es bei Ihnen aus?
6: Naja, also prinzipiell vertraue ich der Wissenschaft schon auch. Ich meine, man braucht ja irgendwie gesicherte Erkenntnisse, wenn man eine Entscheidung treffen will. Aber man sollte bedenken, dass Wissenschaftler auch Menschen sind und gerade die Wissenschaftler, die sehr stark die Öffentlichkeit suchen, haben doch auch immer eine private und politische Agenda im Hintergrund. Mein Beispiel dafür ist Drosten und die Theorie zum Corona-Ursprung, die Laborthese. Das wurde von Anfang an als Verschwörungstheorie abgetan. Und wenn man Drosten heute fragt, warum er das als Verschwörungstheorie bezeichnet hat, sagt er, damit er sich das Verhältnis zu den chinesischen Wissenschaftlern nicht versaut, weil er von denen die Daten braucht hat. Ja, das ist ein politisches Argument. Das ist und das hat eine wissenschaftliche Meinung verfälscht. Also der Mann hat zum Beispiel für mich keine wissenschaftliche Glaubwürdigkeit mehr. Und noch kurz zu Nebensatz zu Ihrem Gast, der vorher gesagt hat, die großen Institutionen werden unterstützt. Da lässt sich mal daran erinnern, dass die FDA auch eine ziemlich große Institution ist. Und es ist noch gar nicht so lange her, dass die gesagt hat, Oxycodon macht nicht süchtig. Und jetzt tausende Menschen drauf.
1: Herr Meyer, Sie haben jetzt die Corona-Pandemie angesprochen. Das war natürlich so ein Fall, wo die Wissenschaft oder auch einzelne Wissenschaftler sehr, sehr stark im Fokus der Öffentlichkeit standen, weil die Politik natürlich auch gesagt hat, wir wissen gar nicht, wie wir jetzt mit dieser neuen Situation umgehen sollen. Wir schauen mal, wer kennt sich damit aus, wer kann uns Rat geben. Professor Jürgen Renn nochmal dazu genommen, das ist ja eben genau der Fall, der bei vielen erst ein hohes Vertrauen geschaffen hat in Wissenschaft, aber auch bei anderen auch Misstrauen gesät hat in der Corona-Pandemie. Herr Meyer hat da zum Beispiel gerade einen Punkt angesprochen. Wie würden Sie denn die Rolle der Wissenschaft in dieser Zeit bewerten und auch das Auftreten einzelner Wissenschaftler, zum Beispiel Professor Drosten angesprochen, der sehr, sehr stark im Fokus war, auch dahin gestellt wurde von der Politik. Welche Folgen hatte das?
2: Also ich würde zunächst mal sagen, es gab ja das Problem, dass eine Pandemie nicht einfach in den Fachbereich einer einzelnen Wissenschaft fällt. Es gab, das hat man dann gesehen, ja nicht nur die virologischen Probleme, es gab auch die wirtschaftlichen Folgen, etwa der Shutdowns. Es gab, was wir heute immer noch spüren, die pädagogischen Aspekte. Und die richtigen Maßnahmen zu treffen, hing vom Zusammenführen aller dieser verschiedenen Aspekte ab. Und da hat sich sowohl die Wissenschaft als auch die Politik schwer getan, Urteile zu fällen, die allen diesen Aspekten gerecht werden. Und ich glaube, die Wissenschaft selber hat daraus gelernt. Also etwa die Leopoldina, die damals viele Stellungnahmen veröffentlicht hat, hat sich stärker so aufgestellt, dass man der Gesellschaft Optionen, wissenschaftlich begründete Optionen anbieten kann, wie man in solchen Situationen handeln kann. Aber es war für alle Beteiligten ein Lernprozess. Aber ich will auch noch mal eine Lanze für Herrn Drosten brechen. Der hat sich sehr engagiert, die Öffentlichkeit zu informieren. Und das würde ich nicht alles auf diesen Leisten ziehen. Aha, der hat ein ganz bestimmtes Interesse, mit den Chinesen zu arbeiten. Der hat sich exponiert. Das war für ihn zum Teil mit schlimmen Folgen verbunden. Aber auf der anderen Seite haben wir jetzt gerade auch in diesem Gespräch viel darüber gesprochen, dass Wissenschaftler stärker mit der Öffentlichkeit kommunizieren müssen, dass dabei, wenn das ein Einzelner tut, auch sozusagen Einseitigkeiten vorkommen können. Das ist ja klar. Also deswegen habe ich ja sehr stark dafür plädiert, dass man Institutionen braucht, die das Wissen zusammenführen. Also eine Impfkommission tut das zum Beispiel. Und dass man dann auf deren Urteile auch gesellschaftliche Entscheidungen beruhen lassen kann. Also ich würde sagen, das vielstimmige Konzert der Wissenschaft in so einer herausfordernden Situation zusammenzuführen, da waren wir damals noch nicht gut genug aufgestellt. Daraus haben wir aber gelernt und ich glaube, wir könnten es in Zukunft besser machen. Und wir müssen es in Zukunft besser machen, denn es gibt viele andere Probleme. Eines, das wir jetzt in dieser Sendung noch gar nicht so angesprochen haben, obwohl es im Titel steht, nämlich das Problem des Klimawandels. Da brauchen wir ja auch Erkenntnisse, nicht nur aus der Klimaforschung, sondern zum Beispiel über Energietransformation, die Förderung nachhaltiger Energien. Da fallen auch technische, wissenschaftliche und soziale Fragen zusammen. Und sich mit denen zu beschäftigen, ist eine Herausforderung, an der eine sehr stark noch an ihren Disziplingrenzen gebundene Wissenschaft dann auch sich abarbeiten muss. Und das ist nicht einfach.
1: Ich sage erstmal danke an Christian Meyer und an Anna Weinberger fürs Anrufen und Mitmachen hier im Tagesgespräch. Edelgard Hanses aus Büren ist die nächste Anruferin. Frau Hanses, hallo.
7: Ja, hallo. Danke, dass ich mitmachen darf. Und es ist genau der Punkt, was gerade Ihr Experte gesagt hat, weswegen ich anrufe. Ich bin sehr, sehr, sehr enttäuscht, dass die Erkenntnisse, also die unbestrittenen, also es gibt ja Erkenntnisse der Wissenschaft, sag ich mal, wo es Gegenmeinungen gibt, aber es gibt, sag ich mal, auch zum Beispiel beim Klimawandel sehr eindeutige, wo 97% der Wissenschaft dieselben Erkenntnisse, sag ich mal, haben. Dass das in meinen Augen kaum adäquat in die Legislative, also in die Gesetzgebung und in die politischen Entscheidungen einfließt, sondern es wird genau dagegen gehandelt oder oft dagegen gehandelt.
1: Und wie erklären Sie sich das, Frau Hanses, dass Sie sagen, die Politik hört da nicht auf die Empfehlung der Wissenschaft beim Thema Klimawandel zum Beispiel?
7: Ja, richtig. Ich meine, Ihr Experte hat auch recht. Man darf nicht nur einen Aspekt des Klimawandels betrachten. Das ist ja unumstritten, dass die erneuerbaren Energien die Klimagiftgase reduzieren, sondern man sollte auch mehrere Aspekte, auch die Transformation oder den Weg der Transformation mit einbeziehen. Aber es ist doch ganz klar, alles das, was wir jetzt versäumen, kommt ein Vielfaches an Kosten auf uns zu, was wir gar nicht mehr eingefangen bekommen. Das heißt, alles, was wir jetzt aus ökonomischen Gründen jetzt einsparen, dass wir den die Gegenmaßnahmen gegen den Klimawandel nicht weiter vorantreiben, verschlimmert doch die ganze Situation. Und die Kosten, die dadurch produziert werden, dass wir einfach die Erkenntnisse der Wissenschaft nicht umsetzen oder nicht schnell genug umsetzen, die werden überhaupt nicht berücksichtigt in der Gesetzgebung. Wir sind auf der Rückwärtswelle. Und ganz wichtig ist dabei, dass die ökonomischen, sozialen Aspekte mit berücksichtigt werden. Das heißt zum Beispiel, warum kommt das Klimageld nicht? Warum gibt man nicht jedem Haushalt eine gewisse Summe Geld, damit jeder Haushalt daran teilhaben kann?
1: Also es wäre ein konkreter Vorschlag, der ja auch politisch diskutiert wird. Ich möchte gerne Professor Render gleich mit dazu nehmen. Sie sind ja auch mit dem Thema des Klimawandels auch als Wissenschaftler befasst. Jetzt sagt die Frau Hanses, die Erkenntnisse der Wissenschaft sind eigentlich eindeutig. Trotzdem wird da zu selten drauf gehört von der Politik oder es geht nicht schnell genug. Auf der anderen Seite muss man natürlich sagen, die Erkenntnis ist das eine. Welche Entscheidungen man da jetzt konkret daraus ableitet, wie schnell man welche Art von Klimaschutz betreibt, das ist ja nochmal was anderes. Das wird politisch unterschiedlich bewertet. Wie geht es Ihnen damit als Wissenschaftler, wenn Sie sagen, die Faktenlage ist so und so in Sachen Klimawandel? Was müsste die Politik jetzt daraus machen?
2: Also erstmal, ich glaube, man kann der Hörerin nur zustimmen, die Faktenlage ist eindeutig und sie ist es nicht erst seit gestern. Und sie hat auch darin recht, je früher wir handeln, desto leichter, in Anführungszeichen, lassen sich die Konsequenzen noch mildern. Aber Sie haben als Moderator eben auch recht, solche Erkenntnisse in Handeln, politisches Handeln zu übersetzen, ist nicht ganz einfach. Also CO2-Preis ist eine Möglichkeit. Man kann Verbrenner verbieten, ist eine andere Möglichkeit. Da sehen wir schon das Spektrum. Es gibt wirtschaftliche Mechanismen, es gibt politische Entscheidungen. Darüber wird viel diskutiert. Ich glaube, die fundamentale Frage ist, hier handelt es sich um ein generationenübergreifendes Problem. Und da spielen die unterschiedlichen Zeitskalen von Politik und Wissenschaft eine große Rolle. Die Politik denkt in Wahlzyklen. Die Wissenschaft denkt über Generationen hinaus. Und das Klimawandelproblem ist natürlich ein Problem, das sich aus einer übergenerationalen Perspektive noch mal viel verschärfter stellt als in einer Situation, wo es jetzt darum geht, unterstützt man noch die Spritpreise oder wie geht man mit der aktuellen ökonomischen Situation um? Ich glaube, die Wissenschaft sollte darauf hinwirken, dass auch politisch längerfristig gedacht wird. Auch eine Energiewende ist nicht etwas, was man jetzt mal so ganz schnell macht, sondern da sind langfristige Prozesse notwendig, die also auch über die üblichen Wahlzyklen hinaus stabil sein müssen. Das ist zum Beispiel für die Wirtschaft sehr wichtig, weil sie wissen muss, wo lohnt es sich zu investieren. Da brauchen wir langfristige Stabilität. Also mit einem Wort, das Ganze ist ein systemisches Problem, ein gesellschaftliches, ein wissenschaftliches, ein systemisches Problem. Und das fällt allen Beteiligten, auch der Wissenschaft, immer noch schwer zu verstehen. Denn wenn wir das nicht so verstehen, dann sozusagen tun wir etwas auf der einen Seite. Mein klassisches Beispiel sind immer die Biokraftstoffe. Ja, das ist zwar erneuerbar, aber auf der anderen Seite greift das in die Ernährungssysteme ein. Wenn wir das nicht alles in einem Zusammenhang sehen, werden wir das Problem nicht lösen.
1: Und zum Verhältnis von Politik und Wissenschaft hat uns auch Günter Suppli geschrieben aus Fischach via WhatsApp. Und er schreibt da, Wissenschaftlerinnen und Wissenschaftler forschen mit großer Intensität, um ihr Wissen weiterzugeben. Wir alle würden profitieren, wenn Expertinnen und Experten eben nicht nur von uns Normalverbrauchern, sondern auch von führenden Politikerinnen und Politikern gehört und verstanden würden, schreibt Günter Suppli. Und ich sage danke an Edelgard Hanses für Ihren Anruf. Weiter in Bremen mit Bernd Hausschild jetzt am Telefon. Herr Hausschild, hallo.
8: Ja, guten Tag. Vielen Dank für das Aufnahmen in die Sendung. Ich habe selbst Biologie studiert. Ich orientiere mich an der Wissenschaft. Ich habe auch Erkenntnistheorie und Wissenschaftsforschung ein bisschen gemacht. Und den Spannungsbogen, der sich hier so abzeichnet, eben diese Wissenschaft als Institution, Wissenschaft als Wissenschaftler, also Repräsentanten der Wissenschaft und Wissenschaft als Prinzip, das ist so etwas, was man auf jeden Fall differenzieren muss. Weil Wissenschaft als Prinzip kann quasi jeder machen, wenn er ein bisschen Ausbildung hat. Während das mit den Institutionen, da ist man natürlich auch immer wieder dem Professor verpflichtet, allein schon wegen der Themen, die man auswählt. Und als Wissenschaftler gibt es dann bestimmte Bedingungen, das Beispiel von Herrn Drosten oder so, wird dann natürlich auch genannt. Also passt dann halt auch, dass man gewissen Zwängen unterliegt. Was vielleicht noch wichtig ist, aus meiner Sicht, ist eben das Spannungsfeld mit Politik und Medien. Dass Dinge, die in den Medien kommen, auch eine bestimmte Form haben müssen, sich bestimmt, sagt man, ein bisschen dramatisch anhören müssen oder ein bisschen emotional anhören müssen, so das, was eigentlich gar nicht in der Wissenschaft verankert ist, also was sich eigentlich aus dieser wissenschaftlichen Betrachtung gar nicht herausholen lässt.
1: Sie meinen also, dass es auch seriöse Wissenschaftlerinnen und Wissenschaftler manchmal schwer haben, durchzudringen, gehört zu werden, weil sie vielleicht nicht so knackig und eindeutig formulieren können aufgrund der Faktenlage, wie es andere tun?
8: Ja, genau richtig. Also ich sehe zum Beispiel Long-Covid also, ME-CFS als Folge von der Corona-Epidemie, dass die Patienten meistens am Anfang und jetzt immer noch, das sind so Home-Stories, anstatt ernsthaft über diese Krankheit aufzuklären.
1: Hm. Das ist ein Punkt, der sicherlich auch mit dem Wandel der Medienlandschaft ein bisschen zu tun hat. Dazu möchte ich noch eine Textnachricht zitieren, die uns Stan Winiarski geschickt hat. Er schreibt, die Wissenschaft muss mehr in sozialen Medien vertreten sein und nicht den Idioten dort in Anführungsstrichen das Feld überlassen. Also da sind wir bei der Frage, wie kommuniziert man seriöse Wissenschaft? Wie schwierig ist das auch, vielleicht mit sehr komplexen und nicht eindeutigen Themen durchzudringen? Sie, Herr Hausschild, haben es gerade angesprochen. Frage gleich weiter an Professor Jürgen Renn. Was wäre denn die Ableitung, die Sie daraus vornehmen würden? Wie soll und muss Wissenschaft heute auch bei schwierigen Themen kommunizieren, wenn sie da durchdringen möchte, gehört werden möchte?
2: Also ich habe ja schon den Qualitätsjournalismus und diese Sendung würde ich da eigentlich dazu rechnen, angesprochen. Also Journalisten, Wissenschaftsjournalisten haben schon eine sehr wichtige Übersetzungsfunktion.
1: Aber die werden ja wiederum auch von vielen Leuten gar nicht wahrgenommen, die sich einfach anders informieren oder anders und sich nur aus sozialen Medien informieren zum Beispiel.
2: Ja, aber da brauchen wir vielleicht, also ich würde die sozialen Medien auch nicht einfach als eine Naturgegebenheit hinnehmen, sondern ich kann mir durchaus vorstellen, dass man eine andere Form von Kommunikation auch über das Web entwickelt, wo man zum Beispiel das, was wir jetzt öfter schon angesprochen haben, die Ursprünge der Quellen, das Labeling, ist das eine seriöse Quelle oder ist das irgendwie bloß eine Meinung, wo man das erkennen und nachvollziehen kann. Also ich denke mal, so ein Web der Wissenschaft, das wäre doch etwas, was wünschenswert ist und was wir vielleicht in Europa besser noch hinkriegen, als man es in den USA hinkriegen kann. Aber ich will noch auf einen anderen Punkt aufmerksam machen. Ja, also Greta Thunberg hat ja immer gesagt, follow the science. Würde ich nicht so sagen. Man soll der Wissenschaft nicht einfach folgen, auch wenn sie dann knackig und zugespitzt formuliert, sondern Wissenschaft ist Erkenntnisgewinnung und Wissenschaft bietet der Gesellschaft Optionen an, im besten Fall. Die Entscheidungen darüber, welche Optionen umgesetzt werden, die müssen gesellschaftlich diskutiert werden. Das kann die Wissenschaft nicht gewissermaßen vorkauen. Das heißt, Wissenschaftskommunikation muss auch in dem Sinne differenziert sein, dass man nicht einfach eine Richtung vorgibt, das wäre ja Technokratie, sondern dass man sagt, so und so ist die Lage, wenn ihr das tut, kommt das dabei raus, wenn ihr was anderes macht, kommt was anderes dabei raus und wir sagen euch, das aus unserer Sicht wäre vielleicht ein möglicher Weg. Aber die Wissenschaft kann der Gesellschaft nicht vorschreiben, was sie tun soll. Hm.
1: Herr Hausschild, würden Sie da mitgehen, was Professor Render gerade geschildert hat?
8: Ohne Frage. Also ich bin halt groß geworden mit der Synergie, das war in den 80er Jahren Thema und dass man das eben, also dass man sowohl die Erkenntnisse der Wissenschaft nach außen wie auch nach innen über die Fachgrenzen hinweg weiterträgt und praktiziert, nicht, dass irgendjemand davon überhaupt keine Ahnung hat, was der Biologe macht, wenn der Chemiker irgendwas sagt oder so, sondern dass diese Vermischung unbedingt da sein muss und dass die Medien da auch seriös mitgehen müssen. Und dieses Netz für Wissenschaftler finde ich eine sehr gute Idee.
1: Sagt Bernd Hausschild aus Bremen. Danke Ihnen sehr fürs Anrufen hier im Tagesgespräch. Schönen Tag noch.
8: Tschüss.
1: Wiederhören. Und wir diskutieren weiter hier im Tagesgespräch. Richten Sie sich nach der Wissenschaft. Unser Thema 0800 94 95 95 5. Die Nummer, wenn Sie sich noch einklinken möchten, 0800 94 95 95 5. Paar Minuten Zeit haben wir noch und gewählt hat diese Nummer auch Uli Götz aus Schmidtmühlen bei Amberg. Hallo Herr Götz.
9: Oh, guten Tag. Ich bin kein Wissenschaftler und für mich ist Wissenschaft eine Methode, um Wissen zu schaffen. Und das hat mit Meinung oder gar Glauben nicht zu tun. Und das wird immer gerne ein bisschen in gleichem Licht dargestellt. Und die Frage ist halt, was man aus der Wissenschaft oder aus dem Wissen, das man erkennen kann, macht, ob das jetzt Lobbyismus getrieben wird oder politischen Klientelen entspricht, das ist doch unser Problem gesellschaftlich. Und ich habe auch das, also ich bin mir ziemlich sicher, dass der Klimawandel, um auf diese Sendung mal hinzuführen, dass uns der so richtig, Entschuldigung, wenn ich so formulieren darf, so richtig die Fresse polieren wird. Und Trockenheit jetzt schon wieder. Und das ist das, was ich vielleicht dazu sagen könnte.
1: Aber auch da sagen Sie ja letztlich, die Fakten sind das eine, was die Wissenschaft, auch die Klimawissenschaft liefert. Welche Folgen man dann oder welche Handlungen man daraus ableitet, ob man jetzt ganz schnelle Klimaschutzmaßnahmen ergreift oder nicht so harte oder erst morgen vielleicht oder ob man das irgendwie versucht, das ist dann eine politische Frage, oder?
9: Das ist definitiv eine politische und vielleicht sogar noch viel wichtiger eine gesellschaftliche Frage, finde ich. Weil die Gesellschaft oder die Bürger, die müssen doch selber erkennen, bin ich bereit, für meine Umwelt, für die Natur etc. etwas zu geben. Und ich glaube nicht, dass das Bewusstsein bei einem Großteil der Menschen vorhanden ist. Das ist eigentlich das Problem. Ich habe auch leider keine Lösung für sowas.
1: Leider keine Lösung. Es wäre natürlich schön, wenn Sie die hätten. Aber Professor Renn, Sie haben auch gerade schon angesprochen, wie schwierig das ist mit den einfachen Lösungen.
2: Aber ich will noch mal was dazu sagen. Also wir haben über Wissenschaft, über Gesellschaft, über Journalismus gesprochen. Aber es gibt wirklich doch auch Institutionen, die sich darum bemühen, wissenschaftliche Erkenntnisse in gesellschaftliche Optionen zu übersetzen, die man dann diskutieren kann. Da gibt es zum Beispiel das Akademienprojekt Energiesysteme der Zukunft, ESIS genannt, ganz kurz. Können Sie auf dem Internet mal, auf dem Web mal nachschauen, ESIS. Und dort bereiten Wissenschaftler zusammen mit Ingenieuren, mit Menschen aus der Wirtschaft, Fragen der Energiewende auf, Netzausbau, Digitalisierung der Netze, also Nutzung von Wasserstoff und Quellen des Wasserstoffs und so weiter. Also alle diese komplizierten Probleme der Energiewende werden da übersetzt in Handlungsoptionen in einer Weise, so dass Politik und Gesellschaft darüber diskutieren kann. Das ist vielleicht noch nicht bekannt genug, aber ich schätze das sehr als eine Bemühung von Seiten der Wissenschaft, eine Brücke zum Handeln zu schlagen. Und zwar in einer Weise, die der Gesellschaft, ich sag mal nochmal, ihre demokratischen Spielräume natürlich einräumt, ohne irgendwas technokratisch vorwegzunehmen.
1: Dankeschön an unseren Anrufer von eben, an Uli Götz, und weiter nach Starnberg. Annelie Herrmann hat sich von dort aus gemeldet. Hallo, Frau Herrmann.
10: Ja, grüß Gott. Hier ist
1: Bei Ihnen ist gerade ein bisschen was los im Hintergrund, wie wir hören, aber vielleicht...
10: Ja, nein, ich versuche, in den Raum zu gehen. Entschuldigung, ich dachte, ich komme gar nicht mehr dran.
1: Und ja, jetzt sind Sie schon im Radio, genau. So schnell kann es gehen bei Bayern 2. Frau Herrmann, so. Richten Sie sich nach der Wissenschaft, diskutieren wir ja hier in der Sendung. Welche Erfahrungen haben Sie da gemacht mit diesem Thema?
10: Ja, meine Erfahrung ist, dass eben ich sehr gerne wissenschaftliche Berichte höre. Ich kann nur einige Namen nennen. Dr. Hirschhauser, Harald Lesch ganz vorne. Und die auch sehr für die Umweltpolitik und ja, Klimawandel sich einsetzen. Und die kommen mir zu wenig zu Wort bei den Medien. Jetzt spreche ich sie vielleicht auch direkt an. Und jetzt Folgendes, das ist nur so eine Vision, dass sich zum Beispiel Politiker mit Wissenschaftlern zusammensetzen, ein Herr Lesch, ein Herr Merz, ich träume jetzt natürlich, sich zusammensetzen und diskutieren, muss nicht öffentlich sein, vielleicht zum Abschluss öffentlich bei einer Talkshow, und zu Ergebnissen kommen. Da hört man dann immer von den Politikern, das geht nicht, das geht nicht. Die Frau Merkel hat zumindest forsch die Atomkraftwerke beendet. Das wird jetzt von Herrn Söder, Entschuldigung, der nicht viel Ahnung hat, er ist kein Wissenschaftler. Merkel hat ja Physik studiert, soweit ich informiert bin. Will kleine Atomkraftwerke bauen. Es ist doch lächerlich in meinen Augen.
1: Ja, da sprechen Sie wieder eine Diskussion an, die jetzt gerade wieder so ein bisschen hochkocht. Können wir jetzt hier nicht ausdiskutieren, aber Frau Herrmann, Sie weisen darauf hin, die Politik sollte mehr auf die Wissenschaft hören. Herr Professor Renn, wir haben viel diskutiert jetzt in dieser Sendung darüber, wie schwierig das auch manchmal ist und wo es auch gut ist. Ganz kurzes Fazit von Ihnen. Richten Sie sich nach der Wissenschaft, haben wir gefragt. Was sollten die Menschen sozusagen mitnehmen, auch aus dieser Diskussion, aus dieser Sendung?
2: Also ich glaube, unsere Zuhörer haben wirklich die wichtigsten Beiträge geleistet, weil sie insgesamt doch ein sehr differenziertes Bild von der Wissenschaft entworfen haben. Und ich glaube, unsere Diskussion hat gezeigt, dass es auch hier im Land eine gute Grundlage dafür gibt, dass die Wissenschaft die Erkenntnisse liefert, die man dann in gesellschaftliches Handeln umsetzen kann. Dass das ein schwieriger Prozess ist, das haben wir auch verstanden. Ob das das richtige Modell ist, dass eine einzelne Person den Bundeskanzler berät, da bin ich auch ein bisschen skeptisch. Das müssten eher Gruppen von Wissenschaftlern, Institutionen sein. Aber diese Vermittlungsprozesse, die müssten mehr ins Zentrum gerichtet sein.
1: Da Vermittlung, gebe ich unserer Hörerin Vermittlung ist recht. Auf jeden Fall wichtig zwischen Wissenschaft und Politik, sagt Professor Jürgen Renn, Wissenschaftshistoriker, Direktor am Max-Planck-Institut für Geoanthropologie. Ganz herzlichen Dank an Sie fürs Mitmachen hier im Tagesgespräch.
2: Danke Ihnen, war sehr interessant.
1: Danke auch Ihnen allen, die Sie angerufen, mitdiskutiert, zugehört haben. Einen Hinweis noch auf eine weitere Diskussion zu einem kontroversen Thema. In der Münchner Runde heißt die Frage heute: Teurer Strom, teurer Sprit, teures Heizen. Ist die Energiewende am Ende? Fragezeichen zu sehen ab 20.15 Uhr heute im BR-Fernsehen. Das war's vom Tagesgespräch hier auf Bayern 2 und den ARD Alpha. Im Studio war Christoph Behrenbohm.
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12: Man kocht Kartoffeln und dann, wenn die kalt sind, dann tut man es reiben oder durchpressen. 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
11: Sie hat das große Oberpfälzer Kochbuch geschrieben. Melanie Rauscher, kurz nach 16 Uhr, Bayern 2.
1: Jetzt aber erstmal Stadtland Leute mit Erich Wartusch. Worum geht's bei euch?
13: Ja, wir können thematisch ans Tagesgespräch anschließen. Auch ein wissenschaftliches Thema. Darmkrebsvorsorgeuntersuchungen sind von der Medizinwissenschaft erst ab 50 empfohlen. Aber Zahlen zeigen, dass diese Form von Krebs auch Menschen betrifft, die jünger sind.
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14: Um 13 Uhr mit Florian Schwarz. Razzia bei gewaltbereiten rechtsextremistischen Jugendorganisationen in weiten Teilen Deutschlands. Die Generalbundesanwaltschaft verdächtigt sie, zu Gewalttaten, beispielsweise gegen politische Gegner, aufzurufen, unter anderem Anhänger der linken Szene. Die Sprecherin des Generalbundesanwalts Ines Petersson mit mehr Einzelheiten zu den Durchsuchungen.
15: Diese Vereinigung Jung und Stark und Deutsche Jugend voran vernetzen sich insbesondere über das Internet, über soziale Medien. Sie treten dann aber auch durch Gewaltdelikte in Erscheinung. Da geht es dann etwa darum, ein sogenanntes Pedo-Hunting zu betreiben. Das sind Vorfälle, bei denen man vermeintlich pädophile Personen sich aussucht und die dann eben körperlich attackiert mittels Faustschlägen, in der Regel zusammen mit mehreren.
14: Laut ADAC gibt die Mineralölindustrie den Tankrabatt nicht komplett an die Kunden weiter. Das zeige eine aktuelle Auswertung. Demnach ist der Preis für einen Liter E10 binnen Wochenfrist um 7,8 Cent gesunken. Diesel ist um 10,5 Cent billiger geworden. Die Senkung der Energiesteuer beträgt allerdings rund 17 Cent. Das Argument, dass die Tankstellen noch Kraftstoffe hätten, der mit dem regulären Steuersatz eingekauft wurde, könne laut ADAC nach fast einer Woche nicht mehr gelten. Und das belege, dass Konzerne einen nicht unerheblichen Teil des Tankrabatts einbehalten. In Australien ist ein Social-Media-Verbot für unter 16-Jährige bereits in Kraft. Viele andere Länder erwägen ein ähnliches Modell. Die Betroffenen selbst, also Kinder und Jugendliche, wünschen sich laut einer UNICEF-Befragung zwar auch einen besseren Schutz. Ein Social-Media-Verbot lehnen aber die meisten der 14- bis 16-Jährigen ab, berichtet Anja Braun.
16: Während immerhin rund die Hälfte der Befragten angibt, dass unter 14-Jährige keinen Zugang zu Social Media haben sollten, halten fast alle solche Zugangsverbote für nicht wirksam. Sie wollen nicht einfach ausgeschlossen werden, sondern die positiven Seiten von Social Media weiter nutzen. Dazu sollten die Plattformen mehr Sicherheitsmaßnahmen vornehmen. Über 80% der Jugendlichen sprechen sich für bessere Inhaltsfilter und die schnelle Löschung von ungeeigneten Inhalten aus. Die Jugendlichen sagen, dass sie so wirksam besser geschützt werden könnten.
14: Die Hymnenpflicht an bayerischen Schulen soll erst ab dem nächsten Schuljahr kommen. Das geht aus einem Schreiben des Kultusministeriums an alle weiterführenden Schulen im Freistaat hervor. Demnach müssen künftig bei Abschlussfeiern mindestens 2 Hymnen gespielt werden, darunter die Bayernhymne. Ministerpräsident Söder hatte darauf gedrungen, dass die neue Vorschrift schon zum Ende dieses Schuljahres in Kraft tritt. In rund 5 Wochen startet die Fußball-WM. Hotels in den USA melden bislang eine enttäuschende Nachfrage. Die Buchungen seien hinter den Erwartungen zurückgeblieben, sagt der amerikanische Branchenverband. Als mögliche Gründe nennt er hohe Visa-Hürden und politische Bedenken. Die USA richten das Turnier gemeinsam mit Mexiko und Kanada aus. Das Wetter in Bayern. Zum Nachmittag und Abend von Südwesten her gebietsweise Schauer. Vereinzelt sind es kräftige Gewitter mit Starkregen, Hagel sowie Sturmböen. Höchstwerte 15 bis 22 Grad. In der Nacht ziehen die Gewitter ab, Tiefstwerte 5 bis 11 Grad. Morgen nur vereinzelt Sonne, sonst wolkig, gebietsweise Schauer und Gewitter bei 11 bis 19 Grad. Soweit die Nachrichten, die Zeit 13.03 Uhr. Der Blick auf die Straßen. A8 Stuttgart Richtung München, zwischen Augsburg-Ost und Friedberg ein LKW-Unfall. A8 München Richtung Salzburg, zwischen Felden und Grabenstedt 7 Kilometer Stau an einer Baustelle. Und A92 Deckendorf Richtung München, zwischen Pilsting, Großköllenbach und Dingolfing West 6 Kilometer Stau an einer Baustelle. Soweit der Service.
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17: Einen schönen Mittwochmittag wünscht Ihnen Erich Wartusch. Ja, ich bin's wirklich. Noch moderiert diese Sendung keine künstliche Intelligenz.
18: Die A8 München Richtung Salzburg ist zwischen Traunstein-Siegsdorf Ost und Bad Reichenhall wegen einer Nachtbaustelle bis 6 Uhr früh gesperrt.
17: Ja, so klingen mittlerweile zum Beispiel die Verkehrsnachrichten in der Nacht und das ist kein Mensch mehr. Die große Angst, durch KI ersetzt zu werden, plagt auch die Synchronsprecher oder die Profisprecher, die zum Beispiel Werbung oder andere Texte vortragen. Dazu haben wir einen leibhaftigen Studiogast. Außerdem sprechen wir in dieser Stunde in Stadtland Leute mit einem Stadtrat aus Erlangen über den Umgang mit der AfD in kommunalen Gremien, wie in einem Gemeinderat oder einem Kreistag. Und wir nehmen Sie mit an einen Ruhepol, die Marienklause in München.
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17: Das Bandprojekt Monta hat einen Song aufgenommen, dessen Titel fast schon philosophisch ist. Every little lie hits before it hurts.

0: Darmkrebs gilt als Alterskrankheit. Patienten sind zum Zeitpunkt der Diagnose in Deutschland durchschnittlich knapp 70 Jahre alt. Früh erkannt lässt sich Darmkrebs in der Regel gut behandeln. Die Krankenkassen raten deshalb, ab 50 Jahren an der Darmkrebsvorsorge teilzunehmen. Doch während die Zahl der Diagnosen insgesamt stagniert, steigt die Zahl von jungen Erwachsenen, die von Darmkrebs betroffen sind. Aber ihre Symptome werden oft nicht rechtzeitig erkannt, weil sie eben nicht ins typische Altersschema passen. Ein Beispiel aus Unterfranken.
1: Wenn Frauen ihr erstes Kind erwarten, dann ist die Vorfreude meist groß. Doch plötzlich kann alles anders sein. Psychoonkologin Doris Göb leitet die Beratungsstelle der Bayerischen Krebshilfe in Schweinfurt.
2: Ich erinnere mich gerade an eine junge Klientin, sie war 34 Jahre alt. Erstes Kind, schwanger, die ganze Familie war aufgeregt. Während der Schwangerschaft haben die festgestellt, dass Blut im Stuhlgang ist, dass dann Darmkrebs diagnostiziert wurde während der Schwangerschaft.
1: Sofort nach der Geburt begann die Mutter mit der Chemotherapie. Nach der Diagnose Darmkrebs sprang die Oma ein. Aus der Traum vom jungen Glück. Seit 20 Jahren arbeitet Doris Göb in der Krebshilfe. Ihre Beobachtung? Es kommen immer mehr junge Krebspatienten zu ihr. Fakt ist, weltweit nehmen Krebserkrankungen bei jungen Erwachsenen zu, vor allem Darm- und Brustkrebs. Laut Statistischem Bundesamt werden immer mehr Millennials, also 20- bis 29-Jährige, wegen Darmkrebs im Krankenhaus behandelt. Von 2003 bis 2023 ist ihre Zahl bundesweit von 360 auf 520 gestiegen. Auch in Bayern erkranken immer mehr jüngere Menschen an Darmkrebs. Das hat eine Langzeitauswertung von Daten des Bayerischen Krebsregisters bereits 2022 festgestellt. Wissenschaftler warnen vor Panikmache, aber sie fordern eine Sensibilisierung für Symptome. Professor Jens M. Werner leitet an der Uni Regensburg den Fachbereich Chirurgische Onkologie.
3: Vor allem jüngere Menschen gehen vielleicht mit ihrer Gesundheit etwas weniger vorsichtig um als ältere Menschen und achten vielleicht auch auf gewisse Warnsignale des Körpers gar nicht. Wenn man vielleicht mal Blut bemerkt oder man nicht so leistungsfähig ist, dann schiebt man das nicht unbedingt auf irgendeine Erkrankung zurück, weil man ja noch jung ist.
1: Was genau den Anstieg von Darmkrebsdiagnosen bei Jungen begünstigt, ist noch nicht eindeutig belegt. Es gibt viele mögliche Gründe. Internationale Studien zeigen, Übergewicht, schlechte Ernährung, Alkohol, Rauchen, zu wenig Bewegung fördern das Krebsrisiko. Neu in den Fokus der Forscher geraten sind Pflanzenschutzmittel, genauer das Herbizid Picloram. Professor Jens M. Werner.
3: Da gibt es eine ganz spannende Studie, die jetzt gerade im sehr guten medizinischen Journal Nature Medicine publiziert wurde. Und die konnte zum ersten Mal nachweisen, dass gewisse epigenetische Veränderungen einhergehen bei gerade Patienten mit Darmkrebs, die jung sind, mit Pflanzenschutzmitteln.
1: Die Studie liefert damit Hinweise auf einen Zusammenhang zwischen Darmkrebs und Herbiziden, aber noch keinen eindeutigen Beweis. Die Onkologieprofessorin Inke Hilgendorf engagiert sich bei der Deutschen Stiftung für junge Erwachsene mit Krebs. Sie möchte Mut machen.
4: Eine weitere Besonderheit von Krebserkrankungen, gerade im jungen Erwachsenenalter, ist in der sehr, sehr guten Heilungsrate zu suchen. Und heutzutage gehen wir davon aus, dass, wenn man jetzt mal alle Krebserkrankungen im jungen Erwachsenenalter betrachtet, wir hier eine Heilungsrate von über 80% in Deutschland haben.
1: Je früher eine Krebserkrankung erkannt wird, umso besser sind die Heilungschancen. Hilfe für Betroffene bietet zum Beispiel das Bürgertelefon Krebs des Bayerischen Zentrums für Krebsforschung.
0: Das war ein Beitrag von Astrid Uhr.

0: Erst vor etwas mehr als einem Monat wurde dieser Song veröffentlicht. Ray und Happier Times Ahead. 1:15, hier ist Bayern 2. Tom Cruise, Angelina Jolie, Brad Pitt oder beliebte Zeichentrickfiguren wie SpongeBob. Dass diese Stars in Filmen perfekt Deutsch sprechen, dafür sorgen Synchronsprecher. Und wer Glück hat und mit einem jungen Hollywood-Schauspieler die Karriere beginnt, der ist vielleicht als deutsche Stimme mit ihm jahrzehntelang verbunden.
1: Es gibt keine Mission, die unmöglich ist. Aber diese Bedrohung hier ist anders, meine Freunde. Und wenn ich das sage, wisst ihr, die Zündschnur brennt.
0: Die Bedrohung, von der Tom Cruise, respektive seine deutsche Stimme, spricht, ist die künstliche Intelligenz. Wegen KI fürchten die Sprecher um ihre Rechte und um ihre berufliche Zukunft. Darauf möchte der Branchenverband VDS mit seiner aktuellen Kampagne aufmerksam machen. Sie heißt »Schützt die Kunst vor KI«. Umut Dierig ist in Nürnberg Profisprecher und KI-Experte des VDS. Herr Dierig, ich grüße Sie.
2: Schönen guten Tag.
0: Wo kann man Sie denn hören?
2: Ach, überall. Also im Fernsehen kann man mich hören, zum Beispiel in Dokumentationen oder in Werbespots. Man kann mich auch hören bei E-Learnings oder auch im Hörfunk gelegentlich.
0: Warum sehen Sie denn Ihren Berufszweig so gefährdet und wie viele Menschen in Bayern betrifft das überhaupt?
2: Also es sind eine ganze Menge, die davon leben, dass sie mit Sprache arbeiten. Die genaue Zahl kann ich Ihnen gar nicht sagen. Es sind wahrscheinlich eine ganze Menge. Es sind ja auch Schauspieler, Radiomoderatoren, Werbesprecher und ganz viele andere Sprecher, Dokusprecher, Fernsehmenschen. Und was jetzt ja gerade passiert ist, dass die KI nach und nach die deutsche Sprache übernimmt. Zumindest in bestimmten Segmenten. Die KI wird immer besser in der Darstellung von Sprache und nach werden leider Sprachaufnahmen nicht mehr von Menschen getätigt, sondern es wird eine Datei ausgespielt von einer digitalen, kalten, emotionslosen, empathielosen Stimme.
0: Und da geht der Vorwurf jetzt auch in letzter Zeit vor allem an den großen Streaming-Anbieter Netflix. Was macht der?
2: Nun, Netflix hat bisher synchronisieren lassen und hat dafür Schauspieler gebucht, die unterschrieben haben, dass die Serie danach mit ihren deutschen Stimmen ausgestrahlt werden darf. Seit Anfang des Jahres gibt es in diesem Vertrag, der eine Verwertungsklausel enthält, einen Passus, der besagt, dass man mit den Sprachaufnahmen der Synchronschauspieler auch die KI füttern und trainieren darf, kostenfrei, also ohne weitere Vergütung für die Schauspieler. Mit dem Ziel höchstwahrscheinlich, das sagen sie nicht so genau, dass in ein paar Jahren Synchronsprecher nicht mehr gebraucht werden. Das heißt also, Synchronsprecher sollen jetzt ihr Handwerkszeug als Datenmaterial zur Fütterung der KI bereitstellen, damit sie in 2-3 Jahren selber arbeitslos sind.
0: Wer seine Rechte nicht abtritt, wird er noch beschäftigt?
2: Das ist schwierig. Momentan ist es so, dass die Schauspieler ja selber freiwillig sagen, dass sie sich nicht zur Verfügung stellen. Die werden ja nicht wirklich beschäftigt. Schauspieler sind ja meistens nicht Angestellte. Das heißt, die können auch nicht streiken, die können nur Aufträge ablehnen. Aber momentan ist es so, dass wer den Vertrag nicht unterzeichnet, bekommt die Rolle nicht. Momentan merkt man das noch nicht, also jetzt in diesen Tagen, sondern die Synchronisationen der großen Filme und Serien für den Herbst und für den Winter und für die Weihnachtszeit, die beginnen jetzt erst. Das heißt, man wird das erst wahrnehmen, vermutlich im hinteren Ende des Jahres.
0: Aber ist das nur bei Netflix so oder werden die Sprecher auch woanders aufgefordert, ihre Rechte abzutreten?
2: Oh, das ist sehr komplex und sehr kompliziert. Was die Synchronisation angeht, ist Netflix momentan der Vorreiter. Die anderen großen Firmen, also nennen wir mal Amazon Prime, nennen wir Disney, die gucken momentan nur zu, was Netflix so treibt und ob sie Erfolg haben werden damit. Die sind also nur in Lauerstellung und sobald Netflix damit Erfolg haben sollte, was wir nicht glauben und hoffen, werden die anderen Konzerne das übernehmen. Aber natürlich werden auch in anderen Bereichen Stimmen inzwischen digitalisiert und zwar, naja, sagen wir mal in einem fortgeschrittenen Stadium, weil man da weniger Emotionen braucht, wie beim Schauspiel, wie

0: denkendes Ding, sondern es ist ja nur ein Papagei. Es spricht nur nach. Es versucht zu imitieren, was andere Menschen ihm vorgemacht haben. Das heißt also, eine KI wird vermutlich niemals aus sich heraus eine Emotion erzeugen. Sie kann sie höchstens kopieren. Sie kann sie vielleicht einen Tick weiterentwickeln, indem sie die Emotionen von 10 verschiedenen Schauspielern zu einer 11. Emotion vereinigt. Aber es wird niemals so weit sein, dass eine KI eine wirkliche Emotion darstellt. Also so etwas wie ein Streitgespräch zwischen zwei Menschen oder Angst oder ein Flirtgespräch zwischen zwei Liebenden, das wird die KI vermutlich nie glaubhaft darstellen. Und sollte sie es können, wäre die Frage, wollen wir das? Ist das authentisch? Möchte ich das hören? Möchte ich in Zukunft Emotionen dargestellt bekommen von einem mathematischen Algorithmus? Wollen wir das?
1: Wer könnte da eingreifen? Wo sehen Sie die Möglichkeit, zum Beispiel so einen Big Player wie Netflix einzubremsen?
0: Nun, dafür gibt es genau den Verband deutscher Sprecher und Sprecherinnen, in dem ich Mitglied bin. Unser Verband kämpft dafür, dass solche Klauseln zumindest nicht so einfach in Verträge kommen. Wir haben momentan eine Beschwerde eingelegt bei der Datenschutzbehörde, bei der Aufsichtsbehörde dafür, weil es unter anderem ja auch um Datenschutz geht. Es sind aber auch natürlich sehr persönliche Merkmale, also personenbezogene Daten eines Menschen, sodass das ja auch unter das Persönlichkeitsrecht fällt. Und da ist die Politik am Ende gefragt. Und da muss nicht nur der Deutsche Bundestag, sondern ganz am Ende sogar das Europäische Parlament aktiv werden, um die personenbezogenen Daten auch von Schauspielerinnen und Schauspielern zu schützen, damit nicht irgendwelche amerikanischen Konzerne ganz am Ende den Deutschen die deutsche Sprache abkaufen und dann später wieder verkaufen für viel Geld. Es wird dann trotzdem deutsche Fassungen geben, allerdings werden dann die deutschen Fassungen in Amerika erstellt und die Deutschen werden dafür Amerikaner bezahlen. Das kann eigentlich nicht das Interesse eines deutschen Politikers sein. Da geht es ja auch zum Beispiel um das Einzahlen in Sozialsysteme. Da geht es ja auch um Krankenversicherung, um Rentenversicherung, um Arbeitslosenbeiträge, die dann alle nicht mehr kommen werden, weil die KI spielt zwar deutschen Ton aus, zahlt aber nicht gleichzeitig in die deutschen Systeme ein.
1: Der Sprecherverband VDS hat eine Petition gestartet, schützt die Kunst vor KI. Und darüber konnten wir mit Umut Dirik sprechen. Vielen Dank, dass Sie ins Studio gekommen sind zu uns.
0: Sehr gerne.
2: Julie Fox kommt aus Graubünden. Flower.

0: Seit dem 1. Mai sind sie offiziell im Amt, die neu gewählten Mitglieder der Stadt- und Gemeinderäte. In diesen Tagen konstituieren sich die Gremien mit einigen Personen, die seit langem in der Kommunalpolitik mitmischen, aber auch mit neuen Mitgliedern. Insgesamt hat es da im März bei der Kommunalwahl schon eine politische Verschiebung gegeben. Es sind nun auch mehr von der AfD aufgestellte Frauen und Männer in den Gremien dabei. Und wie wir hier auf Bayern 2 heute schon in der Welt am Morgen berichtet haben, auch die Zahl derjenigen, die extreme Positionen einnehmen, sind mehr geworden, wie der Fachjournalist Robert Andreasch bestätigt.
1: Also Neonazis halten die Partei AfD mittlerweile für attraktiv. Und umgekehrt heißt es auch, die AfD bindet als Partei mancherorts auch Neonazis aktiv ein.
0: Wie gehen die anderen Parteien in der Kommunalpolitik mit der AfD um und was wird in den kommenden 6 Jahren anders sein? Dazu kann ich nun mit Dominik Sauerer sprechen. Er ist Historiker und Experte für den Umgang mit demokratiefeindlichen Akteuren in Institutionen und er wurde für die Grünen in den Stadtrat von Erlangen gewählt. Ich grüße Sie.
2: Ja, hallo.
0: Sie hatten noch keine Sitzung, aber was erwarten Sie denn, wenn es dann bald soweit ist nächste Woche?
2: Ja, in der ersten Sitzung stehen ja im Großen und Ganzen Formaljahren. Aber alle Fraktionen und Gruppierungen im Stadtrat geben auch eine Erklärung ab, wie sie quasi in die nächsten 6 Jahre hineinstarten wollen. Da können wir natürlich abwarten, wie sich die AfD da aufstellt. In Erlangen haben wir mit der AfD schon einiges erleben dürfen.
0: Ja, Sie sprechen da diesen veritablen Skandal aus dem vergangenen Jahr an, als ein Stadtrat der AfD bei einer Sitzung ein Goebbels-Zitat vorgebracht hat. Dieser Mann ist jetzt wiedergewählt worden, das scheint ihm also nicht geschadet zu haben. Wie wird man denn im Gremium mit ihm und der Partei insgesamt umgehen?
2: Ja, tatsächlich wurde er wieder hereingewählt, es hat ihm offensichtlich nicht geschadet. Er hat sogar 2 Plätze gut gemacht. Und das Goebbels-Zitat steht ja nicht alleine. Das ist ja zu verstehen als eine metapolitische Strategie. Da versucht im Prinzip die AfD durch Tabubrüche den vorpolitischen Raum zu besetzen, Begriffe zu verschieben, gesellschaftliche politische Koordinaten zu verschieben. Im Prinzip geht's hier darum, ja quasi den historischen Nationalsozialismus als ein linkes Projekt darzustellen. Das ist ein kalkulierter Geschichtsrevisionismus. Das ist eine Verhöhnung der Opfer. Was wir in den nächsten 6 Jahren erwarten können, ich denke mal, die AfD in Erlangen wird so weitermachen wie bisher. Sie werden durch Anträge, die eigentlich gar nicht in kommunale Zuständigkeit fallen, versuchen, Themen zu besetzen. Sie werden versuchen zu provozieren. Sie werden versuchen, Zivilgesellschaft in Verruf zu bringen. Oder sie werden weiterhin, wie auch schon so oft passiert, zum falschen Tagesordnungspunkt sprechen, weil unbedingt das kompetenteste Personal haben sie nicht. Auf jeden Fall nicht in Erlangen.
0: Das sind Ihre Beobachtungen aus Erlangen. Kann man die auch auf andere Gemeinderäte, Stadträte in Bayern übertragen?
2: Da zeigt sich natürlich ein absolut unterschiedliches Bild. Wir sehen jetzt, dass bei der Kommunalwahl quasi auf Ebene der Landkreise und der kreisfreien Städte die AfD flächendeckend antreten konnte. Aber auf der Ebene der Gemeinde stand ja nur auf der Hälfte der Wahlzettel die AfD überhaupt zur Wahl. Aber auf der Kreisebene, dort sind sie jetzt in der Fraktionsstärke flächendeckend in den Räten vertreten. Und das ändert natürlich auch, wie DemokratInnen mit ihnen umgehen können oder eben nicht. Auf der Kreisebene gehe ich davon aus, dass die Brandmauer steht. Auf der Gemeindeebene hoffe ich das doch sehr.
0: Jetzt reden wir konkret über Ihre Stadt Erlangen. Momentan dort ja viele hochbrisante Themen. Der städtische Haushalt, das Geld ist knapp. Die Stadtumlandbahn oder auch die teure Sanierung des Markgrafentheaters. Glauben Sie denn, dass es dazu kommen könnte, dass wenn eine Partei keine ausreichende Mehrheit hat, dass die sich die fehlenden Stimmen bei der AfD besorgt?
2: Also ich denke, alle Mandatstragenden haben eine absolut wichtige Verantwortung für die Demokratie. Wir müssen die Würde des Menschen als das absolut grundlegende Voraussetzung von Demokratie schützen. Das heißt, wir müssen Akteuren, die Würde des Menschen systematisch untergraben und angreifen, auch entgegentreten. In Erlangen sind da alle demokratischen Fraktionen absolut klar und sagen, nein, wir lassen es nicht zu, dass die AfD Zünglein an der Waage wird. Wir machen demokratische Politik für die ganze Stadt, aber eben nicht mit den Akteuren, die diese Demokratie abschaffen wollen, die diese Demokratie verachten.
0: Wenn man davon ausgeht, dass die AfD letztlich kaum irgendwelche Möglichkeiten hat, sich einzubringen, ist es dann überhaupt notwendig, wie es ja zum Beispiel auch in Landtagen schon passiert ist, Geschäftsordnungen zu ändern?
2: Ja, ich denke auf jeden Fall. Also es gab ja auch von der Staatsregierung eine Novelle der Bayerischen Gemeindeordnung, die es jetzt eben den kommunalen Geschäftsordnungen ermöglicht, auch Ordnungsmittel einzuführen. Und wenn wir uns eben die gezielten Provokationen der AfD anschauen, dann ist es eben wahnsinnig wichtig, dass eben die Sitzungsleitungen nicht nur im Stadt- oder Kreistag, sondern eben auch in den Ausschüssen über Ordnungsmittel verfügen, die einsetzen können. Die müssen in den Geschäftsordnungen verankert werden. Aber diese Ordnungsmittel alleine werden nicht ausreichen. Wir brauchen allgemein starke Sitzungsleitungen, die demokratische Haltung haben und auch das Handwerkszeug haben, diese dann auch zu zeigen.
0: Sagt Dominik Sauerer, Stadtrat in Erlangen und Experte dafür, mit welchen Strategien rechte Parteien versuchen, demokratische Institutionen zu untergraben. Ich danke Ihnen für das Gespräch.
2: Vielen Dank.

0: Ein toller Liedermacher ist Kieran Goss. Seit Jahrzehnten ist der Nordire auch sehr viel für Konzerte unterwegs, kreuz und quer in Europa. Im Oktober wird er zusammen mit seiner Frau Annie Kinsella nach Bad Reichenhall, Ansbach, Kitzingen und Nürnberg kommen. Das war gerade ein etwas älterer Song von ihm, Clear Day. Hier ist Bayern 2 mit der Sendung Stadt, Land, Leute. Plätze zum Ausruhen und bei heißem Wetter auch zum Abkühlen, die braucht's in Großstädten unbedingt. Oft sind es neben Parks und Grünflächen religiöse Orte, die zu einer Auszeit einladen. Kirchen zum Beispiel. Im Marienmonat Mai erfreut sich besonders eine alte Kapelle an der Isar großer Beliebtheit. In München die Marienklause, entstanden durch eine bewegte Geschichte.
1: Es kann leicht passieren, dass man einfach vorbeiläuft an dieser kleinen, rustikalen Holzhütte. Umgeben von großen Bäumen steht sie auf einer Anhöhe im Park neben einem hohen Zaun. Dahinter das Eisbärgehege des Tierparks Hellerbrunn. Viele Menschen verweilen an diesem warmen Nachmittag vor dieser Kapelle, der Marienklause.
2: Es ist halt ein schöner, ruhiger Ort mitten in der hektischen Stadt.
3: Eine kleine andere Welt, ruhiger.
4: Es ist einfach ein alter bayerischer Glaube. Die Maria, glaube ich, gehört auch sehr zu Bayern.
1: In der Holzhütte befindet sich ein steinernes Gewölbe. In dessen Zentrum, umgeben von religiöser Kunst, steht die Figur der Mutter Gottes, der die Kapelle seit dem 19. Jahrhundert gewidmet ist. Vor 160 Jahren erbaute der damalige Wasserbaumeister Martin Achleitner die Kapelle. Als Dank an Maria, die ihn mehrfach vor dem Tod gerettet habe. Achleitner regulierte den Strom an der Auer Mühlbach-Schleuse, so Rainer Bödecker vom Referat für Bildung und Sport der Stadt München. Damals war das eine wichtige Aufgabe.
5: Denn zu viel Wasser hätte bedeutet, dass die Gewerke vielleicht kaputt gegangen wären, Mühlen, Schmieden. Und zu wenig Wasser hätte bedeutet, dass die nicht gelaufen wären. Es konnte jederzeit passieren, dass das Wehr bei Hochwasserfluten zerbrochen ist. Der musste unter großen Gefahren dort arbeiten.
1: Eine kleine Tafel links neben dem Eingang erinnert heute noch an den damaligen Wasserbaumeister und an Menschen, die im reißenden Fluss verunglückt sind. Zwei Männer nehmen auf der Holzbank vor der Kapelle Platz. Einer von ihnen zündet eine Kerze im Eingangsbereich an und stellt davor das Foto eines weiteren Mannes auf.
6: Ja, wir haben einen guten Freund gestern bei einer Trauerfeier verabschiedet. Und für mich ist das hier ein wichtiger Kraftplatz. Ja, wir hoffen, dass er in Frieden gehen kann und hier kann man immer gute Erinnerungen auch an ihn sammeln.
1: Auf der rechten Seite der Kapelle befindet sich eine kleine Öffnung, ein Opferstock für Spenden. Diese muss die Stadt, der das Gelände gehört, seit jeher in den Erhalt der Anlage stecken. Unterhalb der Marienklause gibt es noch eine kleine Grotte und einen Kreuzweg. Die Steine mit den Bildern, die das Leiden Christi zeigen, wurden im letzten Jahr frisch saniert. Matthias Feisinger hat sich für die Stadt München darum gekümmert.
7: Es wurden die Rähmchen erneuert, es wurde UV-sichere Verglasung eingebaut, um die Bilder besser konservieren zu können. Es wurde Schmutz und Staub entfernt und der Stein selbst wurde konservatorisch behandelt.
1: Gerade im Marienmonat Mai kommen vor allem gläubige Besucher zum Beispiel zur Maiandacht, die der Pfarrverband Harlaching jedes Jahr um diese Zeit veranstaltet.
8: Im Namen des Vaters und des Sohnes und des Heiligen Geistes.
1: Amen. Die Marienklause, ein offener Ort der Besinnung, der Andacht, der Meditation oder einfach nur zum Ausruhen an einem warmen Tag, nicht nur im Marienmonat.
0: Markus Kaiser hat uns in die Münchner Marienklause mitgenommen. Alten Gün machen eine ganz spezielle Form von Rockmusik, die sie mit traditionellen türkischen Klängen vermischen. Auch ohne ihre langjährige Sängerin Merve Daşdemir hat die Band, die in den Niederlanden beheimatet ist, in diesem Frühjahr ein neues Album herausgebracht. Daraus der Titel Nerede Sin Sen. 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

0: Bayern 2, Stadtlandleute, 13.42 Uhr ist es. Ein Mitmachkonzert für Kinder, in dem es um die Musik, aber auch ums Kochen geht, um Ernährung, das wird am Sonntag in Weilheim zu sehen sein. Wenn Juri Tetzlaff zu diesem Konzert mit dem Titel Zack, der Küchenzwerg einlädt. Juri Tetzlaff, seit das Kinderfernsehprogramm Kika 1997 auf Sendung ging, ist er dort als Moderator zu sehen, also jeder, der in den vergangenen 30 Jahren Kind oder mitschauendes Elternteil war, dürfte ihn kennen. Und nun ist er bei uns am Telefon. Hallo, Juri Tetzlaff.
1: Ja, hallo, freue mich auch da zu sein.
0: Als erstes müssen wir jetzt mal klären, wer genau ist Zack, der Küchenzwerg?
1: Ja, also Zack, der Küchenzwerg ist der Held einer neuen Geschichte, die ich am Sonntag zum Muttertag in Weilheim erzählen werde. Und jeder von uns hat ja ein Leibgericht. Und wenn wir etwas besonders lecker finden, dann haben ganz oft die Küchenzwerge ihre Finger im Spiel. Und der Küchenzwerg Zack ist einer von ihnen. Der ist unsichtbar, aber er kennt sich mit dem Kochen und mit dem Essen sehr gut aus. Und zum Muttertag will er seine Mutter, die Küchenfee, mit einer ganz, ganz köstlichen Köstlichkeit überraschen. Ihm fällt aber leider nichts ein. Und dann kommt irgendwie der Ausgussgeist und will ihm irgendwie schlechte Ideen andrehen, wie er seine Mutter überraschen könnte. Aber letztendlich findet er dann vier Musiker, mit denen ich auch gemeinsam auftrete. Und die finden heraus, dass gute Musik und gutes Essen doch eigentlich eine ganze Menge miteinander zu tun haben.
0: Was haben die beiden denn miteinander zu tun?
1: Naja, es kommt auf das Feeling an. Also, wenn man einfach nur Zutaten in den Topf klatscht, das mache ich manchmal, dann kommt leider nie wirklich was Leckeres dabei raus. Man muss schon mit einer gewissen Begeisterung, einer gewissen Leidenschaft dabei sein. Also ich glaube, Liebe ist sozusagen die wichtigste Zutat. Also dass man einfach Zeit nimmt, in Ruhe etwas zuzubereiten. Das schmeckt man. Deswegen schmeckt es, wenn Mama gekocht hat, irgendwie auch am besten.
0: Kann man sagen, das ist so eine Veranstaltung, bei der zwei Fliegen mit einer Klappe geschlagen werden? Also zum einen Kinder, die klassische Musik näher bringen und zum anderen auch vielleicht eine gesunde Ernährungsweise?
1: Ganz genau, aber auf eine sehr angenehme und unpädagogische und unschulische Art und Weise. Das Abenteuer, das Erlebnis steht im Vordergrund.
0: Und warum sollten Ihrer Meinung nach Kinder klassische Musik erleben und einfach kennenlernen?
1: Das werde ich ganz oft gefragt. Und dann muss ich immer sagen, ob Kinder klassische Musik hören oder Popmusik oder was auch immer, ist mir eigentlich egal oder ist gar nicht so wichtig. Es geht darum, dass es gute Musik ist, dass es Musik ist, die einen berührt. Und ich stelle halt fest, wenn ich mit Musikern auf der Bühne stehe und die live spielen, da kommt einfach der Vibe rüber, ja, eine Energie. Und ich wünsche jedem Kind, dass es einmal mit dieser Art von Musik in Berührung kommt. Also mit Musik, die von Herzen kommt, die handgemacht ist, die lebendig ist, die begeistert und wo man merkt, die Musiker stehen 150% hinter dem, was sie tun.
0: Solche Programme für Kinder und ihre Eltern, wie sind Sie da eigentlich auf diese Idee gekommen? Steckt vielleicht auch ein bisschen persönliche Erfahrung oder ein persönlicher Zugang dahinter?
1: Ja, also meine Eltern waren beide klassische Musiker und ehrlich gesagt, ich fand klassische Musik als Kind ziemlich langweilig und fand es auch immer blöd, wenn ich warten musste, weil meine Eltern irgendein Konzert haben und ich musste leise da sein und still zuhören und dann haben die viel geübt und dann war viel Lampenfieber und ich habe es als sehr anstrengend empfunden. Und deswegen, als Kollegen meiner Eltern mich gefragt haben, ob ich mein klassisches Konzert moderieren möchte, da hatte ich meine Fernsehkarriere schon einige Jahre am Laufen. Da war ich erstmal sehr zurückhaltend und hätte mir damals vor 20 Jahren nie erträumt, dass das mal so etwas Wichtiges für mich werden würde. Ich habe nur gemerkt, je tiefer ich in diese Welt der Musik eingestiegen bin, desto mehr brenne ich dafür und desto toller finde ich es. Und so begeisterter kann ich das auch vermitteln. Also es ist eher so eine zufällige Sache gewesen, aber jetzt ist es mein Leben.
0: Juri Tetzlaff wird am kommenden Sonntag in der Weilheimer Stadthalle ein, wie es so schön heißt, köstliches Mitmachkonzert für die ganze Familie präsentieren. Dabei viel Spaß und danke, dass Sie bei Bayern 2 am Telefon waren.
1: Vielen, vielen Dank. Ich freue mich, wenn noch Leute kommen. Dankeschön.
0: Die Die Zigeuner, wohlgemerkt mit EH in der ersten Silbe und Ä statt E in der zweiten. Das war eine Band aus Viechdach, einer ihrer Titel Vogel.
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0: fränkischen Menschen muss man diesen Mann nicht erklären. Altbayern vielleicht schon. Fitzgerald Kuss, ein großer Name in der fränkischen Literatur. Der Lyriker, Drehbuchautor und Dramatiker wurde mit seinem tausendfach aufgeführten und auch in andere Dialekte übertragenen Volksstück Schweigbub berühmt. 1976 kam das heraus. Jetzt im Alter von 81 Jahren hat Fitzgerald Kuss seinen umfangreichen literarischen Vorlass an das Stadtarchiv Nürnberg übergeben. Mein Kollege Dirk Kruse war bei der Übergabe dabei.
1: Liebe Frau Kuss und lieber Fitzgerald Kuss, ich darf Sie im Namen der Stadt Nürnberg hier aufs Herzlichste begrüßen zu dieser wirklich ganz besonderen Feierstunde.
2: Der schöne Saal im Nürnberger Rathaus. Die scheidende Kulturbürgermeisterin Julia Lehner begrüßt den Nürnberger Autor Fitzgerald Kuss und die rund 80 Gäste. Mit seinen fränkischen Mundart-Theaterstücken und Gedichten, seinen Hörspielen und Fernsehserien wie Die Schreiers oder Florian III hat Kuss auch außerhalb Frankens viele Fans gewonnen. Seine zahlreichen Manuskripte und Erstausgaben gehen nun ins Nürnberger Stadtarchiv.
1: Dein geistiges Gut, das materiell hinterlegt ist, wird professionell aufbewahrt. Und vor allen Dingen, es steht der Allgemeinheit zur Verfügung. Und genau das ist der Sinn der Sache.
2: Der literarische Vorlass von Fitzgerald Kuss, zu dem auch Plakate, Programmhefte, Korrespondenzen, Zeitungsausschnitte, Fotos, Audiokassetten, CDs, DVDs und Literaturpreise gehören, umfasst viele Kisten. Die wurden schon vor 2 Wochen von Mitarbeitern des Stadtarchivs abgeholt. Heute übergibt Fitzgerald Kuss symbolisch das Manuskript seines berühmtesten Theaterstücks Schweigbub. Allein in Nürnberg haben es in knapp 30 Jahren 350.000 Menschen im Theater gesehen. Bundesweit noch viel, viel mehr.
3: Schweigbub und kein Ende. Hier ist das Originalmanuskript von 1975, also es ist noch ein Jahr älter als die Uraufführung. Und das ist jetzt die Nummer 1, E10-238 im Stadtarchiv Nürnberg.
4: Ich glaube, die Stärke von Kuss ist, den Leuten aufs Maul zu schauen und dass er es so auf den Punkt bringt.
2: Unter den zahlreichen Gästen sind an diesem Tag auch Wegbegleiter des Autors. So die Schauspielerin Gabi Kastner, die schon bei der Uraufführung von Schweigbub die betrunkene Cousine Hannelore gespielt hat. Und später, als sie älter war, auch die Mutter und die Tante.
4: Zum Beispiel so ein Begriff, das ist ja bloß ein aufgestellter Maustrick. Das sagt so viel aus. Und diese alten, auf den Punkt genauen Formulierungen, die kann man nur im Dialekt finden. Das ist das, wo mir das Herz aufgeht. Und es ist nicht diese brutale, marktschreierische Art, sondern es ist eben eigentlich sehr sensibel und sehr fein betrachtet.
2: Nach zahlreichen Glückwünschen, Prosits und Smalltalks ist Kuss doch etwas erschöpft von der Übergabe seines Nachlasses zu Lebzeiten und auch ein wenig wehmütig.
5: Naja, so hin und her gerissen, etwas bluesig, ist ja klar. Es geht ja quasi mein ganzes Lebenswerk weg. Bis auf das, was digital zu Hause im Computer ist. Es war ja doch eine Menge Zeug. Es war teilweise spannend, Sachen zu entdecken, die man jahrelang nicht mehr gesehen hat. War schon eine gewisse Reise durchs Lebenswerk.
2: Ein paar Tage später im Reihenhaus von Fitzgerald Kuss in der Nürnberger Südstadt. Wir sind auf dem Weg in sein Arbeitszimmer im 2. Stock. Oben ein fast leerer Wandschrank.
5: Das war das Archiv, ne? Siehst du die gähnende Leere? Da war alles drin. Da waren die Manuskripte drin, Texte, verschiedene Fassungen von Schweigbub und den anderen Stücken. Da ist noch die Schreibmaschine. Die haben sie leider nicht mitgenommen, mit der ich Schweigbub geschrieben habe, meine erste elektrische Schreibmaschine. Und es war alles voll bis oben hin.
2: Auch leere Schubladen und Lücken in den Buchregalen sind zu erkennen. Den Blues hat Kuss noch immer, aber er sieht auch die Vorteile.
5: Andererseits ist man dann wieder auch froh, dass es weg ist, denn es kann sich jemand damit beschäftigen. Und ich kann jetzt immer sagen, ja, wendet euch bitte ans Stadtarchiv.
2: Komplett aufhören mit dem Schreiben will Fitzgerald Kuss natürlich nicht, nur etwas kürzer treten mit seinen 81 Jahren.
5: Ich lasse es halt auf mich zukommen. Ein größeres Projekt habe ich jetzt nicht mehr in dem Sinne. Das kostet ja wahnsinnig viel Energie, ein Theaterstück, und man muss sich dann auch mit vielen Leuten rumärgern. Ich warte halt immer wieder auf das nächste Gedicht, und das kommt ja dann meistens auch.
0: Jetzt noch eine Band, die sich nach einem Zitat aus der Antrittsrede von Winston Churchill als britischer Premierminister am Anfang des Zweiten Weltkriegs benannt hat, Blood, Sweat and Tears, eine Band, die zwischen 1967 und 1981 existierte. In dieser Zeit aber war sie enorm erfolgreich. Hier Heidi Ho.

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2: Das war Stadtland Leute, Bayern 2, das Kulturleben gleich nach 14 Uhr mit Tobias Roland. Wohin nimmst du uns denn heute mit?
3: Ja, wir bewegen uns heute in die Welt der Schönheit, der Schlankheit und des Jugendwahns. Das sind Themen, die bei uns vorkommen, die aber eine besondere künstlerische Form bekommen. In Bamberg ein Musical über Magersucht und in München schauen wir uns das Tanztheater namens Dorian Gray an. Das alles im Kulturleben nach 14 Uhr.
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4: Um 14 Uhr mit Florian Schwarz. Die Menschen in Deutschland sollen besser vor Diskriminierung geschützt werden. Dafür hat die Bundesregierung eine Reform des Gleichstellungsgesetzes auf den Weg gebracht. Betroffene sollen unter anderem mehr Zeit bekommen, ihr Recht geltend zu machen, erklärt Dietrich Karl Meurer in Berlin.
5: 4 Monate statt derzeit 2. Die Reform stärkt den Schutz auch außerhalb der Arbeitswelt. So sollen Benachteiligungen wegen des Geschlechts bei allen zivilrechtlichen Verträgen verboten sein, etwa auf dem Wohnungsmarkt. Auch der Schutz vor sexueller Belästigung fällt unter das allgemeine Gleichstellungsgesetz. Hier ist eine Erweiterung vorgesehen. Der Schutz soll nicht mehr nur am Arbeitsplatz gelten, sondern auch in Bereichen wie Fitnessstudios oder Fahrschulen.
4: Die SPD ruft zu einer besseren Zusammenarbeit in der Regierungskoalition auf. Parteichefin Baas hat eingeräumt, dass es zuletzt erhebliche Spannungen gab. Im Spiegel nannte sie als Gründe die Weltlage und die aktuellen Krisen. Baas sagte wörtlich, nun müssen sich alle am Riemen reißen. Streit solle es nur um Inhalte geben. Gestern hatte Kanzler Merz betont, dass es zur aktuellen Regierungskoalition keine Alternative gebe. Die Bundesanwaltschaft lässt seit heute früh Dutzende Adressen in 12 Bundesländern durchsuchen, darunter eine in Bayern. Die Razzia richtet sich gegen mutmaßliche Mitglieder von rechtsextremistischen Jugendorganisationen. Gegen einige Mitglieder wird wegen gefährlicher Körperverletzung ermittelt.
6: Einem jungen Mann aus dem Landkreis Eichstätt werden Körperverletzung und Rädelsführerschaft vorgeworfen. Bei ihm wurde heute ebenfalls durchsucht. Konkret geht es um die rechtsextremen Gruppierungen Jung und Stark sowie Deutsche Jugend voran. Beide werden vom Verfassungsschutz beobachtet. Nach Einschätzung der Behörden treten die Mitglieder seit 2024 vermehrt gewalttätig auf. Neben der Verbreitung von neonazistischer Ideologie konzentrierten sich deren Aktionen gegen die queere Community, etwa durch Demonstrationen gegen Veranstaltungen des Christopher Street Days. Henning Pfeiffer, München.
4: Der chinesische Außenminister Wang hat während eines Besuchs seines iranischen Amtskollegen Araghchi zu einem unverzüglichen Ende des Krieges aufgerufen sowie die Öffnung der Straße von Hormuz gefordert. Es wäre inakzeptabel, die ruhenden Kämpfe wieder aufzunehmen. China fordert die USA und den Iran auf, so schnell wie möglich für eine sichere Wiederaufnahme des Seeverkehrs in der Straße von Hormuz zu sorgen. Die chinesische Wirtschaft ist von der Blockade direkt betroffen. Ein Großteil der auf dem Seeweg transportierten Rohölimporte für China wird durch die Meerenge verschifft. Fast 3 Millionen junge Erwachsene zwischen 20 und 34 haben keinen Berufsabschluss. Das geht aus dem neuen Bildungsbericht hervor, den das Bundeskabinett heute vorgestellt hat. Es handelt sich dabei um Erwerbsfähige, die weder eine Berufsausbildung noch einen Hochschulabschluss haben. Über die Hälfte davon sind Personen mit Einwanderungsgeschichte. Die Zahlen stammen aus dem Jahr 2024. Das Wetter in Bayern. Zum Nachmittag und Abend hin vom Südwesten her gebietsweise Schauer, vereinzelt sind teils kräftige Gewitter, Starkregen, Hagel sowie Sturmböen möglich. Die Höchstwerte 15 bis 22 Grad. In der Nacht ziehen die Gewitter ab, Tiefstwerte 5 bis 11 Grad. Morgen nur vereinzelt Sonne, sonst wolkig und gebietsweise Schauer und Gewitter bei 11 bis 19 Grad. Soweit die Nachrichten, die Zeit 14.03 Uhr. Der Blick auf die Straßen. A8 München Richtung Salzburg zwischen Felden und Grabenstedt 6 Kilometer Stau an einer Baustelle. Soweit der Service.
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3: Servus und hallo zu unserem Streifzug durch die Kulturlandschaft Bayern, sagt Tobias Ruland. Heute meldet sich das innere Kind zu Wort. Muster und Glaubenssprüche aus früheren Jahren werden laut und melden sich gar im Chor.
7: Ich bin das Kind, das schlauer werden soll. Ich bin das Kind, das perfekt sein muss.
3: Wenn der Perfektions- und Schönheitswahn überhand nehmen. Davon handelt das Theaterstück Das Mädchen mit der Pringles-Dose in Bamberg. Nein, es ist sogar ein Musical geworden. Wir stimmen Sie außerdem ein auf das ARD Sounds Festival am Wochenende in Nürnberg und dann sagen wir Glückwunsch. 20. Geburtstag der Münchner Biennale für Neues Musiktheater. Und schön, dass Sie dabei sind.
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0: Das ist die Bayern 2 Kultur am Mittwoch und ihm hier haben wir bereits unser Gütesiegel BR Popradar für neue, spannende Musik aus Bayern verliehen. Flo Nägli aus dem Bayerischen Wald, gerade gehört sein Stück Shake. Die Zahl an Jugendlichen, die unter Essstörungen leiden, nimmt seit Jahren stetig zu. Der Einfluss sozialer Medien auf diese Entwicklung wird immer offensichtlicher und gleichzeitig gibt es auch immer mehr Schlagworte wie Skinny Talk, Thinstagram oder Fitspiration. Diese Hashtags trenden in den sozialen Medien und animieren zum Abnehmen. Und damit kommen wir zu Extra Zero, ein teils biografischer Theatertext der Autorin Elisabeth Pape. Für das Stück über eine junge Frau mit Essstörungen wurde Pape vor 3 Jahren mit dem Kleist-Förderpreis ausgezeichnet. Jetzt ist Extra Zero die Grundlage für eine neue Aufführung am E.T.A. Hoffmann Theater in Bamberg. Das Mädchen mit der Pringles-Dose. Und der dramaturgische Entwurf dahinter ist kühn, denn es ist ein Musical über Anorexie. Sandra Josipovic hat's schon gesehen.
1: Auf der Bühne stehen ein Krankenhausbett und ein paar Sessel. Ein steriles Klinikumfeld, in dem sich das Mädchen mit der Pringles-Dose befindet.
2: Bei uns werdet ihr 3-mal die Woche gewogen. Montag, Mittwoch, Freitag.
3: Sie hat starke Essstörungen und die Essstörungen sind so stark, dass sie in einer Klinik gelandet ist, wo sie jetzt die Alternative hat, entweder zuzunehmen oder möglicherweise sogar zu sterben, weil die Krankheit halt und die Sucht des Nichtessens und des sich alles Versagens, was das betrifft, so stark geworden ist, dass sie dringend medizinische Hilfe braucht.
1: Sagt Regisseur Matthias Noack. Wer will ich sein? Wie will ich aussehen? Und wann wird schlank eigentlich krank? Genau diesen Fragen geht das Musical nach. Gespielt wird das Mädchen mit der Pringles-Dose von 6 jungen Darstellern gleichzeitig. Die Jugendlichen und jungen Erwachsenen aus Bamberg wurden extra für dieses Projekt gecastet. Die 22-jährige Studentin Clara Scheele hat sich gegen mehr als 50 Bewerber durchgesetzt.
4: Der Text hat auf jeden Fall sehr viel geholfen. Er ist sehr realistisch und gleichzeitig auch poetisch von der Elisabeth Pape geschrieben. Und wir haben auch im Schauspiel uns dadurch angenähert. Der Matthias hat uns gute Einwürfe gegeben und hat auch immer sehr versucht, dass wir auch den Text fühlen und verstehen können, was denn die Person gerade denkt.
1: In dem Musical wird schnell klar, für das Mädchen in der Klinik ist Nahrung keine Rettung, sondern Bedrohung. Ein Konflikt, der zeigt, wie tief die Krankheit in Denken und Fühlen eingreift.
2: Dass sein Gewicht schwanken kann, wird ignoriert. Dass die Möglichkeit bestehen könnte, nicht absichtlich das vorgeschriebene Gewicht nicht zuzunehmen, wird ignoriert. Wir wollen nach Hause!
4: Also ich habe tatsächlich zum Glück in meinem Umfeld eigentlich gar nichts damit zu tun gehabt. Ich finde auch das Stück, das hilft auch total, den Realismus hinter dieser Krankheit zu zeigen. Also wie es den Menschen wirklich geht und was es genau eigentlich für eine Krankheit ist. Dass es eben eine psychische Krankheit auch ist und eben eine Sucht.
5: Sagen, was da kommt, was noch kommt oder nicht.
1: Der Regisseur Matthias Noack hat aus diesem sensiblen Stoff ein Musical entwickelt. Die Musik wird dabei zur Stimme der Figuren und macht hörbar, was oft unausgesprochen bleibt.
3: Gleichzeitig ist es aber auch so, dass ich glaube, dass dieses Stück exemplarisch ist. Also es geht nicht nur wirklich um Essstörungen, es geht überhaupt um Probleme, die einen in den Wahnsinn treiben möglicherweise, weil man keine Hilfe hat oder weil man nicht weiß, wo man sich hinwenden soll.
2: Ich bin das Kind, das schlauer werden soll. Ich bin das Kind, das perfekt sein muss.
1: Das Mädchen mit der Pringles-Dose ist ein Teil der Reihe E.T.A. Hoffnung. Eine Geschichte, die zeigt, dass ein schlechtes Selbstbild, Druck und Hoffnungslosigkeit oft hinter der Sucht und Essstörung stehen.
0: Das Mädchen mit der Pringles-Dose am E.T.A. Hoffmann Theater in Bamberg. Ab heute täglich bis Sonntag, 10. Mai und dann bis Mitte Juni weitere 6 Spieltermine.
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0: Heimatsound aus München, Army Warning zusammen mit Mola mit ihrem Trennungs-Reggae-Pop-Song Liebe ist laut, hier in der Bayern 2 Kultur am Mittwoch. Ja, und wir bleiben in der bayerischen Landeshauptstadt. Wenn ein Festival 20. Jubiläum feiert, dann kann man da gut und gerne von einer konstanten Bekannten sprechen, so wie im Fall der Münchner Biennale. Das Festival für Neues Musiktheater startet am Freitag in seiner Jubiläumsausgabe. Was die Münchner Biennale so besonders macht, es ist ein regelrechtes Uraufführungsfestival. In diesem Jahr mit einem Dutzend Produktionen und Installationen und mittendrin Roland Biswurm.
1: Fast zu viel Information zu schreiben. Und das kommt von Henze. Man schreibt eine Melodie und muss nicht unter jede Note schreiben, sondern die Melodie ist so überzeugend, dass klar ist, wie man sie spielt. Aber da habe ich von Henze viel gelernt.
2: Der heute weltbekannte Münchner Klarinettist und Komponist Jörg Wiedmann war gerade mal 15, als Hans-Werner Henze 1988 mit Werken wie Voices, Stimmen und der Oper Die Bassariden, daraus hier der Mänadentanz, am musischen Pestalozzi-Gymnasium für zeitgenössische Musik warb und damit einen wie Wiedmann dazu ermutigte, selbst das Neue zu komponieren.
3: Man brennt für zeitgenössisches Musiktheater und man hat eine Idee, einen Wunsch und eine Vision, wohin sich das zeitgenössische Musiktheater vielleicht entwickeln kann, und große Lust darauf, dazu etwas den Boden zu bereiten und Rahmenbedingungen zu schaffen. Die andere Frage, für wen ist es und wen erreicht es, treibt uns natürlich stark um. Das ist das Labor, in dem das passieren kann, und das eben schon schönerweise seit 1988.
4: Dass man ein bisschen über den Tellerrand hinausschaut, warum hat Hans-Werner Henze dieses Festival in München gegründet? Was hat München, was vielleicht wer anders nicht hat?
2: Katrin Beck und Manuela Kehrer brennen für das, was etwa Asia Achmetjanova macht. 1992 im lettischen Riga geboren, sie lebt in der Schweiz. Beck und Kehrer sind seit Anfang des Jahres, wenn man so will, in vierter Generation, endlich eine Frauen-Powerbank. Nachdem einer wie Hans-Werner Henze sich noch von Mänaden, von Irinien, von, nun ja, entfesselter Frauenpower verfolgt geglaubt hatte. Endlich ist aber auch der unzweideutig eindeutige Verweis auf die ontologisch unhintergehbare Tatsache, alles irdische Leben ist endlich. Und vielleicht irgendwann mal auch ein Festival wie dieses. Weil das Neue für die Jungen womöglich nicht mehr so interessant ist wie für die Alten. Noch wird endlich geprobt, aber am kommenden Sonntag um 15 Uhr findet endlich die Uraufführung in der Münchner Freiheitshalle statt.

0: Ich freue mich wahnsinnig, weil wir bald ersten Geburtstag haben. Wir haben ja ganz viele Jubiläen bei der heurigen Münchner Biennale. 100. Geburtstag Hans-Werner Henze, der Gründer unseres Festivals. 20. Ausgabe, 40 Jahre Münchner Biennale und eben unser erster Geburtstag. Wir haben eine Produktion mit dem Titel Endlich mit der Komponistin Asia Achmetjanova mit der Thematik Endlichkeit. Das ist ein Thema, das uns alle betrifft.
1: Was wirkt ist, dass Sie zwar in München alle Ihre Welturaufführung erleben, die Stücke, und dass Sie dann aber wieder in die Welt gehen und dass Sie dann eben gezeigt werden in Stuttgart, in Wiesbaden, in Oslo, in Berlin und eben auch in Innsbruck und Schwaz. Und insofern ist das Musiktheater ja auch deswegen so reizvoll, weil es eben damit spielt, in wie vielen Welten leben wir denn eigentlich? In den digitalen, in den realen? Verliere ich mich da nicht auch manchmal? Und wo glaube ich denn, was jetzt wirklich war und vielleicht doch geschwindelt ist? Und das ist ein Themenkomplex, eine weite Spannbreite, die in vielen der Produktionen auch in so einem Unterton mitspielt.
2: Bis zum 20. Mai sind 10 aufregende Produktionen mit diesem von Kuratorin Katrin Beck sogenannten Unterton zu erleben. Dazu passt zum Schluss quasi als Kommentar eine Sequenz aus der ersten Uraufführung, der ersten Auftragsarbeit für die Münchner Biennale für zeitgenössisches Musiktheater aus dem Jahr 1988. Griechisch von Mark Anthony Turnage, Jahrgang 1960.
3: Am Freitag geht's los mit der 20. Münchner Biennale, dem Festival für neues Tanztheater. Und im Hintergrund geht's schon los mit Emerson, Lake und Palmer. Lucky Man.
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0: Bayern 2, Sie hören die Kultur am Mittwoch. Ja, die Podcast-Vielfalt der ARD hören, das geht ab sofort ja ganz bequem mit der ARD Sounds App. Was aber passiert, wenn man aus dieser App gleich ein ganzes Festival macht? Das können Sie ab morgen in Nürnberg erleben. 4 Tage lang geht's um diese ganzen Podcasts und alles, was dazugehört. Und mittendrin ist auch einer der Festivalmacher, mein Kollege Andreas Schwarz. Hallo Andreas.
1: Hallo, schön, dass ich hier sein darf.
0: ARD Sounds Festival in Zahlen. 50 Stunden Programm an 5 Spielorten. Viel Holz. Was passiert und wo passiert's?
1: Ja, also du hast gesagt, in der ganzen Stadt verteilt. Wir machen Nürnberg in den kommenden 4 Tagen zur City of Sounds. Diverse Bühnen, angefangen in unserem Studio, BR Franken, aber auch im Künstlerhaus, in der Meistersingerhalle. Ganz viel wird im Z-Bau sein. Die Bühnen werden heiß.
0: Es gibt jede Menge Podcasts aus allen möglichen ARD-Anstalten. Was können wir erleben? Welche Formate performen da Ihre Podcasts vor Live-Publikum?
1: Mein Highlight wird sein, gleich zur Eröffnung, unser beliebter Berg-Podcast, nämlich die Bergfreundinnen.
2: Ich packe meinen Rucksack für die Alpenüberquerung und nehme mit einen Hüttenschlafsack. Und damit herzlich willkommen bei den Bergfreundinnen, dem Podcast für euer Leben mit den Bergen.
1: Die 3, Toni, Kadi und Lisa, die sich ja in den Bergen einfach sehr zu Hause fühlen, werden berichten über ihre Abenteuer in den Bergen. Da geht es ja nicht nur klassischerweise ums Bergsteigen, es geht auch um die großen Fragen, es geht um Fragen nach Selbstvertrauen, um das nachhaltige Bergsteigen. Ja, sie haben auch einen Gast hier, eine Gästin vor Ort. Man kann gespannt sein, es wird auf jeden Fall ein sehr interessanter Bergabend werden in Nürnberg.
0: Dann gibt es ja noch andere Podcast-Formate, die sehr erfolgreich laufen und viel gehört werden auf der Sounds App, zum Beispiel Freiheit Deluxe.
3: Herzlich willkommen bei Freiheit Deluxe. Mein Name ist Jagoda Marinic. Ich bin Autorin, Kolumnistin und Host dieses Podcasts. Alle 14 Tage spreche ich hier mit Menschen, die mich inspirieren. Persönlichkeiten aus den Bereichen Gesellschaft, Kultur und Politik, deren Standpunkte zu Freiheitsthemen mich interessieren.
1: Ja, also bei Freiheit Deluxe geht es ja um die großen Freiheitsfragen, wenn man das so sagen darf. Und wir haben auch eine sehr, sehr bekannte Gästin, die Ricarda Lang ist vor Ort. Und sie reiht sich ein in viele bekannte Köpfe, die bei Jagoda Marinic auf der Bühne sitzen oder im Podcast sitzen. Sie hatte ja erst neulich

0: Angela Merkel zu Gast. Und diesen Abend wird sie über Freiheit, darüber, was man fühlt, wenn man wirklich frei ist, über Freiräume, eben mit der grünen Politikerin Ricarda Lang sprechen.
1: Ich habe mir jetzt gerade nochmal die Freiheit genommen und geguckt, was denn gerade so trendet in der ARD Sounds App und eigentlich so fast immer auf Platz 1 und ich bin nicht ganz unschuldig daran, dass der auf Platz 1 ist.
2: Und jetzt, verehrte Hörerinnen und Hörer,
3: kein Mucks, der Krimi-Podcast.
4: Kein Mucks. Herzlich willkommen zum Krimi-Podcast mit Hörspiel-Highlights aus den Funkhäusern. Ich bin Bastian Pastewka und ich darf Ihnen nach den Hörspielklassikern immer noch etwas zur Entstehung und den Beteiligten dieser exquisiten Radio-Oldies erzählen.
1: Kein Mucks auch beim Sounds Festival, bei der Premiere?
0: Ja, und wir sind ganz stolz drauf, dass wir Bastian Pastewka nach Nürnberg bekommen haben. Er ist ja schwer zu bekommen, wie man weiß, ein vielbeschäftigter Künstler, Autor, Schauspieler, Comedian. Und tatsächlich, Kein Mucks ist einer unserer erfolgreichsten Podcasts in ARD Sounds. Ja, er wird über die Schätze aus unseren Archiven, über die Kriminalhörspielschätze sprechen. Und leider, was heißt leider, wir freuen uns natürlich, wenn die Shows ausverkauft sind, aber fürs Publikum, diese Show ist ausverkauft. Aber ich kann sagen, dass alle Shows, auch diese Show, wird zum Nachhören in ARD Sounds dann angeboten werden. Also unser Publikum, das nicht nach Nürnberg kommen kann, kann alles nachhören und teilweise auch live in der App erleben.
1: Ich wollte gerade sagen, live kann man auch dabei sein direkt dann. Auch was passiert dann da? Was übertragt ihr da?
0: Genau, wir haben diese vier Konzerte, Michael Schulte, unter anderem Malik Harris. Also jeden Tag gibt es ein Konzert und es werden ganz exklusive Konzerte in einem kleinen Rahmen im Studio Franken für unsere Gewinner und Gewinnerinnen dieser Aktion.
1: Ich habe schon gesagt, das Ganze geht vier Tage lang. Der letzte Tag, der Sonntag, steht ganz speziell im Zeichen für unsere ganz jungen Zuhörer. Viele Podcasts und Radioformate für Kinder werden da zu erleben sein.
0: Ja, die sind auch sehr nachgefragt bei ARD Sounds und auch die Formate des Bayerischen Rundfunks sind sehr nachgefragt. Alle gegen Nico beispielsweise oder das Lachlabor. Die Shows waren auch die ersten, die ausverkauft waren. Mhm. Aber es gibt natürlich noch andere Shows, unter anderem der Tigerentenclub wird auch vor Ort sein. Alles am Sonntag, der zum Beispiel findet statt um 12 Uhr im Z-Bau und da haben wir auch noch ein paar freie Tickets.
1: Mhm. Worauf freust du dich persönlich? Welchen Podcast wolltest du schon immer mal live miterleben?
0: Also ich finde ja bei diesen Podcast-Shows, wenn sie vor Ort aufgeführt werden, da ist eine ganz besondere Atmosphäre. Man hat ja die Möglichkeit mit dem Publikum, also das Publikum auch mit den Künstlern direkt in Kontakt zu kommen, in den Austausch zu kommen. Also ich freue mich zum Beispiel ganz besonders auf Deutschland 3000 mit Eva Schulz. Ich finde, das ist ein ganz besonderes Gesprächsformat, ist eben auch morgen 21 Uhr im Z-Bau. Auch da gibt es noch wenige Resttickets, wer noch vorbeikommen möchte, das werde ich mir anschauen. Natürlich auf die Konzerte, da werde ich auch versuchen, mal reinzuschauen.
1: Deutschland 3000, sag ein paar Worte, worum geht es in dem Podcast?
0: Das ist ein Interview-Podcast mit Persönlichkeiten aus Pop, Kultur, Politik. Eine ganz besondere Gesprächsatmosphäre, finde ich, die Eva Schulz da erzeugt. Eine sehr charismatische Hostin und sie hat die Influencerin Mirella Plezek zu Gast.
1: Also ist für alle was dabei. Das waren jetzt erste Einblicke in das erste ARD Sounds Festival, das jetzt morgen beginnt in Nürnberg. Alles weitere zum Festival, eine Übersicht, alles mögliche, Resttickets und so weiter nachzugucken und zu kaufen auf
0: adsoundsfestival.de.
1: Haben wir alles aufgesagt. Andreas Schwarz, ich wünsche euch viele Besucher, viele Zuhörer beim ersten ARD Sounds Festival ab morgen in Nürnberg.
0: Danke.
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0: keine Künstlerin des afrikanischen Kontinents hat mehr Grammys gewonnen als sie, Angélique Kidjo. Sie stammt ebenso aus Benin wie ihre Duettpartnerin Ira Starr, zusammen im Stück Ayekan, Are You Coming Back? Ein Song vom aktuellen Album Hope, das Kidjo auch ihrer verstorbenen Mutter gewidmet hat. Und das Muttersein, das ist aktuell auch im Mittelpunkt einer Ausstellung im Museum am Dom in Würzburg. Mythos Mutter. Mutter werden zwischen Ideal und Realität. Zu sehen sind Werke der bildenden Künstlerin Paloma Wolf. Caroline Hasenauer hat die Künstlerin getroffen beim, nein, nicht bei der Ausstellung, erstmal beim Muttersein.
1: So, ab auf den Spielplatz. Paloma will mit ihren Zwillingen nochmal raus, das schöne Wetter nutzen.
2: Welche Jacke ziehen wir jetzt an? Die da?
3: Na, die.
2: Aber die ist zu warm, Minu, glaube ich, draußen.
3: Nein.
2: Du willst die ganz warme? Okay, ja, wenn du die ganz warme willst.
1: Minu will Laufrad fahren, ihr Bruder Yunus nicht.
2: Wie weit bist du getragen worden den ganzen Weg?
3: Ja.
1: Sandspielsachen, Schlüssel. Oh, den Helm muss Paloma noch schnell holen. Voll bepackt kann es jetzt losgehen. Ein typischer Aufbruch, sagt die 27-Jährige. Glatt läuft es eigentlich nie. Perfekt auch nicht. Aber das ist die Realität.
2: Ich gehe schon in Mutterschaft auch auf, aber ich würde jetzt sagen, dass Mutterschaft jetzt nicht das Einzige ist, was mich erfüllt. Bei weitem nicht. Also nur die Mutterschaft alleine würde mich komplett verrückt machen wahrscheinlich. Also ich könnte gar nicht 24/7 bei den Kindern sein. Ich brauche auf jeden Fall einen Ausgleich und auch so diesen künstlerischen Ausgleich.
1: In ihren Werken hat sich die Künstlerin genau damit auseinandergesetzt. Mit den Gleichzeitigkeiten des Mutterseins, mit den Erwartungen gemessen an Idealen und mit den vielen oft unsichtbaren Facetten der Realität.
2: Also Stillbrüste sind ja auch einfach überhaupt kein Schönheitsideal. Und das war dann schon auch hart für mich zu merken, okay, jetzt mit 24 entspreche ich schon gar nicht mehr irgendeinem Idealbild einer Frau und muss mich damit abfinden. Oder eben, ja, vielleicht neue Bilder schaffen und hoffen, dass es dann so ein bisschen mehr Sichtbarkeit gibt.
1: Ihre Bilder zeigen sie und ihre Kinder beim Stillen, beim Spielen, beim Klettern, beim Kuscheln. Es sind teils intime Momente. Die Ausstellung Mythos Mutter im Würzburger Museum am Dom ist autobiografisch. Paloma Wolf will mit ihrer Kunst reale Mutterbilder zeigen und sie den Idealisierten gegenüberstellen. Gesellschaftskritik in Fotos und Skulpturen, gedeckten Farben, starken Konturen, verschlungenen Körpern und müden Blicken.
2: An den Tagen, an denen ich nicht arbeite und zu Hause bin, finde ich es viel überfordernder als die Tage, an denen ich ganz normal zur Arbeit gehe.
1: Für Aussagen wie diese werden Mütter oft verurteilt, denn die gesellschaftliche Erwartung ist eine andere, weiß Autorin Annika Rösler. Sie hat sich in ihrem Buch mit demselben Thema beschäftigt wie Paloma in ihrer Kunst, dem Mythos um die gute Mutter.
4: Eine gute Mutter liebt ihr Kind von der ersten Minute an. Ein einziges Lächeln entschädigt für jede schlaflose Nacht. Mütter sind geduldig. Sie sind emotional rund um die Uhr verfügbar. Aber sie sollen natürlich auch noch Selbstfürsorge betreiben, einen guten Job haben und dann auch noch gut aussehen dabei und sich am Ende bitte nicht beschweren über diesen Stress, weil schließlich wollten die Frauen ja Kinder.
1: Dabei ist sogar wissenschaftlich belegt, dass die Betreuung der Kinder zu Hause tatsächlich anstrengender ist als ein Bürojob. Die Gründe? Eltern werden ständig unterbrochen, sie tragen hohe Verantwortung und haben kaum Selbstbestimmung. Im Büro hingegen hat man planbare Pausen, man kann Dinge zu Ende führen, ohne unterbrochen zu werden. Wichtig ist es, das zu wissen, um sich nicht selbst zu verurteilen, sagt Rösler.
4: Also mein Job, den darf ich ja auch lieben. Und mich trotzdem total aufs Wochenende freuen oder auf den Urlaub oder ich darf mal schimpfen über die Arbeit, über die Kollegen, Kolleginnen. Und genau das darf in der Elternschaft auch sein.
1: Zurück auf dem Spielplatz mit Künstlerin Paloma Wolf und ihren Zwillingen. Yunus will im Sandkasten ein großes Loch graben. Minu will lieber schaukeln. Ein ständiger Spagat für Paloma, den sie seit 3,5 Jahren zum Thema ihrer Kunst gemacht hat.
2: Ich weiß gar nicht so, ob ich aufs Thema Mutter gekommen wäre, ohne selbst Mutter zu sein, weil ja Mütter eben so unsichtbar sind.
1: Mütter sichtbar machen, das will Paloma Wolf mit ihrer Ausstellung erreichen. Zeigen, was Mütter ausmacht, womit sie kämpfen, welche Rolle sie von der Gesellschaft zugeteilt bekommen, warum das belastend sein kann und wie Repräsentation letztlich enttabuisiert.
2: Nein, bitte, mein Arsch.
0: Mythos Mutter. Mutter werden zwischen Ideal und Realität. Die Ausstellung im Museum am Dom in Würzburg läuft noch bis zum 17. Mai.

Aguache Beber, das ist Astrud Gilberto aus Brasilien, hier in der Bayern 2 Kultur am Mittwoch. Das verhängnisvolle Streben nach körperlicher Perfektion und Schönheit, das war vorher schon mal Thema bei uns, beim Mädchen mit der Pringles-Dose, dem Musical über Magersucht in Bamberg. Und jetzt haben wir den nächsten Kandidaten, der einen hohen Preis zu zahlen bereit ist für ewige Jugend und Schönheit. Dorian Gray, der faltenfrei bleibende, aber am Ende tragische Held in Oscar Wildes Roman Das Bildnis des Dorian Gray. Darin altert nämlich nicht nur Grays Porträt, oder nur Grays Porträt, aber nicht er selbst. Er bleibt äußerlich jung und schön. Sein Charakter allerdings verwandelt sich in eine hässliche Fratze. Ab nächsten Montag können wir die Geschichte des Dorian Gray am Deutschen Theater in München erneut erleben, und zwar als Tanztheater der Limonada Dance Company. Peter Jungblut berichtet.

0: Du kannst einen Pakt mit dem Teufel machen und dann jung und hübsch bleiben oder verbessern. Aber was passiert mit deiner Seele, was passiert mit deinem Herz, was passiert mit deinem Kopf? You know, sometimes, baby,
1: I'm so carefree. Ja, was passiert mit der Seele, mit Herz und Kopf, wenn der Teufel ewige Schönheit verspricht, aber dafür natürlich eine Kleinigkeit haben will? Choreograf Enrique Gasavalga hat sich mit seiner Truppe von Oscar Wildes Roman Das Bildnis des Dorian Gray zu einem Tanzabend über Narzissmus inspirieren lassen, über die Sehnsucht nach äußerlicher Vollkommenheit, nach dem perfekten Aussehen. Begehrenswert will dieser Dorian Gray sein, umschwärmt und gefeiert. Das erinnert Gasavalga an einen sehr deutschen Helden.
0: Ich finde, es ist ein bisschen die Faust von Deutschland, von dieser Literatur, die Faust von England, bei Dorian Gray, in meiner Meinung. Es sind viele Ähnlichkeiten.
1: Die Ähnlichkeiten zwischen Faust und Dorian Gray sind in der Tat augenfällig. Auch Faust will ja wieder jung und schön sein, will Lebens- und Liebeslust in vollen Zügen genießen und verkauft dafür seine Seele. Gerade Tänzer fühlen sich von dieser literarischen Vorlage angezogen und fasziniert. Kein Wunder, ist ihre Karriere doch bemerkenswert kurz und mit 40 meist schon wieder zu Ende. Sie tanzen, solange sie einen begehrenswerten Körper haben und die Kraftanstrengung bewältigen. Aber wie schnell ist das vorbei?
0: Ja, das ist sicher eine gute Reflexion für mich selbst, ne? Ja, das als Ex-Tänzer, du warst immer hübsch oder sexy, das war der Beruf, ne? Jetzt ist es nicht so einfach mehr.
1: Eine siebenköpfige Band wird den Dorian Gray-Abend im Deutschen Theater München begleiten. Mit mal sentimentalen, mal düsteren Popsongs, auch mit tanzbarem Jazz. Titel von Amy Winehouse sind dabei, der früh verstorbenen Pop-Ikone. Die Titelrolle übernimmt der athletische Australier Locke Venturato, ein Bild von einem Mann, was in diesem Zusammenhang wörtlich zu verstehen ist.
0: Er ist nicht nur ein toller Tänzer, er ist auch ein sehr guter Schauspieler und singt auch. Er ist sehr naiv am Anfang, sehr jung, sehr nett und in die Laufen des Stücks er ist noch dunkler und dunkler und böse. Er hat die meiste Arbeit gemacht.
1: Die Geschichte ist den meisten geläufig. Dorian Gray, dieser Narzisst, wird zum Wüstling, bleibt dabei aber stets jung und schön. Sein Bild allerdings, das weggesperrt ist, verändert sich mit jeder Untat, wird zu einer hässlichen alten Fratze. Erst im Moment seines Todes schlägt das um. Er sieht auf einen Schlag wie ein Ungeheuer aus. Das Bild ist wieder so frisch und jugendlich wie am ersten Tag. Enrique Gasavalga verweist auf die naheliegenden Parallelen zu seinen Berufskollegen, den Tänzern. Sie leben in einer narzisstischen Welt und werden nicht selten völlig unvermittelt mit dem Ende konfrontiert.
0: Die Leben von einem Tänzer ist eine Bubble. So, du bist immer nur beschäftigt mit dem Training, mit der Fortbildung. Meisten Tänzer sind sehr weit entfernt von zu Hause, weil sie leben in einem Land oder so. Und du denkst nie von dem Tag danach. Ne? Du bist immer beschäftigt nur mit dem nächsten Tag, mit der nächsten Vorstellung, mit besser zu sein, noch schöner zu sein. Und irgendwann die Aufwachen von dem Moment, das ist zu Ende, kann bitter sein.
1: In einer Welt der Beauty-Influencer könnte Dorian Gray nicht aktueller sein. Sicher aktueller als zu den Zeiten von Oscar Wilde am Ende des 19. Jahrhunderts. Wer das genauer überprüfen will, ist im Deutschen Theater München richtig aufgehoben.
2: Dorian Gray als Tanztheater am Deutschen Theater München. Premiere ist am nächsten Montag, 12. Mai.

0: Amos Lee ist das aus Philadelphia hier in der Bahn 2 Kultur am Mittwoch. Kurzer Blick zurück. Juli 2023. Das Schlossmuseum Murnau feiert sein 30-jähriges Bestehen. Und als Geschenk gab's von der KK-Stiftung Murnau ihre blaue Reitersammlung als Dauerleihgabe. Dazu zählen Werke rund um die legendäre Murnauer Malaufenthalte von Gabriele Münter, Wassily Kandinsky, Marianne von Werefkin und Alexei von Jawlensky zwischen den Jahren 1908 und 1910. Sie zählen zu den Hauptwerken des deutschen Expressionismus. Ja, und in einer neuen Ausstellung jetzt im Schlossmuseum werden diese Werke in Dialog gesetzt zu den Arbeiten eines engen Freundes des Blauen Reiter, Paul Klee. Einige seiner Werke werden dabei zum allerersten Mal der Öffentlichkeit präsentiert. Welche das sind, weiß Sarah Koschamos.
1: Ein kleiner Engel serviert Frühstück. Auf Absatzschuhen balanciert er spärlich bekleidet mit beiden Händen das Tablett. Darauf eine Teekanne und zwei Gläser. Der Engel ist konzentriert bei der Sache. Sandra Uhrig, Leiterin im Schlossmuseum Murnau, lässt die Ausstellung mit Paul Klees Lithografie aus dem Jahr 1915 beginnen.
2: Man fragt sich gleich, was ist das für ein Engel, was ist das für ein Genius? Ist es die Inspiration, die Klee begegnet? Oder ist es nur Lilly Klee, die ein Frühstück serviert? Und das ist das Besondere an den Werktiteln von Klee auch, dass man nicht einfach dran vorbeigeht und denkt, naja, Engel bringt das Gewünschte, sondern man wird gleich reingezogen in die Darstellung, weil man versucht ja dann auch, den Titel irgendwo zu verifizieren.
1: Die Titel von Klees Werken reichen von poetisch bis träumerisch. Rhythmie der Fenster und Tannen, Schicksalsstunde des Kaisers, das Fest der Astern. Die Werke erzählen Geschichten.
2: Es sind Werke, die nicht so einfach sich konsumieren lassen, indem man das schnell erfasst, vorbeigeht und sagt, das habe ich jetzt begriffen, sondern man muss sich wirklich in die Bilder hineinversenken, man muss in ihnen spazieren gehen und dann kommt man so ein bisschen vielleicht Paul Klee auch auf die Schliche.
1: Paul Klee, der Poet des Blauen Reiter, so der Titel der Sonderausstellung. Aber Klee war noch viel mehr als nur ein Poet, vor allem war er ein Tüftler. Er zerschnitt seine Arbeiten, fügte sie neu zusammen, probierte sich in Feder, Tusche, Bleistift und Aquarell. Wann ist ein Werk fertig? Ist es so, wie es ist, gut genug? Gibt es noch eine Steigerung? Es ist ein Ringen mit Formen und Farben. Lange Zeit hat Paul Klee sich als Zeichner und Grafiker definiert, hatte Ehrfurcht vor dem Umgang mit der Farbe. In seinem Werk scheinen grafische Formen und Muster immer durch. Erst auf seiner Tunisreise im April 1914, zusammen mit seinen Künstlerkollegen Louis Mouillet und August Macke, ändert sich sein Selbstverständnis.
3: Es dringt so tief und mild in mich hinein. Ich fühle das und werde so sicher, ohne Fleiß. Die Farbe hat mich. Ich brauche nicht nach ihr zu haschen. Sie hat mich für immer, ich weiß das. Das ist der glücklichen Stunde Sinn. Ich und die Farbe sind eins. Ich bin Maler.
1: Das berühmte Aquarell der Tunisreise hängt jetzt im Schlossmuseum Murnau. Hammamet heißt es, nach der gleichnamigen tunesischen Küstenstadt benannt, die Paul Klee in transparenten Nuancen zwischen Terrakotta, Violett und einem durchsichtigen Blau abbildet. Durch die unregelmäßige Rechteckstruktur der sandigen Farbflächen pulsiert das gesamte Bild, dazwischen eine Palme, eine Agave und ein Lehmhaus.
3: Das Ried- und Buschwerk ist ein schöner Fleckrhythmus.
1: Notierte Paul Klee über seine Eindrücke während des Rundgangs durch Hammamets Straßen. Das Rhythmische, die Farbflächen, die hohe Kunst des Übereinanderschichtens von Aquarellen ist von da an bei Paul Klee werkbestimmend. Beispielsweise bei Vier Türme aus dem Jahr 1923. Horizontale Farbbänder in Rot und vertikale Farbbänder in Blau überlagern sich und bilden die vier Türme. Die farbigen Flächen der Türme könnten Glasfenster einer Kathedrale sein, meint Museumsleiterin Sandra Uhrig.
2: Das ist eben eine der wirklich hochwertigen Arbeiten von Klee, weil man sieht eben auch, wie viel Zeit es gebraucht haben muss. Man muss ja immer warten, bis die Farbe dann unten wieder trocknet, bevor er dann wieder mit einer lasierenden Farbe drüber gehen kann. Und das ist hier eben einfach meisterhaft ausgeführt.
1: Die Besucher im Schlossmuseum Murnau lernen auch Arbeiten kennen, die der Öffentlichkeit noch nie zugänglich waren. Zum Beispiel die Raumfahrt oder die beflaggte Stadt. Diese Werke zählten zu seiner sogenannten Sonderklasse, in die Paul Klee nur Arbeiten aufnahm, die er nicht verkaufen wollte. Erst 1992, lange nach seinem Tod, kam die beflaggte Stadt in den Verkauf. Ein sehr kleinteiliges Werk, aus dem sich durch die vielen Linien eine Stadtarchitektur ergibt. Eine mittelalterliche, vielleicht italienische Burg, geschmückt mit bunten Fahnen. Darüber der Mond und die Sonne im Zusammenspiel. Ein typisches Klee-Element.
2: Und das ist eben sehr schön, dass wir mit diesem Werk auch dann die Sonderausstellung beenden können, weil es einfach noch nie gesehen, kaum gesehen, lange Zeit eben auch im Privatbesitz war und jetzt erstmalig öffentlich präsentiert werden kann.
0: Paul Klee, der Poet des Blauen Reiter. Die Sonderausstellung im Schlossmuseum Murnau läuft noch bis Ende November.

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1: Die Wiederentdeckerin des Zwirls.
2: Man kocht Kartoffeln und dann, wenn die kalt sind, dann tut man es reiben oder durchpressen. Und diese Kartoffeln werden dann mit ganz viel Mehl vermengt und abgebröselt.
1: Ein traditionelles Gericht mit vielen Namen.
2: Ein Fludermo, ein Riebler, ein Sterz, ein Holzkraler.
1: Und welche Kartoffel ist die richtige?
2: Man hat früher einen Kartoffelacker gehabt und da hat man alles gekocht. Also diese Philosophien über diese und jene Kartoffelsorte, die bin ich mittlerweile leid.
1: Sie hat das große Oberpfälzer Kochbuch geschrieben. Melanie Rauscher, kurz nach 16 Uhr, Bayern 2.

0: Hier gibt's gleich für Sie die 15 Uhr Nachrichten und danach das Kulturupdate, unter anderem mit dem Auftaktfilm vom Dogfest, das heute in München beginnt. Und dann schauen wir nach Venedig. Die Biennale beginnt offiziell erst am Samstag, aber schon heute sorgt die Kunstschau für Schlagzeilen. Die Aktivistinnen von Pussy Riot protestieren lautstark gegen das Comeback Russlands auf der internationalen Kulturbühne. Wir wollen aber nicht nur über den Krawall von Venedig sprechen, sondern auch über die Kunst dort. Insbesondere schauen wir uns an, was der deutsche Pavillon in diesem Jahr zu bieten hat. Das alles gleich nach den 15 Uhr Nachrichten.
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2: Um 15 Uhr mit Florian Schwarz. Wer im Fitnessstudio sexuelle Diskriminierung erlebt oder in der Fahrschule, der soll bald rechtlich besser geschützt sein. Ähnlich wie am Arbeitsplatz. Denn die Bundesregierung hat eine Reform des Gleichstellungsgesetzes gestartet. Dietrich Karl Meurer in Berlin erklärt, was die Bundesregierung vorhat.
3: Wer diskriminiert wird, soll künftig länger Zeit haben, seine Rechte durchzusetzen. 4 Monate statt derzeit 2. Das ist ein zentraler Punkt der von der Bundesregierung beschlossenen Reform des Gleichstellungsgesetzes. Die Reform stärkt den Schutz auch außerhalb der Arbeitswelt. So sollen Benachteiligungen wegen des Geschlechts bei allen zivilrechtlichen Verträgen verboten sein, etwa auf dem Wohnungsmarkt.
2: In der blockierten Straße von Hormus wurde gestern ein französisches Frachtschiff angegriffen. Das teilte die Reederei CMA CGM mit. Unter den Besatzungsmitgliedern habe es Verletzte gegeben, so der französische Logistikkonzern. Die Betroffenen seien zur Behandlung von Bord in ein Krankenhaus gebracht worden.
4: Zuvor hatte bereits die britische Meeresbehörde UKMTO gemeldet, ein Frachter sei gestern Abend um 18.30 Uhr in der Meerenge von Hormus von einem unbekannten Geschoss getroffen worden. Nach Informationen des amerikanischen Nachrichtensenders CBS soll es sich um einen iranischen Marschflugkörper gehandelt haben. Nach CBS-Angaben und französischen Medieninformationen soll das Containerschiff versucht haben, mit Hilfe des amerikanischen Geleitschutzes die Straße von Hormus zu durchqueren. Kai Rienecker, Paris.
2: Jede zweite Klinikbehandlung kann ambulant durchgeführt werden oder ist sogar ganz vermeidbar. Zu diesem Ergebnis kommt der AOK-Krankenhausreport für das Jahr 2024. Demnach wäre von insgesamt rund 15 Millionen Aufhalten etwa die Hälfte nicht zwingend nötig gewesen. Die Krankenkasse fordert deutlich mehr Verlagerung von Behandlungen aus dem stationären in den ambulanten Bereich. Erkrankte könnten bei gleicher Qualität zu geringeren Kosten für die Versichertengemeinschaft behandelt werden, so die AOK. In Italien kursiert ein KI-generiertes Bild von Ministerpräsidentin Meloni in Unterwäsche. Sie selbst nutzt dieses Bild, um auf die Gefahren solcher Fakes mit künstlicher Intelligenz hinzuweisen. Sie postete es in den sozialen Medien und kommentierte, mittlerweile werde jedes Mittel genutzt, um jemanden anzugreifen und Unwahrheiten zu erfinden. Deepfakes, so Meloni, könnten alle treffen. Sie selbst könne sich wehren, viele andere nicht. Internetnutzer sollten immer genau prüfen und verifizieren, bevor sie Bilder und Informationen verbreiten. Nach Oberfranken. Betrüger haben Zimmer eines Hotels in Bayreuth zu sehr günstigen Preisen im Netz angeboten. Zuvor hatten sie den Account des Hotels auf einem Buchungsportal gehackt. Innerhalb weniger Stunden buchten rund 100 Kunden die vermeintlich preiswerten Zimmer. Dann erhielten sie eine Mail, dass es Probleme bei der Reservierung gab. Tatsächlich wollten die Betrüger die Kunden dazu bringen, sensible Daten preiszugeben. Es gab auch Gäste, die bereits angereist waren. Ihnen konnte das Hotelpersonal eine Alternative anbieten. Das Wetter in Bayern. Zum Nachmittag und Abend vom Südwesten her gebietsweise Schauer, vereinzelt sind teils kräftige Gewitter, Starkregen, Hagel sowie Sturmböen möglich. Höchstwerte 15 bis 22 Grad. In der Nacht ziehen die Gewitter ab, Tiefstwerte 5 bis 11 Grad. Morgen nur vereinzelt Sonne, sonst wolkig, gebietsweise Schauer und Gewitter bei 11 bis 19 Grad. Soweit die Nachrichten, die Zeit 15.03 Uhr. Und der Blick auf die Straßen. A8 München Richtung Salzburg, zwischen Felden und Grabenstedt 6 Kilometer Stau an einer Baustelle. Und A9 Nürnberg Richtung Berlin, zwischen Pegnitz und Trockau ein Unfall. Soweit der Service.
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0: Tobias Ruhland begrüßt Sie ganz herzlich zur zweiten Stunde Kultur und Wissen hier auf Bayern 2 am Mittwoch. Im Kulturupdate schauen wir nach Venedig, wo am Samstag die 61. Biennale eröffnet wird. Wir konnten vorab schon einen Blick in den deutschen Pavillon werfen. Außerdem, Jemand, der ich einmal war. So heißt der Dokumentarfilm über die Schriftstellerin Ingeborg Bachmann, der heute Abend das diesjährige Dogfest eröffnet. Mit Sandra Hüller in der Hauptrolle. Und wir schauen nach Lichtenberg im Frankenwald, wo sich gerade die größten Violintalente der Welt treffen, ja, um anzuspielen und ihn zu gewinnen, den Henri Marteau Violinpreis.
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0: Ja, und was Rekorde und Preise angeht, da spielt diese Frau in einer ganz eigenen Liga. Kate Bush. 40 Jahre nach Erscheinen von Running Up That Hill ist der Song immer wieder mal in den Charts, dank Serien wie Stranger Things und anderen TikTok-Phänomenen.

0: Kate Bush, Running Up That Hill, ja, A Deal With God, wie der Song dann in voller Länge heißt, ein Deal mit Gott, so groß muss es jetzt auch nicht gleich sein, geht auch eine Nummer kleiner.
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0: Sie heißen ECOWAS, SARC oder GETAI, die bekannteren von ihnen Mercosur oder TTIP. Da klingelt es jetzt vermutlich bei den meisten. Es geht uns hier jetzt um Freihandelsabkommen und ihre Geschichte. Das Ringen um Freihandel und Zölle prägt die Weltwirtschaft seit gut 200 Jahren. Nach dem Zweiten Weltkrieg wurde der Handel jahrzehntelang im großen Stil liberalisiert. Nun geht es wieder um Strafzölle und Handelskriege, auch dank US-Präsident Donald Trump. Ist das nun das Ende der Globalisierung? Auch dieser Frage geht Maike Proska über die Geschichte des Freihandels nach.
2: Großbritannien im Mai 1846. Im britischen Parlament gibt es heftige Wortgefechte. Thema sind die Getreidezölle, die sogenannten Corn Laws. Die waren gut 30 Jahre zuvor auf Drängen der mächtigen Landwirtschaftslobby eingeführt worden. Die Zölle machen das Getreide aus dem Ausland teurer und fördern so den Verkauf des inländischen Getreides. Es sind also klassische Schutzzölle. Gegner der Zölle sind die Vertreter der Industrie. Sie gewannen damals stark an Einfluss. Es ist die Zeit der industriellen Revolution. Immer mehr Fabriken werden gebaut. Viele Menschen ziehen in die Städte, wo sie oft unter prekären Bedingungen leben.
3: Und die Industrievertreter, die Whigs, haben sozusagen propagiert, dass es eine schlechte Idee sei, sozusagen Schutzzölle zu nehmen. Und es wäre viel vorteilhafter für alle Beteiligten, wenn England für Freihandel eintritt, also möglichst eine völlige Abschaffung von Zöllen.
2: Der Wirtschaftshistoriker Professor Nikolaus Wolf. Er unterrichtet an der Humboldt-Universität Berlin. Für die Vertreter der Industrie wäre die Abschaffung sämtlicher Zölle gleich aus mehreren Gründen vorteilhaft. Zum einen erhoffen sie sich gute Geschäfte mit dem Ausland. Sie selbst brauchen die Konkurrenz aus anderen Ländern eher nicht zu fürchten.
3: Weil die englische Industrie damals in fast allen Bereichen Weltmarktführer war, also zu geringeren Stückkosten produzieren konnte als alle Wettbewerber.
2: Zum anderen, so argumentieren die Industrievertreter, leide vor allem die ärmere Bevölkerung, also die Arbeiterinnen und Arbeiter unter den Zöllen, weil diese das Brot teurer machen. Das Argument verfängt. Die Zeitungen des Landes sprechen bald nicht mehr von Getreidezöllen, sondern von einer Brotsteuer. Dazu muss man wissen, Getreide war für die Menschen damals lebenswichtig. Eine durchschnittliche Familie gab mehr als die Hälfte ihres Einkommens für Brot aus. Stiegen die Brotpreise, hatte das nicht selten leere Mägen zur Folge.
3: Getreide ist als Brotgetreide wichtig, aber es wurde auch damals schon sehr viel in flüssiger Form konsumiert, also Bier.
2: Die Landwirtschaftslobby versucht im Parlament dagegen zu halten. Sie wirft den Industrievertretern vor, die Arbeiterschaft aufwiegeln zu wollen. Und sie behauptet, dass die Industriellen nur niedrige Brotpreise wollten, um die Löhne senken zu können. Aber die Agrarlobby kann sich nicht durchsetzen. Die Mehrheit des britischen Parlaments stimmt für die Abschaffung der Getreidezölle. Eine Entscheidung, die für viele Menschen positive Folgen hatte.
3: Es ist auch im Nachhinein sehr deutlich sichtbar, dass die Lebenshaltungskosten gesunken sind, insbesondere die Getreidepreise, sodass die Reallöhne der Arbeiterschaft tatsächlich nach Abschaffung dieser Getreidezölle gestiegen sind.
2: So kam es, dass die Idee des Freihandels erstmals verwirklicht wurde. Eigentlich aus primär innenpolitischen Gründen. Was aber gar nicht so selten ist, wie wir noch sehen werden. Von Großbritannien aus verbreitete sich der Freihandel zunächst in Europa und schließlich auch in anderen Regionen der Welt. Wobei man aber besser von Tendenzen in Richtung Freihandel sprechen sollte.
4: Freihandel ist eine Idealsituation, in der es quasi keinerlei politischen Handelshemmnisse gibt. Also keine Zölle, keine Importquoten oder Regulierungen, die sonst wie den Handel beschränken. So in der reinen Form wird sie wahrscheinlich praktisch kaum vorkommen, diese Situation.
2: Oliver Lords, Professor für internationale Wirtschaftsbeziehungen. Er lehrt an der RWTH Aachen. Die Theorie des Freihandels entstand schon ein paar Jahrzehnte zuvor. Da entwarf der englische Kaufmann und Ökonom David Ricardo das Konzept des komparativen Vorteils. Es gilt als eines der einflussreichsten in den Sozialwissenschaften.
4: Das prominenteste Argument für den Freihandel ist, dass Freihandel eine bessere Arbeitsteilung ermöglicht zwischen den Ländern. Das heißt, die Länder können sich auf die Produktion spezialisieren, bei denen sie im entsprechenden Vorteil haben.
2: Die Idee ist, jede Nation konzentriert sich auf das, was sie am besten kann, beziehungsweise am effizientesten produziert, und zwar unabhängig davon, ob ein anderes Land womöglich noch effizienter ist. Wenn zum Beispiel sowohl Großbritannien als auch Portugal Textilien herstellen, Großbritannien das aber kostengünstiger macht, ist es besser, wenn sich Großbritannien auf Textilien spezialisiert und diese nach Portugal exportiert. Portugal hingegen könnte dann Wein anbauen und nach Großbritannien verkaufen, selbst wenn die Briten auch den Wein kostengünstiger herstellen könnten. Durch diese internationale Arbeitsteilung, so die Überzeugung Ricardos, haben letztlich alle mehr. Mit diesem Argument tritt Großbritannien damals an Frankreich heran.
3: Natürlicherweise hatte Frankreich ein großes Interesse daran, mehr Wein nach England zu exportieren. Und das ist dann auch zum Beispiel eines der Ergebnisse dieser Cobden-Chevalier-Verträge, dass die Engländer ihre Weinimportsteuern massiv reduzieren und im Gegenzug Frankreich dann die Zölle auf Industrieprodukte deutlich senkt.
2: Die Namensgeber Richard Cobden und Michel Chevalier waren die Unterhändler dieses allerersten Freihandelsvertrages von 1860. Fortan trinken die Engländer also mehr französischen Wein und weniger englischen. Was zeigt? Freihandel hat auch negative Folgen. Denn den englischen Weinproduzenten dürfte die Konkurrenz aus Frankreich massiv geschadet haben.
4: Es gibt da durchaus Gewinner und Verlierer. Es kann auch durchaus sein, dass einzelne Personengruppen verlieren durch den Handel. Und dann geht es eben darum, ob man die entsprechend kompensieren kann oder nicht. Und wenn Ökonomen eben von Vorteilen des Handels sprechen, dann immer davon, dass man sagt, so in der Summe ist es halt so, dass die Gewinner in der Summe mehr gewinnen, als die Verlierer verlieren.
2: Auch hierzulande fing man zu dieser Zeit an, Handelshemmnisse abzubauen.
3: In Deutschland gibt es aber seit 1833, 34 den Zollverein. Das heißt, eine Vereinbarung zwischen einzelnen deutschen Staaten, allen voran Preußen, aber auch Bayern, Württemberg, die hessischen Staaten und so weiter, über die Abschaffung von Binnenzöllen innerhalb Deutschlands und dann die Einigung über gemeinsame Außenzölle nach außen. Und dieser Zollverein an sich war schon mal eigentlich ein Schritt in Richtung niedrigere Zölle.
2: In Europa ging es also in Richtung Freihandel zu dieser Zeit. Und auch in anderen Regionen der Welt werden Handelshürden abgebaut, oft allerdings gegen den Willen der dortigen Regierung.
3: Was damals passiert ist, ist, dass die europäischen Kolonialmächte, aber auch die Amerikaner dann zunehmend als Akteure in den einzelnen Kolonien oder Staaten, die sie gerne kolonisiert hätten, versuchen, die Importzölle dieser Länder zwangsweise zu beseitigen.
2: So war es zum Beispiel Mitte des 19. Jahrhunderts in China. Das chinesische Reich ist zu dieser Zeit wirtschaftlich ein eher abgeschottetes Land. Zwar sind in Europa Luxusgüter wie Tee, Seide oder Porzellan aus dem fernen Osten sehr begehrt. Die chinesische Regierung will aber nicht im gleichen Maße Waren aus Europa importieren und legt deshalb hohe Zölle fest. Die Briten beginnen Opium nach China zu exportieren, unter anderem um das Handelsungleichgewicht auszugleichen. Millionen Menschen werden abhängig und versuchen, sich mehr von der Droge zu beschaffen. Als die chinesische Regierung gegen den Drogenhandel vorgeht, ist das für die Briten ein willkommener Anlass, Kriegsschiffe zu entsenden. Es folgen zwei Kriege mit dem Ergebnis, dass China in Sachen Handelspolitik einlenken muss.
3: Die Chinesen dürfen überhaupt keine Zölle selbstständig mehr erheben, sondern es wird dann sozusagen eine Kommission geschaffen, die das übernimmt. Und in vielen Bereichen sind diese Zölle dann tatsächlich null.
2: In Europa geht es hingegen bald schon wieder in die andere Richtung. Wieder sind es primär innenpolitische Motive, die den Wandel einläuten. So auch im Deutschen Kaiserreich.
3: Ein wichtiger Punkt war, dass eben seit den 1870er Jahren die Transportkosten noch einmal massiv gesunken sind. Und insbesondere aus den Vereinigten Staaten, aber dann auch zunehmend aus dem Russischen Reich, immer mehr Getreide nach Europa importiert wurde. Und insbesondere die Getreideproduzenten in der Landwirtschaft kamen auf einmal ganz massiv unter Druck. Also es war eine richtige Krise, die Preise für Getreide sind deutlich gefallen.
2: Über niedrige Brotpreise freut sich zwar die Bevölkerung, aber irgendwann gehen die heimischen Getreideproduzenten pleite. Sie fordern deshalb Schutzzölle. Mit Erfolg. Reichskanzler Otto von Bismarck erhebt deshalb 1878 großzügig Zölle unter anderem auf Getreide, Holz, Vieh und Eisen.
3: Und darauf wiederum haben dann natürlich die Nachbarstaaten, zum Beispiel Frankreich, relativ schnell reagiert und das, sag ich mal, als Vorwand genutzt, um auch Zölle wieder zu erhöhen.
2: Jedes Land schützt seine eigenen Unternehmen, eine Form von Protektionismus, der zu dieser Zeit Hand in Hand geht mit dem zunehmenden Nationalismus.
3: Der Protektionismus ist eine Ausprägung von Nationalismus häufig gewesen. Das ist nicht unbedingt immer so, aber gerade wenn man sich die Entwicklung im Kaiserreich anschaut, dann hat man den Eindruck, dass eben die Befürworter dieser Schutzzollmaßnahmen ideologisch sehr, sehr nah an den Nationalisten immer daran standen.
2: Nach dem Ende des Ersten Weltkriegs gehen die Zölle steil nach oben. Vor allem zur Zeit der großen Wirtschaftskrise ab 1929. Fast alle Staaten versuchen, die eigene Wirtschaft zu schützen und erreichen letztlich genau das Gegenteil. Der Welthandel bricht ein. Immer weniger Waren werden gehandelt, viele Firmen gehen pleite.
4: Und das hat wirklich zu einem sehr, sehr starken Einbruch des Welthandels geführt. Zum Beispiel in den USA sind die Exporte da über die Hälfte zurückgegangen.
2: Erst nach Ende des Zweiten

0: Sich in Havanna auf Kuba die Vertreter von 57 Staaten. Die Ambitionen sind groß. Die Staaten wollen eine internationale Handelsorganisation gründen, mit verbindlichen Regeln für alle. Daraus wurde dann allerdings erstmal nichts. Der US-Kongress verweigert die Unterzeichnung der sogenannten Havanna-Charta und auch vielen europäischen Regierungen gehen die Vorschläge damals zu weit. Man beschließt, mit einem Provisorium zu arbeiten.
1: Und dieses Provisorium war das General Agreement on Trade and Tariffs, GATT. Da einigte man sich dann auf regelmäßige Treffen und Verhandlungsrunden und dort wurden dann ganz konkret über spezifische Güter und Produktgruppen verhandelt und über die Importrestriktionen.
0: In den ersten Jahrzehnten funktioniert das gut. Die Staaten beschließen großzügige Zollsenkungen. Immer mehr Staaten treten dem GATT bei. In den 1970er Jahren einigen sich die Länder dann erstmals darauf, technische Normen und Standards anzugleichen. Mit der Zeit werden die Verhandlungen aber schwieriger. Auch weil immer mehr Länder dem GATT beitreten, zum Beispiel die Staaten aus dem ehemaligen Ostblock. Man braucht eine neue Arbeitsgrundlage. Und nun soll es doch noch eine richtige Organisation geben. Eine Welthandelsorganisation.
1: Dahinter steckten vor allem die Europäer und die Amerikaner waren aber auch mit an Bord. Und der entscheidende Schritt ist dann natürlich der Beitritt Chinas zu dieser Organisation.
0: Am 1. Januar 1995 nimmt die WTO, die World Trade Organization, ihre Arbeit auf. Mehr als 100 Staaten hatten das Abkommen unterzeichnet. Ein Meilenstein. Das Ziel ist, den Welthandel weiter zu liberalisieren. Man will Handelsbarrieren abbauen und gleiche Regeln für alle schaffen. Auch Handelskonflikte zwischen zwei Staaten sollen im Rahmen der WTO geregelt werden. Parallel dazu entstehen weitere wichtige Handelsabkommen. Es ist die Zeit der regionalen Integration und die der Abkürzungen. NAFTA zum Beispiel, das nordamerikanische Freihandelsabkommen zwischen Mexiko, USA und Kanada. Oder ASEAN, der Verband südostasiatischer Staaten. Und natürlich die Europäische Union, wobei die EU als politische Union schon damals weit über den Status eines Handelsverbundes hinausgeht. Hintergrund der vielen Abkommen war, dass sich zu der Zeit der Handel stark verändert hatte. Das liegt zum einen an den Transportkosten, die nochmals deutlich gesunken waren.
1: Die sind ja noch einmal massiv gesunken durch, was man auf Englisch die Containerization von Handel nennt. Also die Containerrevolution, dass Standardcontainer auf ganz großen Containerschiffen über die Ozeane geschickt werden.
0: Und zum anderen an der Art und Weise, wie Waren mittlerweile produziert werden.
1: Die Industrieproduktion wurde immer mehr in Teilschritte aufgebrochen, die dann auch an unterschiedlichen Standorten stattfinden.
0: Heute spricht man von der Hyperglobalisierung. Damit gemeint ist die Zeit etwa seit dem Fall der Berliner Mauer 1989 bis zur Finanzkrise 2008, sagt die Ökonomin Claudia Schmucker. Sie leitet das Zentrum für Geopolitik, Geoökonomie und Technologie der Deutschen Gesellschaft für Auswärtige Politik.
2: In der Zeit haben wir die Entwicklung von Lieferketten, die eben stark vernetzt auf der ganzen Welt gegründet wurden, unabhängig davon jetzt, ob das Demokratien oder Autokratien waren. Und alles vernetzt sich untereinander.
0: Vorprodukte werden zum Beispiel in asiatischen Staaten in großen Mengen kostengünstig hergestellt. Das macht komplexe Produkte wie Computer oder Autos sehr viel günstiger und für viele Menschen erschwinglich. Die weltweite Arbeitsteilung ermöglicht im Prinzip auch Spezialisierung und technologischen Fortschritt. Gleichzeitig hat die intensive Vernetzung Kehrseiten. Der Wettbewerb verschärft sich unter ungleichen Wettbewerbsbedingungen. Heimische Hersteller gehen pleite, weil sie der günstigeren Konkurrenz aus dem Ausland nicht standhalten. Daneben gibt es immer wieder Missachtung von Menschenrechten oder Umweltvergehen entlang der Lieferketten von international produzierenden Unternehmen. In mehreren Ländern gründen sich zivilgesellschaftliche Gruppen, die gegen solche Missstände protestieren. Einen

0: ersten Höhepunkt gibt es kurz vor der Jahrtausendwende, sagt der Handelsexperte Hans-Günther Hilpert. Er arbeitet für die Stiftung Wissenschaft und Politik.
1: Vielleicht das erste Ereignis, was man sehen kann, war 1999 in Seattle bei einer WTO-Konferenz, die abgebrochen wurde wegen Antiglobalisierungsprotesten.
0: Brennende Barrikaden, zerbrochene Fensterscheiben, Tränengas, Schlagstöcke. Der Battle of Seattle, wie er später genannt wird, ist ein Schock. Der jahrzehntelange Trend hin zu mehr Freihandel scheint erstmal gestoppt. Die WTO-Konferenzen werden immer wieder vertagt. Der große Durchbruch bleibt aus. Wenn überhaupt, einigen sich die Staaten in Detailfragen. Denn auch auf Seiten der Regierungen gibt es Bedenken, auch in Europa.
1: Zum Teil die traditionellen protektionistischen Ängste, also vor allem, dass die Agrarmärkte geöffnet werden, dass auch bestimmte Industrien unter Importdruck geraten.
0: Wobei es um Zölle nur noch am Rande geht, denn die sind weitgehend abgebaut. Beispiel TTIP. In dem transatlantischen Freihandelsabkommen, das die USA und die EU ab 2013 verhandeln, liegen die Zölle im Schnitt nur noch bei 2%. Vielmehr geht es in den Verhandlungen darum, Regulierungen zu vereinheitlichen. Denn unterschiedliche Vorschriften in den Ländern führen dazu, dass Unternehmen ihre Herstellung für jedes Land, in das sie exportieren wollen, anpassen müssen. So gesehen sind nationale Unterschiede also ein Handelshemmnis. Und davon gibt es jede Menge.
2: Unterschiede in der Regulierung von bestimmten Produktionsprozessen, Sicherheitsstandards, Gesundheitsstandards, Umweltauflagen, Arbeitsmarktstandards.
0: Regulierung, Standards, Auflagen. Das klingt alles sehr technisch. Tatsächlich aber spiegeln solche Regulierungen oft Werte und Traditionen wider. Und genau das macht die Verhandlungen so kompliziert. Und auch das transpazifische Pendant, TTP, kommt nicht wie geplant zustande. Das verhandeln die USA unter Präsident Barack Obama ab 2008 mit 11 weiteren Staaten des indopazifischen Raums. Darunter wichtige Handelsnationen wie Japan, Australien und Vietnam.
1: Und dann hat es Donald Trump 2017 als einer seiner ersten Amtshandlungen vom Tisch gewischt.
0: Weil es laut Trump in den USA Arbeitsplätze vernichten würde. Die übrigen Staaten unterzeichnen das Handelsabkommen aber. Und auch China erwägt seitdem beizutreten. Insgesamt betrachtet ist das also eine gemischte Gemengelage. Die WTO-Runden kommen nicht voran und einige interkontinentale Handelsabkommen wie TTIP sind gescheitert. Aber gleichzeitig geht die wirtschaftliche Integration innerhalb der Kontinente, zum Beispiel in Asien oder Afrika, tendenziell weiter. Zugleich nimmt der weltweite Handel mit Dienstleistungen, zum Beispiel mit Software, stetig zu. Es ist vor allem der Warenhandel, wo die Liberalisierung ins Stocken geraten ist. Auch noch aus einem anderen Grund.
1: Es ist irgendwie eine Grenze erreicht, wie man Lieferketten ausbauen kann. Und Lieferketten über verschiedene Stationen sind auch riskanter.
0: Das zeigt sich insbesondere während der Corona-Pandemie. Beispiel China. Nachdem das Land während der Pandemie einige Städte regelrecht abriegelt, kommt es hierzulande plötzlich zu Lieferengpässen. Firmen können nicht mehr produzieren. Sogar einige Medikamente werden knapp.
3: Da haben wir dann zum ersten Mal gesehen, okay, wir sind alle abhängig von China. Und in dem Moment, wo der Shanghaier Hafen blockiert ist, bekommen wir plötzlich gar nichts mehr.
0: Auch der russische Angriffskrieg auf die Ukraine und der nachfolgende Einbruch der Öl- und Gaslieferungen hat gezeigt, wie problematisch es sein kann, derart von anderen Staaten abhängig zu sein. Deshalb geht es seitdem darum, Lieferketten zu diversifizieren. Resilienz und De-Risking sind die Schlagwörter der Stunde. Denn insgesamt haben die geopolitischen Risiken stark zugenommen. Erst recht, seitdem Donald Trump in seiner zweiten Amtszeit Zölle als außenpolitisches Druckmittel nutzt, als Verhandlungsmasse für seine Deals. Und trotzdem kann man festhalten, auch wenn der Protektionismus wieder zunimmt und heftige Debatten über Strafzölle, von einer Rückabwicklung der weltweiten Arbeitsteilung, von einem Ende des Freihandels, kann keine Rede sein.
1: Es ist jetzt nicht so, dass der Welthandel schrumpft oder auch stagniert. Er wächst noch, aber er wächst sehr viel langsamer.
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0: Das ist Stefan Eicher en Volée. Bayern 2, Sie hören das Kulturupdate am Mittwoch mit Tobias Ruland. Ja, sie ist eine der wichtigsten Kunstausstellungen der Welt und gerade in der jüngeren Vergangenheit nie frei von Skandalen und Aufregern. Aber die diesjährige 61. Kunstbiennale in Venedig erreicht einen neuen Erregungshöhepunkt. Am Samstag eröffnet die Kunstschau offiziell für das Publikum. Seit gestern bekommen Journalisten erste Einblicke und heute auch lautstarke Eindrücke. Ja, mit pinken Sturmhauben protestierte am Vormittag das russische Künstlerinnenkollektiv Pussy Riot in Venedig gegen einen Pavillon, den es ihrer Meinung nach nicht geben dürfte. Mit Sprüchen wie »Blut ist Russlands Kunst«. Von der Biennale in Venedig vor Ort berichtet meine Kollegin Ronja Dittrich und über die Skandale und Proteste im Vorfeld, aber auch über den deutschen Pavillon habe ich mit ihr kurz vor der Sendung gesprochen.
1: Ja, das Besondere an der Biennale dieses Jahr ist, dass das erste Mal seit Beginn des Angriffskriegs Russland auf die Ukraine der russische Pavillon wieder geöffnet sein wird. Das ist natürlich sehr umstritten hier in Italien und es ist auch nicht der einzige Fall, der hier auf der Biennale für politische Furore gesorgt hat. Auch die Teilnahme Israels ist höchst umstritten. Es gab einen offenen Brief, in dem mehr als 200 Kunst- und Kulturschaffende den Ausschluss des Landes von der Biennale gefordert haben, aufgrund der Politik des Landes gegen die Palästinenser. Die Jury hatte dann in den vergangenen Wochen präventiv reagiert und erklärt, man wolle keine Kunst von Ländern auszeichnen, gegen deren Staats- und Regierungschefs der Internationale Strafgerichtshof wegen Verbrechen gegen die Menschlichkeit ermittelt. Und weil diese Ankündigung der Jury ihrerseits selbst auf so viel Kritik gestoßen ist, hat die vor wenigen Tagen bekannt gegeben, dass sie ihrerseits geschlossen zurücktritt. Es wird also keine Jurypreise geben, was interessanterweise gar nicht unbedingt ein absolutes Novum für die Biennale ist. 1968 hatte man sie infolge der Studentenproteste schon mal für knapp 20 Jahre dann abgeschafft. Der Vorwurf damals war, Preise für Kunst sind per se bourgeois und faschistisch.
0: Wie präsent ist denn diese politische Spannung aktuell vor Ort? Du bist jetzt seit ein paar Tagen da, Ronja. Merkt man das?
1: Die Biennale ist jetzt erstmal geöffnet für Fachbesucher und für Journalisten. Und da ist schon auch eine große Neugier da, natürlich jetzt erstmal auch die Kunst als solche zu sehen und zu schauen, wie ist sie denn. Aber man merkt, dass die politischen Spannungen natürlich Dauerthema sind hier in den Unterhaltungen. Aber auch zum Beispiel die Punkgruppe Pussy Riot, die hat für heute eine große Protestperformance angekündigt, direkt vorm russischen Pavillon. Also ich erwarte mir, dass diese politischen Spannungen hier wirklich auch noch weitergehen. Heute mit dem Auftritt von Pussy Riot, aber auch dann ab Samstag, wenn die Biennale dann für ein großes Publikum geöffnet wird. Da kann ich mir sehr gut vorstellen, dass das dann nicht die letzte Aktion sein wird, die letzte Protestaktion vor einem Pavillon sein wird. Und das war eigentlich genau das Gegenteil von dem, was die Kuratoren der Hauptausstellung wollten und was so ihr Konzept war.
0: Dann lass uns mal die Lupe auf die Kunst dann endlich draufhalten. Was ist denn eigentlich das Konzept der Ausstellung der 61. Biennale in diesem Jahr?
1: Ja, die Idee des Kuratorenteams der Hauptausstellung war eigentlich, die Kunst diesmal so ein bisschen vom Dogma des Politischen zu befreien. Der Titel der Ausstellung ist In Minor Keys, also übersetzt ist das etwas sowas wie in Molltonarten. Es ist eine dezidierte Absicht, den etwas leiseren Tönen der Kunst zuzuhören. Denn es gab in den vergangenen Jahren durchaus immer wieder Kritik an den Ausstellungsmachern, dass die gezeigte Kunst zwar manchmal politisch korrekt, aber nicht immer dann auch künstlerisch so überzeugend war. Und diesmal wollte man gar nicht erst einsteigen in so ein Spektakel von Katastrophen, von Kulturkämpfen. Und wenn man jetzt durch diese große Ausstellung geht, die ehrlicherweise manchmal sehr erschlagend sein kann, es sind 111 Künstlerinnen und Künstler, teilweise auf engem Raum. Und da kann man gerade wirklich sehr unterschiedliche Dinge entdecken. Kochkunst aus der Schweiz, irische Mythologie, queere japanische Installationen, schwarze figurative Malerei, also sehr unterschiedliche Dinge.
0: Deutschland ist ja auch mit einem eigenen Pavillon vertreten. Konntest du dir den schon anschauen? Was erwartet da die Besucherinnen und Besucher?
1: Ja, das konnte ich. Und der Pavillon ist dieses Mal schon wirklich auf den ersten Blick sehr spannend, weil dieser deutsche Pavillon, dieses Gebäude, das die Nationalsozialisten architektonisch geprägt haben, der ist diesmal komplett umgebaut. Und zwar in die Replik eines, ja, Plattenbaus. Und zwar eines Plattenbaus für vietnamesische Vertragsarbeiter in Berlin-Lichtenberg, in dem die Künstlerin Song Thieu in den 90er Jahren selbst aufgewachsen ist. Wir konnten gestern vor Ort mit ihr darüber sprechen und sie hat auch nochmal betont, wie wichtig es ihr ist, die jüngere deutsche Geschichte in ihrer ganzen Komplexheit zu zeigen. Und man muss ganz generell sagen, dass sich der Pavillon dieses Mal so deutlich wie noch nie mit ostdeutscher Geschichte und der Wende auseinandersetzt. Und das liegt besonders an drei jungen Frauen mit ostdeutscher Biografie, die ihn bespielen. Das ist einmal die Kuratorin Kathleen Reinhardt, die schon erwähnte Künstlerin Song Thieu und die Künstlerin Henrike Naumann. Und da muss man gleich dazu sagen, dass ganz persönlich dieser Pavillon eine große Tragik innehat, denn Henrike Naumann ist vor 3 Monaten sehr plötzlich im Alter von 41 Jahren an Krebs gestorben, einen Tag nach dem ersten Geburtstag ihrer Tochter. Die drei Frauen konnten die Ausstellung noch zusammen planen und haben ihr die Überschrift Ruin gegeben. Es ist so ein bisschen ein Wortspiel aus Ruine, Ruin, einem Zusammenbruch. Und es ist wirklich so eine Art Spurensuche über den Zustand des Landes, über die Transformationen, die es in den vergangenen 30 Jahren insbesondere in Ostdeutschland gemacht hat. Und Henrike Naumann, manche in München erinnern sich, die hat auch mal im Haus der Kunst eine Ausstellung gehabt. Sie hat immer wieder viel mit Möbeln gearbeitet, ausgehend von der Überzeugung, dass wir unbewusst sehr viel ausdrücken mit den Alltagsgegenständen, die uns umgeben. Auch diesmal hat sie viel mit Möbeln gearbeitet. Sie hat an die Wand des Pavillons eine Art Nachwende-Wohnzimmer gehängt, das von den Spannungen erzählt, die so passieren, wenn im Osten damals eine sehr westdeutsche Ästhetik übergestülpt wurde. Und als dann gestern die ersten Besucher vorab aufs Gelände konnten, konnte man auf jeden Fall merken, dass es für das gesamte Team da vor Ort ein sehr emotionaler Moment war, in Gedenken an Henrike Naumann, ihr Partner, mit dem sie eng zusammengearbeitet hat. Ein Historiker war mit der kleinen Tochter vor Ort und hat uns davon erzählt, mit welcher Hingabe sie wirklich bis zum Schluss an den Werken gearbeitet hat und auch, wie wichtig es ihr war, diesen geschichtsträchtigen Ort umzuarbeiten. Und ich fand es einfach einen sehr überzeugenden Pavillon und ich glaube, dass er, sagen wir mal, wenn es noch Jurypreise gegeben hätte, tatsächlich gar keine schlechten Chancen gehabt hätte.
0: Soweit die ersten Eindrücke vom deutschen Pavillon. Was sind denn noch weitere Highlights für dich auf der diesjährigen Biennale, Ronja?
1: Ja, sicherlich für einen der visuell spektakulärsten Auftritte verantwortlich ist die österreichische Künstlerin und Theatermacherin Florentina Holzinger, die dafür berühmt ist, sehr provokante Inszenierungen von sehr nackten Frauen aufführen zu lassen. Und sie hat diesmal den österreichischen Pavillon zu einem, wie sie es selbst nennt, Unterwasser-Themenpark oder SeaWorld Venice gemacht. Gleichzeitig ein Aquarium, gleichzeitig so eine Art Kläranlage, das ist wirklich sehr explizit. Man darf auch keine Fotos daran machen. Es geht ihr kurz gesagt um unsere aller Abhängigkeit von einem globalen Kreislauf und von einer drohenden ökologischen Katastrophe. Und insgesamt muss man einfach sagen, auch für jeden, der Lust bekommen hat, sich die Biennale anzuschauen, es gibt einfach immer wieder ganz besondere, auch kleine Überraschungen, unerwartete kleine Überraschungen. Zum Beispiel, dass der Beitrag des Vatikans diesmal kuratiert ist von Hans-Ulrich Obrist, der unter anderem Soundinstallationen von Patti Smith, Jim Jarmusch und Alexander Kluge einsetzt. Also das hätte man jetzt auch nicht unbedingt beim Vatikan erwartet, aber all diese kleinen Entdeckungen hält diese Biennale bereit.
0: Die Kunstbiennale in Venedig eröffnet am Samstag. Das waren erste Eindrücke von vor Ort von Ronja Dittrich. Dankeschön und ciao.
1: Ciao. 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

0: Got to get you off my mind, das ist Solomon Burke. Bayern 2, Sie hören das Kultur-Update am Mittwoch. In den kommenden Wochen wird in München der Dokumentarfilm wieder ausgiebig gefeiert. Am Abend startet die diesjährige, inzwischen 41. Ausgabe des DOCFests, des Internationalen Dokumentarfilmfestivals. Auf dem Programm stehen nicht weniger als 22 Weltpremieren. Eine davon gibt es gleich heute am Eröffnungsabend. Die Filmemacherin Regina Schilling präsentiert ihre einfühlsame Annäherung an die Schriftstellerin Ingeborg Bachmann. Jemand, der ich einmal war, heißt der Film. Die Schauspielerin Sandra Hüller folgt darin der großen Lyrikerin und Erzählerin. Mehr dazu jetzt von Nils Beindker.
1: Ein früher Morgen in Rom und eine Frau, Ingeborg Bachmann, auf einer Dachterrasse auf zwei Stühlen schlafend. Dann erwacht sie, bewegt langsam den Kopf, schaut in den Himmel. Über ihr die Stare. Beeindruckende Formationen. Ganz behutsam eröffnet Regina Schilling ihren Dokumentarfilm über Ingeborg Bachmann. Das Bild der starren Schwärme taucht darin immer wieder auf, eine markante Setzung. Die Filmemacherin und Vielleserin beschäftigt sich seit langem mit dem Werk der Schriftstellerin.
2: Bei Bachmann habe ich das erste Mal gemerkt, ach okay, das ist doch eine weibliche Perspektive, aus der geschrieben wird. Und irgendwie sind die Frauenfiguren hier vollkommen anders und das hat mich sehr berührt.
3: Im Anfang, das ist mir manchmal hoffnungslos vorgekommen. Ich habe gedacht, ja, aber was hat denn jemand aus einem so kleinen Land, in dem einfach nichts mehr geschieht? Und das, was ein Schriftsteller, was hat der zu sagen?
1: Der Film Ingeborg Bachmann, Jemand, der ich einmal war, erkundet das Leben und Schreiben der 1926 geborenen Schriftstellerin auf verschiedene Weise. Es gibt Archivmaterial, Fotos, Film- und Tonsequenzen, Interviews und öffentliche Auftritte. Es gibt aber auch eine zentrale fiktive Ebene. Sandra Hüller spielt Ingeborg Bachmann einen Tag lang in und um Rom.
2: Sie war eben damals ihrer Zeit weit voraus, also Sprache, Gender, diese ganze Thematik um patriarchalische Strukturen, ohne dass sie das jemals so genannt hätte, das hat mich wirklich angesprungen. Und darum war meine Hoffnung von Anfang an, wie kann ich das in die Gegenwart bringen, ohne dass das vielleicht peinlich wird.
1: Die Übernahme der Rolle wird im Film thematisiert als Geisterbeschwörung. Auch verschmelzen Gegenwart und historisch rekonstruiertes Setting immer wieder miteinander. Einmal etwa ist Sandra Hüller als Ingeborg Bachmann mit dem E-Roller unterwegs, fährt zum Zeitungskiosk. Es ist bewegend, ihr dabei zuzuschauen, wie sie sich die Lebensgeschichte aneignet und wie es ihr gelingt, Zerrissenheit, Traurigkeit und ebenso Selbstbehauptung Ingeborg Bachmanns darzustellen.
2: Bachmann ist ja in der Rezeption oft so als Opfer stilisiert worden. Die leidende Frau, das Opfer. Und je weiter der Film fortschreitet, möchte ich dieser Opferrolle auch entgegenarbeiten. Und das war auch ein ganz großes Anliegen von Sandra Hüller. Also darüber haben wir uns während des Drehs oft unterhalten, dass wir nicht sie als Opfer zeigen möchten.
4: Wir beginnen da mit Annette von Droste-Hülshoff und kommen bei Ilse Eichinger und Ingeborg Bachmann an. Und unterwegs sind 12 Namen. Oder 13. Schluss, mehr nicht. Das ist nun mal so, dass die Frauen offenbar zu anderen Funktionen im Leben vor allem bestimmt sind.
1: Regina Schilling folgt der Biografie Ingeborg Bachmanns chronologisch, beginnend in der Kindheit in Kärnten. Die Beziehungen zu Paul Celan, Hans-Werner Henze und Max Frisch werden gespiegelt. Ebenso literarische Ehrungen, die Gruppe 47, ihre Übersiedlung von der Lyrik in die Prosa, die oft befremdlichen Reaktionen des weitgehend männlichen Literaturbetriebs. Zu den vielen Bildern kommen beständig, im Originalton und in Lesungen, Texte von Ingeborg Bachmann. Der Kern.
5: Ich existiere nur, wenn ich schreibe. Ich bin nicht, wenn ich nicht schreibe.
2: Einmal sagt sie zu dem Roman Malina, es ist keine Autobiografie, es ist vielmehr ein geistiger Prozess, ohne Peinlichkeiten und Privatgeschichten. Und das war mir total wichtig, diesen geistigen Prozess, den Bachmann durchgemacht hat, darzustellen oder näher zu bringen.
1: Das ist Regina Schilling gelungen, auf eine intensive und zugleich im schönen Sinn spielerische Weise, ohne jedes Pathos. eine besondere Annäherung. In Ingeborg Bachmanns Literatur ist noch so viel zu entdecken.
0: Und am Abend eröffnet das Dogfest München mit der Weltpremiere von »Jemand, der ich einmal war« von Regina Schilling über Ingeborg Bachmann. In die Kinos kommt der Film dann Ende Juni, passend zum 100. Geburtstag der österreichischen Schriftstellerin. Und hier gibt es jetzt Heimatsound von Garnis, Gunela.

0: Heimatsound von Garnes Gunela. Bayern 2, Sie hören das Kulturupdate am Mittwoch. Mitten im Frankenwald trifft sich momentan der Violinnachwuchs aus der ganzen Welt. Schauplatz für den inzwischen 9. internationalen Violinwettbewerb ist die Villa des Musikvirtuosen Henri Marteau. Geboren 1874 in Frankreich, wurde Marteau schon als 10-Jähriger als Wunderkind gefeiert. Gastierte rund um den Globus und wurde später Professor an der renommierten Musikhochschule in Berlin, bis dann der Erste Weltkrieg seine Weltkarriere jäh unterbrach. Marteau unterrichtete dann in seiner Villa in Lichtenberg. Genau dort hat Anne-Rose Zuber den diesjährigen Wettbewerb für uns mitverfolgt.
1: Spinnrad, so nannte der deutsch-französische Violinvirtuose Henri Marteau vor über 100 Jahren diese Caprice. Spielt sie der 21-jährige Geiger Jungsi Li aus China beim Violinwettbewerb in der ehemaligen Marteau-Villa in Lichtenberg bei Hof.
2: Henri Marteau ist ein sehr großartiger Musiker. Ja, so I'm very happy.
1: Und er kann auch glücklich sein. Hat er es doch von fast 100 Teilnehmenden schon mal bis ins Semifinale geschafft. Juryvorsitzender Professor Kurt Sassmannshaus, der einen Violinlehrstuhl in Cincinnati hat, begleitet den Wettbewerb schon seit Beginn. Das Niveau sei in der 9. Auflage enorm hoch.
3: Also ich habe relativ viele internationale Wettbewerbe gesehen und das ist ganz oben an der Spitze. Es hat sich über die Jahre so entwickelt, dass dieser Wettbewerb wirklich wichtig geworden ist. Man sieht das an der Anzahl der Anmeldungen und an der Qualität der Leute, die spielen.
1: Die Villa mitten im Frankenwald ist Anziehungspunkt für Talente aus der ganzen Welt. Bei den regelmäßig stattfindenden Meisterkursen und auch jetzt beim Wettbewerb wird direkt im ehemaligen Salon von Henri Marteau gespielt. Das fasziniert nicht nur den 17-jährigen Rokas Dirichis aus Litauen.
4: Es war ein wenig ungewöhnlich, in einem Wohnzimmer zu spielen und nicht in einem Konzertsaal. Ich denke, es macht es intensiver und intimer und nimmt die Angst ein wenig. Ich denke, du fühlst dich etwas besser, in so einer Umgebung zu spielen.
1: Und für weniger Stress sorgt auch eine zweite Besonderheit. Die Hofer Symphoniker, die den Marteau-Wettbewerb für den Bezirk Oberfranken durchführen, organisieren Gastfamilien in Lichtenberg und Umgebung. Cornelia Mauer und ihr Mann versorgen bereits zum dritten Mal junge Leute, immerhin 14 Tage lang.
5: Und dann gibt sich dem eben auch so tolle Gespräche, denn wir fragen sie aus, weil wir uns da gar nicht auskennen, ja?
6: Es ist wirklich, wirklich schön. Es ist immer eine Bereicherung.
1: Maja Kaspacek ist auch in einer Gastfamilie untergebracht und dankbar für deren Fürsorge und Verständnis.
7: Also ich habe ganz skurrile Übezeiten. Habe ich am späten Abend irgendwie eine kreative Lust bis tief in der Nacht. Ich genieße es sehr, dass man so eine Freiheit hat.
1: Denn das Wettbewerbsprogramm ist anspruchsvoll. Nach der ersten Runde im Wohnzimmer geht es im Semifinale im neuen unterirdischen Konzertsaal der Villa weiter. Auf dem Programm stehen neben Marteau, Reger und Beethoven auch das zeitgenössische Stück Kopfkino, erzählt der junge litauische Geiger Rokas Dirichis.
4: Eigentlich bin ich kein großer Fan von moderner Musik, aber dieses Stück hat mein Herz berührt. Es geht um einen traurigen Geiger, der übt und dann in seinen Tagträumen sehr berühmt wird. Eine inspirierende Geschichte und die Musik passt dazu sehr gut.
1: Geschrieben hat es der gefragte britische Komponist Richard Blackford extra für den Wettbewerb. Diese Uraufführung sei schon eine Herausforderung für die jungen Musikerinnen und Musiker.
8: Wir haben so viele verschiedene Interpretationen gehört. Einige sehr, sehr schnell und energisch, andere sehr emotional. Für mich ist es faszinierend und wirklich eine große Ehre, mit solchem Talent zu arbeiten.
1: Und sie kann man am Donnerstag und Freitag noch bei den Finalrunden in der Hofer Freiheitshalle erleben. Der Eintritt dazu ist frei. Beim großen Galakonzert am Samstag werden dann die endgültigen Preisträger präsentiert, die neben Preisgeldern von insgesamt 30.000 Euro auch mit einer CD-Einspielung des Bayerischen Rundfunks mit den Hofer Symphonikern belohnt werden.
0: Also es geht Richtung Finale beim Henri Marteau Violinwettbewerb in Lichtenberg. Soweit das Bayern 2 Kulturupdate am Mittwoch mit Tobias Ruland. Ich sage danke fürs Zu- und Weiterhören. Ciao und Servus.
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1: 1:1, der Talk auf Bayern 2, heute mit einer Frau aus der Oberpfalz, die ganz genau sagen kann, was ist der Unterschied zwischen Sterz, Zwirl und Teifisköder?
2: Ganz genau.
1: Aha.
2: Das kann ich ihr dann sagen. Das ist nämlich gar keiner. Das ist immer das Gleiche.
1: Am Ende schmeckt es einfach gut und ist ein Kartoffelgericht, genau, eben aus der Oberpfalz. Steht in Ihrem Kochbuch, über das sie gleich erzählt, wie über ihr Leben als die Müllnerin von der Klostermühle Altenmarkt. Gleich nach den Nachrichten eine Stunde mit Melanie Rauscher.
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3: Um 16 Uhr mit Florian Schwarz. Ob auf dem Wohnungsmarkt oder im Fitnessstudio, Diskriminierung gibt es an vielen Orten. Die Bundesregierung will, dass sich Betroffene rechtlich besser dagegen wehren können. Sie hat deshalb eine Reform des Gleichstellungsgesetzes auf den Weg gebracht.
4: Wer diskriminiert wird, soll künftig länger Zeit haben, seine Rechte durchzusetzen. 4 Monate statt derzeit 2. Die Reform stärkt den Schutz auch außerhalb der Arbeitswelt. So sollen Benachteiligungen wegen des Geschlechts bei allen zivilrechtlichen Verträgen verboten sein, etwa auf dem Wohnungsmarkt. Auch der Schutz vor sexueller Belästigung fällt unter das allgemeine Gleichstellungsgesetz. Der Schutz soll nicht mehr nur am Arbeitsplatz gelten, sondern auch in Bereichen wie Fitnessstudios oder Fahrschulen.
3: Nach der Razzia bei mutmaßlichen Neonazi-Gruppen spricht Justizministerin Hubig von einer gesamtdeutschen Bedrohung. NRW-Innenminister Reul sagte, die Gruppen hätten gezielt Jugendliche ins Visier genommen. Laut Bundesanwaltschaft sind heute deutschlandweit 50 Objekte durchsucht worden. Es ging dabei vor allem um die Rädelsführer. Viele von ihnen seien zwischen 18 und 21 Jahren. Die Razzia richtete sich gegen Gruppen namens Jung und Stark und Deutsche Jugend voran. Die Mitglieder sollen sich verabredet haben, um politisch Andersdenkende anzugreifen. Das vor den Kapverden liegende Kreuzfahrtschiff, an dessen Bord 3 Menschen am Hantavirus gestorben sind, nimmt heute laut spanischen Behörden Kurs auf Teneriffa. Die Weltgesundheitsorganisation hatte Spanien um internationale Hilfe gebeten.
5: Die 3 mutmaßlich am Hantavirus erkrankten Passagiere wurden bereits in die Niederlande ausgeflogen. Inklusive der 3 Todesfälle und eines bereits Ende April abgereisten Passagiers beläuft sich die Zahl der möglichen Infektionen derzeit auf 8. Laut Weltgesundheitsorganisation handelt es sich beim Virus um die von Mensch zu Mensch übertragbare Andenvariante. An Bord der MV Hondius warten mehr als 140 Menschen bereits seit Tagen auf Weiterfahrt. Die Ankunft des Kreuzfahrtschiffes auf Teneriffa wird in 3 bis 4 Tagen erwartet. Julia Macher, Madrid.
3: So viele E-Autos wie nie sind in Bayern von Januar bis März neu zugelassen worden. 33.000 mehr waren es nach Angaben des Landesamts für Statistik. Das ist ein Anstieg um fast 50% verglichen mit dem Vorjahreszeitraum. Auch bei den Hybridautos gingen die Zahlen deutlich nach oben, und zwar um 22%. Dagegen wurden fast 10% weniger Verbrenner neu zugelassen. Immer mehr Menschen in Deutschland beschweren sich wegen Verstößen beim Datenschutz. Laut dem aktuellen Jahresbericht der Bundesdatenschutzbeauftragten wurden 2025 rund 12.000 solcher Eingaben gemeldet, über 1/3 mehr als im Jahr davor. Gegen den Telekommunikationskonzern Vodafone beispielsweise wurden wegen Datenschutzverstößen Geldbußen von 45 Millionen Euro verhängt, unter anderem wegen Sicherheitsmängeln bei der Authentifizierung. Und auch die elektronische Patientenakte sei immer wieder im Fokus gewesen. Das Wetter in Bayern. Der Deutsche Wetterdienst warnt im Südwesten Bayerns vor schweren Gewittern. Auch in anderen Teilen des Freistaats kann es am Abend teils heftig regnen. Auch Hagel ist möglich. Dazu weht ein böiger Wind. In der Nacht weiter gebietsweise Gewitter, die später abziehen. Tiefstwerte 11 bis 5 Grad. Soweit die Nachrichten, die Zeit 16.03 Uhr. Der Blick auf die Straßen. A8 München Richtung Salzburg zwischen Felden und Grabenstedt, 6 Kilometer Stau an einer Baustelle. A93 Weiden Richtung Hof zwischen Höchstadt und Selb West, ein Unfall auf der rechten Spur. Und A99 Westumfahrung München Richtung Lindau zwischen Fröttmanning Nord und Dreieck Allach, stockender Verkehr. Soweit der Service.
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1: Grüß Sie, ich bin heute per Leitung nach Regensburg verbunden mit Melanie Rauscher. Frau Rauscher, was gibt's heute Abend bei Ihnen zu essen?
2: Heute auf Nacht gibt's ein Zwirl mit Apfelkompott.
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6: Melanie Rauscher, Oberpfälzer Ökotrophologin.
1: Schön, dass Sie Zeit für uns haben. Ökotrophologie, da kommt Ernährung und Hauswirtschaft zusammen.
2: Ganz genau. Ich habe studiert vor über 30 Jahren in Weihenstephan, also bei Freising, TU München. Und habe da die Haushalts- und Ernährungswissenschaften, die Ökotrophologie studiert.
1: Was waren da Ihre Lieblingsfächer?
2: Gute Frage.
1: Keins.
2: Also ich muss sagen, ich habe mich richtig angekommen gefühlt. Also es ist total meine Leidenschaft. Immer so aus der Hauswirtschaft und dann den wissenschaftlichen oder den tiefen Hintergrund. Da gibt es so eine Geschichte. Das heißt immer, die Ökotrophologen können nicht kochen, aber den chemischen Zusammenhang beim Essen und bei den Gerichten erklären. Und das sage ich auch manchmal. Mhm. Wobei, ich habe das Glück gehabt, ich habe zwischen Abitur und Studium noch Hauswirtschaft gelernt, richtig klassisch ländliche Hauswirtschaft. Und da habe ich als Kocher gelernt. Und das war mir später sehr von Nutzen, weil ich dann einfach eine schnelle Küche, bodenständige Küche beherrscht habe als berufstätige Hausfrau und Mutter.
1: Ja, und natürlich auch spätestens, als Sie dann das Kochbuch angegangen sind und rausgegeben haben. Aber mal zurück zu dem Zwirl. Zu was gibt es heute bei Ihnen zu essen? Zwirl, erklären wir nachher eben noch ausführlich, ist ein Kartoffelgericht, ein typisches aus der Oberpfalz. Aber wie ist es? Sie haben ja auch eine Gastronomie, die Sie immer wieder mal betreiben. Da ist es ja wahrscheinlich so, dass für die Familie oft dann einfach am Abend das gibt, was da übrig bleibt, oder?
2: Teilweise. Wir kochen ja nur außer Vorbestellung. Also wir kochen gar nicht so regelmäßig aus. Also es müssen immer bestimmte Gruppengröße sein. Also wir haben keinen täglichen Gastrobetrieb in dem Sinn in der Klostermühle. Und bei uns gibt's dann ja abends oft einmal eine Suppe. Gerade mein Mann mag gern Suppe im Winter. Und meist schon einmal eine Wurst-Käse-Brotzeit. Gerade Käse aus dem Laden haben wir guten. Oder was immer gibt, ist unser Sauerteigbrot, unser Butterbrot mit einem Schnittlauch oder frische Kräuter jetzt drauf. Bärlauchzeit haben wir gerade, die gerade so vorüber ist. Also das geht ganz kunterbunt. Manchmal auch die Reste vom Mittag.
1: Ja, eben, also das heißt dann nicht, wenn man beruflich so viel kocht wie Sie, dass man dann privat gar keine Lust mehr hat, weil dann irgendwie ist man durch mit dem Thema.
2: Na, genau so ist.
1: Wie oft ist diese Gastronomie bei Ihnen in der Klostermühle überhaupt geöffnet?
2: Also wir haben 4 Ladentage in der Woche. Wir haben ja noch so einen Hofladen mit dabei. Und wenn zum Beispiel Donnerstag Ladentag ist, da gibt es dann Mittag immer was zum Essen. Das ist unter Corona als To-Go-Version entstanden. Zwirl To-Go zum Mitnehmer. Mittlerweile ist so, dass viele das Essen holen. Aber manche kommen auch Mittag und essen halt da den frischen Schweinebraten aus dem Holzofen oder Fleischpflanzl oder eben den Zwirl und irgendwas Vegetarisches. Und wir machen eigentlich zu den Ladentagen immer einen frischen Zwirl, den kann man so ganz hell. Wir sagen dann, das ist ein nackerter Zwirl.
1: Ein nackerter Zwirl,
2: den kann man wunderbar einfrieren und den kann man wunderbar am nächsten Tag daheim aufwärmen. Und den holen sie gleich im Laden, 100 Grammweise. Und den bieten wir da eigentlich immer an, sodass man da jetzt zu den Ladentagen, wir machen freitags auch oft einmal ein Schmalzgebäck, je nachdem, was ansteht, was auch an Küchenbelegung ist. Wir haben Kochkurse, also so regelmäßig, dass ich sage, alle 2 Wochen, jede Woche ist Gastrobetrieb. Kommt halt drauf an, wer was bestellt.
1: Wer was bestellt, ganz genau. Und so kommt der Zwirl dann bei Ihnen heute Abend, aber bei Ihnen nicht nackert, bei Ihnen kommt er angezogen.
2: Genau, in der Pfanne wird er dann angezogen.
1: Okay, das heißt, Sie haben also zu dieser Klostermühle den Laden, diese Gelegenheitsgastronomie. Was spielt noch eine Rolle in dem Gesamtkonzept?
2: Also das Ganze ist ja ein geschlossener Vierseithof, ein historisches, also ein Baudenkmal, ein historisches Gebäude. Wir haben das Mühlenmuseum, also die Mühleneinrichtung über mehrere Stockwerke, so um die Jahrhundertwende vom Bestand her. Und wir haben, was früher der Treubohn war, das Getreidelager, ist heute ein schöner Vortragsraum. Da sind sehr viele Entspannungskurse, Vorträge, Seminare. Wir haben da einen guten Partner mit den Volkshochschulen oder mit anderen Kursraumbeleger. Wir haben in kleinen Seminarraum, habe ich selber als Ökotrophologin ganz viele Ernährungskurse jahrelang auch gemacht. Auch gestern zum Beispiel war eine Fortbildung über gerade das Thema Ernährung früher, Essbiografie. Das waren Betreuungsassistentinnen, die da fortgebildet worden sind, die mit alten Menschen zusammenarbeiten. Also da gibt's diesen Seminarbetrieb, dann gibt's das Museale. Ein Büro ist vermietet an den Bund Naturschutz. Da machen wir zusammen Umweltbildung, da kriegen die Kinder dann ein Frühstück. Also das ist so eine ganz gemischte Nutzung. Okay. Immer ins Internet schauen, was heute los ist.
1: Gut, also das mit dieser Biografiearbeit, das besprechen wir nachher auch noch ganz ausführlich. Gerne. Weil das ein ganz spannendes Feld ist, gerade auch wenn es um Ernährung geht tatsächlich. Und zu dem Gesamtkunstwerk, sage ich mal, Melanie Rauscher, gehört halt auch das große Oberpfälzer Kochbuch, das Sie vor 4 Jahren geschrieben haben. Wer hat da Probe essen müssen?
2: Meine Familie, mein Sohn lacht heute noch, wenn er da...
1: Ja, Hauptsache lacht, ja. Solange er noch lacht.
2: Also es war Corona, meine Tochter, meine Mittlere, die Theresa, hat studiert, war natürlich online zu Hause. Und Battenberg-Bayerwald-Verlag, die Frau Bauer, hat damals gesagt, nachdem wir zufällig mit denen zu tun hatten, sage ich, Mensch, habt ihr denn nicht jemanden, der einmal diese alten Sachen zusammentragt, bebildert, weil wir ja schon immer auch Kochkurse haben. Die Christine bei uns macht Kochkurse, alte Oberpfälzer Kartoffelgerichte, dass die Leute immer gefragt haben, ja, gibt's denn ein Kochbuch, habt ihr da nichts zusammengefasst? Die alten Gerichte, ein Fuchsenfoder oder Schopperl.
1: Ein Fuchsenfoder.
2: Das mit Schornblattl und Kartoffel.
1: Ach so, ja, jetzt ist, dann weiß ich.
2: Also so ganz kunterbunte weiße Suppen, die ganzen Milchsuppen, solche Dinge. Und dann hat die gesagt, ja, hätten sie nicht Lust dazu. Mhm. Und dann haben wir, sage ich, Theresa, probieren wir es. Theresa fotografiert und dann haben wir daheim gekocht, haben ein Set aufgebaut und haben eigentlich in dieser Corona-Zeit, nachdem ja Seminar und Gastro stillgelegt war, nur der Laden war Betrieb, dann haben wir angefangen, unsere frei gewordene Zeit mit ganz viel Recherche und Kochen und Zusammentragen und Zusammenfassen zu nutzen.
1: Und Probe essen müssen dürfen, hat dann der Sohn.
2: Naja, und die ganze Familie. Ich meine, mein Mann, es hat halt jeden Tag was anderes gegeben. Aber es war manches für mich natürlich auch nach den alten Rezepten. Ich habe sowas, manche Dinge auch noch nie gekocht gehabt.
1: Haben Sie sich an irgendwas dann vielleicht auch satt gegessen und mögen es jetzt gar nicht mehr? Was meine, das
2: nein, eigentlich,
1: so viel
2: eigentlich
1: in
2: gar
1: gehabt.
2: Nicht. Was ein bisschen ein Problem war, es ist sehr viel in die Frühjahrsmonate passiert oder über den Winter. Und es ist ja ganz jahreszeitlich, die Oberpfälzer Küche. Also uns haben tatsächlich die reifen Heidelbeeren oder die Zwetschgen, also so die richtige Herbstzeit. Das war aber gar nicht so einfach, das bildmäßig aufzuarbeiten. Also sowas machen wir über ein ganzes Jahr machen.
1: Ja, ja,
2: und da einfach dranbleiben.
1: Also das war so die Zeit, ein bisschen wie sie jetzt gerade
2: ja,
1: ist.
2: Genau.
1: Wie ist denn im Augenblick der aktuelle Bärlauch-Pegelstand? Gibt es noch oder
2: es gibt noch Bärlauch, aber der fängt schon zum Blühen an. Dann ist er auch nicht mehr so gut vom Geschmack her. Und wenn für mich der Mai fängt, dann ist einfach die Zeit der Maikleckerl und es gibt ja jetzt auch die Knoblauchsrauke, die auch ein bisschen so noch Knoblauch schmeckt, dann ist der Bärlauch eigentlich durch.
1: Aber die also, Zeit der Maiglöckel, ich habe irgendwann mal gelernt, mit Maiglöckel ermordet man Menschen.
2: Ja, genau. Und dann ist sie ja kein Bärlauch mehr.
1: Also. Ach so, okay. Ja, ich dachte, sie jetzt eben statt genau. Bärlauch jetzt Maiglöckel.
2: Nein.
1: Also wir
2: genau das, damit da überhaupt nichts passiert. Also okay. Wie gesagt, Bärlauch, wenn er zum Blühen anfängt, dann ist er auch nicht mehr so intensiv. Man schaut ihn noch an im Kurs, er wächst noch, er blüht jetzt. Die Blüten kann man wunderbar als Dekoration essen.
1: Also
2: aber
1: dann bleiben wir freundlich. Genau, dann bleiben wir freundlich und bei der Liebe. Und mit dem Maiglöckli,
2: genau.
1: Die schauen wir nur an und essen wir nicht.
2: Genau
1: und
2: so ist.
1: Dann hören wir Words of Love, die Mamas und die Papas.
2: Ja, wunderbar.

0: Die Mamas und die Papas mit Words of Love aus dem Jahr 1966, das ein ganz besonderes Jahr für unsere Gesprächspartnerin Melanie Rauscher heute war, weil...
1: Das mein Geburtsjahr ist,
0: sehen genau. Sie. Genau, aus Cham kommen Sie. Welche Poster haben als Jugendliche über Ihrem Bett gehangen?
1: Das ist jetzt eine ganz schwierige Frage, muss ich überlegen. Eher, das war so die Zeit dieser Harlequin-Geschichten. Also mehr sowas. Also Musikposter vielleicht nur Elvis oder ABBA dann. Mhm. Aber so diese richtige, dass mein Zimmer zutapeziert war mit Poster. Man hat Tapeten gehabt. Und da hat man nicht dran gekriegt.
0: Wir haben es nicht gebraucht. Ach so, ja gut.
1: Und da hat man es nicht gebraucht. Aber es war so ABBA-Zeit, würde ich sagen, ja.
0: Waren Sie immer ein braves Kind?
1: Eigentlich schon. Ich war in der katholischen Landjugend und im Kirchenchor.
0: Das heißt nicht, dass man brav war.
1: Nein,
0: wir waren da schon auch nicht ganz brav,
1: genau. Ja. Aber es war eine ganz schöne Zeit. Also es war schon, doch, wir sind sehr schön aufgewachsen am Dorf. Wir haben auch unsere Gaudi gehabt.
0: Also Sie sagen Dorf, war das trotzdem sehr naturverbunden von Anfang an? Weil die Eltern ja jetzt nicht Landwirtschaft oder so, sondern also, Vater Schlosser, Mutter Lehrerin.
1: Genau. Nein, mein Vater war Imker und wir haben ein Bienenhäusl gehabt. Das war ein paar Kilometer weg. Da haben wir natürlich in den Sommermonaten viel Samstage und Sonntage verbracht. Und da haben wir immer das Was blüht denn da Buch dabei gehabt. Da haben wir dann gelernt, was für Blumen das da gibt und haben wir halt auch mitgeholfen. Manchmal hat es genervt. Dafür sind wir im Sommer mal 2 Wochen nach Bibione gefahren. Aber die Zeit war schon schön. Also das war ganz idyllisch gelegen und wir haben dann auch unsere Freundinnen dabei gehabt, am Wochenende spazieren gegangen und irgendwelche Wanderungen gemacht und dann natürlich eingekehrt und das war dann auch gut so. Und mit der Landjugend haben wir schon auch unsere Gaudi gehabt. Also mit den Freunden im Dorf. Da hat man sich halt abends noch am Spielplatz getroffen oder im Garten vor einem.
0: Schloster und Imker war der Vater. Also ist es denn, da wäre doch eigentlich bei der Klostermühle Altenmarkt wäre doch auch Platz für ein paar Bienenstöcke, oder?
1: Ja, tatsächlich. Also das Bienenhaus existiert auch noch. Das ist ein wunderbarer Platz. Aber leider hat bis jetzt noch keiner Zeit gefunden, dass er Imker. Aber wir haben viele Freunde, die Bienen haben. Es ist auch noch alles da vom Papa, der ist schon lange verstorben. Aber vielleicht hat sie was.
0: Ja, man muss
1: die
0: ja
1: Zukunft, ich habe ja nur ein paar Jahre und mein Mann und meine Kinder.
0: Ist
1: doch,
0: das,
1: war ein Muss.
0: Ist das schwer zu lernen?
1: Ich glaube nicht.
0: Oder? Nein. Das kriegt man in einer Saison oder in zwei Saisons kriegt man das hin. Nein. Also ein schönes Projekt.
1: Schon. Ja.
0: Wahrscheinlich gibt es niemanden aus der Gegend da in ungefähr Ihrem Alter, der keine eigene Geschichte mit der geplanten BA in Wackersdorf hat.
1: Ich war damals in der Lehrzeit in Oberfichtach auf diesem Bauernhof und da war das Thema, ich war da am Zaun und zweimal vielleicht, aber dieser Haushalt, wo ich da war, der war eher von der anderen Partei geprägt und ja, da war dieses politische Engagement eigentlich nicht so stark. Also ich habe das mehr so aus der Ferne betrachtet. Also ich war da nicht jedes Wochenende am Demonstrieren. Mhm. Das war eher bedrohlich, aber so unglaubwürdig für mich.
0: Aber es ist halt, glaube ich, wirklich einfach was, der Konflikt auch da drumherum, der die ganze Generation in der Gegend einfach geprägt hat. Also
1: das
0: weil
1: schon.
0: Das ist ja einfach, egal auf welcher Seite man gestanden ist.
1: Ja, genau.
0: Ja. Wobei Sie da eben ja schon ein bisschen weg waren. Also da waren Sie in Lehre und Studium.
1: Ja, genau. Hm. Genau.
0: Wie war Ihre Perspektive damals?
1: Ja, ich habe damals gemeint, ich bin jetzt eine Frau von Welt, ich studiere ja da jetzt in München und fast München und da ist damals der Flughafen gebaut worden und ich gehe doch jetzt nicht mehr zurück in die Provinz.
0: Hui.
1: Ja, wenn man halt so ist. Und habe mich dann wegbeworben, irgendwo hin, 500 Kilometer weg auf die andere Seite Deutschlands. Und nachher bin ich heimgekommen. Ich habe da eine Diplomarbeit geschrieben in einer Klinik über Arbeitsorganisation. Das hat mir auch gefallen. Ich habe da immer Ferienjob gemacht. Auch. Das war ja dann auch an den Wochenenden eher in der Eisdiele Ferienjob gemacht, als zum Demonstrieren gegangen.
0: Durchaus pragmatisch.
1: Ja, genau. Und dann habe ich da nach der Diplomarbeit eigentlich eine Stelle als Wirtschaftsleitung in einer Klinik gehabt und angeboten gekriegt, mehr oder weniger. Und habe mir gedacht, wer blöd bist denn? Jetzt hast du eine herrliche Gegend, bist am Land. München ist ja nicht weit. Dann fährst du halt zu deinen Freundinnen am Wochenende und nutzt es. Da brauchst du nichts für die Miete zahlen. Da war eine schöne Wohnung da. Hm. Und dann habe ich mich Gott sei Dank richtig entschieden. Und die sozialen Kontakte sind dann auch wieder gekommen. Aha. Man ist einfach weg. Und viele haben dann schon Familie und Kinder gehabt und du kommst zurück und dann musst du erst wieder ein bisschen soziale Kontakte aufbauen.
0: Jetzt haben Sie vor lauter Abschlussarbeit und Großküche und so, haben Sie, glaube ich, aber irgendwie irgendwas noch unterschlagen. So
1: genau, ich habe da tatsächlich ja meinen Mann kennengelernt.
0: Nein, Abschlussprüfung.
1: Da. Abschlussprüfung, ach so. Ich habe eine hauswirtschaftliche Abschlussprüfung während dem zweiten Semester gemacht. Und ich habe ja ländliche Hauswirtschaft gelernt und da muss man auch den Tierhaltungslehrgang mit Melkausbildung machen und da lernt man ein Huhn küchenfertig zu machen.
0: Bei der Melkausbildung?
1: Ja, mit tierischer Grundlehrgang für tierische Erzeugung mit Melkausbildung. So hat der Kurs in Almersbach geheißen. Aha. Und da lernt man ein Huhn küchenfertig zu machen oder einen Fisch küchenfertig zu machen und das Huhn lebt natürlich noch und ich habe das losgezogen bei der Abschlussprüfung, dass ich ja hingeschlacht habe. Das ist dann mit einem Vierer einigermaßen über die Bühne gegangen.
0: Sie haben auf das Schlachten von dem Huhn, hat das Huhn länger überlebt, dann als ein Vierer war?
1: Nein, die Arbeitsplatz-Vor- und Nachbereitung war nicht in Ordnung. Das war halt, es hat schon passt.
0: Aber das Huhn hat nicht leiden müssen?
1: Das Huhn hat nicht leiden müssen, nein. Und ich habe meine Prüfung gehabt und alles gut.
0: Mhm. Und das ist speziell bei ländlicher Hauswirtschaft?
1: Ich glaube, das gibt es heute schon gar nicht mehr. Also meine Lehrlinge, die wir dann später ausgebildet haben, da hat nie eine irgendwo hingeschlacht. Das war halt damals vor fast 40 Jahren.
0: Und Sie könnten es noch?
1: Ja, wir haben Hühner ab und zu.
0: Wie lange noch?
1: Ja, nein, die Menschen Eier legen fleißig. Nein, wir haben auch schon manchmal Küken gehabt und dann ist halt der Gockerl dabei und unsere Kinder bedauern es dann zutiefst, wenn meine Mode tatsächlich schlacht dann irgendwann. Das ist hin und wieder einmal und es gibt halt dann ein Suppenhuhn oder den Gockel. Aber das macht dann meine Mo. Wobei, das Rupfer und Ausnehmer, also die Innereien, da kommt dann das naturwissenschaftliche, zoologische Wissen drüber. Wir haben auch tatsächlich im Studium, im Zoologiepraktikum ein Küken seziert oder Säugetiere. Das lernst du

0: von Mercedes und VW auf Jahressicht Kursverluste einfuhren, legte BMW um rund 11% zu.
1: Todesverliebt und lebensbejahend. Diese Kombination kriegt Voodoo Jürgensen auch in seinem neuen Album G'schnaas, das eben erschienen ist. Daraus der Titel Gute Sturm.

0: Gute Sturm aus dem neuen Album von Voodoo Jürgens, Gschnas. 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In Deutschland sinkt die Bereitschaft, sich impfen zu lassen. Gründe dafür gibt es viele, ein wichtiger aber sind Falschinformationen, die Impfskepsis verbreiten. Während der Corona-Pandemie fanden Impfmythen und Desinformationskampagnen ja ein breites Publikum und prägen teilweise bis heute den Diskurs in bestimmten Milieus. In einem Forschungsprojekt untersucht das Robert-Koch-Institut nun die Folgen dieser Entwicklung. Constanze Alvarez.
1: Lasse ich mich impfen oder nicht? Bei dieser Frage scheiden sich die Geister. Allerdings lehnt nur ein kleiner Teil der Bevölkerung Impfungen generell ab. Die Mehrheit der Gesellschaft hegt Vertrauen in die Wissenschaft, glaubt an den Schutz von Impfungen vor schwerwiegenden Infektionskrankheiten. Doch die Unsicherheit in Bezug auf mögliche Nebenwirkungen hat allgemein zugenommen. Und in bestimmten Bevölkerungsgruppen lassen sich zu wenige Menschen zu selten impfen. Das zeigt ein neues Forschungsprojekt des Robert-Koch-Instituts mit dem Titel IMPRESS.
2: Das sind eben Personen, die wir eigentlich als impfzögerliche Personen bezeichnen würden. Das heißt, es ist nicht so, dass sie grundsätzlich Impfen ablehnen, aber sie sind teilweise unsicher in ihrer Entscheidung. Sie lassen manche Impfungen aus, nehmen andere Impfungen an. Also auch das ist ein Kontinuum, würde man sagen. Das heißt, eine relativ große Gruppe.
1: Sagt Nora Schmid-Küpke vom Robert-Koch-Institut. Grundsätzlich seien die Impfquoten beispielsweise bei Kindern und Jugendlichen insgesamt hoch. Allerdings gäbe es Ausnahmen. Bei der Impfung gegen HPV, also humane Papillomviren, die in seltenen Fällen zu Krebs führen, sei die Quote bei Kindern und Jugendlichen zwischen 9 und 14 Jahren zu niedrig.
2: Und da ist es so, dass nur 55

0: 40% der 15-jährigen Mädchen und 36% der 15-jährigen Jungen vollständig gegen HPV geimpft sind. Und das finde ich deswegen besonders dramatisch, weil die HPV-Impfung eben unsere einzige Impfung gegen Krebs ist. Und da ist dann doch die vertane Chance bei den Kindern und Jugendlichen immens.
1: Auch bei der Risikogruppe für einen schweren Influenza-Verlauf, zu der Menschen über 60 sowie medizinisches und Pflegepersonal gehören, gäbe es Nachholbedarf, so Schmidt-Köpke. Bei den über 60-Jährigen sei die Impfquote mit 34% so niedrig wie seit 17 Jahren nicht mehr. Häufig sei das so, weil sich diese Menschen selber als ausreichend fit und eben nicht als Risikogruppe empfinden, sagt Schmidt-Köpke. Hinzu kommt, viele Eltern zögern mit der Auffrischung von Standardimpfungen bei ihren Kindern. Faktoren für die steigende Impfmüdigkeit gibt es viele. Eine davon sind die Falschinformationen im Netz, sogenannte Impfmythen. Gegen die möchte das Robert-Koch-Institut aufklären.
0: Was mich da, glaube ich, besonders beschäftigt hat, war dieser Mythos, von dem ich eigentlich angenommen hatte, dass wir ihn so gut widerlegt haben in den letzten Jahren, dass er keine große Rolle mehr spielen könnte, und dass es der Mythos, dass Impfungen Autismus auslösen könnten. Und hier haben wir eben gesehen, dass fast die Hälfte der Befragten sich dahingehend unsicher ist.
1: Die Verunsicherung der Menschen hinge auch ein Stück weit mit der Corona-Pandemie zusammen, sagt Stefan Fietz, Präsident des Paul-Ehrlich-Instituts. Eine enorme Menge an Menschen sei damals in sehr kurzer Zeit geimpft worden, mit Impfstoffen, die in relativ kurzer Zeit zugelassen worden waren, erinnert sich Stefan Fietz.
2: Dementsprechend, wenn sehr viele Menschen geimpft werden, bekommt man natürlich auch viele Nebenwirkungsmeldungen. Das ist sicherlich eine der Gründe, warum einfach auch die Verträglichkeit von Impfstoffen sehr stark in der öffentlichen Aufmerksamkeit war.
1: Gerade zu den mRNA-Impfstoffen gegen Corona entstanden Impfmythen, die sich bis heute halten. Das Paul-Ehrlich-Institut ist zuständig für die Sicherheit, Wirksamkeit und Qualität von Impfstoffen. Als solches erhält es immer noch viele Fragen rund um die Sicherheit von mRNA-Impfstoffen. Stefan Fietz kann Entwarnung geben.
2: Grundsätzlich kann man aus unserer Sicht sagen, dass alle in Deutschland zugelassenen Impfstoffe sicher und wirksam sind. Sie werden vor ihrer Zulassung ausgiebig geprüft und werden kontinuierlich weiter überwacht. Das heißt, sie haben ein, was wir als Regulatoren sagen, ein positives Risiko-Nutzen-Verhältnis.
1: Die wichtigste Rolle bei der Frage Impfen, ja oder nein, spiele das Vertrauen. Das weiß Nora Schmidt-Köpke vom RKI aus Erfahrung. Aufklärung gegen Falschinformationen sieht die Wissenschaftlerin deshalb als einen Auftrag, bei dem die gesamte Gesellschaft gefragt ist.
3: Woher kommt die Impfskepsis in Deutschland? Ein Beitrag von Constanze Alvarez war das.
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3: Berg in Flammen. Auf dem Saurüsselkopf bei Ruppolding kämpfen seit Sonntag Feuer und Bundeswehr gegen einen verheerenden Waldbrand an. Wir schauen hin in der nächsten halben Stunde. Jetzt die Kurznachrichten mit Florian Schwarz.
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6: Guten Abend, es ist 17.30 Uhr. Bundesregierung bringt Änderungen beim Gleichbehandlungsgesetz auf den Weg. Wer sich zum Beispiel wegen des Geschlechts oder der Hautfarbe diskriminiert fühlt, bekommt künftig mehr Zeit, juristisch dagegen vorzugehen. Statt 2 Monate beträgt die Frist künftig 4 Monate. Das kann sowohl im Arbeitsleben als auch im privaten Bereich wie bei der Wohnungssuche angewendet werden. Bauministerin verteidigt Entwurf zum neuen Heizungsgesetz. Nach den Worten von Verena Huberts bleibt es beim Ziel, bis zum Jahr 2045 klimaneutral zu sein. Die SPD-Politikerin erklärte, dazu werde das Gebäudemodernisierungsgesetz seinen Beitrag leisten. Kritik kommt von den Grünen, Umweltschützern und Sozialverbänden. Sie bemängeln vor allem, dass es in den nächsten Jahren erlaubt bleiben soll, Öl- und Gasheizungen einzubauen. Bundesanwaltschaft lässt Räume von rechtsextremen Jugendgruppen durchsuchen. Rund 600 Polizeibeamte waren in 12 Bundesländern im Einsatz, auch in Bayern. Im Fokus der Ermittlungen stehen die Gruppen Deutsche Jugend voran und Jung und Stark. Nach den Worten von Innenminister Dobrindt rufen diese Gruppierungen zu Gewalt auf und beteiligen sich an Gewaltaktionen gegenüber politischen Gegnern. CNN-Gründer Ted Turner ist tot. Wie der US-Sender mitteilte, starb der Medienunternehmer im Alter von 87 Jahren. Turner hatte 1980 Cable News Network, kurz CNN, ins Leben gerufen, den weltweit ersten TV-Nachrichtenkanal, der rund um die Uhr sendet. Soweit die Nachrichten um halb.
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6: Der Wetterdienst warnt vor schweren Gewittern in Nieder- und Oberbayern. Morgen teils sonnig, teils bewölkt, später wieder Regen oder Gewitter. Und die Bayern 2 Verkehrsmeldungen. A3 Nürnberg Richtung Würzburg zwischen Nürnberg Nord und Erlangen-Frauenaurach 6 Kilometer stockend. A3 Würzburg Richtung Nürnberg zwischen Erlangen-Frauenaurach und Nürnberg Nord 5 Kilometer Stau. A8 München Richtung Salzburg zwischen dem Kreuz München Süd und Holzkirchen 9 Kilometer Stau und stockend. A8 München Richtung Salzburg zwischen Felden und Grabenstedt 6 Kilometer Stau. A8 Salzburg Richtung München zwischen Holzkirchen und Hofoldinger Forst 7 Kilometer stockend. A9 München Richtung Nürnberg zwischen Manching und Denkendorf stockend. A94 München Richtung Passau zwischen Steinhausen und Markt Schwaben 9 Kilometer Stau und stockend. A99 Westumfahrung München Richtung Nürnberg zwischen dem Dreieck München Südwest und Dreieck Feldmoching 13 Kilometer Stau. Und A99 Westumfahrung München Richtung Lindau zwischen Fröttmanning Nord und Dreieck Allach 11 Kilometer Stau und stockend. Viel Geduld, die Zeit 17.33 Uhr.
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7: Was einmal schief geht, wird wieder schief gehen. Wir kennen es als Murphy's Law. Ich halte das für einen ziemlichen Schmarrn, ganz persönlich. Zumindest kann man ja das Gesetz dieser Serie auch mal positiv drehen. Wenn schon mal was super gelaufen ist, dann wird sich's doch wohl wiederholen, oder? Womit wir bei einem Fußballereignis wären, das vor dem Anpfiff heute Abend maximal beladen ist mit Erwartungen. Mit positiven natürlich. Das Rückspiel der Champions League Halbfinale, Begegnung FC Bayern gegen Paris Saint-Germain in Paris. Das Hinspiel in München war, so titelten die Gazetten abwechselnd, ein Monumentalgemälde des Fußballs, ein epochaler Abend, ein Jahrhundertspiel. Und was kommt jetzt? Was kommt nach einem Jahrhundertspiel? Fragen wir einen, der sich auskennt vor dem Spiel. André Siems aus unserer BR-Sportredaktion. Servus.
8: Hallo, ich grüße dich, Christi.
7: Der zweimalige Champions League-Sieger und natürlich Bayern-Ikone Thomas Müller hat bereits Prognosen abgegeben. Im Rückspiel wird alles anders, hat er geschrieben. Kollege Kimmich dagegen kündigt Kampf mit offenem Visier an. Wer hat jetzt recht von den beiden?
8: Ich glaube, Kollege Kimmich, deswegen, weil er natürlich zum einen die Mannschaft und die Spielweise der Mannschaft kennt und zum anderen, wenn wir jetzt einfach mal die beiden Mannschaften Paris und Bayern anschauen, wie sie in dieser Saison gespielt haben, dann können sie eigentlich gar nicht so wie Arsenal oder wie Atletico Madrid. Das ist ja das andere Halbfinalspiel gewesen. Und da merkt man einfach, die sind eher beim Verteidigen, der FC Bayern eher bei der Offensive, Zweikampf, Mann gegen Mann, sehr, sehr starkes Pressing, schon auf Höhe der Mittellinie. Und deswegen erwarte ich eigentlich heute wieder ein Spektakel und nicht irgendwie so ein rumgedanteltes 1-0 oder 2-0 für die Bayern.
7: Also Risiko. Freudigkeit.
8: Komplett Risikofreudigkeit. Also ich denke, da wird nichts mehr umgestellt. Wir dürfen noch nicht vergessen, das war jetzt ja so ein bisschen auch der Punkt, wo die Journalisten dann gesagt haben, sollte man nicht ein bisschen mehr in Richtung Defensive schauen? Darf man die Kiste hinten vollkriegen mit 5 Buden? Geht das überhaupt? Und der Trainer Vincent Kompany, finde ich, hat das gestern bei der Pressekonferenz ganz gut gesagt. Die Bayern haben einen neuen Torrekord aufgestellt in der Bundesliga. Sie haben so ziemlich jeden Gegner zu Hause beherrscht, mit Ausnahme von den Augsburgern, dürfen wir nicht vergessen. Und dann auf der anderen Seite dann einfach einen spektakulären Fußball gezeigt und die Gegner in die Knie gezwungen. Und warum sollten sie jetzt ausgerechnet im Champions-League-Halbfinale etwas umstellen?
7: Wie stellt denn Vincent Kompany seine Mannschaft ein? Er war ja beim Hinspiel auf der Tribüne, gefangen sozusagen, konnte keine Halbzeitansprache halten. Welche Rolle spielt es, dass er jetzt wieder dabei ist beim Team?
8: Ich glaube, schon eine wichtige. Er ist über 1,90 groß. Allein, wenn du jetzt mal denkst, das läuft vielleicht jetzt nicht ganz so hundertprozentig oder es steht bis zur 20., 25., 35. Minute 0-0 und du fängst langsam schon so ein bisschen zum Hadern an, schaust dann mal raus auf die Bank und dann steht da eben dieser Hühne von einem Mann und du weißt, der Trainer hat ja schon gute Entscheidungen getroffen in dieser Saison. Dann ist es schon wichtig, dass er eben da ist, dass er vielleicht auch mit seiner Körpersprache, mit Gestik und Mimik signalisiert, hey, wir packen das, oder er verändert dann auch vielleicht noch ein bisschen was, was ihm gerade durch den Kopf geht. Also er hat natürlich schon da auch einen sehr guten Platz und er weiß natürlich auch, wie er mit seinen Spielern kommunizieren kann auf dem Feld. Und deswegen ist er für mich da ein ganz, ganz wichtiger Part des Ganzen. Also ein kleines Puzzleteil zwar, aber ein sehr wichtiges Puzzleteil. Und ich denke, dass er heute wieder die richtigen Entscheidungen dann treffen wird.
7: Aber immerhin 16 Gegentore in den letzten 6 Spielen für die Bayern. Wie muss da die Bayern-Abwehr gegen die Weltklasse, Dembélé zum Beispiel, agieren?
8: Ja, es geht ja sehr viel, also Paris schiebt ja sehr viel über die Defensive an, also rechte Seite über Achraf Hakimi zum Beispiel, über die linke Seite über Nuno Mendes, der für mich einer der besten Linksverteidiger ist überhaupt auf der Welt. Mendes wird dabei sein, rechts Hakimi allerdings nicht. Hakimi habe ich sehr stark gesehen, gerade er und Désiré Doué, das ist also die rechte Seite, haben die Bayern da immer wieder auch ziemlich in Bedrängnis gebracht. Dadurch, dass er jetzt ausfällt, könnte das tatsächlich ein kleiner Vorteil sein für die Bayern. Zaire Emery wird den Posten wahrscheinlich rechts in der Viererabwehrkette übernehmen. Das ist jetzt kein gelernter Rechtsverteidiger, also nochmal ein kleiner Vorteil für die Bayern. Da kommt vielleicht jetzt nicht mehr ganz so viel Dampf. Und ansonsten, das, wie Jonathan Tah gestern schon gesagt hat, versuchen einfach mehr Zweikämpfe zu gewinnen. Das haben die Bayern nicht ganz so gut gemacht. Mit offenem Visier spielen ja, aber wenn du keine Raumdeckung hast, sondern eine Manndeckung, dann muss die Manndeckung natürlich auch sitzen und jeder muss nach hinten mitverteidigen. Da schaue ich jetzt eher Kollegen Michael Olise an. Olise hat zwar sehr gut gespielt, aber nach hinten nur 25 Minuten sehr gut mitverteidigt. Dann ist oft Stanisic sehr alleine gelassen worden in der Abwehrkette. Und das geht natürlich nicht, wenn du so starke Abwehrspieler oder so starke Stürmer hast, wie Kvaratskhelia zum Beispiel, dann auf der linken Außenposition. Der muss natürlich dann auch zuvor schon von Olise gestellt werden. Und ich glaube, das sind alles so Punkte, die ich jetzt gerade anspreche. Das weiß der Trainer und daran werden sie sicherlich auch arbeiten.
7: André, Aberglauben ist so eine Geschichte im Fußball. Ich wage es trotzdem und frage dich, auch wenn es Unglück bringen könnte, wie siehst du persönlich die Chancen Bayern fürs Finale gegen den FC Arsenal dann?
8: Ich bin tatsächlich immer ein Fan von Statistiken. Warum? Weil sie schon so eine leichte Tendenz auch zeigen. Bayern hat nur eines der letzten 29 Champions League Heimspiele verloren und in dieser Saison alle 6 Partien zu Hause gewonnen. 23 Siege, 5 Unentschieden insgesamt dann noch dazu. Also ich glaube, dass die Bayern heute auf jeden Fall mit einem Torunterschied gewinnen werden und dann in die Verlängerung kommen und dann aufgrund der besseren Fitness, und das hat man schon im Hinspiel gesehen, dann das zweite Tor nachlegen werden und dass sie mit 2 Toren Unterschied gewinnen werden. Ich glaube, wieder an ein Spektakel und glaube an ein 4:2.
7: Dann packen wir zur Statistik, zur Fitness noch die Unterstützung der Fans dazu und dann wird es ganz bestimmt für den FC Bayern heute im Champions League Halbfinal-Rückspiel gegen Paris Saint-Germain in Paris selbst. André Siems aus unserer BR-Sportredaktion war das. Vielen Dank, André. Und das Spiel können Sie heute auf BR24 live ab 21 Uhr verfolgen. André, herzlichen Dank.
8: Danke auch.

0: Und so klang sie, die Geburtsstunde des Glamrock 1970. Die stolzen Eltern T-Rex, der Name des Glitzerbabys Ride a White Swan. 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Am 8. und 9. Mai feiert Russland traditionell den Sieg über Nazi-Deutschland und das Ende des sogenannten Großen Vaterländischen Krieges, wie der Zweite Weltkrieg in Russland auch genannt wird. In diesem Jahr soll die Militärparade auf dem Roten Platz aber ohne Panzer und Raketen auskommen, aus Angst vor ukrainischen Drohnenangriffen, mutmaßlich. Immerhin, im Vorfeld hat Wladimir Putin eine einseitige Waffenruhe rund um die Gedenkfeiern ausgerufen. Der ukrainische Präsident Selenskyj erklärte wenig später das Land, Ukraine werde bereits am 6. Mai, also heute, eine Feuerpause beginnen. Trotzdem hat Russland seine Angriffe heute noch fortgesetzt. Gesine Dornblüt.
1: 108 Drohnen und 3 Raketen soll Russland in der vergangenen Nacht auf die Ukraine abgefeuert haben, so der ukrainische Außenminister Andriy Sybiha auf der Plattform X. Präsident Selenskyj spricht von mehr als 1800 russischen Attacken zwischen Mitternacht und 10 Uhr morgens. Artilleriebeschuss, Sturmangriffe, Luftschläge. In der Stadt Sumy im Norden der Ukraine wurde ein Kindergarten von 2 Shahid-Drohnen getroffen, so der stellvertretende Bürgermeister Stanislav Polyakov. Ein Feuer brach aus. Derzeit beseitigen Einsatzkräfte des staatlichen Katastrophenschutzes die Folgen. Unter den Trümmern waren Menschen verschüttet. Eine Frau wurde tot geborgen, 2 Menschen wurden verletzt. Kinder waren zum Zeitpunkt des Angriffs nicht in dem Gebäude. Außenminister Sybiha schrieb, die Angriffe zeigten, dass Moskau einen Frieden ablehne. Russlands Aufrufe zu einer Waffenruhe am 8. und 9. Mai bezeichnete er als vorgetäuscht. Am 9. Mai erinnert Russland traditionell mit einer Militärparade auf dem Roten Platz an den Sieg der Sowjetunion über den Faschismus 1945. Seit Jahren werden die Feiern ideologisch mit Russlands Angriffskrieg gegen die Ukraine verknüpft. Die Ukraine deutet Moskaus Drängen auf eine Feuerpause als Zeichen der Schwäche, auch angesichts der intensiven ukrainischen Drohnenangriffe auf Ziele in Russland in den vergangenen Wochen. Noch ist offen, wie die Ukraine reagieren wird. Die Zeitung Kyiv Independent zitiert einen hochrangigen, anonymen ukrainischen Beamten mit den Worten, man sehe keinen Sinn darin, für die Parade in Moskau bei der Feuerpause mitzumachen. Der Militärexperte Dmytro Schmailo sagte im ukrainischen Fernsehen, es sei offen, ob ukrainische Drohnen am 9. Mai Moskau angreifen würden. Allerdings wies er darauf hin, dass Russland seine Flugabwehr um die Hauptstadt konzentriert habe. Der Großteil unserer Drohnen würde abgefangen werden. Wir produzieren unsere Drohnen zwar billig, aber sie kosten trotzdem Geld. Wir werden uns daher eher auf andere Ziele konzentrieren, auf Erdölraffinerien und verbliebene Flugabwehrsysteme und die Arbeit fortsetzen, die wir begonnen haben. Der Experte Schmailo hält es allerdings auch für möglich, dass sich Kyiv auf eine befristete Feuerpause Ende der Woche einlässt. Dann sei allerdings die Frage, was die Ukraine im Gegenzug bekomme. Eine Möglichkeit wäre ein Gefangenenaustausch. Mir scheint, auch nur einen Ukrainer aus der Hölle zurückzuholen, ist ein absolut realistisches und notwendiges Ziel für unseren Staat. Präsident Selenskyj hat angekündigt, am Abend Berichte von Militär und Geheimdienst entgegenzunehmen und dann über die weiteren Schritte zu entscheiden.
0: Gesine Dornblüt berichtete aus der Ukraine. Auslandsberichte wie dieser Beitrag, den Sie gerade gehört haben, sind aus modernen Nachrichtenmagazinen nicht mehr wegzudenken. Den modernen Nachrichtenjournalismus, wie wir ihn heute kennen, den hat wohl kaum jemand mehr geprägt wie Ted Turner. Am 1. Juni 1980 rief er den News-Channel CNN ins Leben und prägte damit ein neues Nachrichtenverständnis, weil er durch Live-Berichte die Zuschauer zu Zeugen der Ereignisse machen wollte.
2: I dedicate the News Channel for America, the Cable News Network.
0: Ted Turner ist heute im Alter von 87 Jahren gestorben. 2018, kurz vor seinem 80. Geburtstag, hatte Turner öffentlich gemacht, dass er an der Lewy-Körperchen-Demenz erkrankt sei, einer fortschreitenden neurodegenerativen Krankheit.

0: Things heißt dieser Titel von Narabo, einer jungen Norwegerin, die eigentlich professionelle Windsurferin werden wollte, aber die Corona-Pandemie hat sie dann doch nach Oslo zurückgebracht, woraufhin sie Singer-Songwriterin wurde. So geht's. Zurück nach Bayern. Der Saurüsselkopf ist ein Berg im Tegernseer Land in der Nähe von Ruhpolding. Höhe 1270 Meter, ein beliebter Berg zum Mountainbiken und Wandern. Aber auch ein Berg mit unzugänglichen, felsigen Hängen, die bewaldet sind. Seit Sonntagabend ist der Saurüsselkopf Katastrophengebiet. Da tobt ein verheerender Waldbrand. 160 Hektar Wald stehen in Flammen. Löschhubschrauber von Feuerwehr und Bundeswehr sind im Dauereinsatz. Und die Lage bleibt dynamisch, wie es heißt.
1: Auf dem Berg selbst hat sich die Situation über Nacht erstmals etwas beruhigt. Drohnenflüge am frühen Morgen zeigten, das Feuer hat sich nicht weiter ausgebreitet. Im Ost- und Westbereich sind die schlimmsten Flanken unter Kontrolle. Doch der Südteil des Saurüsselkopfes brennt noch immer. Das Gelände ist so steil und so schwer zugänglich, dass die Einsatzkräfte nur zu Fuß vordringen können. Steinschlag, Glutpatzen, extreme Hitze. Knapp 300 Menschen stehen im Einsatz. Feuerwehr, THW, Bergwacht, Bundeswehr, Bundespolizei und die Bayerischen Staatsforsten. Die Hubschrauber fliegen den ganzen Tag. 20 Kilometer entfernt im Landratsamt Traunstein gibt Landrat Andreas Danzer seine aktuelle Einschätzung ab. Am Montagvormittag hatte er den Katastrophenfall ausgerufen.
2: Es ist noch keine Entwarnung, das muss man also speziell auch dazu nochmal betonen. Der Einsatz im Südteil des Saurüsselkopfs, der bleibt nach wie vor anspruchsvoll. Das Gelände ist steil, wer es kennt, es ist extrem steil, es ist schwer zugänglich. Und weiterhin von Glutnestern ist das Ganze geprägt.
1: Hunderte Glutnester müssen noch einzeln abgelöscht werden. Das Trinkwasserschutzgebiet Laubau bleibt ein zentrales Schutzziel. Aktuell sei die Wasserversorgung nicht gefährdet, heißt es. Die Lage wird aber engmaschig überwacht. Für die Zeit nach dem Katastrophenfall hat der bayerische Umweltminister Thorsten Glauber Unterstützung beim Gewässerschutz zugesagt. Bayerns Wirtschaftsminister Hubert Aiwanger beim Wiederaufbau des Waldes insgesamt. Aufforstung, Lawinenverbauung, Erosionsschutz. Was der Brand für die Gemeinde Ruhpolding bedeutet, bringt Bürgermeister Justus Pfeiffer auf den Punkt.
3: Wenn man tagsüber dann die Rauchschwaden über diesen Berg aufsteigen sieht oder nachts dann den hellen Feuerschein, dann trifft das einen persönlich natürlich ganz besonders. Und ich glaube, dass es da vielen Ruhpoldingern so geht.
1: Christoph Grundner, der örtliche Einsatzleiter, kündigt an, dass er die Strategie der Löscharbeiten geändert hat. Weniger Arbeit aus der Luft, mehr Einsatz durch Bodentruppen.
4: Es werden sogenannte Stützpunkte eingerichtet am Berg, wo man praktisch Material, Löschwasser vorhält und von da aus dann in die Fläche hineingeht. Wenn man jetzt die Wetterprognosen so ein bisschen anschaut, was jetzt in den nächsten Stunden erwartet wird, dann schauen wir da so ein bisschen mit Sorge auch drauf, weil da auch wieder ganz schöne Windgeschwindigkeiten prognostiziert sind. Und das könnte wieder zu einem Aufflammen führen.
1: Der Einsatz am Saurüsselkopf ist noch lange nicht beendet. Den Einsatzkräften in der Luft und am Boden stehen noch viele Arbeitsstunden bevor.
0: Und vom Fuß dieses Saurüsselkopf hat uns Laura Hautkamp berichtet.
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0: Und da schauen wir heute zur Bundesregierung nach Berlin. Die hat das Übernahmeangebot der Commerzbank durch die UniCredit scharf kritisiert. Was war da in Berlin genau zu hören, Christian Sachsinger aus unserer BR-Wirtschaftsredaktion?
6: Ja, ein Sprecher des Finanzministeriums hat gesagt, man unterstütze die Strategie der Eigenständigkeit der Commerzbank. Eine feindliche, aggressive Übernahme, insbesondere mit Blick darauf, dass es sich eben um eine systemrelevante Bank für Deutschland handelt, sei nicht akzeptabel. Auf die Frage, ob der Bund seine Anteile an der Commerzbank aufstocken wolle, antwortete der Sprecher allerdings, zu hypothetischen Fragen äußere man sich an der Stelle nicht. Der Bund hält momentan 12% an der Commerzbank. Donald Trump hatte es angekündigt, Teile der hierzulande stationierten US-Truppen sollen abgezogen werden. Treffen könnte es zum Beispiel eine Einheit mit rund 5000 Soldaten aus Vilseck in der Oberpfalz. Das hat Folgen auch für die Region rund um den Truppenübungsplatz in Grafenwöhr. Stefan Liener hat dort für uns nachgefragt.
7: Keine komplette Panik, aber große Zukunftssorgen. So beschreibt Katrin Birner die Stimmung bei vielen der Zivilbeschäftigten der US-Armee in der nördlichen Oberpfalz. Die Verdi-Gewerkschaftssekretärin sagte dem BR, die Nervosität sei erheblich. Allerdings sei es momentan noch sehr schwer, die konkreten Folgen eines größeren Truppenabzugs für die lokalen Beschäftigten einzuschätzen. So gebe es bis jetzt keine offizielle Anordnung und erst recht keinen belastbaren Zeitplan für die Verlegung des in Vils Eck stationierten 2. US-Kavallerieregiments, der sogenannten Stryker-Brigade. Deren Abzug würde etwa 5000 Soldatinnen und Soldaten umfassen, dazu kämen noch einmal Tausende von Familienangehörigen. Doch ohne offizielle Information könne man nur spekulieren, was die Truppenreduzierung für die deutschen Zivilbeschäftigten bedeuten würde. Denn es blieben ja weiterhin auch Tausende von Soldaten in der Region stationiert. Insgesamt sind in der nördlichen Oberpfalz rund 2500 Einheimische direkt beim US-Militär angestellt.
6: Ohne Studium oder Ausbildung sind die Perspektiven schlecht auf dem Arbeitsmarkt und dennoch haben 2,76 Millionen junge Erwachsene zwischen 20 und 34 Jahren in Deutschland keinen Berufsabschluss. Das geht aus dem im Bundeskabinett vorgestellten jährlichen Berufsbildungsbericht hervor. Die sogenannte Ungelerntenquote in dieser Altersgruppe lag demnach 2024 bei 18,8%. Das war ein minimaler Rückgang im Vergleich zum Vorjahr, da waren es 19% gewesen.
0: Die Welt der Wirtschaft, dargebracht von Christian Sachsinger. Danke dir. Ans Aufhören haben die nie gedacht. Warum auch? Der Stein, den die Rolling Stones in den 60ern ins Rollen gebracht haben, der rollt ja zuverlässig weiter und rollt und rollt. Die Fans freut's, jetzt sind die Stones mit einem neuen Werk zurück. Das 25. Studioalbum Foreign Tongues der Rolling Stones erscheint am 10. Juli. Hier ist die neue Single draus, In the Stars.

0: da jemand wieder zu seinen Wurzeln zurückgefunden. Der neue Song der Rolling Stones, In the Stars, die neue Single aus dem am 10. Juli erscheinenden Album Foreign Tongues. Entstanden innerhalb eines Monats in den Metropolis Studios in London und von Andrew Watt produziert, dem Grammy-Preisträger.
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0: Und mit der Welt am Abend geht's gleich weiter nach den Nachrichten um 6.
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6: Um 18 Uhr mit Sisi Forster. Ob auf dem Wohnungsmarkt oder im Fitnessstudio, Diskriminierung gibt es an vielen Orten. Die Bundesregierung will, dass sich Betroffene rechtlich besser dagegen wehren können. Sie hat deshalb eine Reform des Gleichstellungsgesetzes auf den Weg gebracht.
7: Wer diskriminiert wird, soll künftig länger Zeit haben, seine Rechte durchzusetzen. 4 Monate statt derzeit 2. Die Reform stärkt den Schutz auch außerhalb der Arbeitswelt. So sollen Benachteiligungen wegen des Geschlechts bei allen zivilrechtlichen Verträgen verboten sein, etwa auf dem Wohnungsmarkt. Auch der Schutz vor sexueller Belästigung fällt unter das allgemeine Gleichstellungsgesetz. Der Schutz soll nicht mehr nur am Arbeitsplatz gelten, sondern auch in Bereichen wie Fitnessstudios oder Fahrschulen.
6: Im Schnitt rund 10 Millionen Pakete werden täglich in Deutschland ausgeliefert. Weil Schwarzarbeit immer noch ein großes Thema ist in der Branche, geht der Zoll heute dagegen vor. Auch das Hauptzollamt Regensburg ist mit 68 Beamten im Einsatz.
8: Immer wieder gäbe es Fälle, in denen Arbeiten nicht oder nicht vollständig vergütet werden. Ein Beispiel laut Zoll: der Zeitraum, in dem Paketzusteller ihre Fahrzeuge beladen oder wenn die Kuriere zwischen den Paketzentren hin und her fahren. Damit werde aber der gesetzliche Mindestlohn von 13,90 Euro ausgehebelt. Außerdem gehen die Kontrolleure heute gegen den Einsatz von Subunternehmern vor, wenn Arbeitgeber dadurch versuchen, um die Sozialabgaben für Mitarbeiter herumzukommen.
6: Die Mineralölindustrie gibt den Tankrabatt nicht komplett an die Kunden weiter. Das sagt der ADAC nach einer Auswertung der Preise. Demnach ist der Preis für einen Liter E10 in einer Woche um 7,8 Cent gesunken. Diesel ist um 10,5 Cent billiger geworden. Allerdings beträgt der Tankrabatt rund 17%. Das Argument, dass die Tankstellen noch Kraftstoffe hätten, der mit dem regulären Steuersatz gekauft wurde, könne laut ADAC inzwischen nicht mehr gelten. Das belege, dass Konzerne einen nicht unerheblichen Teil des Tankrabatts einbehalten. Betrunkene Urlauber im Flieger, das ist laut Ryanair ein wachsendes Problem für Fluggesellschaften. Der Chef des irischen Billigfliegers Michael O'Leary fordert deshalb strengere Regeln an Flughäfen. Frühmorgens solle es noch gar keinen Alkohol an Flughafenbars geben. Außerdem forderte er in einem Zeitungsinterview, den Alkoholausschank an Flughäfen generell auf 2 Getränke pro Kopf zu begrenzen. Das könne mithilfe der Bordkarten leicht kontrolliert werden. O'Leary zufolge ist Ryanair im Schnitt fast täglich zu Umleitungen gezwungen, weil betrunkene oder aggressive Passagiere sich daneben benehmen. Zum Fußball. In knapp 3 Stunden wird es ernst für den FC Bayern in der Champions League. Nach der 4:5-Niederlage im Halbfinal-Hinspiel kämpfen die Münchner im Rückspiel gegen Paris um den Finaleinzug. Dabei gilt: Verlieren verboten. Sollte der FC Bayern heute gegen Paris weiterkommen, dann wartet im Finale Ende Mai in Budapest Arsenal London. Das Wetter in Bayern. Der Deutsche Wetterdienst warnt im Süden Bayerns vor schweren Gewittern. Auch in anderen Teilen des Freistaates kann es am Abend teils heftig regnen. Auch Hagel ist möglich. Dazu weht ein böiger Wind. In der Nacht weiter gebietsweise Gewitter, die später abziehen. Tiefstwerte 11 bis 5 Grad. Soweit die Nachrichten. Es ist gleich 18.04 Uhr. Und der Blick auf die Straßen: A3 Nürnberg Richtung Würzburg zwischen Erlangen-Tennenlohe und Erlangen-Frauenaurach, 4 Kilometer Stau. A8 München Richtung Salzburg zwischen Taufkirchen Ost und Holzkirchen, 8 Kilometer stockender Verkehr. A9 München Richtung Nürnberg zwischen Manching und Denkendorf, stockender Verkehr. A94 München Richtung Passau zwischen Steinhausen und Markt Schwaben, stockender Verkehr. A94 Passau Richtung München zwischen Riem und Steinhausen, Stau. A99 Westumfahrung München Richtung Nürnberg zwischen dem Dreieck München Südwest und Dreieck Feldmoching, 16 Kilometer Stau und stockender Verkehr. Und A99 Westumfahrung München Richtung Lindau zwischen Fröttmanning Nord und Dreieck Allach, ebenfalls Stau. Soweit die Verkehrsübersicht.
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0: Noch bis 7 mit Michael Sammeter. Ich freue mich, dass Sie dabei sind. Einen Sturm der Liebe entfacht der neue Koalitionsvertrag zwischen den baden-württembergischen Grünen und der CDU im Ländle sicher nicht. Aber
9: der Koalitionsvertrag trägt bewusst den Titel »Stürmische Zeiten«. Uns ist es wichtig, dass wir nicht einfach nur regieren, sondern dass wir die stürmischen Zeiten nutzen, um zu gestalten.
0: Stürmische Zeiten. Wie wird Grün-Schwarz die Politik in unserem Nachbarbundesland gestalten? Darüber sprechen wir gleich mit einem Politikwissenschaftler. Außerdem, nicht nur aus aktuellem Anlass, fragen wir, was können Balkonkraftwerke für die Energiewende eigentlich leisten? Und welches Hobby hat wohl der langweiligste Mensch der Welt? Klar, Kreisverkehre.
10: Es gibt nichts, was ausdrucksstärker ist als ein Kreisverkehr. Man sieht darauf Springbrunnen, Statuen, Züge, Boote, Flugzeuge, was auch immer man sich vorstellen kann.
0: Warum Kevin Beresford aus England sich selbst als Dullest Man on Earth bezeichnet und warum er trotzdem eine geradezu heldenhafte Mission hat, auch das hören Sie in der Welt am Abend. Herzlich willkommen.
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0: Und mit Musik aus den Niederlanden, Goldkimono, Lifetime.

0: Goldkimono aus den Niederlanden Lifetime. Wäre deutsche Politik eine Vorabendserie, dann wäre in der Familie der Bundesländer Baden-Württemberg, finde ich, so etwas wie die äußerst solide, erfolgreiche, aber auch sparsame Cousine, die Mittelständlerin, der Hidden Champion. Sparsam auch mit dem Pathos, so ganz und gar unbayerisch halt. Insofern ist der Titel des Koalitionsvertrages, den Grüne und CDU sich gegeben haben, schon bemerkenswert. Aus Verantwortung fürs Land, gemeinsam stark in stürmischen Zeiten. Drunter machen's der Grüne und designierte Landesvater Cem Özdemir und sein künftiger Vize Manuel Hagel von der CDU anscheinend nicht. Heute haben beide das 160 Seiten starke Werk vorgestellt. Schwarz-Grün im Ländle zum dritten Mal. Reden wir drüber mit Professor Ulrich Eid. Er ist Politikwissenschaftler an der Universität Freiburg und ich kann jetzt mit ihm reden. Das freut mich. Guten Abend, Herr Eid.
1: Guten Abend, ich grüße Sie.
0: Stürmische Zeiten, das klingt schon mit Verlaub ein bisschen nach TV-Melodram. Allerdings ist es ja schon die dritte grün-schwarze Kombination und Koalition. Heißt das, die Parteien können miteinander?
1: Ja, ich glaube schon, die Parteien können miteinander. Man kennt sich ja gut, man kennt sich schon lang genug. Das trifft sicherlich nicht für die beiden Spitzenpersönlichkeiten zu. Özdemir war ja stärker in der Bundespolitik tätig und Hagel ist sehr neu an der Spitze, auch war Fraktionsvorsitzender vorher kurze Zeit gewesen. Aber beide Parteien kennen sich gut und haben ja jetzt die dritte Legislaturperiode zusammen.
0: Es ist ja so, dass Cem Özdemir und auch Manuel Nagel sich bewusst vertraut geben miteinander und betonen, dass sie, wie sie sagen, was Gescheites geschaffen haben in diesem Koalitionsvertrag. Ob diese Beziehung funktioniert, das zeigt sich ja eigentlich eher in schlechteren Zeiten, wenn es kriselt. Ist denn dieses Duo krisenfest?
1: Ja, da muss man natürlich in der Tat abwarten. Aber es ist ein ganz guter Beginn hier, denn das war schon unter dem Vorgänger von Özdemir, unter Kretschmann so, dass Konflikte intern diskutiert worden sind und dass man im Prinzip sich geeinigt hat und dann erst an die Öffentlichkeit gegangen ist. Und das war schon auch ein Punkt, der im Land sehr gut angekommen ist.
0: Nun war dieses Rennen um den Wahlsieg, wir erinnern uns an die Wahl, ja denkbar knapp. Und in der Schlussphase hat Özdemir seinen Kontrahenten dann ja auch überholt. Wie sehen Sie denn da die Stimmung innerhalb der CDU? Ist da der Frust noch spürbar?
1: Ja, ich nehme mal an, das ist schon beim einen oder anderen noch da. Denn man muss sich ja vorstellen, dass doch seit Mitte 23 im Prinzip die CDU immer deutlich vor den Grünen lag in den Umfragen und dann in den letzten Wochen die grüne Wahlstrategie aufgegangen ist, diese Wahl zu einem Personalplebiszit zu machen, fast so ähnlich wie bei einer Oberbürgermeisterwahl. Und dann hat Herr Özdemir eben in der Endabrechnung 27.000 Stimmen mehr gehabt. Und das hat natürlich schon zu großem Frust geführt bei vielen CDU-Politikerinnen und Politikern. Aber es ist Zeit ins Land gegangen. Man hat ja viel miteinander gesprochen, Vertrauen aufgebaut. Und ich glaube, jetzt muss es nach vorne hier weitergehen im Land. Denn die Probleme sind groß genug. Die stürmischen Zeiten, das spielt ja darauf an, dass wir hier eine formidable Wirtschaftskrise haben. Und Baden-Württemberg ist natürlich Industrieland.
0: Wie kann sich denn das Industrieland Baden-Württemberg, in dem ja auch die Milliarden nicht auf den Bäumen wachsen, so sie denn schön blühen jetzt im Frühling, aber wie kann dieses Land sich denn diese ganzen Reformen leisten? Es kostet ja alles ein Geld.
1: Ja, das ist sozusagen in diesem Koalitionsvertrag ganz hinten dann auch festgehalten, dass da drin das ein oder andere unter einem Finanzierungsvorbehalt ist. Das heißt, nur dann umgesetzt werden kann, wenn das Geld tatsächlich da ist. Das trifft insbesondere zu für das geplante letzte kostenfreie Kindergartenjahr. Das ist, glaube ich, eine Maßnahme, die sehr, sehr gut ist, um dann auch schulischen Erfolg in unserer Gesellschaft bei Menschen mit Migrationshintergrund und auch bei Menschen ohne Migrationshintergrund zu gewährleisten. Aber es gibt natürlich eine Reihe von Möglichkeiten, die das Land tun kann. Das ist vor allen Dingen im Bereich des Abbaus der Bürokratie. Und hier sind beide Parteien sehr gewillt, was zu tun. Und es gibt auch, es wird auch darauf hinauslaufen, dass die Schlüsseltechnologien wie etwa künstliche Intelligenz beispielsweise besonders gefördert werden, um von daher Anstöße an die Wirtschaft zu geben.
0: Nun kracht's ja in Berlin bei der anderen Koalition, der großen Koalition, gerade gewaltig. Es knirscht an allen Ecken und Enden. Der Kanzler, ja, angeschwächelt, sagen wir mal. Könnte Baden-Württemberg denn da zu einem Vorbild, wie auch immer die Farbenkombination aussehen wird, im Bund werden?
1: Also ich glaube, in einem Punkt ist Baden-Württemberg, ohne dass ich zu hoch hängen möchte, schon besser aufgestellt und damit vielleicht Vorbild. Und das ist das, wo wir gerade eben schon drüber gesprochen haben. dieser Streit auf offener Bühne zwischen den Parteien, diese Verhandlungen vor dem Publikum, bis man zu gemeinsamen Lösungen kommt, das hat es in Baden-Württemberg in der Form bisher nicht gegeben. Sondern die beiden Regierungspartner, also die Grünen auf der einen Seite, die CDU auf der anderen Seite, haben sich eben unter Ausschluss der Öffentlichkeit immer miteinander verständigt und sind dann mit einer gemeinsamen Position gekommen. Das war das Markenzeichen bisher und das gilt es natürlich auch weiter so zu handhaben.
0: Das sagt Professor Ulrich Eid. Er ist Politikwissenschaftler an der Universität Freiburg und hat mit mir zusammen über den 160 Seiten starken neuen Koalitionsvertrag von Grün-Schwarz in Baden-Württemberg gesprochen. Herr Professor Eid, herzlichen Dank.
1: Ich danke Ihnen.
0: Aus Island mit chinesischen Wurzeln kommt Lo Wei, Mad Woman.

0: Musik von Lawey, die eigentlich Lawey Lynn Jonsdottir heißt und isländisch-chinesische Wurzeln hat, aber in Los Angeles lebt. Mad Woman, 18 Uhr und gleich 20 Minuten, Sie hören die Welt am Abend. Die Energiekrise infolge des Irankrieges ist längst ein globales Problem geworden. Besonders aber trifft es zurzeit Südasien. Länder wie Indien und Bangladesch sind stark auf Energieimporte angewiesen, vor allem aus dem Mittleren Osten. Und da wird ein Großteil über die Straße von Hormuz transportiert. Die Folgen sind seit Wochen unmittelbar spürbar und werden mit jedem Tag dramatischer. Energieknappheit, teurer Strom und die Industrie gerät ins Stocken. Aus Indien berichtet Franziska Amler.
1: Ramesh Singh betreibt einen kleinen Straßenstand mitten in der indischen Hauptstadt Neu-Delhi. Der 42-Jährige verkauft beliebte Snacks wie Samosas, frittierte Teigtaschen. Die Preise sind erschwinglich, weshalb sein Stand besonders bei jungen Leuten beliebt ist. Trotz des Andrangs wirkt er nicht besonders fröhlich. Auch bei ihm machen sich die Folgen des Irankriegs bemerkbar.
2: Die Krise besteht weiterhin. Gas gibt es nicht und es ist außerdem teuer. Wir werden noch 2 bis 3 Monate warten, dann schließen wir den Laden. Wir alle nutzen jetzt mehr elektrische Geräte und Kohle zum Kochen. Aber das funktioniert einfach nicht. Was sollen wir machen?
1: Nur ein paar Schritte weiter, im Restaurant von Ashwani Gupta, ist der Mittagsandrang inzwischen vorbei. Nur noch wenige Gäste sind da, eine kurze Pause, bevor es am Abend wieder voller wird. Der 38-Jährige sitzt an seinem Schreibtisch und prüft die Kasse.
3: Wir haben jetzt das erste Mal seit 3 Jahren die Preise erhöhen müssen, um 20%. Früher haben wir einige Speisen mit Gas gekocht, jetzt sind wir auf Kohle umgestiegen. Wir nehmen Holzkohle, damit der Gasverbrauch geringer ist. So versuchen wir das zu bewältigen.
1: In der 30-Millionen-Metropole Neu-Delhi macht sich die Gaskrise überall bemerkbar. Erst Anfang der Woche hat die indische Regierung ein neues Notfallprogramm über umgerechnet rund 1,7 Milliarden Euro beschlossen. Damit sollen vor allem kleine Unternehmen unterstützt werden, die kurzfristig Geldprobleme haben, sagte der Informationsminister. Doch die Abhängigkeit von Gas und Öl aus dem Nahen Osten betrifft nicht nur Indien. In ganz Südasien hat sich die Lage dramatisch zugespitzt. Rund 1400 Kilometer trennen Delhi von Bangladeschs Hauptstadt Dhaka. Dort in der 10-Millionen-Einwohner-Metropole ist der Geschäftsführer Mehidi Hassan unterwegs. Auch hier sind die Folgen der Energieknappheit nicht zu übersehen. Der

0: aktiv. Nun steht seine Fabrik kurz vor dem Stillstand. Und nicht nur seine, für die gesamte Branche, das wirtschaftliche Rückgrat des Landes, zeichnet er ein düsteres Bild.
1: Es wird riesige Einbußen geben. Wir werden dicht machen müssen und nicht nur wir, 95% der Bekleidungsbranche. Es wird Arbeitsplatzverluste in riesigem Ausmaß geben. Tausende, nein Millionen werden ihren Job verlieren und dann wird die ganze Wirtschaft kollabieren.
0: Noch läuft der Generator in Hassans Fabrik, von dem die Stromversorgung abhängt. Doch der Dieselkraftstoff ist rar und teuer. Ungefähr die Hälfte des Energiebedarfs von Bangladesch wird durch Lieferungen aus dem Mittleren Osten gedeckt. Ein baldiges Ende der Krise ist nicht in Sicht. Selbst wenn die Straße von Hormuz kurzfristig wieder vollständig geöffnet würde und die Seewege sicherer wären, dürfte es Wochen dauern, bis ausreichend Öl und Gas in Bangladesch ankommen und die Preise wieder spürbar sinken, sagen Experten.
2: I am a man of constant sorrow, ein Song aus dem Film Oh Brother, Where Art Thou von den Coen-Brüdern. Eine fiktive Band, singen tut nicht George Clooney, sondern Dan Timinsky von Union Station, Alison Krauss.

0: Yeah, the Soggy Bottom Boys. I am a man of constant sorrow. 18 Uhr und 27 Minuten. Das Rückspiel im Champions League Halbfinale zwischen dem FC Bayern und Paris Saint-Germain steht bevor und es zieht die ganze Welt in seinen Bann. Es soll selbst 60er-Fans Löwen geben, die mitfiebern in München. Es kribbelt in Fußball München und entsprechend kann man sich den Druck auf die Spieler vorstellen. Kapitän Vincent Kompany gibt sich gelassen, aber da hat ja jeder so seine eigene Entspannungstechnik, wie Edgar Endres erfahren hat.
1: Jonathan Dantin hat schon einiges in seiner Karriere erlebt. Doch dass er gleich in seiner ersten Bayern-Saison das Finale der Champions League erreichen kann, ist für den 30-Jährigen was ganz Besonderes.
2: Wenn ich mit meinem Hund spazieren gehe, spricht mich auch jeder an, Vollgas geben. Und ich habe einfach das Gefühl, dass ganz München einfach sich darauf freut und bereit ist, dieses Spiel zu Hause zu gewinnen und ins Finale zu kommen. Das habe ich so auf diese Art und Weise natürlich noch nie gespürt.
1: Ganz München fiebert und die Fans ganz in Rot sollen das Stadion heute Nacht zu einer hitzigen Arena machen. Für Trainer Vincent Kompany ist klar, nur gemeinsam gelingt der große Wurf gegen das Top-Team aus Paris.
3: Vom Gefühl her hat diese Mannschaft auch eine gute Beziehung zu den Fans. Es gibt dieses Gefühl einfach, dass wir gemeinsam versuchen, diese nächste Stufe zu holen. Und jetzt stehen wir hier und gemeinsam wollen wir dieses Moment einfach unvergesslich machen.
1: Eine sprichwörtliche magische Nacht, vielleicht wieder nach einem Spektakel der beiden besten Offensivreihen Europas. Für Kompany zählt am Ende, ob Spektakel oder nicht, nur eines.
3: Das Allerwichtigste ist am Ende, dass man das Spiel gewinnt. Und das ist die Priorität, das Spiel gewinnen.
1: Dafür braucht es den perfekten Abend, auch mal wieder defensiv und dann die Lust auf Spiel freien Lauf lassen.
2: Ich freue mich extrem auf das Spiel. Es ist ein großes Spiel, es fühlt sich groß an und dementsprechend ist man natürlich nochmal angespannter, fokussierter. Ich glaube, es wird extrem viel Spaß machen und zu genießen. Ich glaube, da ist mir immer das Wichtigste, nicht zu vergessen, wieso ich angefangen habe, Fußball zu spielen. Und das ist aus Spaß und Leidenschaft. Deswegen freue ich mich einfach aufs Spiel.
0: Das Rückspiel des Champions League Halbfinalspiels. FC Bayern Paris Saint-Germain. Heute ab 21 Uhr live in der Allianz Arena und in der Radioreportage bei BR24 Sport. Auf einem Kreuzfahrtschiff hat das Hunter-Virus 3 Todesopfer verursacht. Nun darf das Schiff die Kanarischen Inseln anlaufen. Das ist ein Thema in der zweiten halben Stunde hier in der Welt am Abend. Jetzt die Nachrichten mit Sisi Foster.
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5: Es ist 18.30 Uhr. Guten Abend. Opfer von Diskriminierung erhalten künftig mehr Rechte. Das Bundeskabinett hat eine Reform des Gleichstellungsgesetzes dazu beschlossen. Konkret bedeutet das, dass Betroffene künftig 4 statt 2 Monate Zeit haben, ihre Rechte durchzusetzen. Außerdem ist vorgesehen, dass die Antidiskriminierungsstelle Betroffene vor Gericht unterstützt. Dabei geht es etwa um Benachteiligungen wegen des Geschlechts oder der Herkunft bei der Job- oder Wohnungssuche. Großteil der Klinikfälle könnte vermieden werden. Zu diesem Ergebnis kommt eine Analyse des Wissenschaftlichen Instituts der AOK. Darin heißt es, von den gut 15 Millionen stationären Krankenhausfällen wären mehr als 8 Millionen nicht nötig gewesen. Das ist mehr als die Hälfte. Besonders häufig betrifft das die innere Medizin und die allgemeine Chirurgie. Politik verurteilt Neonazi-Gruppen. Nach der Razzia spricht Bundesjustizministerin Hubig von einer gesamtdeutschen Bedrohung. NRW-Innenminister Reul sagte, die Gruppen hätten gezielt Jugendliche ins Visier genommen und attackiert. Laut Bundesanwaltschaft sind heute 50 Objekte durchsucht worden. Die Einsätze richten sich gegen die Gruppen Jung und Stark und Deutsche Jugend voran. Lage am Saurüsselkopf in Chiemgauer Alpen ist vorerst stabil. Nach Angaben der Einsatzleitung konnte die Ausbreitung des Feuers nach einer intensiven Löschaktion gestoppt werden. Der Traunsteiner Landrat Danzer teilte mit, dass dennoch kein Grund für eine Entwarnung besteht. Es gebe noch zahlreiche Glutnester. Soweit die Nachrichten um halb.
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5: Das Wetter in Bayern. Der Deutsche Wetterdienst warnt vor schweren Gewittern im Süden Bayerns. Morgen wird es dann teils sonnig, teils bewölkt, später wieder Regen und Gewitter. Und die Bayern 2 Verkehrsmeldungen. A3 Nürnberg Richtung Würzburg, zwischen Nürnberg Nord und Erlangen Frauenaurach 5 Kilometer Stau. A6 Heilbronn Richtung Nürnberg, zwischen Crailsheim und Schnelldorf Ein Unfall im Baustellenbereich. A94 München Richtung Passau. Zwischen Feldkirchen West und Wagt Schwaben. 8 Kilometer stockender Verkehr. A99 Westumfahrung München Richtung Nürnberg. Zwischen dem Dreieck München Südwest und Dreieck Feldmoching. 16 Kilometer Stau. A99 Ostumfahrung München Richtung Nürnberg, zwischen Hohenbrunn und Kirchheim 9 Kilometer stockender Verkehr. Und A99 Westumfahrung München Richtung Lindau, zwischen Fröttmanning Nord und Dreieck Allach 10 Kilometer stockender Verkehr. Zum Abschluss die Zeit, es ist gleich 18.33 Uhr.
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0: Noch eine knappe halbe Stunde, die Welt am Abend mit Michael Zamitzer. Für 150 Menschen wurde eine Abenteuerkreuzfahrt, so wurde sie genannt, zum Horrortrip. Und für 3 Passagiere kam jede Hilfe zu spät. Ein niederländisches Paar und eine Urlauberin aus Deutschland hatten sich auf dem Schiff mit dem Hantavirus infiziert. Das Schiff ankert derzeit vor Kap Verde, einem kleinen Inselstaat vor der westafrikanischen Küste. Dort durfte es aber nicht anlegen. Nun darf die Hondius, so der Name des Schiffs, einen Hafen auf den Kanaren anlaufen.
6: Allen Protesten der Kanarenregierung zum Trotz, die MV Hondius hebt Anker und nimmt nach tagelangem Warten vor den Kapverden Kurs auf Teneriffa. An Bord ein eingeflogenes niederländisches Ärzteteam und mehr als 140 Passagiere, viele von ihnen besorgt und verunsichert. 3 Mitreisende sind bereits mutmaßlich am Hantavirus gestorben. 2 werden in Krankenhäusern behandelt. 3 Erkrankte hat man in die Niederlande ausgeflogen. Der Rest der Passagiere zeigt bisher keine Symptome. Am Samstag soll das Kreuzfahrtschiff auf Teneriffa anlegen, in Granadilla de Arbona, einem kaum benutzten Nebenhafen. Dort gehen die Passagiere von Bord und können nach einer Untersuchung in ihre Heimatländer zurückreisen, so die spanische Gesundheitsministerin Mónica García. Alle ausländischen Passagiere werden nach einem europäischen Zivilschutzprotokoll in ihre Heimatländer zurückgeführt. Sowohl für die medizinische Behandlung wie auch für den Transport wird es Schutzvorrichtungen geben, die jeden Kontakt mit der Bevölkerung vermeiden und auch das medizinische Personal schützen. Wie lange die internationalen Passagiere dann in Quarantäne bleiben müssen, obliege deren Heimatländern. Die Weltgesundheitsorganisation WHO hat inzwischen bestätigt, dass es sich bei den mutmaßlichen Infektionen auf dem Kreuzfahrtschiff um die seltene Andenvariante des Hantavirus handelt. José Antonio López Guerrero, Mikrobiologe an der Autonomen Universität Madrid.
7: Es una mala noticia.
6: Das ist eine schlechte Nachricht, weil es sich bei dieser Variante um eine Variante handelt, die nach der Infektion durch Nagetiere auch von Mensch zu Mensch übertragen wird. Aber die gute Nachricht ist, dass es sich um keine neue, bisher unbekannte Variante handelt, also um keine Mutation oder Evolution des Virus. Wir wissen also, welche Protokolle wir anwenden müssen. Eine Infektion mit dem Hantavirus kann zu schweren Atemwegsproblemen, hohem Fieber und Nierenversagen führen. Bei der Andenvariante verläuft eine solche Erkrankung in bis zu jedem dritten Fall tödlich. Da es weder Impfungen noch spezielle Medikamente gibt, müssen Patienten so schnell wie möglich klinisch betreut werden. Trotzdem sei die Gefahr für die Bevölkerung bei Einhaltung der Sicherheitsprotokolle gering, betont José Antonio López Guerrero. Je virulenter ein Virus ist, desto unwahrscheinlicher ist die Gefahr einer Pandemie, weil er dann eine geringere Möglichkeit hat, sich auszubreiten. Die Viren mit der größten Pandemiegefahr sind diejenigen, die sich auch zwischen asymptomatischen Personen ausbreiten, wie wir das beim Coronavirus erlebt haben oder bei Grippeviren. Das Hantavirus ist kein charakteristisches Pandemievirus. Dennoch, die Verunsicherung ist groß. Auch deswegen hatte die Kanarenregierung zunächst gefordert, Passagiere und Crew von den Kapverden aus zu evakuieren. Die spanische Zentralregierung kommt entgegen dieser Forderung einem Hilfsgesuch der Weltgesundheitsorganisation nach. Man sei aus humanitären und rechtlichen Gründen zur Aufnahme verpflichtet.
0: Wie geht es weiter mit dem Kreuzfahrtschiff MV Hondius? Das war Julia Macher aus unserem ARD-Studio in Madrid. Aus Austin, Texas kommen die Black Pumas, Confines.

0: Die Black Pumas mit Confines. Was die Stromproduktion angeht, kommt die Energiewende in Deutschland eigentlich gut voran. 2025 lagen die erneuerbaren Energien bundesweit schon bei rund 59% unter allen Energieträgern. 16% entfallen dabei auf die Photovoltaikanlagen. Die können auch bei bewölktem Himmel und diffusem Strom mittlerweile gut Strom ins Netz einspeisen. Für den privaten Strombedarf aber, da gibt es die sogenannten Balkonkraftwerke. Und die sind in Deutschland ziemlich auf dem Vormarsch. Was sie für die Energiewende leisten können, das hat sich Manuel Mehlhorn genauer angesehen.
1: Wann bei Familie Schmidt aus Zand im Bayerischen Wald die Waschmaschine läuft, hängt vom Sonnenstand ab. Sie haben ein sogenanntes Balkonkraftwerk. Was das damit zu tun hat, wann die Waschmaschine läuft, erzählt Maria Schmidt.
2: Ab ca. 9 Uhr weiß ich, wenn Sonne da ist, kann ich starten mit Wäsche, Trockner, Geschirrspüler, alles natürlich nacheinander, dass wir die volle Kapazität vom Balkonkraftwerk nutzen können.
1: Ihr Balkonkraftwerk besteht aus 4 Photovoltaikmodulen, die auf dem Schrägdach Ihrer Garage angebracht sind. Maximal 1400 Watt Leistung können Sie in der Praxis erbringen. Bis zu 800 Watt dürfen Sie davon in den eigenen Haushalt einspeisen. Den Rest können Sie für sonnenarme Stunden speichern. Die gesamte Anlage hat mit Speicher rund 3000 Euro gekostet. Ohne Speicher sind Balkonkraftwerke deutlich günstiger. Teilweise ist ein Modul ab 200 Euro zu haben. Über eine App kontrollieren die Schmidts, welche Leistung ihr Balkonkraftwerk gerade erbringt.
3: Seit 2025 haben wir schon fast 900 Euro an Stromkosten eingespart. Da war die Förderung ganz frisch losgegangen und da haben wir das raufgemacht.
1: Sagt Andreas Schmidt. Um die 200 Euro Förderung vergibt die Gemeinde Zand pro Balkonkraftwerk seit Anfang 2025. Die Anlagen boomen. 1,3 Millionen Balkonkraftwerke sind deutschlandweit registriert. Sie erbringen laut Bundesnetzagentur eine Gesamtleistung von 1,3 Gigawatt. Michael Sterner, Professor für Energiespeicher an der Ostbayerischen Technischen Hochschule in Regensburg, schätzt ihr Potenzial für den Umstieg auf erneuerbare Energien so ein.
4: Das ist ungefähr 1% von dem, was insgesamt an Photovoltaikleistung installiert ist. Also von daher ist es nicht von sonderlicher großer Bedeutung oder Relevanz. In der Summe macht es das Kraut überhaupt nicht fett. Vor allem, weil diese Anlagen einfach nicht optimal ausgerichtet sind. Das ist eigentlich vernachlässigbar im Vergleich zu den Aufdachanlagen und den Freiflächenanlagen.
1: Trotzdem könnten Balkonkraftwerke einen wichtigen Beitrag dazu leisten, bewusster mit Strom umzugehen, sagt Michael Sterner. Vor allem für Mieter seien die Anlagen attraktiv, denn die könnten nur begrenzt an der Energiewende teilnehmen.
4: Eine Photovoltaik aufs Dach schrauben, das ist meistens dann doch Angelegenheit vom Vermieter und eine Balkonanlage ist sozusagen halt die Möglichkeit, die jeder selber auch nutzen kann.
1: Balkonkraftwerke sind nur für den privaten Energiebedarf geeignet. Strom ins Netz einzuspeisen sei zwar technisch möglich, wegen der geringen Mengen aber nicht rentabel, sagt Michael Sterner. Trotzdem kann das durchaus vorkommen, gerade wenn es wie am vergangenen Wochenende durch viel Sonnenenergie zu einem Überangebot an Strom im Netz kommt. Das stelle Netzbetreiber durchaus vor Herausforderungen, schreibt die Bundesnetzagentur auf Anfrage. Bei Familie Schmidt aus Zand fällt das Fazit zum Balkonkraftwerk positiv aus.
3: In die Sommermonate geht natürlich mehr, im Winter nicht so viel. Aber insgesamt kann man sagen, durch den Speicher und durch das Kraftwerk haben wir fast die Hälfte an Stromkosten gespart.
1: Nach 3 Jahren rechnen sie damit, dass sich die Anschaffungskosten von rund 3000 Euro amortisiert haben. Sie würden gerne noch mehr als die gesetzlich zugelassenen 800 Watt in ihren Haushalt einspeisen dürfen, um mehr von der Sonnenenergie zu haben, die auf ihr Garagendach einstrahlt.
0: Und Jasmo heißt eigentlich Jasmin Hafet aus Wien und ihre Hip-Hop-Jazz-Big Band heißt Die Klangkantine. Bussi Baba.

0: Ein Blick in die Insta-Blase, ein kurzer Talk mit den Kollegen in der Kaffeeküche, das reicht manchmal schon, um sich unendlich faul, einfallslos, langweilig und träge zu fühlen. Die eine rennradelt dreimal um Mallorca rum, der andere verwirklicht sich im Tandemsprung, ein anderer wiederum bereitet sich auf den Triathlon vor. Und selbst ein bisschen lesen, ein bisschen kochen, gern im Garten. Ist das normal oder schon langweilig? Nehmen wir Kevin Beresford als Maßstab. Der Engländer liebt es, sich mit Kreisverkehren, Parkplätzen und Parkbänken zu beschäftigen. Und er bezeichnet sich selbst als den langweiligsten Mann Großbritanniens. Deshalb ist er auch Mitglied im Dull Man's Club, einem Verein für Männer mit langweiligen Hobbys. Kürzlich aber hat er eine neue Berufung gefunden. Und die hat viel mit umstrittenen anderen Männerbildern zu tun. Valerie Krall.
1: Kevin Beresford ist so ziemlich das Gegenteil von einem Mann der Manosphere. Er ist Anfang 70, hat einen grauen Stoppelbart und trägt einen Pullover in genau demselben Grau. In seinem Wohnzimmer in der Kleinstadt Redditch, südlich von Birmingham, blättert er durch einen Fotokalender über Kreisverkehre. Best British Roundabouts lautet der Titel. Kevin Beresford hat den Kalender selbst gemacht. Es gibt nichts, was ausdrucksstärker ist als ein Kreisverkehr. Man sieht darauf Springbrunnen, Statuen, Züge, Boote, Flugzeuge, was auch immer man sich vorstellen kann. Kevin Beresford bezeichnet sich selbst als den langweiligsten Mann Großbritanniens. Er ist stolz auf diesen inoffiziellen Titel und will jetzt sogar die Manosphere mit seiner Langeweile bekämpfen. Den Ort, vor allem im Internet, der jungen Männern Ruhm und Erfolg verspricht und dabei oft ein toxisches Bild von Männlichkeit und Frauenverachtung propagiert. Langweiliges Hobby klingt erstmal negativ. Dabei ist es das gar nicht. Es kann alles Mögliche sein. Man kann Gegenstände sammeln oder in der Natur sein. Viel besser als den Weg der Manosphere zu gehen, denn das ist unerreichbar. Nur eine Minderheit wird sich jemals schicke Autos und Luxusjachten leisten können. Es ist ein absurdes Ziel. Als Kevin kürzlich eine Netflix-Doku über die Manosphere sah, war er schockiert und entwarf spontan ein Gegenkonzept, die Dullesphere. Ein Club, der das Langweilige, Glanzlose feiert, dafür aber inklusiv ist und für Vielfalt steht. Wir sind das genaue Gegenteil von diesen hochnäsigen Idioten. Das sind furchtbare Menschen mit ihrer toxischen Männlichkeit. Unsere Werte sind Anstand, Integrität und Ehrlichkeit. Frauenfeindlichkeit und Chauvinismus lehnen wir ab. Sei einfach ganz normal Frauen gegenüber. Die Dullesphere ist das Gegenmittel. Mit seiner Idee hat Kevin viel Aufmerksamkeit generiert. Zurzeit tingelt er durch Radiostationen, gibt Fernsehinterviews und erscheint in Zeitungsartikeln. Dass er es wohl trotzdem nicht unbedingt mit den Social-Media-Influencern der Manosphere aufnehmen kann, weiß er. Aber mit seiner Botschaft meint er es durchaus ernst.
0: Der langweiligste Mann Großbritanniens. Alles andere als langweilig, finde ich. Valerie Krall war das. Diese Pfeife kündigt den Niedergang der amerikanischen Stahlindustrie an. Die besang zumindest Billy Joel im Jahr 1981 Allentown.

0: Mit Allentown von Billy Joel geht die Welt am Abend zu Ende. Ich bin Michael Zametzer und wünsche Ihnen einen ebensolchen schönen.
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2: Mein Freund heißt Simon. Simon Säbelzahn. Er ist groß. Viel größer als du. So groß wie ein Turm. Seine Zähne sind lang wie Säbelklingen. Seine Hände groß wie Baggerschaufeln. Das glaubst du nicht? Oder hast du Angst vor ihm? Das brauchst du nicht. Simon ist immer lieb. Und bei Problemen hilft er mir. Einmal musste ich mein Zimmer aufräumen. Ich saß zwischen Bauklötzen und Kleidern und Comicheften auf dem Boden und war schrecklich schlechter Laune, als Simon kam und zu meinem Fenster im zweiten Stock hereinsah.
3: »Was ist los?« fragte er.
2: »Ich darf erst raus, wenn aufgeräumt ist«, schluchzte ich.
3: »Zotterdipotz«, rief er. »Aufräumen, sowas Unangenehmes.«
2: Er kratzte sich am Kinn und sah nachdenklich auf die Unordnung.
3: »Putzkrumm«, murmelte er vor sich hin, »und man weiß gar nicht, wo man anfangen soll.«
2: Ich nickte betrübt.
3: »Da hilft nur eins, alles muss raus.«
2: Er griff mit einer Hand ins Zimmer. Wie mit einer Baggerschaufel schob er Bauklötze, Spielzeugautos, Hefte zusammen, hob sie hoch und lud alles im Garten ab. Dann machte er dasselbe mit links. Spielkarten, Star-Wars-Figuren und jede Menge Kleinkram verschwanden. Der Boden war leer. »Juhu«, rief ich, »jetzt können wir los.« Doch Simon schüttelte den Kopf.
3: »Erst machen wir noch Säbelzahn sauber.«
2: Er griff wieder in mein Zimmer, nahm den Schrank und hob ihn zum Fenster heraus, mein Bett, das Regal, dann den gemütlichen Sitzsack und schließlich mich selbst. Mich steckte er in die Brusttasche seines Hemdes. Je nachdem, wie er sich drehte, konnte ich in mein leeres Zimmer sehen oder auf den Haufen Gerümpel in unserem Garten. »Und jetzt?« fragte ich.
3: »Blitzdiwupp«, sagte er, »jetzt wird geputzt.«
2: Er blies seine Wangen auf und pustete ins Zimmer. Papierschnipsel, Krümel und Staub wirbelten in die Höhe und wehten zum anderen Fenster hinaus. Dann klopfte er sich die Hände ab.
3: »Jetzt«, meinte Simon, »jetzt können wir gehen.«
2: Aber diesmal schüttelte ich den Kopf, denn ich sah den Berg voller Gerümpel in unserem Garten und glaubte nicht, dass meine Eltern damit einverstanden waren. Also stellte Simon nacheinander Schrank, Bett, Regal und Sitzsack ins Zimmer. Dann blieb er stehen und besah seine großen Hände.
3: »Grumbum, zack«, meinte er, »für den Rest bräuchte man kleinere Schaufeln.«
2: »Ich kann das machen«, rief ich, »ich bin die Baggerschaufel und hänge an deinem Arm.« Da lachte Simon, nahm mich in seine Hand und hielt mich über den Gerümpelberg. »Rechts, rechts, links, ein Stückchen vor«, dirigierte ich und sammelte die Bauklötze ein. »Nach oben!« Simon hob mich in die Höhe, schob seinen Arm durchs Fenster und streckte ihn bis zum Regal mit der leeren Schublade. Dort öffnete ich meine Arme und ließ alle Bauklötze hineinfallen. Das machte Spaß. »Jetzt zurück«, rief ich, und wir holten die nächste Fuhre. Und dann die übernächste und immer so weiter. Ich war richtig enttäuscht, als nichts mehr im Garten lag. »Das glaubst du nicht?« »Aber schau doch! Die Schramme an meinem Fensterrahmen, die hat Simon gemacht, als er den Schrank herausgehoben hat. Das kann auch etwas ganz anderes gewesen sein. Was aber nicht? Du kannst ihn ja fragen, wenn du willst.« »Er kommt bald wieder, mein Freund, der Riese Simon Säbelzahn.«
1: Ein Bettopferl von Maike Haas. Erzählt hat es Axel Mehlberg.
2: Und jetzt schlaft gut. Und träumt was Schönes. Gute Nacht.
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9: Gleich hier auf Bayern 2 die Nachrichten, anschließend der Zündfunk, unter anderem mit einem Blick aufs Dogfest, das heute in München beginnt, präsentiert von Bayern 2 und das zum Beispiel viele spannende Musikfilme zu bieten hat. Musikfilme, die oft deutlich interessanter sind als der gerade im Kino zu sehende Michael Jackson-Film. Das und vieles mehr gleich im Zündfunk nach den Nachrichten mit Noah Noack und Oliver Buschek. Bis dann.
6: 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Um 19 Uhr mit Sisi Forster. Guten Abend. Schwarzarbeit ist in der Kurier-, Express- und Paketbranche weit verbreitet und vor allem Subunternehmer zahlen auch nicht immer den vorgeschriebenen Mindestlohn. Um genau das zu überprüfen, hat der Zoll heute eine bundesweite Kontrollaktion gestartet. Einzelheiten von Janina Böhm.
10: Fast 3000 Beamte aus allen Hauptzollämtern Deutschlands waren im Einsatz. Sie kontrollierten Depots und Verteilzentren. In einer ersten Bilanz hat das Kölner Hauptzollamt mitgeteilt, die üblichen Beanstandungen stünden auch diesmal ganz oben auf der Mängelliste. Ein Sprecher nannte zum Beispiel einen 39-jährigen Mann aus der Türkei, der in Köln trotz fehlender Arbeitserlaubnis für einen Subunternehmer tätig war. In einem anderen Fall konnte ein Fahrer aus der Ukraine nicht sagen, für welches Unternehmen er eigentlich arbeitet. Er war offenbar von einem Subunternehmer zum nächsten weitergereicht worden.
6: Rund jede zweite stationäre Klinikbehandlung könnte ambulant erfolgen oder ist gänzlich vermeidbar. Zu diesem Ergebnis kommt der AOK-Krankenhausreport. Insgesamt gab es 2024 mehr als 15 Millionen Krankenhausaufenthalte. Fast 9 Millionen seien nicht zwingend nötig gewesen. Eine ambulante Versorgung hätte demnach ausgereicht, bei gleicher Qualität und deutlich niedrigeren Kosten. Und die AOK verweist auf andere Länder, etwa die Schweiz. Dort würden längst viel mehr Operationen und Behandlungen ambulant durchgeführt. Die EU hat ein umfassendes Konzept vorgelegt, mit dem die Armut in den 27 Mitgliedstaaten bekämpft werden soll. Zunächst soll die Zahl der Betroffenen stark gesenkt werden. Bis 2050 soll Armut ganz verschwunden sein. Ein Schwerpunkt der EU liegt bei der Bekämpfung der Kinderarmut. Es wird empfohlen, Bildung kostenlos anzubieten und den Kindern ein Gratis-Schulessen zu ermöglichen. Zum Thema Wohnen heißt es, hier müsse es Frühwarnsysteme und Beratungsangebote geben, wenn Menschen ihre Wohnung verlieren. Italiens Ministerpräsidentin Meloni in Unterwäsche. Ein solches Deepfake-Bild kursiert gerade in sozialen Medien. Gepostet hat es unter anderem Meloni selbst. Sie will damit nach eigener Aussage aufmerksam machen auf die KI-Fälschungen. Lisa Weiß aus Rom.
11: In diesen Tagen seien diverse gefälschte Fotos von ihr zu finden, schreibt die Ministerpräsidentin und nimmt es auch ein bisschen mit Humor. Sie sehe auf dem geposteten Foto deutlich besser aus als in echt, schreibt sie. Das ändere aber nichts an der Tatsache, dass man mittlerweile alle Mittel nutze, um jemanden anzugreifen und Unwahrheiten zu erfinden. Meloni weist in ihrem Post darauf hin, dass Deepfakes alle treffen können. Sie selbst könne sich verteidigen, viele andere nicht. Und ruft dazu auf, erst zu verifizieren, ob der Inhalt echt ist, bevor man Bilder teilt.
6: Er war Fernsehpionier, Wohltäter und machte durch seine Ehe mit Hollywood-Star Jane Fonda auch selbst Schlagzeilen. Der Gründer des US-Nachrichtensenders CNN ist gestorben. Ted Turner wurde 87 Jahre alt. 1980 hatte er in Atlanta das Cable News Network gegründet, den ersten Sender, der rund um die Uhr Nachrichten sendete und einen neuen Stil der News prägte. Das Wetter in Bayern. Der Deutsche Wetterdienst warnt vor schwerem Gewitter im Südosten. In der Nacht auch andernorts noch Schauer bei 11 bis 5 Grad. Tagsüber meist bewölkt, im Süden freundlicher, später wieder vereinzelt Gewitter. Freitag und Samstag mehr Sonne, ab Nachmittag Gewittergefahr. 11 bis 24 Grad. Soweit die Nachrichten. Es ist jetzt gleich 19.04 Uhr. Die
10: Die Verkehrsmeldungen. A3 Nürnberg-Würzburg zwischen Erlangen-Tennenlohe und dem Kreuz Fürth-Erlangen. 3 Kilometer Stau wegen Tunnelwartungsarbeiten in beiden Richtungen am Katzenbergtunnel. A8 Salzburg Richtung München, zwischen Hofoldinger Forst und Kreuz München Süd ein Unfall auf der linken Spur. A9 München Richtung Nürnberg, zwischen Schwabing und Fröttmanning Süd Stau. Und A99 Westumfahrung München Richtung Nürnberg, zwischen Germering Nord und Dreieckfeld Moching 10 Kilometer stockender Verkehr. Soweit die Verkehrsübersicht.
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9: Schönen guten Abend, herzlich willkommen zum Zündfunk. Heute mal wieder die Männerwirtschaft mit Oliver Buschek
13: und Noah Noack.
9: Wir sind übrigens heute quasi zu sechst am Mikrofon, denn es ist der 170. Geburtstag von Sigmund Freud. Also da sind dann natürlich neben unseren Ichs auch das Es und das Über-Ich mit am Start. Nur, wie versteht sich deine innere Dreifaltigkeit so untereinander?
13: Schwierig. Also es brechen immer wieder Ringkämpfe aus und es ist nie ein Schiedsrichter in Sicht, wenn man ihn braucht. Aber wahrscheinlich geht das auch Alex Atkins alias Weird Nightmare so. Aber zumindest weiß er jetzt, wo er musikalisch hingehört. Where I belong.

0: Weird Nightmare mit Where I Belong. Alex Atkins aus Toronto war 17 Jahre lang mit der Noise-Rock-Band Metz unterwegs. Live wirklich ein brachiales Erlebnis, habt ihr erleben dürfen. Und jetzt hat Alex Atkins als Weird Nightmare herausgefunden, wo er musikalisch eigentlich hingehört. Zum Power-Pop-Sound der späten 70er und frühen 80er Jahre. Ja, und zum American Underground Sound der 80er und frühen 90er. Punk und Grunge mit viel Melodie. Wahrscheinlich hat er all die Alben von den Undertones, Replacements und Wipers und Superchunk in dem Plattenladen entdeckt, in dem er als Student gearbeitet hat.
1: Ja, und Stichwort entdecken. Zu entdecken gibt es auch in dieser Stunde so einiges. Zum Beispiel haben wir Tipps im Gepäck für tolle neue Musikdokus, die man auf dem Münchner Dogfest sehen kann. Und man muss dazu noch nicht mal in München sein. Später mehr dazu. Außerdem unsere Rubrik Mein Ding mit 16. Heute mit einem, der war schon ganz oft Teil dieser Rubrik. Aber ihr habt ihn bisher nie gehört.
0: Aber viele haben vielleicht schon mal was von Octo Octa gehört, von der US-amerikanischen Produzentin und DJ. Sie wird für ihre mitreißenden Sets gefeiert, wenn sie zum Beispiel zusammen mit ihrer Lebensgefährtin Iris Drew auflegt. Der Sound von Octo Octa, der steht für Selbstreflexion und Ekstase zwischen House und Breakbeats. Und Selbstreflexion und Ekstase, beides gleichzeitig ist möglich, sagt sie. Und sie will mit ihrer Musik für kollektive Heilung auf dem Dancefloor sorgen. Hören wir rein, überzeugt euch selbst, ob das klappt. Hier kommt Octo Octa mit Keep Pressing On.

0: Keep Pressing On, sehr schöner Track von Okto Okta. Dass der Körper beim intensiven Tanzen Glückshormone ausschüttet, ist erwiesen, und dass sich manche Menschen zur Musik von Okto Okta in Clubs in Trance getanzt haben, habe ich auch gelesen. Könnte also klappen, zumindest für einige, mit der Heilung auf dem Dancefloor.
1: Ja, und Trance und Ekstase offenbar auch in den Kinosälen, denn das war ja doch für manche überraschend, dieser Erfolg von Michael, also dem Film über das Leben von Michael Jackson, beziehungsweise über die Teile des Lebens, die seine Fans und seine Familie gern auf der Leinwand sehen wollen. Allein am ersten Wochenende hat dieses Biopic 217 Millionen Dollar eingespielt, was insofern spannend wird, weil nach dem Gesetz des Hollywood-Kapitalismus ja nun eine Fortsetzung kommen muss. Die wird am Ende des Films ja auch schon angedeutet, und dann werden die Macher wahrscheinlich nicht mehr drum rumkommen, sich auch mit den Missbrauchsvorwürfen gegen Michael auseinanderzusetzen.
0: Ich glaube, Hollywood wird schon richten. Häppchenweise kommt da was und dann Andeutungen und alles mit Hinblick auf vielleicht Teil 3.
1: Ja, wird man sehen. Also überraschend wäre es nicht. Aber generell muss man sagen, Filme über Musiker oder über Bands, die leiden ja ohnehin so wenig darunter, dass sie in der Regel nur die Story eines mehr oder weniger märchenhaften Aufstiegs erzählen, mit der inhärenten Botschaft, auch du kannst es schaffen. Aber es geht auch anders. Das zeigt das Münchner Dogfest, das heute losgeht, präsentiert von Bayern 2, und das auch eine ganze Reihe von sehr besonderen Musikfilmen zeigt. Hier sind Empfehlungen von Ferdinand Mein.
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4: Die heile Kinowelt um Superstars wie Michael Jackson, Bruce Springsteen oder Bob Dylan ist derzeit ermüdend. Es ist immer die gleiche Story. Kindheit, Rückschläge, Schattenseiten des Erfolgs und zum Abschluss ein grande Finale vor zehntausenden Fans. Johanna Kleive von der Band Witch Club Satan beschäftigen zum Glück ganz andere Themen. Diese Musikerin fragt sich zum Beispiel, warum sich Männer eigentlich vor der Periode ekeln.
5: When I am on my period, I eat a man a day.
4: Die neue Doku Hex zeigt Johanna in einer Szene am Schlagzeug. Auf der Bassdrum liegt ein Blatt Papier. Sie schreibt Ideen für einen neuen Song auf, ist sich aber noch unsicher, ob das ihren Bandkolleginnen gefallen wird.
5: The title of this war is How to keep a man when you no longer smell of youth and fresh pussy.
4: Johannas Text über die Gesellschaft und ihr Problem mit alternden Frauen wird später der größte Hit der norwegischen Black-Metal-Band Witch Club Satan, um die es in Hex geht. Der Titel? Fresh Blood, Fresh Pussy. Die Doku Hex ist einer von vielen außergewöhnlichen Musikfilmen, die dieses Jahr auf dem Dogfest in München gezeigt werden. Sie erzählt die Geschichte von drei Frauen mit einer radikalen Idee. Nicoline, Victoria und Johanna wollen den Feminismus in den Black Metal bringen, als Band. Aber keine der drei kann überhaupt ein Instrument spielen. Egal, das kann man ja lernen. In grauenerregenden Hexenkostümen greifen Witch Club Satan dabei den Status quo an. Und so hat Regisseurin Maya Holland ihre Doku auch als fiktiven Hexenprozess gegen die Punkerinnen inszeniert. Weggefährten, Kritiker und Fans müssen vor Gericht aussagen. Und das soll entscheiden, was mit den drei Rebellinnen passiert.
6: Mut, Nicoline.
4: Soll man Gitarristin Nicoline zum Beispiel an einem Stuhl gefesselt ins Wasser werfen, wie die Frauen im 17. Jahrhundert?
6: Sammler sind zum Witch Club Satan.
4: Wieso nicht? Wenn sie untergeht, wäre dies ein Beweis für ihre Unschuld, und wenn sie wieder auftaucht, wäre klar, dass man sie als Hexe verbrennen muss. Aber im Ernst, es sind genau diese Geschichten aus der Vergangenheit, die für Witch Club Satan Motor und Empowerment darstellen. als Vorbild für neue Tabubrüche. Witch Club Satan ist ein Projekt für die große Leinwand, das Hollywood nie zeigen würde. Das Dogfest hat zum Glück anders entschieden. Dort werden neben der Black Metal Band auch weitere spannende Musiker porträtiert. Zum Beispiel das Musikduo Amadou und Mariam im Biopic The Blind Couple from Mali. Ein Jahr nach dem Tod von Amadou Bagayoko, dem malischen Sänger des Duos, geht das besonders ans Herz. Auch zwei Festivals bekommen auf dem Dogfest ein Denkmal. Die Nova Convention in New York 1978, auf der Stars wie Patti Smith, Allen Ginsberg oder Frank Zappa dem Schriftsteller William S. Burroughs gehuldigt haben, und das legendäre Wacken-Festival. Auf dem Dogfest kann man ein Porträt der Wacken-Gründer anschauen. Mit Hood Stories zeigt das Festival außerdem eine außergewöhnliche Hip-Hop-Doku. Im Zentrum die jungen Künstler Yousef, Ghetto B, Felix und Rocky 069.
7: Meine Mama hat halt immer versucht, aus allem irgendwie trotzdem was Schönes zu machen. Wir hatten dann Nudelwochen. Wenn das Geld ausging und wenn ich Bock auf was Süßes hatte, gab's Nudeln mit Zucker.
4: Sagt die Berliner Rapperin Ghetto B. Sie ist eine von vier jungen Talenten, die der erfahrene Rapper Sick in Hood Stories trifft. Seine Idee? Mit den Vieren will er einen Song über ihr Leben aufnehmen. Denn Sick weiß selbst, wie es ist, auf der Straße aufzuwachsen. Und dass Musik ein Ausweg aus der Krise sein kann.
8: Die letzten drei Monate meiner harten Koksphase habe ich so eine arme Wurst neben mir herlaufen gehabt, der mir die ganze Zeit die Dinger, die das Koks in den Hals geschossen hat, direkt in den Kopf.
4: Das Besondere an Hood Stories, dieser Musikfilm zeigt die Lebensrealität der vermeintlich gefährlichsten Viertel Deutschlands, vor der die Mehrheitsgesellschaft so gerne Augen und Ohren verschließt.
7: Schule war scheiße. Ich bin von der Schule geflogen und dann kam ich auf eine Schule, wo es einfach generell für die meisten Leute wie mich einfach keine Perspektive gibt. Es hat sich niemand dafür interessiert, kein Lehrer, kein irgendwas.
4: Was alle Musikfilme auf dem Dogfest verbindet, sie zeigen, dass Musik weit mehr ist als die große Karriere, die Schattenseiten des Erfolgs oder der Auftritt vor tausenden johlenden Fans. Musik kann Ausdruck von Liebe sein, zur Therapie werden oder sie wird, Hex-Hex, zum Ausdruck von politischem Protest.
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1: Ferdinand Mayen über Musikfilme auf dem Münchner Dogfest. Und jetzt kommt das Beste. Die Filme, die könnt ihr auch sehen, wenn euch München zu

0: Fresh Blood, Fresh Pussy, Witch Club Satan und ihr Angriff auf eine Gesellschaft, die alternde Frauen stigmatisiert und ausgrenzt. Ja, die drei Frauen aus Norwegen haben nicht nur den Feminismus in den Metal gebracht, sondern sie greifen auch immer wieder Themen wie die Zerstörung der Natur und Rassismus auf. Und live müssen sie wirklich ein großes, eindringliches Spektakel sein. Ein Freund von mir hat sie in München schon mal live gesehen, also muss ich mir das auch anschauen. Bin sehr gespannt auf diese tolle Band aus Oslo. Und ich habe in den letzten Monaten viele Frauen aus Europa und den USA entdeckt, die Metal, speziell Black und Death Metal, zu ihrem ganz eigenen Ding gemacht haben und dabei musikalisch und thematisch so ganz anders unterwegs sind als die Legionen anderer Metal-Bands.
1: Also ich muss jetzt sagen, mir war das jetzt ein bisschen zu verschmust, mir ging das zu sehr in Richtung Kuschelrock, aber wir sind ja hier auch für Vielfalt da. Ne?
0: Ich habe doch hier schon Blackwater Holy Light gespielt, wo Metal und Black Sabbath Riffs auf Shoegaze Pop, auf ganz schmusige Melodien gestoßen sind. Das ist auch sehr spannend, die Gegensätze.
1: Wann fahren wir mal zusammen nach Wacken eigentlich?
0: Ja, das muss noch sein. Ja. Männerwirtschaft in Wacken.
1: Und wir senden live von dort und schreien uns da durch gegen die Hintergrundgeräusche.
0: Genau, aber dann jetzt schon die Gummistiefel und die Gore-Tex-Spezialausrüstung zusammensuchen. Wir kommen zu Melanie Baker aus Newcastle und die singt auf ihrem überzeugenden Debütalbum Somebody Help Me, I'm Being Spontaneous über ihre Achterbahn der Gefühle. Hier ist sie mit Sad Clown. 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

0: Melanie Baker mit Sad Clown. Und ich hoffe, da kommt noch viel mehr von der tollen Melanie Baker.
1: Es ist 19.30 Uhr, ihr hört den Zündfunk auf Bayern 2. Und damit kommen wir zu unserer wöchentlichen Zeitreise-Rubrik. Heute mit einem, also zumindest für uns beide hier, wirklich sehr besonderen Gast.
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1: Mein Ding mit 16 gibt es seit fast 6 Jahren und außer dir nur und mir war, glaube ich, niemand so oft dabei wie der Mann, den man nie gehört hat, weil er immer oder ganz oft hinter den Reglern saß und dafür gesorgt hat, dass wir auch alle gut klingen und vor allem unsere Gesprächspartner und Gesprächspartnerinnen. Jetzt geht er in Ruhestand. Er, der immer ein großer Fan dieser Rubrik war. Der kommt uns aber nicht davon, ohne dass er selber hier bei uns ist. Roland Böhm, schön, dass du da bist.
5: Vielen Dank, dass ich eingeladen bin.
1: Dann kriegst du jetzt auch die Frage aller Fragen. Was war dein Ding mit 16?
5: Mein Ding mit 16? Wir haben 1976 eine Band gegründet, die hieß Shiva. Shiva Music Unlimited.
1: Eine klassische Schülerband.
5: Eine klassische Schülerband. Johannes war unser Vorturner, der hat auch den Namen rausgesucht. Ich musste dann auch Bass spielen, weil ich der Einzige war, der Noten konnte, der transponieren konnte. Und vor allen Dingen war ich der Einzige, der einen Verstärker mit 4 Eingängen hatte. Einen Fender Twin Reverb, den mein Vater damals für erbrachte Dienstleistungen in der Gastwirtschaft, wo ich rausstamme, spendiert hat.
1: Der Name Shiva, hast du gesagt, das ist ja gerade bei jungen Bands immer eine große Frage. Wie nennen wir uns? Wo kam der Name her und wie groß war der Konsens darüber?
5: Also der Johannes, der damit spielte, der hat den irgendwie aufgebracht. Der hat dann auch so ein Bild gemalt von diesem Shiva, der ja halb männlich, halb weiblich ist. Zum einen, glaube ich, sogar für Zerstörung steht, zu den 3 großen Göttern, aber im Hinduismus gehört. Aber ja, Hauptsache wir haben Spaß gehabt.
6: 2 Fragen. Hätte es ohne Peter Burschs Gitarrenbuch eure Band gegeben? Und B, habt ihr dann auch mal deutsche Texte und Songs geschrieben oder wart ihr strictly in Englisch unterwegs?
5: Strikt Englisch. Also Deutsch. Damals 76 Deutsch. Also da hat ja auch...
1: Reinhard May so, ne? Das war jemand...
5: Und Peter Bursch war jetzt bei Stefan maßgeblich, dass der Gitarre gelernt hat. Ich hatte Unterricht. Ich hatte 3 Jahre einen Unterricht in der Gruppe. 2 Akkordeons, 3 Gitarren. Das war ganz hilfreich auch für Späteres, wo ich dann auf die Ukulele umgestiegen bin, weil ich kann unheimlich gut transponieren, schnell und ja.
1: Also dazu muss man jetzt mal sagen an dieser Stelle, weil ihr da draußen, ihr kennt Roland Böhm ja nicht so, wie wir ihn in den letzten Jahrzehnten kennengelernt haben. Der Mann ist eigentlich ohne Ukulele niemals unterwegs. Also immer, wenn er hier ist, liegt irgendwo die Ukulele. Und wenn Zeit ist, dann spielt er ganz schnell nochmal so.
6: Ja, und früher auch noch immer Gitarre dabei.
5: Das waren noch die Zeiten, wo ich noch keine Ukulele hatte. Und wir haben ja noch eine Zündfunkgitarre hier im Eck stehen. Und von wegen, mein Ding mit 16, am 30. April 1976, mit 16, habe ich meine damals 16-jährige Freundin, meine allererste, kennengelernt, die Ilse. Da war aber beim Seemannswalter auf Tanz. Und dann stand eine langsame Runde bevor und ich habe diesen Rotschopf gesehen und würdest du mit mir tanzen? Yes.
1: Ja. War dann in dem Moment auch wichtiger als die Band wahrscheinlich?
5: Auf jeden Fall.
1: Wie lange hat es gehalten?
5: 8 Monate, auf den Tag genau.
1: Aber in dem bis Alter sind 8 Monate viel.
5: Ja. Ja, aber 8 Monate genau, vom 1. Mai 76 bis zum 1. Januar 77 und das war mein 17. Geburtstag und da hat sie mit mir Schluss gemacht.
1: Und die Band, das vielleicht auch mal, hat dich das irgendwie entwicklungsmäßig ein bisschen nach vorne gebracht, dann auf der Bühne zu stehen und merken, ha, ich bin da sicher und ja, kann mein Zeug. War das so ein Stück Selbstfindung also, auch?
5: Größter Erfolg war damals vom Kreis Jugendring, haben wir in Rothenburg im Rappen einen Wahnsinnsauftritt gemacht. Da waren wir, glaube ich, dann zu 7 auf der Bühne und das war schon gigantisch, weil unser Sänger ist eine absolute Rampensau und damals hatten wir dann auch den super Schlagzeuger wieder dabei und da haben an dem Abend, haben glaube ich, 8 verschiedene Bands auf verschiedenen Bühnen gespielt. Ich habe auch in der Schule zwar nur den Grundkurs Musik gemacht, aber wir haben dann, weil unser Reichsstadtgymnasium wurde 77, 78 neu eröffnet, unser Musiklehrer damals hat mit uns die Carmina Burana einstudiert und damals konnte ich sogar richtig gut singen, weil der hat jede Woche mit uns Stimmbildung gemacht. Ich habe Abi dann auch in Musik gemacht. Das war so eine meiner besten Noten.
1: Aber trotzdem wurde es dann am Ende der Toningenieur und nicht der Musiker.
5: Da gibt's ja diese Schule für Rundfunktechnik. Ich hatte alle Bewerbungsunterlagen zusammen. Montag früh dort angerufen. Ja, ich soll vorbeikommen, dann bin ich dahin. Und er sagt, wann ist denn Bewerbungsschluss? Ja, am Freitag. Und dann habe ich die Frau da gefragt, wie viele Leute bewerben sich? Ja, 500. Oh, wie viele nehmt ihr? Ja, 24. Und dann waren da 50 bei dieser Aufnahmeprüfung, wo ich dabei war. Und die Frau, die neben mir saß, wir zwei wurden an dem Tag genommen. Ja, und alles unter Stress. Es waren so viele Fragen, die du nicht beantworten konntest eigentlich, aber ich habe die meisten gut geschafft.
1: Wofür wir sehr, sehr dankbar sind an dieser Stelle, denn nur so war es möglich, dass wir all die Jahre und Jahrzehnte hier mit dir zusammenarbeiten durften und du dem Zündpunkt zu gutem Sound verholfen hast, Uli. Jetzt sag uns noch, welcher von den vielen tausend Songs, die dir jetzt bestimmt im Kopf rumschwirren, wird denn dieses Gespräch krönen?
5: Dann nehmen wir Santana, Samba Party, kurz entschlossen. Das war der Song, wo ich Ilse kennengelernt habe damals.
1: Das spielen wir denn jetzt? Mit Grüßen an Ilse.
5: Ja, ich schicke Ihnen den Link. Die wird sich freuen.

0: Santana. Santana mit Samba Party, da kommen Erinnerungen hoch, Oliver. Das war übrigens aus dem Album Abraxas von 1970 und 3 Jahre später wurde es dann auch als Single veröffentlicht und war in diversen Charts und durfte auf keiner Party zu später Stunde in den 70er und 80er Jahren fehlen, wenn dann eng getanzt wurde.
1: Ja, Slow was ist Fox, eigentlich aus dem Stehblues geworden?
0: Der gute alte Stehblues.
1: Ja, aber mit Rap geht das halt nicht so leicht.
0: Ich glaube, Stehblues müssten wir mal wieder ja, tanzen. Weil, ja. Ja, in unserem Alter.
1: Ja, wobei ich jetzt auch nichts gegen Rap gesagt haben wollte, sondern den nur ein Stichwort liefern wollte. Bitteschön.
0: Also jetzt von Latin Rock zu Hip-Hop. Ja, kaum eine europäische Band wurde in den letzten Jahren so kontrovers diskutiert wie das Hip-Hop-Trio Kneecap aus Belfast. Es gab eine Hisbollah-Fahne auf der Bühne, eine Anklage wegen Terrorismus, aber ein Freispruch, Konzertabsagen, Einreiseverbote wegen Antisemitismusvorwürfen, Entschuldigungen und neue Provokationen. Und musikalisch fand ich Kneecap eigentlich unspektakulär, aber mit ihrem neuen Album Finian, das die gälische Sprache und Kultur feiert und wieder radikal antibritisch ausgerichtet ist, haben sie einen Sprung nach vorne gemacht. Wir hören Kneecap featuring Kay Tempest mit Irish Goodbye.

0: Nacap featuring Kay Tempest mit Irish Goodbye. Für mich der schönste Song, den ich bislang von Nacap gehört habe.
1: Wobei wir vielleicht dann doch mal kurz über den Namen sprechen sollten. Welche Kniekappe ist denn da eigentlich gemeint?
0: Ja, das habe ich in den 90er Jahren gelernt bei einem Feature, das ich über Nordirland für den Zündfunk gemacht habe. Kneecap kommt von Kneecapping und Kneecapping ist oder war eine Bestrafungsmethode der paramilitärischen, ja, nordirischen Milizen, zum Beispiel für Verräter oder die Informationen an die Polizei weitergegeben hat. Die wurden in einem Pub hinten rausgeführt und dann wurde ihnen in die Kniescheibe geschossen.
1: Sehr freundlich.
0: Und da hast du auch einige Leute, auch Jüngere, durch Belfast humpeln sehen. Da habe ich gefragt, was ist mit denen? So habe ich es gelernt. Und die andere Geschichte, die ist witzig, tragisch, dass eine Zeit lang die besten Kniechirurgen aus Nordirland kamen.
1: Okay, da gibt es Zusammenhänge. Wir bleiben ein bisschen bei der Verquickung von Politik und Popkultur. Erst Corona, dann der Angriff auf die Ukraine und jetzt der Iran-Krieg. Aus Sicht der deutschen Wirtschaft erleben wir gerade alles andere als goldene 20er Jahre. Und das trifft eben auch die Kulturwirtschaft. Die Zahl der Clubs zum Beispiel, die ist in den letzten Jahren massiv zurückgegangen. Und jetzt hat einer Alarm geschlagen, der seit Jahren ein wichtiger Impulsgeber für das Kulturleben in Augsburg ist, nämlich die dortige Ballonfabrik, ein gemeinnützig selbstverwaltetes Zentrum für subkulturelle Konzerte und Musik. Ende April kam via Social Media ein Hilferuf: Wir können unsere Miete nicht mehr zahlen. Ich habe vor der Sendung mit Gerd Schiffmeister von der Ballonfabrik gesprochen und ihn gefragt, wie wörtlich war denn das gemeint?
2: Es war wirklich knapp, denn es kam auf einmal die Mietzahlung, das sind 2000 Euro im Monat, die müssen wir irgendwie reinkriegen. Und dann kam noch die Quartalsrechnung von der GEMA zum gleichen Zeitpunkt und so viel Geld war tatsächlich nicht auf dem Konto. Wir haben dann sofort die Spendenaktion gestartet und das Soli-Konzert organisiert und dadurch kam dann genug rein, dass wir jetzt erstmal wieder in halbwegs sicheren Fahrwassern sind. Aber das Problem ist ja, dass das ein generelles Problem ist mit den Einnahmen und nicht nur ein kurzer Verdienstausfall.
1: Das heißt, ihr habt das die letzten Monate oder auch Jahre schon gemerkt, dass es knapper wird mit dem Geld bei euch?
2: Genau, also das letzte Jahr wird schon schwieriger und jetzt 2026 ist halt wirklich sehr viel weggebrochen, was eigentlich sonst immer stattgefunden hat. Also wir, der Verein, der den Laden betreibt, wir können nicht jedes Wochenende zwei Veranstaltungen wuppen. Deswegen geben wir viel an FremdveranstalterInnen ab. Und da kommen einfach deutlich weniger Anfragen, deutlich weniger Leute, die Bock haben, das zu machen, weil die Leute nicht mehr so zahlreich in den Laden strömen. Also das ist so ein genereller Trend überall. Das kriegen wir auch von den anderen Clubs in Augsburg mit. Es kommen einfach weniger Leute und die kommen, lassen nicht so viel Geld im Laden.
1: Und wo die Nachfrage sinkt, da sinkt auch das Angebot, sprich keiner will deswegen mehr bei euch oder weniger Leute wollen deswegen bei euch eine Veranstaltung machen.
2: Ja, genau. Also das ist natürlich für die Leute, die es auf sich nehmen, mit viel Arbeit und einem gewissen finanziellen Risiko verbunden. Und wenn man sich nicht sicher sein kann, dass auch ein paar Leute kommen, dann macht man das vielleicht dann nicht mehr.
1: Es ist ja leider ein betrüblicher Trend im Nachtleben. Also es gibt Zahlen für die Clubs in Bayern insgesamt. Und diese Zahl, die ist binnen 10 Jahren, also von 2014 auf 2024, um knapp 40% gesunken. Also 10 Jahre zuvor waren es noch 382 Clubs, jetzt sind es 236, eben in der letzten verfügbaren Statistik. Ihr sagt, jetzt ist es aber dieses Jahr nochmal besonders schwierig geworden. Worauf führst du das zurück?
2: Ja, alles wird teurer. Gerade in Augsburg sind dann natürlich noch solche Sachen passiert wie diese City-Club-Razzia. Das habt ihr ja sicher mitbekommen.
1: Anfang des Jahres,
2: ja. Genau, wenn die Leute sich auch noch Gedanken machen müssen, dass sie sich gegebenenfalls vor einer Hundertschaft Polizisten nackt ausziehen müssen und dann sie vielleicht auch zu Hause. Und die allgemeine wirtschaftliche Lage ist ja jetzt gerade für Menschen mit geringerem Einkommen ziemlich mies. Und dann ist natürlich für der Kulturbetrieb das Erste, was leidet. Wenn man sich die Miete kaum leisten kann, dann geht man nicht feiern. Ne? Und jetzt kostet bei uns ein Bier auch 4 Euro und vor 10 Jahren waren das noch 2,50.
1: Ja, weil euch nichts anderes übrig bleibt. Ne? Und woanders sieht es genauso aus und das ist diese Preisspirale namens Inflation, die es vielen, vielen Leuten, vielen Einrichtungen schwierig macht. Aber es gibt natürlich auch Menschen, denen am Herzen liegt, dass es einen guten, funktionierenden, vielfältigen Kulturbetrieb gibt. Was können denn die tun? Was ist denn eure Bitte an euer Publikum?
2: Ja, einerseits kann natürlich jeder jetzt sofort sein Handy oder seinen PC in die Hand nehmen und uns einfach ein bisschen Kohle überweisen. Und ansonsten ist die alte Losung, Arsch hoch, geht mehr auf Konzerte. Also nicht nur auf unsere, auch generell konkurrenzbelebtes Geschäft. Wenn die Leute einfach immer zu Hause bleiben, dann gibt es irgendwann keine Clubs und keine VeranstalterInnen mehr. Also einfach Arsch hoch und irgendwo hingehen.
1: Sagt Gerd Schiffmeister von der Ballonfabrik in Augsburg. Die Mai-Miete, die ist also gesichert, hat er uns noch erzählt. Und wir vom Zündfunk hier auf Bayern 2 drücken die Daumen, dass das auch für die nächsten Monate und Jahre gilt.
0: Die Herren Markus Binder und Hans-Peter Falkner haben vor 37 Jahren mit ihrer Combo Attwinger in so einem ähnlichen Laden wie der Augsburger Ballonfabrik angefangen, in der Linzer Stadtwerkstatt. Immer wieder haben sie sich gegen rechts positioniert, angespielt und angesungen. Hat nicht funktioniert, stellen sie auf ihrem neuen Album Was ernüchtert fest.

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Sie hoffen nicht, dass sie

0: Attwenger mit entnazifiziert, ewig gestrige Nazis wird es auch noch in 150 Jahren geben. Aber Attwenger kämpfen weiter mit ihrer Musik, um diese Gruppe möglichst klein zu halten.
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3: Und mit diesem Hinweis sind wir auch schon fast am Ende dieser heutigen Abendstunde. Bayern 2 geht natürlich weiter. Später im Nachtmix zum Beispiel nach den 23 Uhr Nachrichten. Da gratuliert Ralf Sommer ein weiteres Mal Rocco Schamoni, dem Grand Seigneur des Indie Entertainments, zum 60. Geburtstag.
0: Und unsere letzte Musik heute kommt von Pigeon und ihrem Album International, unserem Album der Woche. Zum Abschied hören wir Black James Dean.
3: Einen wunderschönen Abend wünschen Oliver Buschek
0: und Noe Noack.

0: Und gleich nach den Nachrichten hier auf Bayern 2, der Blick aufs Kulturleben mit Tobias Ruhland.
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2: Um 20 Uhr mit Sisi Forster. Guten Abend. Der Zoll hat heute die Paketbranche unter die Lupe genommen. Bundesweit waren den ganzen Tag über fast 3000 Beamte im Einsatz. Bei den Kontrollen in Depots und Verteilzentren gab es nach ersten Erkenntnissen einige Rechtsverstöße, vor allem wenn es um Schwarzarbeit und illegale Beschäftigung geht. Einige Beispiele zählt Janina Böhm auf.
3: Ein Sprecher nannte zum Beispiel einen 39-jährigen Mann aus der Türkei, der in Köln trotz fehlender Arbeitserlaubnis für einen Subunternehmer tätig war. In einem anderen Fall konnte ein Fahrer aus der Ukraine nicht sagen, für welches Unternehmen er eigentlich arbeitet. Er war offenbar von einem Subunternehmer zum nächsten weitergereicht worden. Seit Jahren bemängelt der Zoll, dass Fahrern ihre Arbeitszeiten nicht vollständig bezahlt werden. Kommentar von Finanzminister Klingbeil dazu: Das ist nicht nur unanständig, sondern illegal.
2: Wer hierzulande diskriminiert wird, soll mehr Rechte bekommen. Das Bundeskabinett hat beschlossen, dass das allgemeine Gleichbehandlungsgesetz entsprechend geändert werden soll. Wer sich zum Beispiel wegen des Geschlechts oder der Hautfarbe diskriminiert fühlt, bekommt künftig mehr Zeit, juristisch dagegen vorzugehen. Statt 2 Monate beträgt die Frist künftig 4 Monate. Das kann sowohl bei Vorfällen im Arbeitsleben angewendet werden, als auch im privaten Bereich wie bei der Wohnungssuche. Der Waldbrand in den Chiemgauer Alpen breitet sich nicht weiter aus. Die Löschflüge rund um den Saurüsselkopf zeigen Wirkung. Der Trausteiner Landrat Andreas Danzer äußerte sich vorsichtig optimistisch.
4: Nach aktueller Einschätzung konnte ja die weitere Ausbreitung des Brandes vorerst gestoppt werden. Das ist eine wichtige Entwicklung, aber es ist noch keine Entwarnung. Das muss man also speziell auch dazu nochmal betonen.
2: Rund 300 Einsatzkräfte waren den ganzen Tag im Einsatz. Wirtschaftsminister Aiwanger sprach vor Ort von einer ökologischen Katastrophe. Das Feuer betreffe eine Fläche von wohl über 100 Hektar im Staatsforst. Seit Tagen harren rund 150 Passagiere an Bord eines Kreuzfahrtschiffs vor den Kapverden aus, weil es an Bord einen Hunter-Virus-Ausbruch gegeben hat. Nun darf das Schiff einen Hafen der Kanarischen Inseln anlaufen. Das hat die spanische Regierung genehmigt. 3 infizierte Personen wurden bereits von Bord geholt, weil sie erkrankt sind oder Kontakt zu Infizierten hatten, darunter auch eine Frau aus Deutschland. 3 Menschen auf dem Schiff sind an dem Hunter-Virus gestorben. Das Wetter in Bayern. In der Nacht stellenweise noch Schauer und Gewitter bei 11 bis 5 Grad. Tagsüber meist bewölkt, im Süden freundlicher, später wieder vereinzelt Gewitter. Freitag und Samstag mehr Sonne, ab Nachmittag Gewittergefahr. 11 bis 24 Grad. Soweit die Nachrichten. Die Zeit, es ist 20.03 Uhr.
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5: Servus und hallo zu unserem Streifzug durch die Kulturlandschaft Bayern, sagt Tobias Ruhland. Heute meldet sich das innere Kind zu Wort. Muster und Glaubenssprüche aus früheren Jahren werden laut und melden sich gar im Chor.
6: Ich bin das Kind, das schlauer werden soll. Ich bin das Kind, das perfekt sein muss.
5: Wenn der Perfektions- und Schönheitswahn überhand nehmen. Davon handelt das Theaterstück Das Mädchen mit der Pringles-Dose in Bamberg. Nein, es ist sogar ein Musical geworden. Wir stimmen Sie außerdem ein auf das ARD Sounds Festival am Wochenende in Nürnberg und dann sagen wir Glückwunsch. 20. Geburtstag der Münchner Biennale für Neues Musiktheater. Und schön, dass Sie dabei sind.
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0: Das ist die Bayern 2 Kultur am Mittwoch und ihm hier haben wir bereits unser Gütesiegel BR Popradar für neue, spannende Musik aus Bayern verliehen. Flo Nägli aus dem Bayerischen Wald, gerade gehört sein Stück Shake. Die Zahl an Jugendlichen, die unter Essstörungen leiden, nimmt seit Jahren stetig zu. Der Einfluss sozialer Medien auf diese Entwicklung wird immer offensichtlicher und gleichzeitig gibt es auch immer mehr Schlagworte wie Skinny Talk, Finstagram oder Fitspiration. Diese Hashtags trenden in den sozialen Medien und animieren zum Abnehmen. Und damit kommen wir zu Extra Zero, ein teils biografischer Theatertext der Autorin Elisabeth Pape. Für das Stück über eine junge Frau mit Essstörungen wurde Pape vor 3 Jahren mit dem Kleist-Förderpreis ausgezeichnet. Jetzt ist Extra Zero die Grundlage für eine neue Aufführung am E.T.H. Hoffmann Theater in Bamberg. Das Mädchen mit der Pringles-Dose. Und der dramaturgische Entwurf dahinter ist kühn, denn es ist ein Musical über Anorexie. Sandra Josipovic hat's schon gesehen.
1: Auf der Bühne stehen ein Krankenhausbett und ein paar Sessel. Ein steriles Klinikumfeld, in dem sich das Mädchen mit der Pringles-Dose befindet.
2: Bei uns werdet ihr 3-mal die Woche gewogen. Montag, Mittwoch, Freitag.
3: Sie hat starke Essstörungen und die Essstörungen sind so stark, dass sie in der Klinik gelandet ist, wo sie jetzt die Alternative hat, entweder zuzunehmen oder möglicherweise sogar zu sterben, weil die Krankheit halt und die Sucht des Nichtessens und des sich alles Versagens, was das betrifft, so stark geworden ist, dass sie dringend medizinische Hilfe braucht.
1: Sagt Regisseur Matthias Noack. Wer will ich sein? Wie will ich aussehen? Und wann wird schlank eigentlich krank? Genau diesen Fragen geht das Musical nach. Gespielt wird das Mädchen mit der Pringles-Dose von 6 jungen Darstellern gleichzeitig. Die Jugendlichen und jungen Erwachsenen aus Bamberg wurden extra für dieses Projekt gecastet. Die 22-jährige Studentin Clara Scheele hat sich gegen mehr als 50 Bewerber durchgesetzt.
4: Der Text hat auf jeden Fall sehr viel geholfen. Er ist sehr realistisch und gleichzeitig auch poetisch von der Elisabeth Pape geschrieben. Und wir haben auch im Schauspiel uns dadurch angenähert. Der Matthias hat uns gute Einwürfe gegeben und hat auch immer sehr versucht, dass wir auch den Text fühlen und verstehen können, was denn die Person gerade denkt.
1: In dem Musical wird schnell klar, für das Mädchen in der Klinik ist Nahrung keine Rettung, sondern Bedrohung. Ein Konflikt, der zeigt, wie tief die Krankheit in Denken und Fühlen eingreift.
2: Dass sein Gewicht schwanken kann, wird ignoriert. Dass die Möglichkeit bestehen könnte, nicht absichtlich das vorgeschriebene Gewicht nicht zuzunehmen, wird ignoriert. Wir wollen nach Hause!
4: Also ich habe tatsächlich zum Glück in meinem Umfeld eigentlich gar nichts damit zu tun gehabt. Ich finde auch das Stück, das hilft auch total, den Realismus hinter dieser Krankheit zu zeigen. Also wie es den Menschen wirklich geht und was es genau eigentlich für eine Krankheit ist. Dass es eben eine psychische Krankheit auch ist und eben eine Sucht.
5: Sagen, was da kommt, was noch kommt oder nicht.
1: Der Regisseur Matthias Noack hat aus diesem sensiblen Stoff ein Musical entwickelt. Die Musik wird dabei zur Stimme der Figuren und macht hörbar, was oft unausgesprochen bleibt.
3: Gleichzeitig ist es aber auch so, dass ich glaube, dass dieses Stück exemplarisch ist. Also es geht nicht nur wirklich um Essstörungen, es geht überhaupt um Probleme, die einen in den Wahnsinn treiben möglicherweise, weil man keine Hilfe hat oder weil man nicht weiß, wo man sich hinwenden soll.
2: Ich bin das Kind, das schlauer werden soll. Ich bin das Kind, das perfekt sein muss.
1: Das Mädchen mit der Pringles-Dose ist ein Teil der Reihe E.T.H. Hoffnung. Eine Geschichte, die zeigt, dass ein schlechtes Selbstbild, Druck und Hoffnungslosigkeit oft hinter der Sucht und Essstörung stehen.
0: Das Mädchen mit der Pringles-Dose am E.T.H. Hoffmann Theater in Bamberg. Ab heute täglich bis Sonntag, 10. Mai und dann bis Mitte Juni weitere 6 Spieltermine.
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0: Heimatsound aus München, Army Warning zusammen mit Mola mit ihrem Trennungs-Reggae-Pop-Song Liebe ist laut, hier in der Bayern 2 Kultur am Mittwoch. Ja, und wir bleiben in der bayerischen Landeshauptstadt. Wenn ein Festival 20. Jubiläum feiert, dann kann man da gut und gerne von einer konstanten Bekannten sprechen, so wie im Fall der Münchner Biennale. Das Festival für Neues Musiktheater startet am Freitag in seiner Jubiläumsausgabe. Was die Münchner Biennale so besonders macht, es ist ein regelrechtes Uraufführungsfestival. In diesem Jahr mit einem Dutzend Produktionen und Installationen und mittendrin Roland Biswurm.
1: Heute neige ich dazu, fast zu viel Information zu schreiben. Und das kommt von Henze. Man schreibt eine Melodie und muss nicht unter jede Note schreiben, sondern die Melodie ist so überzeugend, dass klar ist, wie man sie spielt. Aber da habe ich von Henze viel gelernt.
2: Der heute weltbekannte Münchner Klarinettist und Komponist Jörg Wiedmann war gerade mal 15, als Hans-Werner Henze 1988 mit Werken wie Voices, Stimmen, und der Oper Die Bassariden, daraus hier der Mänadentanz, am musischen Pestalozzi-Gymnasium für zeitgenössische Musik warb und damit einen wie Wiedmann dazu ermutigte, selbst das Neue zu komponieren.
3: Man brennt für zeitgenössisches Musiktheater und man hat eine Idee, einen Wunsch und eine Vision, wohin sich das zeitgenössische Musiktheater vielleicht entwickeln kann, und große Lust darauf, dazu etwas den Boden zu bereiten und Rahmenbedingungen zu schaffen. Die andere Frage, für wen ist es und wen erreicht es, treibt uns natürlich stark um. Das ist das Labor, in dem das passieren kann, und das eben schon schönerweise seit 1988.
4: Dass man ein bisschen über den Tellerrand hinausschaut, warum hat Hans-Werner Henze dieses Festival in München gegründet? Was hat München, was vielleicht wer anders nicht hat?
2: Katrin Beck und Manuela Kehrer brennen für das, was etwa Asia Achmetjanova macht. 1992 im lettischen Riga geboren, sie lebt in der Schweiz. Beck und Kehrer sind seit Anfang des Jahres, wenn man so will, in vierter Generation, endlich eine Frauen-Powerbank. Nachdem einer wie Hans-Werner Henze sich noch von Mänaden, von Irynien, von, nun ja, entfesselter Frauenpower verfolgt geglaubt hatte. Endlich ist aber auch der unzweideutig eindeutige Verweis auf die ontologisch unhintergehbare Tatsache, alles irdische Leben ist endlich. Und vielleicht irgendwann mal auch ein Festival wie dieses. Weil das Neue für die Jungen womöglich nicht mehr so interessant ist wie für die Alten. Noch wird endlich geprobt, aber am kommenden Sonntag um 15 Uhr findet endlich die Uraufführung in der Münchner Freiheitshalle statt.

0: Ich freue mich wahnsinnig, weil wir bald ersten Geburtstag haben. Wir haben ja ganz viele Jubiläen bei der heurigen Münchner Biennale. 100. Geburtstag Hans-Werner Henze, der Gründer unseres Festivals. 20. Ausgabe, 40 Jahre Münchner Biennale und eben unser erster Geburtstag. Wir haben eine Produktion mit dem Titel Endlich mit der Komponistin Asia Achmetjanova mit der Thematik Endlichkeit. Das ist ein Thema, das uns alle betrifft.
1: Was wirkt ist, dass Sie zwar in München alle Ihre Welturaufführung erleben, die Stücke, und dass Sie dann aber wieder in die Welt gehen und dass Sie dann eben gezeigt werden in Stuttgart, in Wiesbaden, in Oslo, in Berlin und eben auch in Innsbruck und Schwaz. Und insofern ist das Musiktheater ja auch deswegen so reizvoll, weil es eben damit spielt, in wie vielen Welten leben wir denn eigentlich? In den digitalen, in den realen? Verliere ich mich da nicht auch manchmal? Und wo glaube ich denn, was jetzt wirklich war und vielleicht doch geschwindelt ist? Und das ist ein Themenkomplex, eine weite Spannbreite, die in vielen der Produktionen auch in so einem Unterton mitspielt.
2: Bis zum 20. Mai sind 10 aufregende Produktionen mit diesem von Kuratorin Katrin Beck sogenannten Unterton zu erleben. Dazu passt zum Schluss, quasi als Kommentar, eine Sequenz aus der ersten Uraufführung, der ersten Auftragsarbeit für die Münchner Biennale für zeitgenössisches Musiktheater aus dem Jahr 1988. Greek, griechisch, von Mark Anthony Turnage, Jahrgang 1960.
3: Am Freitag geht's los mit der 20. Münchner Biennale, dem Festival für neues Tanztheater. Und im Hintergrund geht's schon los mit Emerson, Lake und Palmer, Lucky Man.

0: Ja, also du hast gesagt, in der ganzen Stadt verteilt. Wir machen Nürnberg in den kommenden 4 Tagen zur City of Sounds. Diverse Bühnen, angefangen in unserem Studio, Bea Franken, aber auch im Künstlerhaus, in der Meistersingerhalle. Ganz viel wird im Z-Bau sein. Die Bühnen werden heiß.
1: Es gibt jede Menge Podcasts aus allen möglichen ARD-Anstalten. Was können wir erleben? Welche Formate performen da Ihre Podcasts vor Live-Publikum?
0: Mein Highlight wird sein, gleich zur Eröffnung, unser beliebter Berg-Podcast, nämlich die Bergfreundinnen.
2: Ich packe meinen Rucksack für die Alpenüberquerung und nehme mit einen Hüttenschlafsack. Und damit herzlich willkommen bei den Bergfreundinnen, dem Podcast für euer Leben mit den Bergen.
0: Die drei, Toni, Kadi und Lisa, die sich ja in den Bergen einfach sehr zu Hause fühlen, werden berichten über ihre Abenteuer in den Bergen. Da geht es ja nicht nur klassischerweise ums Bergsteigen, es geht auch um die großen Fragen, es geht um Fragen nach Selbstvertrauen, um das nachhaltige Bergsteigen. Ja, sie haben auch einen Gast hier, eine Gästin vor Ort. Man kann gespannt sein. Es wird auf jeden Fall ein sehr interessanter Bergabend werden in Nürnberg.
1: Dann gibt es ja noch andere Podcast-Formate, die sehr erfolgreich laufen und viel gehört werden auf der Sounds-App, zum Beispiel Freiheit Deluxe.
3: Herzlich willkommen bei Freiheit Deluxe. Mein Name ist Jagoda Marinic. Ich bin Autorin, Kolumnistin und Host dieses Podcasts. Alle 14 Tage spreche ich hier mit Menschen, die mich inspirieren. Persönlichkeiten aus den Bereichen Gesellschaft, Kultur und Politik, deren Standpunkte zu Freiheitsthemen mich interessieren.
0: Ja, also bei Freiheit Deluxe geht es ja um die großen Freiheitsfragen, wenn man das so sagen darf. Und wir haben auch eine sehr, sehr bekannte Gästin, die Ricarda Lang ist vor Ort. Und sie reiht sich ein in viele bekannte Köpfe, die bei Jagoda Marinic auf der Bühne sitzen oder im Podcast sitzen. Sie hatte ja erst neulich Angela Merkel zu Gast. Und diesen Abend wird sie über Freiheit darüber was man fühlt, wenn man wirklich frei ist, über Freiräume, eben mit der grünen Politikerin Ricarda Lang sprechen.
1: Ich habe mir jetzt gerade noch mal die Freiheit genommen und geguckt, was denn gerade so trendet in der ARD Sounds App und eigentlich so fast immer auf Platz 1 und ich bin nicht ganz unschuldig daran, dass der auf Platz 1 ist.
4: Und jetzt, verehrte Hörerinnen und Hörer,
5: kein Mucks, der Krimi-Podcast.
6: Kein Mucks, herzlich willkommen zum Krimi-Podcast mit Hörspiel-Highlights aus den Funkhäusern. Ich bin Bastian Pastewka und ich darf Ihnen nach den Hörspielklassikern immer noch etwas zur Entstehung und den Beteiligten dieser exquisiten Radio-Oldies erzählen.
1: Kein Mucks auch beim Sounds Festival, bei der Premiere?
0: Ja, und wir sind ganz stolz drauf, dass wir Bastian Pastewka nach Nürnberg bekommen haben. Er ist ja schwer zu bekommen, wie man weiß. Ein vielbeschäftigter Künstler, Autor, Schauspieler, Comedian. Und tatsächlich, Kein Mucks ist einer unserer erfolgreichsten Podcasts in ARD Sounds. Ja, er wird über die Schätze aus unseren Archiven, über die Kriminalhörspielschätze sprechen. Und leider, was heißt leider? Wir freuen uns natürlich, wenn die Shows ausverkauft sind. Mhm. Aber fürs Publikum, diese Show ist ausverkauft. Aber ich kann sagen, dass alle Shows, auch diese Show, wird zum Nachhören in ARD Sounds dann angeboten werden. Also unser Publikum, das nicht nach Nürnberg kommen kann, kann alles nachhören und teilweise auch live in der App erleben.
1: Ich wollte gerade sagen, live kann man auch dabei sein direkt dann. Auch was passiert dann da? Was übertragt ihr da?
0: Genau, wir haben diese 4 Konzerte, Michael Schulte, unter anderem Malik Harris. Also jeden Tag gibt es ein Konzert und es werden ganz exklusive Konzerte in einem kleinen Rahmen im Studio Franken für unsere Gewinner und Gewinnerinnen dieser Aktion.
1: Ich habe schon gesagt, das Ganze geht 4 Tage lang. Der letzte Tag, der Sonntag, steht ganz speziell im Zeichen für unsere ganz jungen Zuhörer. Viele Podcasts und Radioformate für Kinder werden da zu erleben sein.
0: Ja, die sind auch sehr nachgefragt bei ARD Sounds und auch die Formate des Bayerischen Rundfunks sind sehr nachgefragt. Alle gegen Nico beispielsweise oder das Lachlabor. Die Shows waren auch die ersten, die ausverkauft waren. Mhm. Aber es gibt natürlich noch andere Shows, unter anderem der Tigerentenclub wird auch vor Ort sein. Alles am Sonntag, der zum Beispiel findet statt um 12 Uhr im Z-Bau und da haben wir auch noch ein paar freie Tickets.
1: Mhm. Worauf freust du dich persönlich? Welchen Podcast wolltest du schon immer mal live miterleben?
0: Also ich finde ja bei diesen Podcast-Shows, wenn sie vor Ort aufgeführt werden, da ist eine ganz besondere Atmosphäre. Man hat ja die Möglichkeit mit dem Publikum, also das Publikum auch mit den Künstlern direkt in Kontakt zu kommen, in den Austausch zu kommen. Also ich freue mich zum Beispiel ganz besonders auf Deutschland 3000 mit Eva Schulz. Ich finde, das ist ein ganz besonderes Gesprächsformat, ist eben auch morgen 21 Uhr im Z-Bau.

0: Auch da gibt es noch wenige Resttickets. Wer noch vorbeikommen möchte, das werde ich mir anschauen. Natürlich auf die Konzerte, da werde ich auch versuchen, mal reinzuschauen.
1: Deutschland 3000, sag ein paar Worte, worum geht es in dem Podcast?
0: Das ist ein Interview-Podcast mit Persönlichkeiten aus Pop, Kultur, Politik. Eine ganz besondere Gesprächsatmosphäre, finde ich, die Eva Schulz da erzeugt. Eine sehr charismatische Hostin. Und sie hat die Influencerin Mirella Prezek zu Gast.
1: Also ist für alle was dabei. Das waren jetzt erste Einblicke in das erste ARD Sounds Festival, das jetzt morgen beginnt in Nürnberg. Alles weitere zum Festival, eine Übersicht, alles mögliche, Resttickets und so weiter nachzugucken und zu kaufen auf
0: ardsoundsfestival.de.
1: Haben wir alles aufgesagt. Andreas Schwarz, ich wünsche euch viele Besucher, viele Zuhörer beim ersten ARD Sounds Festival ab morgen in Nürnberg.
0: Danke.
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0: Keine Künstlerin des afrikanischen Kontinents hat mehr Grammys gewonnen als sie, Angélique Kidjo. Sie stammt ebenso aus Benin wie ihre Duettpartnerin Ira Starr, zusammen im Stück Ayekan, Are You Coming Back? Ein Song vom aktuellen Album Hope, das Kidjo auch ihrer verstorbenen Mutter gewidmet hat. Und das Muttersein, das ist aktuell auch im Mittelpunkt einer Ausstellung im Museum am Dom in Würzburg. Mythos Mutter. Mutter werden zwischen Ideal und Realität. Zu sehen sind Werke der bildenden Künstlerin Paloma Wolf. Caroline Hasenauer hat die Künstlerin getroffen beim, nein, nicht bei der Ausstellung, erstmal beim Muttersein.
1: So, ab auf den Spielplatz. Paloma will mit ihren Zwillingen nochmal raus, das schöne Wetter nutzen.
2: Welche Jacke ziehen wir jetzt an? Die da?
3: Nein, die.
2: Aber die ist zu warm, Minu, glaube ich, draußen.
3: Nein.
2: Du willst die ganz warme? Okay, ja, wenn du die ganz warme willst.
1: Minu will Laufrad fahren, ihr Bruder Yunus nicht.
2: Wie weit bist du getragen worden den ganzen Weg?
3: Ja.
1: Sandspielsachen, Schlüssel. Oh, den Helm muss Paloma noch schnell holen. Voll bepackt kann's jetzt losgehen. Ein typischer Aufbruch, sagt die 27-Jährige. Glatt läuft es eigentlich nie. Perfekt auch nicht. Aber das ist die Realität.
2: Ich gehe schon in Mutterschaft auch auf, aber ich würde jetzt sagen, dass Mutterschaft jetzt nicht das Einzige ist, was mich erfüllt, bei weitem nicht. Also nur die Mutterschaft alleine würde mich komplett verrückt machen wahrscheinlich. Also ich könnte gar nicht 24/7 bei den Kindern sein. Ich brauche auf jeden Fall einen Ausgleich und auch so diesen künstlerischen Ausgleich.
1: In ihren Werken hat sich die Künstlerin genau damit auseinandergesetzt. Mit den Gleichzeitigkeiten des Mutterseins, mit den Erwartungen gemessen an Idealen und mit den vielen oft unsichtbaren Facetten der Realität.
2: Also Stillbrüste sind ja auch einfach überhaupt kein Schönheitsideal. Und das war dann schon auch hart für mich zu merken, okay, jetzt mit 24 entspreche ich schon gar nicht mehr irgendeinem Idealbild einer Frau und muss mich damit abfinden. Oder eben, ja, vielleicht neue Bilder schaffen. Und hoffen, dass es dann so ein bisschen mehr Sichtbarkeit gibt.
1: Ihre Bilder zeigen sie und ihre Kinder beim Stillen, beim Spielen, beim Klettern, beim Kuscheln. Es sind teils intime Momente. Die Ausstellung Mythos Mutter im Würzburger Museum am Dom ist autobiografisch. Paloma Wolf will mit ihrer Kunst reale Mutterbilder zeigen und sie den Idealisierten gegenüberstellen. Gesellschaftskritik in Fotos und Skulpturen, gedeckten Farben, starken Konturen, verschlungenen Körpern und müden Blicken.
2: An den Tagen, an denen ich nicht arbeite und zu Hause bin, finde ich es viel überfordernder als die Tage, an denen ich ganz normal zur Arbeit gehe.
1: Für Aussagen wie diese werden Mütter oft verurteilt, denn die gesellschaftliche Erwartung ist eine andere, weiß Autorin Annika Rösler. Sie hat sich in ihrem Buch mit demselben Thema beschäftigt wie Paloma in ihrer Kunst, dem Mythos um die gute Mutter.
4: Eine gute Mutter liebt ihr Kind von der ersten Minute an. Ein einziges Lächeln entschädigt für jede schlaflose Nacht. Mütter sind geduldig. Sie sind emotional rund um die Uhr verfügbar. Aber sie sollen natürlich auch noch Selbstfürsorge betreiben, einen guten Job haben und dann auch noch gut aussehen dabei und sich am Ende bitte nicht beschweren über diesen Stress, weil schließlich wollten die Frauen ja Kinder.
1: Dabei ist sogar wissenschaftlich belegt, dass die Betreuung der Kinder zu Hause tatsächlich anstrengender ist als ein Bürojob. Die Gründe? Eltern werden ständig unterbrochen, sie tragen hohe Verantwortung und haben kaum Selbstbestimmung. Im Büro hingegen hat man planbare Pausen, man kann Dinge zu Ende führen, ohne unterbrochen zu werden. Wichtig ist es, das zu wissen, um sich nicht selbst zu verurteilen, sagt Rösler.
4: Also mein Job, den darf ich ja auch lieben. Und mich trotzdem total aufs Wochenende freuen oder auf den Urlaub oder ich darf mal schimpfen über die Arbeit, über die Kollegen, Kolleginnen. Und genau das darf in der Elternschaft auch sein.
1: Zurück auf dem Spielplatz mit Künstlerin Paloma Wolf und ihren Zwillingen. Yunus will im Sandkasten ein großes Loch graben. Minu will lieber schaukeln. Ein ständiger Spagat für Paloma, den sie seit 3,5 Jahren zum Thema ihrer Kunst gemacht hat.
2: Ich weiß gar nicht so, ob ich aufs Thema Mutter gekommen wäre, ohne selbst Mutter zu sein, weil ja Mütter eben so unsichtbar sind.
1: Mütter sichtbar machen, das will Paloma Wolf mit ihrer Ausstellung erreichen. Zeigen, was Mütter ausmacht, womit sie kämpfen, welche Rolle sie von der Gesellschaft zugeteilt bekommen, warum das belastend sein kann und wie Repräsentation letztlich enttabuisiert.
0: Mythos Mutter. Mutter werden zwischen Ideal und Realität. Die Ausstellung im Museum am Dom in Würzburg läuft noch bis zum 17. Mai.

Agua de Beber. Das ist Astrud Gilberto aus Brasilien, hier in der Bahn 2 Kultur am Mittwoch. Das verhängnisvolle Streben nach körperlicher Perfektion und Schönheit, das war vorher schon mal Thema bei uns, beim Mädchen mit der Pringles-Dose, dem Musical über Magersucht in Bamberg. Und jetzt haben wir den nächsten Kandidaten, der einen hohen Preis zu zahlen bereit ist für ewige Jugend und Schönheit. Dorian Gray, der faltenfrei bleibende, aber am Ende tragische Held in Oscar Wildes Roman »Das Bildnis des Dorian Gray«. Darin altert nämlich nur Grays Porträt, aber nicht er selbst. Er bleibt äußerlich jung und schön, sein Charakter allerdings verwandelt sich in eine hässliche Fratze. Ab nächsten Montag können wir die Geschichte des Dorian Gray am Deutschen Theater in München erneut erleben, und zwar als Tanztheater der Limonada Dance Company. Peter Jungblut berichtet.

0: Du kannst einen Pakt mit dem Teufel machen und dann jung und hübsch bleiben oder verbessern. Aber was passiert mit deiner Seele? Was passiert mit deinem Herz? Was passiert mit deinem Kopf? You know sometimes, baby,
1: I'm so carefree. Ja, was passiert mit der Seele, mit Herz und Kopf, wenn der Teufel ewige Schönheit verspricht, aber dafür natürlich eine Kleinigkeit haben will? Choreograf Enrique Gasavalga hat sich mit seiner Truppe von Oscar Wildes Roman Das Bildnis des Dorian Gray zu einem Tanzabend über Narzissmus inspirieren lassen, über die Sehnsucht nach äußerlicher Vollkommenheit, nach dem perfekten Aussehen. Begehrenswert will dieser Dorian Gray sein, umschwärmt und gefeiert. Das erinnert Gasavalga an einen sehr deutschen Helden.
0: Ich finde, es ist ein bisschen die Faust von Deutschland, von dieser Literatur, die Faust von England bei Dorian Gray, in meiner Meinung. Es sind viele Ähnlichkeiten.
1: Die Ähnlichkeiten zwischen Faust und Dorian Gray sind in der Tat augenfällig. Auch Faust will ja wieder jung und schön sein, will Lebens- und Liebeslust in vollen Zügen genießen und verkauft dafür seine Seele. Gerade Tänzer fühlen sich von dieser literarischen Vorlage angezogen und fasziniert. Kein Wunder, ist ihre Karriere doch bemerkenswert kurz und mit 40 meist schon wieder zu Ende. Sie tanzen, solange sie einen begehrenswerten Körper haben und die Kraftanstrengung bewältigen. Aber wie schnell ist das vorbei?
0: Ja, das ist sicher eine gute Reflexion für mich selbst, ne? Ja, das als Ex-Tänzer, du hast immer hübsch oder sexy, das war der Beruf, ne? Jetzt ist es nicht so einfach mehr.
1: Eine siebenköpfige Band wird den Dorian Gray-Abend im Deutschen Theater München begleiten. Mit mal sentimentalen, mal düsteren Popsongs, auch mit tanzbarem Jazz. Titel von Amy Winehouse sind dabei, der früh verstorbenen Pop-Ikone. Die Titelrolle übernimmt der athletische Australier Locke Venturato, ein Bild von einem Mann, was in diesem Zusammenhang wörtlich zu verstehen ist.
0: Er ist nicht nur ein toller Tänzer, er ist auch ein sehr guter Schauspieler und singt auch. Er ist sehr naiv am Anfang, sehr jung, sehr nett und in die Laufen des Stücks ist noch dunkler und dunkler und böse. Er hat die meiste Arbeit gemacht.
1: Die Geschichte ist den meisten geläufig. Dorian Gray, dieser Narzisst, wird zum Wüstling, bleibt dabei aber stets jung und schön. Sein Bild allerdings, das weggesperrt ist, verändert sich mit jeder Untat, wird zu einer hässlichen alten Fratze. Erst im Moment seines Todes schlägt das um. Er sieht auf einen Schlag wie ein Ungeheuer aus. Das Bild ist wieder so frisch und jugendlich wie am ersten Tag. Enrique Gasavalga verweist auf die naheliegenden Parallelen zu seinen Berufskollegen, den Tänzern. Sie leben in einer narzisstischen Welt und werden nicht selten völlig unvermittelt mit dem Ende konfrontiert.
0: Die Leben von einem Tänzer ist eine Bubble. So, du bist immer nur beschäftigt mit dem Training, mit der Fortbildung. Die meisten Tänzer sind sehr weit entfernt von zu Hause, weil sie leben in einem Land oder so. Und du denkst nie von dem Tag danach. Ne? Du bist immer beschäftigt nur mit dem nächsten Tag, mit der nächsten Vorstellung, mit besser zu sein, noch schöner zu sein. Und irgendwann die Aufwachen von dem Moment, das ist zu Ende, kann bitter sein.
1: In einer Welt der Beauty-Influencer könnte Dorian Gray nicht aktueller sein. Sicher aktueller als zu den Zeiten von Oscar Wilde am Ende des 19. Jahrhunderts. Wer das genauer überprüfen will, ist im Deutschen Theater München richtig aufgehoben.
2: Dorian Gray als Tanztheater am Deutschen Theater München. Premiere ist am nächsten Montag, 12. Mai.

0: Amos Lee ist das aus Philadelphia, hier in der Bahn 2 Kultur am Mittwoch. Kurzer Blick zurück. Juli 2023. Das Schlossmuseum Murnau feiert sein 30-jähriges Bestehen. Und als Geschenk gab es von der KK-Stiftung Murnau ihre blaue Reitersammlung als Dauerleihgabe. Dazu zählen Werke von Gabriele Münter, Wassily Kandinsky, Marianne von Werefkin und Alexei von Jawlensky zwischen den Jahren 1908 und 1910. Sie zählen zu den Hauptwerken des deutschen Expressionismus. Ja, und in einer neuen Ausstellung jetzt im Schlossmuseum werden diese Werke in Dialog gesetzt zu den Arbeiten eines engen Freundes des Blauen Reiter, Paul Klee. Einige seiner Werke werden dabei zum allerersten Mal der Öffentlichkeit präsentiert. Welche das sind, weiß Sarah Koschamos.
1: Ein kleiner Engel serviert Frühstück. Auf Absatzschuhen balanciert er spärlich bekleidet mit beiden Händen das Tablett. Darauf eine Teekanne und zwei Gläser. Der Engel ist konzentriert bei der Sache. Sandra Uhrig, Leiterin im Schlossmuseum Murnau, lässt die Ausstellung mit Paul Klees Lithografie aus dem Jahr 1915 beginnen.
2: Man fragt sich gleich, was ist das für ein Engel, was ist das für ein Genius? Ist es die Inspiration, die Klee begegnet, oder ist es nur Lilly Klee, die ein Frühstück serviert? Und das ist das Besondere an den Werktiteln von Klee auch, dass man nicht einfach dran vorbeigeht und denkt, naja, Engel bringt das Gewünschte, sondern man wird gleich reingezogen in die Darstellung, weil man versucht ja dann auch, den Titel irgendwo zu verifizieren.
1: Die Titel von Klees Werken reichen von poetisch bis träumerisch. Rhythmie der Fenster und Tannen, Schicksalsstunde des Kaisers, das Fest der Astern. Die Werke erzählen Geschichten.
2: Es sind Werke, die nicht so einfach sich konsumieren lassen, indem man das schnell erfasst, vorbeigeht und sagt, das habe ich jetzt begriffen, sondern man muss sich wirklich in die Bilder hineinversenken, man muss in ihnen spazieren gehen und dann kommt man so ein bisschen vielleicht Paul Klee auch auf die Schliche.
1: Paul Klee, der Poet des Blauen Reiter, so der Titel der Sonderausstellung. Aber Klee war noch viel mehr als nur ein Poet, vor allem war er ein Tüftler. Er zerschnitt seine Arbeiten, fügte sie neu zusammen, probierte sich in Feder, Tusche, Bleistift und Aquarell. Wann ist ein Werk fertig? Ist es so, wie es ist, gut genug? Gibt es noch eine Steigerung? Es ist ein Ringen mit Formen und Farben. Lange Zeit hat Paul Klee sich als Zeichner und Grafiker definiert, hatte Ehrfurcht vor dem Umgang mit der Farbe. In seinem Werk scheinen grafische Formen und Muster immer durch. Erst auf seiner Tunisreise im April 1914, zusammen mit seinen Künstlerkollegen Louis Mouillet und August Macke, ändert sich sein Selbstverständnis.
3: Es dringt so tief und mild in mich hinein. Ich fühle das und werde so sicher, ohne Fleiß. Die Farbe hat mich. Ich brauche nicht nach ihr zu haschen. Sie hat mich für immer, ich weiß das. Das ist der glücklichen Stunde Sinn. Ich und die Farbe sind eins. Ich bin Maler.
1: Das berühmte Aquarell der Tunisreise hängt jetzt im Schlossmuseum Murnau. Hammamet heißt es, nach der gleichnamigen tunesischen Küstenstadt benannt, die Paul Klee in transparenten Nuancen zwischen Terrakotta, Violett und einem durchsichtigen Blau abbildet. Durch die unregelmäßige Rechteckstruktur der sandigen Farbflächen pulsiert das gesamte Bild, dazwischen eine Palme, eine Agave und ein Lehmhaus.
3: Das Ried- und Buschwerk ist ein schöner Fleckrhythmus,
1: notierte Paul Klee über seine Eindrücke während des Rundgangs durch Hammamets Straßen. Das Rhythmische, die Farbflächen, die hohe Kunst des Übereinanderschichtens von Aquarellen ist von da an bei Paul Klee werkbestimmend. Beispielsweise bei Vier Türme aus dem Jahr 1923. Horizontale Farbbänder in Rot und vertikale Farbbänder in Blau überlagern sich und bilden die vier Türme. Die farbigen Flächen der Türme könnten Glasfenster einer Kathedrale sein, meint Museumsleiterin Sandra Uhrig.
2: Das ist eben eine der wirklich hochwertigen Arbeiten von Klee, weil man sieht eben auch, wie viel Zeit es gebraucht haben muss. Man muss ja immer warten, bis die Farbe dann unten wieder trocknet, bevor er dann wieder mit einer lasierenden Farbe drüber gehen kann. Und das ist hier eben einfach meisterhaft ausgeführt.
1: Die Besucher im Schlossmuseum Murnau lernen auch Arbeiten kennen, die der Öffentlichkeit noch nie zugänglich waren. Zum Beispiel die Raumfahrt oder die beflaggte Stadt. Diese Werke zählten zu seiner sogenannten Sonderklasse, in die Paul Klee nur Arbeiten aufnahm, die er nicht verkaufen wollte. Erst 1992, lange nach seinem Tod, kam die beflaggte Stadt in den Verkauf. Ein sehr kleinteiliges Werk, aus dem sich durch die vielen Linien eine Stadtarchitektur ergibt. Eine mittelalterliche, vielleicht italienische Burg, geschmückt mit bunten Fahnen. Darüber der Mond und die Sonne im Zusammenspiel. Ein typisches Klee-Element.
2: Und das ist eben sehr schön, dass wir mit diesem Werk auch dann die Sonderausstellung beenden können, weil es einfach noch nie gesehen, kaum gesehen, lange Zeit eben auch im Privatbesitz war und jetzt erstmalig öffentlich präsentiert werden kann.
0: Paul Klee, der Poet des Blauen Reiter. Die Sonderausstellung im Schlossmuseum Murnau läuft noch bis Ende November. Und damit sind wir am Ende unseres Streifzugs durch die heutige Kulturlandschaft Bayern. Tobias Ruhland sagt, danke fürs Zuhören, ciao und servus.

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2: Um 21 Uhr mit Sisi Forster. Guten Abend. Am ersten Jahrestag der schwarz-roten Koalition hat Bundeskanzler Merz eine gemischte Bilanz gezogen. Angesichts schwacher Umfragewerte räumte der Regierungschef Versäumnisse ein. Im ZDF sagte er, es gehe um die Frage, ob die Menschen in Deutschland den Parteien der demokratischen Mitte noch etwas zutrauten.
3: Trotz der offen ausgetragenen Konflikte der letzten Wochen spricht Merz von einer guten Arbeitsatmosphäre. Er sieht immer noch genügend Schnittmengen bei Union und SPD. Auch SPD-Co-Chefin Bärbel Baas spricht von einem schwierigen ersten Jahr. Dem Spiegel sagte sie, es habe zuletzt ordentlich geruckelt. Es sei richtig, dass die Koalition hart um Kompromisse ringe. Öffentlicher Streit aber schwächt aus ihrer Sicht beide Parteien. Gabriele Intemann, Berlin.
2: Der Zoll ist heute bundesweit gegen Schwarzarbeit und illegale Beschäftigung in der Paketbranche vorgegangen. In einem ersten Fazit hieß es vom Kölner Hauptzollamt, man habe einige Verstöße festgestellt. Beispielsweise werden Fahrer teilweise von Subunternehmen zu Subunternehmen weitergereicht, der Mindestlohn werde so nicht gezahlt oder es fehlten Arbeitsberechtigungen. Der Zoll beklagt schon seit Jahren, dass in der Paketbranche Arbeitsrecht gebrochen wird. 2021 haben die Taliban in Afghanistan wieder die Macht übernommen. Die Bundesregierung erkennt diese nicht als legitime Regierung an. Allerdings gibt es Kontakte, etwa wenn es um Abschiebungen oder humanitäre Hilfe geht. Auch das afghanische Generalkonsulat in Bonn wird inzwischen von den Taliban geführt und bietet jetzt Praktikumsplätze an. Peter Hornung berichtet.
4: Arbeit in einem mehrsprachigen, interkulturellen Umfeld, Berufserfahrung in einer diplomatischen Vertretung, Einblick in Konsularrecht und öffentliche Verwaltung. In blumigen Worten wirbt das afghanische Generalkonsulat in Bonn auf seiner Webseite für das neue Praktikumsprogramm. Das Generalkonsulat Afghanistans wird nach NDR-Recherchen schon seit vergangenen Oktober von einem Vertreter der Taliban geführt.
2: Kurz vor Beginn der Kunstausstellung Biennale in Venedig gab es Protest gegen die Teilnahme Russlands. Mit dabei war die Punkband Pussy Riot, deren Mitglieder selbst aus Russland sind und die dort bereits für extremistisch erklärt wurde. Auch die ukrainische feministische Organisation Femen beteiligte sich. Russland nimmt zum ersten Mal seit dem Angriff auf die Ukraine wieder an der Biennale teil. Die EU hat deswegen Fördergelder gestrichen. Das Wetter in Bayern. In der Nacht stellenweise noch Schauer oder Gewitter bei 11 bis 5 Grad. Tagsüber meist bewölkt, im Süden freundlicher, später vereinzelt Gewitter. Freitag und Samstag mehr Sonne, ab Nachmittag Gewittergefahr. Es ist 21.03 Uhr.
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5: Ich bin Friedrich und sage willkommen. Wir meandern heute bei Folk und Welt zwischen der türkischen Diaspora, New York mit den Klasmatics und neuen Songs, unter anderem aus Bamako, London und Brüssel. Es gibt eine analoge Crowdfunding-Kampagne mit Las Lloronas und Konzerttipps, unter anderem mit Wirbelei, Suat Massi, Miray Polat und dem Kükü-Chor beim Edelesi-Fest in Leipzig. Los geht's mit Engin und einem ikonischen Stück von Aşık Veysel, dem türkischen Barden aus Anatolien. Hier aber in einer ganz anderen Version in den Late Night Sounds bei MDR Kultur Bayern 2 und Bremen 2, denn Engin sind gerade auf Tour durch Deutschland.

Engin, auch mit diesem Song vom neuen Album waren sie in Dresden letzte Woche, Ozon Inchebir Yoldayim. Das Trio verbindet anatolische Psychedelic Vibes mit türkisch- und deutschsprachigen und manchmal auch zweisprachigen Songs zwischen Nostalgie, Gegenwart und Wurzelsuche in unserer Zeit. Und das hier sind nur einige Konzerttermine. Am 15. Mai spielen sie in Berlin, am 16. Mai in Erfurt, am 20. Mai in Bremen und am 28. Mai in Leipzig-Engin. In den Late Night Sounds, da liefen schon einige wenige Songs vom kommenden Album. Der bekanntesten New Yorker Klezmerband The Klezmatics feiern nämlich 40 Jahre ihres Bestehens. Und sie feiern das nicht einfach, indem sie alte Songs herauskramen. Und die meisten Titel sind dann doch neu entstanden. Aber dieser Woody Guthrie-Song über Solidarität mit deportierten Immigranten schaffte es auf das neue Album mit der Gastsängerin Sophia Rey.

The Klasmatics mit Plain Wreck et los Gatos, Deportee. Da geht es auch um brennende Fragen der Zeit und um Gewalt gegen Menschen, die ein neues Leben gesucht haben in den Vereinigten Staaten. Gemeinschaft ist ein wichtiges Thema für diese Band und auch Verantwortung für den Menschen nebenan. 40 Jahre lang ist diese Band zusammen. Die Klasmatics gibt es seit 4 Jahrzehnten. Das neue Album heißt We Were Made for These Times und klingt wie ein trotziger, starker Kommentar auf den Stand der Dinge in dieser Welt. Später hier noch mehr davon in den Late Night Sounds. Ohne Musik beispielsweise aus Lateinamerika würde es keine Latino-Jazz-Szene in New York geben und keine Westside-Stories und auch keine Elektro-Cumbia. Mexikanische und kolumbianische Cumbia-Veteranen treffen hier gleich aufeinander bei einem Song vom Album Ruido Tovar. Das wird am 22. Mai herauskommen. Diese Kooperation zwischen dem Mexican Institute of Sound und den Meridian.

Cumbia de los Estudiantes und Texas liegt ja an der amerikanisch-mexikanischen Grenze. Und aus Texas, da kommt die nächste Band in den Late Night Sounds. Die Vandoliers aus Texas brechen gern Regeln in der Country-Musik. Ihr seid zu schnell, ihr seid zu laut, ihr singt zu hoch. Kann man auf der Ruderstadt-Festival-Website über diese Band lesen. Ihr aktuelles Album Life Behind Bars erzählte von Sucht und Befreiung. Da ging es viel um das Gefühl, gefangen zu sein, im Gefängnis, im Job oder durch Drogen oder vielleicht sogar im falschen Körper. Das Album erschien kurz nachdem die Sängerin sich als Transfrau geoutet hatte. Viele neuere Tracks klingen viel melancholischer, aber ihre Live-Auftritte haben immer noch diesen rauen klassischen Klang.

Dieser Track wurde von der Frontfrau Jeannie Rose geschrieben und er erzählt von einer Transfrau, die um ihr Leben rennt. Am 1. Juli spielt die Band in Hamburg und am 11. Juli kommen sie nach Oberhausen zum Static Roots Festival und dazwischen sind sie beim Ruderstadt Festival zu hören. Lost Cause Love a Fool von The Milk Carton Kids heißt das folgende Album und da gibt es jetzt jede Menge melancholische Songs hier in den Late Night Sounds.

Fat Song hieß dieser Titel. Erst vor 3 Jahren haben The Milk Carton Kids das Los Angeles Folk Festival gegründet, denn die beiden finden, Musik kann dazu beitragen, die unglaublich große Lautstärke in dieser chaotischen Welt zu verringern. Und sie wollten auch Platz für etwas schaffen, was wirklich wichtig ist für Musik. The Milk Carton Kids wurden 2011 gegründet und sie gehören heute zu den wichtigen Größen in der amerikanischen Folk-Tradition. Viele Songs handeln davon, fragile oder flüchtige Momente im Leben, die besonders schön sind, ein wenig länger festzuhalten. Und manchmal erlebt man ja solche Momente mitten in der Natur, zum Beispiel an einem blauen fließenden Wasser oder unter einem strahlend blauen Himmel. 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

Kenneth Pattingale und Joy Ryan, das sind The Milk Carton Kids. Und ihr Album bringt eine Sammlung von Songs über Verwandlung und über schöne Momente im Leben. Sie sind bei MDR Kultur, Bayern 2 und Bremen 2 mit Funk und Welt in den Late Night Sounds. Und die nächste Band, die ist dafür verantwortlich, dass die jiddische Sprache, die Sprachen der jüdischen Bewohner Osteuropas auch in der amerikanischen Diaspora bis heute gesungen wird und auch neue Songs in Jiddisch entstehen. Aus New York schwappte dann dieser Trend wieder zurück nach Europa, nach Mitteleuropa vor allen Dingen und beeinflusst bis heute viele junge Bands und Musikerinnen und Musiker hier. Zum Beispiel Sascha Lurje oder Daniel Kahn oder viele andere. Sie haben auch sehr viel gelernt vom Klasmatics-Sänger Lawrence Klamberg, wurden von ihm beeinflusst und arbeiten teilweise in gemeinsamen Projekten. Doch hier hat die Klasmatics-Band einen ganz besonderen Gast eingeladen, den krim-tatarischen Gitarrenvirtuosen Enver Ismailov bei diesem Titel Kegen Gold Fun und Tatar Dance, denn er gehört zur Minderheit der Tataren, die einst auf der Halbinsel Krim zu Hause war und dort von Stalins Schergen deportiert wurde, weit in den Osten der Sowjetunion.

The Klasmatics mit einem Titel vom Album We Were Made for These Times. Mit dabei auch die argentinische Sängerin Sofia Rey, die hörte man vorhin, oder das kolumbianische Frauentrommelquartett La Manga. Wir hören ebenfalls einen Gospelstar, Joshua Nelson, und produziert wurde das Album von Danny Blum, der 2007 schon Wonder Wheel mit Guthrie Songs aufgenommen hat mit The Klasmatics. Beim nächsten Instrumental, geschrieben von Frank London, der auch die Trompete spielt, hört man die Free Jazz-Ikonen William Parker und James Brandon Lewis an Tenorsaxophon und Kontrabass. The Klasmatics mit ihrer Elegy for the Innocents.

Frank London Mastermind bei den Klasmatics pendelte jahrelang zwischen Berlin und New York und auch einige seiner Mitstreiter aus der Band waren oft hier, wie der Sänger Lawrence Lamberg, auch als Lehrer beim Yiddish Summer Weimar. Radikal und sanft, experimentell und verwurzelt in Tradition, all das vereinigt diese Band aus New York. Sie sind bei den Late Night Sounds mit Folk und Welt, mit Alben und neuen Songs rund um den Globus. MDR Kultur Bayern 2 und Bremen 2 sendet das jeden Mittwoch ab 21 Uhr. Sie finden uns aber auch bei ARD Sounds. We were made for these times versteht Tradition nicht als Bewahrung, sondern als etwas Aktives, denn Musik, die ihre Wurzeln nicht vergisst, kann trotzdem nach heute klingen. Gegründet wurden The Klasmatics 1986 im East Village in New York und immer noch steht diese Band für lustvollen Widerstand. Auch der Multiinstrumentalist Mark Rubin kann sich da einreihen. Auch er war beim Yiddish Summer Weimar schon oft zu Gast, aber er lebt in Oklahoma, nicht in New York, und hat mit dem Trio Center of the River diesen Song eingespielt, White Horse. Ihr gemeinsames Album brachte amerikanische Kunstmusik von den Ufern des Mississippi. Center of the River.

White Horse, geschrieben von Mark Rubin. Als die nächste Sängerin vor 4 Jahren etwa den Sudan verließ, denn dort gibt es blutige Kämpfe, ging sie nach Frankreich nur mit dem Nötigsten, darunter ihre Instrumente, ihre Oud und ihr melismatischer Gesang. Sie hat dann in Paris in der Cité Internationale des Arts, der berühmten Künstlerresidenz, gelebt, um dort Gleichgesinnte zu treffen und auch ihre Musik weiterzuentwickeln. Ich hatte nicht vor zu bleiben und war nicht auf dieses Exil vorbereitet, sagte die in Saudi-Arabien geborene Sängerin Sulaf. Ihr Debüt-Soloalbum Abba erscheint in wenigen Wochen. Sie war schon aufgetaucht als Gastsängerin auf Hogar, dem aktuellen Album von Tina Riven, und sie war auch schon bei Imharans Album Abugi zu hören. Die Lieder, ihre eigenen Lieder, die verweben traditionelle sudanesische Elemente mit Blues und Subsahara-Tradition, aber es gibt auch üppige retromoderne Klanglandschaften mit ihrem französischen Produzenten, hat sie die entwickelt. Das Album enthält Verse von Abdel Azim Sayed Ahmed, aber Sulafs Urgroßvater. Das war ein Sufi-Dichter und Musiker, und sie hat das Album ihm gewidmet. Nada heißt dieser Song.

Momentan Tour zu Love mit Tina Riven durch Europa. Nada ist die erste Single aus ihrem Debüt ABBA und das wird bei Real World Records in Großbritannien erscheinen. Über das Nachhausekommen, nicht übers Weggehen, erzählt der folgende Song von The Milk Carton Kids aus Kalifornien.

Kenneth Bettengill und Joy Ryan sind The Milk Carton Kids aus Kalifornien. Und Joy Ryan hat viele Jahre lang gezögert, das Banjo zu lernen und hat sich dann doch hoffnungslos in dieses Instrument verliebt und bringt auch eine neue Klangfarbe seit dem letzten Album an die Songs dieses Duos. Doch das hier ist kein Banjo, beziehungsweise hier ist kein Banjo dabei, aber viel Gefühl und man hört auch keine Sas. Aber es geht um einen lauen Sommerabend bei diesem Song auf Türkisch. Und diese lauen Sommerabende haben ja jetzt schon im Mai. Engin.

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1: Um 22 Uhr mit Sisi Forster. Guten Abend. Ein Jahr nach der Kanzlerwahl steckt die schwarz-rote Koalition in einem Stimmungstief. Der Regierungschef räumt Versäumnisse ein und will auch ein besseres öffentliches Bild. Im ZDF gab sich Kanzler Merz selbstkritisch.
2: Es geht um die Frage, ob die Menschen in Deutschland uns, der Bundesregierung, letztendlich den politischen Parteien der demokratischen Mitte, noch etwas zutrauen und ob wir diesem Anspruch gerecht werden. Und da sage ich ganz offen, ja, wir bleiben hinter diesem Anspruch, auch dem selbstgestellten Anspruch, zurück.
1: Mit Blick auf das erste Jahr der Koalition sagte Merz aber auch, man habe viel erreicht. Im Kabinett gäbe es eine gute Arbeitsatmosphäre und ein sehr gutes kollegiales Miteinander. Eine Deutsche, die auf einem Kreuzfahrtschiff vor Afrika Kontakt zu einer hochansteckenden Variante des Hunter-Virus hatte, ist auf dem Weg nach Düsseldorf. Die Feuerwehr hat sie mit einem Konvoi von 6 Fahrzeugen vom Flughafen Amsterdam abgeholt, nachdem sie mit 2 weiteren Erkrankten das Schiff verlassen durfte und ausgeflogen wurde. Die 65-Jährige soll in einer Klinik in Düsseldorf untersucht werden. Sie hat bisher keine Symptome. Das Kreuzfahrtschiff, auf dem das Hunter-Virus grassiert, hat mittlerweile die Kapverden verlassen und nimmt Kurs auf Teneriffa. Spanien hat dem Schiff die Erlaubnis erteilt, dort einen Hafen anzulaufen. Die Bundesanwaltschaft ist heute in 12 Bundesländern und mit hunderten Einsatzkräften gegen mutmaßliche Rechtsextremisten vorgegangen. Dabei ging es um die beiden Gruppen mit den Namen Jung und Stark und Deutsche Jugend voran. Die Beschuldigten sind teils noch jugendlich. Frank Bräutigam aus der ARD-Rechtsredaktion ordnet die Aktion ein.
3: Bei den Ermittlungen der Bundesanwaltschaft gegen rechtsextreme Gruppen ging es in letzter Zeit häufig um sehr junge Tatverdächtige. Festnahmen gab es bei der Durchsuchungsaktion heute keine. Ob die Beschuldigten später vor Gericht kommen oder nicht, wird maßgeblich davon abhängen, ob die Ermittler bei den Durchsuchungen genug Beweismaterial gefunden haben.
1: Betrunkene Urlauber im Flieger, das ist laut Ryanair ein wachsendes Problem für Fluggesellschaften. Der Chef des irischen Billigfliegers Michael O'Leary fordert deshalb strengere Regeln an Flughäfen. Frühmorgens solle es noch gar keinen Alkohol an Flughafenbars geben. Außerdem forderte er in einem Zeitungsinterview, den Alkoholausschank an Flughäfen generell auf 2 Getränke pro Kopf zu begrenzen. Das könne mithilfe der Bordkarten leicht kontrolliert werden. Das Wetter in Bayern. In der Nacht stellenweise noch Schauer und Gewitter bei 11 bis 5 Grad. Tagsüber meist bewölkt, im Süden freundlicher, später wieder vereinzelt Gewitter. Freitag und Samstag mehr Sonne, ab Nachmittag Gewittergefahr, 11 bis 24 Grad. Es ist jetzt 22.03 Uhr.
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4: Funk und Welt in den Late Night Sounds pendelt weiter zwischen tanzbaren Grooves und Songs mit Botschaft. Ich bin Gert Friedrich. Schön, dass Sie dabei sind bei MDR Kultur Bayern 2 und Bremen 2. In dieser Stunde gibt's weitere Konzerttipps und es geht auch um 2 Crowdfunding-Aktionen. Eine davon ist analog. Wie das funktioniert, erzählt uns wenig später eine Musikerin von Las Llorones aus Brüssel. Doch das hier ist der brasilianische Sänger Momo.

Da liebt einer nicht nur Musica Popular Brasileira, sondern auch Tropicalia, Afrobeat und tänzelnde Bläser. Momos neues Album heißt Tum Tum Tum und es soll wie ein freudiger Rausch klingen. Es erscheint am 19. Juni und Ende September kommt er zum Konzert nach Berlin. Die Berliner Band Jamba Groove meldet sich ebenfalls zurück. Ihre neue EP, die hat 4 Tracks und bis September, da kommen die Songs nacheinander heraus. Be a Lover entstand mit den gefeierten nigerianischen Highlife-Revivalisten The Cavemen. Die erste Single heißt No Pain, No Gain und die präsentiert einen in Nigeria geborenen und in East London lebenden Sänger.

No Pain, No Gain mit Jemba Groove aus Berlin. Im Studio waren sie auch für die neue EP mit der malischen Künstlerin Fatoumata Diawara, die Pop mit Wasulu Musik verbindet und wunderbar Gitarre spielt. Sie hat auch bald ein eigenes neues Album, das am 6. Juni erscheint. Auch sie singt von Verletzungen und davon, wie sie Enttäuschungen überwunden hat, auch mit Musik. Mogo ist so ein Song von Massa.

Am 15. August kommt Fatoumata Diawara nach Hamburg in die Elbphilharmonie mit ihren neuen Songs von Massar. Im November gibt es dann Konzerte in München und Berlin und sie sind bei den Late Night Sounds zu hören. Jeden Mittwoch mit Funk und Welt bei MDR Kultur Bayern 2 und Bremen 2. Women in Jazz heißt ein Festival mit großer Tradition in Halle und da habe ich ebenfalls einen Konzerttipp, Angelique Kidjo, die Sängerin aus Benin, die aber auch in Frankreich lebt, fünffache Grammy-Gewinnerin, hat am 8. Mai in der Georg-Friedrich-Händel-Halle ein Konzert und stellt dort ebenfalls ihr neues Album vor, das heißt Hope. Botschaft an meine Vorfahren, so ist der Titel des nächsten Songs. Und der Sänger sagt dazu, als Kind glaubte ich, das Erwachsenenalter wäre der einfachste Lebensabschnitt. Absolute Unabhängigkeit, Freiheit, Selbstbestimmung. Doch durch meine Erfahrungen und Kämpfe habe ich erkannt, dass das Erwachsenenleben nicht so ist, wie wir es uns als Kinder vorgestellt haben. Das fühlt sich an wie Betrug. Und dieses Kind ist mein Gespräch mit meinen Vorfahren über diese Realität. Das sagt Nana Osei Twumbarin in diesem Song. Message to my ancestors.

Nana Osei Tuombarima ist ein ghanaischer Musiker, Sänger, Perkussionist und Tänzer, der in Gent in Belgien lebt. Aufgewachsen ist er in einer Musikerfamilie und er führt ein wichtiges Erbe fort seiner Vorfahren, indem er die Sepereva spielt. Das ist eine traditionelle ghanaische Harfenlaute, die zu seinem musikalischen Markenzeichen geworden ist. Nana Osei Tuombarima, das neue Album heißt Journey to the Unknown, das war eine Single davon und das Album erscheint am 12. Juni. Und das hier sind die Musikerinnen von Las Lloronas mit einem ganz schönen alten Song.

0: Bei Lonely Bird von Las Lloronas, das ist ein älterer Song, ging es auch darum, um die Kämpfe des Alltags in Musik und in Verse zu bringen. Jetzt entsteht gerade ein neues Album und dafür soll es eine Crowdfunding-Kampagne geben, die aber anders ablaufen soll, erzählt Marike von Las Lloronas.
1: Wir nehmen jetzt demnächst unser drittes Album auf und das muss natürlich finanziert werden. Auch wenn wir wieder mit einem Label zusammenarbeiten, aber wie die letzten beiden Alben auch, wollen wir das Album co-produzieren, einfach um auch mehr Anteile an den Rechten zu behalten. Dafür machen wir die

0: veröffentlicht. Er heißt Rushing By und das erzählt Marieke über diesen Song.
1: Rushing By ist ein Stück übers Abschiednehmen, übers nicht Abschied nehmen wollen, über den Tod sogar. Es startet mit einem Intro von, also quasi einem Remix, einem akustischen Remix von einer Kantate von Johann Sebastian Bach und ja, geht aber von da an ziemlich anders weiter, obwohl das Cello das auch immer mal wieder aufgreift. Ja, es ist eines der ersten Stücke, die wir mit unserer neuen Cellistin Andels komponiert haben. Es hat total Spaß gemacht, da ihren klassischen Hintergrund eben auch mit einzubauen. Ist wie so eine Reise hin irgendwie auch tatsächlich zu diesem Abschied, den man so lange herauszögert. Ja, es ist eine Übung im Loslassen, dieser Song.

0: Las Lloronas suchen also Orte europaweit, deutschlandweit für Wohnzimmer- und Gartenkonzerte. Und man kann sich über ihre Website dafür anmelden.
1: Da gibt es ein Online-Formular, da kann man dann seine Daten eingeben. Dann schauen wir, ob wir das hinkriegen in den kommenden Monaten und aber wahrscheinlich auch darüber hinaus. Also unsere Vorstellung ist oder unser Wunsch, unser Traum ist, dass wir einfach diese Datenbank haben an Leuten, die super gerne Konzerte veranstalten würden von uns bei sich. Und wenn wir dann auf Tour sind und noch Zeit haben zwischen Terminen, wir dann einfach gucken können, so, oh, gibt's hier jemanden in der Umgebung? Dass alles einfach ein bisschen schneller geht, weil so diese Leute zu finden, weil wir diese Datenbank eben schon haben.
0: Die neue Musikerin der Band, die Cellistin und auch Sängerin, wurde in Valencia geboren und ist dort aufgewachsen, hat klassisches Cello studiert, aber eben auch Flamenco gelernt und lebt mittlerweile in Belgien. Ihre Interessen konzentrieren sich auf traditionelle Musik aus Valencia und Spanien, besonders auf Wiegenlieder und Arbeitslieder. Und all das wird auch in die Musik von Las Lloronas mit einfließen. Auch die nächste Musikerin ist sehr eng mit dem spanischsprachigen Kulturraum verbunden, weit über die Iberische Halbinsel hinaus. Von Granada bis Argentinien reichen ihre Interessen. Rosa Rausch spielt auch die Trommel Bombo, spricht fließend ebenfalls Spanisch, Deutsch und Arabisch und schreibt Songs, zuletzt auf Deutsch und Spanisch parallel. Diesen hier nahm Rosa Rausch in Buenos Aires auf Nubes.

Ein ganz neuer Song von Rosa Rau aus Leipzig. Ich kannte sie von der Band Amalaya. Da haben wir vor vielen Jahren Bekanntschaft gemacht mit ihren arabo-spanischen Songs. Hier spielte die Gitarre die Argentinierin Andrea Zurita. Rosa Rau hat ihren Song Nubes rhythmisch von der Grundstruktur als Samba angelegt und das ist vor allen Dingen bei der spanischsprachigen Version zu hören. Laternenfische heißt übrigens dieser Song auf Deutsch. Die unterschiedlichen Sprachen in ihren Songs zu spüren, nachzuspüren, wie sie auch den Gesang beeinflussen, das ist ziemlich spannend, was Übersetzungen mit einem Song und mit dieser Sängerin machen. Sie sind bei den Late Night Sounds mit Folk und Welt. Wir bringen heute mehrere Songs von zwei besonderen Alben. Das nächste heißt We Were Made for These Times. Wir hörten sie schon vorhin, die New Yorker Band Klasmatics. Und wir hören auch nochmal das kalifornische Folk-Duo The Milk Carton Kids.

Ein elegisches Album mit schönen Banjo-Gitarren-Songs von The Milk Carton Kids hier bei Funk und Welt. Da geht's um Innenwelten und um Gefühle und um schöne Momente, die man unbedingt festhalten will und die sich trotzdem verflüchtigen. Mit We Were Made for These Times, wir sind für diese Zeiten gemacht, veröffentlichten die Klasmatics aus New York ein 40 Jahre Jubiläumsalbum. Auch als Aufruf zu Solidarität, Hoffnung und Widerstandskraft. Sie nennen es ganz kurz und knapp gemeinschaftliche Resilienz. Bei diesem Crimean Freilichs hört man nochmal den krimtatarischen Gitarristen Enver Ismailov, den ich glücklicherweise einmal im Solo im Leipziger Telegraph erlebt durfte.

Die Klezmatics sind gerade auf Tour, genau wie die folgende Sängerin. Mira Polat spielt mit ihrer Band, mit ihrem Quartett am 9. Mai im Delphi-Theater in Berlin auch diesen Song vom aktuellen Album Maidan. Das ist ein anatolisches Volkslied mit großer Botschaft, das die Kraft der Musik feiert.

Ötme Bülbü Ötme von Miray Polat und ihrem Quartett. Ihre Konzerte bewegen sich zwischen poetischen und ekstatischen Momenten. Und das hat auch damit zu tun, dass diese Sängerin eigentlich Schauspielerin ist und die Songs irgendwie durchperformt. Und sie entdeckt mit jedem neuen Album auch ihre eigenen kurdisch-türkischen Wurzeln. Die Miray Polat Band spiegelt den multikulturellen Kontext der europäischen Musikszene wider. Das ist irgendwie eindeutig. Die Sängerin hat kurdisch-türkische Wurzeln, ist aber in Amsterdam geboren. Chris Doyle hat amerikanische Vorfahren. Er spielt die Gitarre und Keys. Lisa Lukacik hat jugoslawische Vorfahren. Und Jens Butteri kommt aus den Niederlanden und aus Belgien, der Schlagzeuger. Live am 9. Mai beim Festival Creative Music Lab 3. Women in Oriental Music zu hören in Berlin. Dieses Festival ist übrigens Stimmen von Frauen in den musikalischen Traditionen des Nahen Ostens und des Mittelmeerraums gewidmet. Am 8. Mai kann man dort Samin Gorbani und Rembrandt Friedrichs hören. Der zweite Festivalabend beginnt mit einem Podiumsgespräch zum Thema Frauen, Musik und Gesellschaft im Iran und in Syrien. Ein ganz wichtiges Thema, auch vor dem Hintergrund der weiteren Gewalttaten in Syrien und der unglaublichen Unterdrückungen und Ermordungen von Demonstranten im Iran. Am 15. Mai singt dort und spielt dort Oud, eine der bekanntesten palästinensischen Musikerinnen der Gegenwart, Camila Jobran, zusammen mit Werner Hassler. Und das hier sind Bläser aus dem Dorf Sitsch.

0: Denn die Late Night Sounds haben noch diesen Tipp. Es gibt ein Fest, Adelazy Beats und Blooms Frühlingsfest am 9. Mai ab 16 Uhr in den Nachbarschaftsgärten in Leipzig mit freiem Eintritt. Man kann dort um 18.30 Uhr den Kükü-Chor hören mit Liedern aus der Türkei und aus dem Nahen Osten. Geleitet wird dieser Chor von Özner Şeker und Nihal Köpüses Kreuzer. Und die erzählte mir Folgendes über das Hidereles Edelesi-Fest, das auf dem Balkan und in Anatolien und in der Türkei und weit darüber hinaus gefeiert wird.
1: Hidereles ist ein Frühlingsfest. Es wird in vielen Regionen gefeiert, auch vom Balkan über die Türkei bis hin zum Nahen Osten und zum Kaukasus. Und es ist ein Moment, wo unterschiedliche Kulturen, Sprachen und Traditionen zusammenkommen und deren eigenen Feierart mitbringen. Und als Chor, Kulturkollektiv Chor, haben wir auch ein Repertoire genau aus diesen Regionen. Deswegen feiern wir auch gern Hidereles. In der Nacht vom 5. auf den 6. Mai wird das gefeiert. Da trifft man sich, feiert gemeinsam und dann teilt die Hoffnung. Man schreibt sich einen Wunsch auf und legt ihn unter einen Strauch, Rosenstrauch. Da stehen drauf irgendeine Hoffnung, Wunsch auf Gesundheit, Glück oder Neuanfang. Genau, und das ist auch ein Zeitraum, wo wir tatsächlich viel Hoffnung gebrauchen können. Deswegen machen wir das.
0: Bei diesem Fest wird auch Ötme Bülbü Ötme zu hören sein, das wir vorhin schon von Meral Polat gehört haben. Mit bei diesem Fest dabei auch der Frauenchor Die Lara, geleitet von der sorbischen Sängerin und Komponistin Walburga Walde. Und die singen vor allen Dingen Circle-Songs und Lieder aus Osteuropa. Danach gibt es ein Konzert von Herr Jemini mit Musik am Akkordeon, Schlagzeug und Kontrabass. Am 8. Mai kommt die vielleicht wütendste weibliche Sängerin Nordafrikas, Suat Masi, mit Sagat, ihrem neuen Album und ihrer Band in den Potsdamer Nikolaisaal. Hier bei diesem Song prangert sie mit dem kongolesischen Rapper Yusufa Kinderarbeit in den kongolesischen Minen an.

0: Congo Connection, ein Song von Suad Massi vom Album Sagat. Und da gibt es viele andere wütende Songs. Wir enden mit den Late Night Sounds da, wo wir begonnen haben, in der türkischen Diaspora. Und vorher noch besuchen wir die sächsische Musikmetropole Dresden mit Wirbelei und einem Lied, das den Schmerz der Mütter beschreibt, der türkischen Mütter, wenn ihre Söhne in den Krieg ziehen müssen.
1: Ach,

Wirbelei mit einem Lied, das sie am 21. Mai singen in ihrer Reihe Erkenne dich selbst im Fremden. Der Konzertabend heißt Im Umbogen ums Schwarze Meer drumrum. Da geht's um Lieder aus verschiedenen Kulturen rund um das Schwarze Meer. Wirbelei trifft hier auf Alexander Bersutski, einen Geiger aus Odessa, und auf Dietrich Zöllner. Und zusammen kann man sie hören in der Pauli-Ruine in Dresden. Morgen übrigens geht eine Crowdfunding-Kampagne dieser Band online für 4 unterschiedliche Konzertprogramme an 4 Orten im Herbst. Die Late Night Sounds bei MDR Kultur Bayern 2 und Bremen 2 hören Sie jeden Mittwoch mit Funk und Welt, mit Musik rund um den Globus. Und Sie finden diese Sendung auch jede Woche neu bei ARD Sounds oder bei mdrkultur.de. Zum Abschied schlage ich den Bogen zu Engin vom Anfang, aber jetzt mit der türkisch-lasischen Sängerin Ayça Miraç aus Deutschland und ihrer Version von Aşık Veysel's Uzun İnce Bir Yoldarım. Bei Engin konnte man fast dazu tanzen, doch hier beschreibt sie den schmalen Weg durchs Leben, den man wie im Traum zu finden versucht. Ich bin Gert Friedrich und danke fürs Zuhören, fürs Crowdfunden und in Konzerte gehen. Und das ist Ayça Miraç mit diesem Song vom Album Window to the Bosphorus.

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1: Um 23 Uhr mit Sisi Forster. Guten Abend. Am ersten Jahrestag der schwarz-roten Koalition hat Bundeskanzler Merz eine gemischte Bilanz gezogen. Angesichts schwacher Umfragewerte räumte der Regierungschef Versäumnisse ein. Im ZDF sagte er, es gehe um die Frage, ob die Menschen in Deutschland den Parteien der demokratischen Mitte noch etwas zutrauten.
2: Trotz der offen ausgetragenen Konflikte der letzten Wochen spricht Merz von einer guten Arbeitsatmosphäre. Er sieht immer noch genügend Schnittmengen bei Union und SPD. Auch SPD-Co-Chefin Bärbel Baas spricht von einem schwierigen ersten Jahr. Dem Spiegel sagte sie, es habe zuletzt ordentlich geruckelt. Es sei richtig, dass die Koalition hart um Kompromisse ringe. Öffentlicher Streit aber schwächt aus ihrer Sicht beide Parteien. Gabriele Intemann, Berlin.
1: Eine Deutsche, die auf einem Kreuzfahrtschiff vor Afrika Kontakt zu einer hochansteckenden Variante des Hunter-Virus hatte, ist auf dem Weg nach Düsseldorf. Die Feuerwehr hat sie mit einem Konvoi von 6 Fahrzeugen vom Flughafen Amsterdam abgeholt. Die 65-Jährige soll in einer Klinik in Düsseldorf untersucht werden. Sie hat bisher keine Symptome. Das Kreuzfahrtschiff, auf dem das Hunter-Virus grassiert, hat mittlerweile die Kapverden verlassen und nimmt Kurs auf Teneriffa. Spanien hat dem Schiff die Erlaubnis erteilt, dort einen Hafen anzulaufen. 2021 haben die Taliban in Afghanistan wieder die Macht übernommen. Die Bundesregierung erkennt diese nicht als legitime Regierung an. Allerdings gibt es Kontakte, etwa wenn es um Abschiebungen oder humanitäre Hilfe geht. Auch das afghanische Generalkonsulat in Bonn wird inzwischen von den Taliban geführt und bietet jetzt Praktikumsplätze an. Peter Hornung berichtet.
3: Arbeit in einem mehrsprachigen, interkulturellen Umfeld, Berufserfahrung in einer diplomatischen Vertretung, Einblick in Konsularrecht und öffentliche Verwaltung. In blumigen Worten wirbt das afghanische Generalkonsulat in Bonn auf seiner Webseite für das neue Praktikumsprogramm. Das Generalkonsulat Afghanistans wird nach NDR-Recherchen schon seit vergangenen Oktober von einem Vertreter der Taliban geführt.
1: Zum Fußball. Der FC Bayern hat das Finale der Champions League verpasst. Im Halbfinalrückspiel kamen die Münchner nicht über ein 1:1 gegen Paris Saint-Germain hinaus. Das Hinspiel hatten sie 4:5 verloren. Im Finale der Königsklasse trifft damit Paris am 30. Mai auf den FC Arsenal. Das Wetter in Deutschland. In der Nacht kräftige Schauer von Baden-Württemberg bis nach Sachsen, die Werte 10 bis 4 Grad. Auch tagsüber noch regnerisch in der Mitte und im Osten, im Süden Gewitter bei 10 bis 20 Grad. Am Freitag meist trocken, ab Samstag bei Sonne auch wieder wärmer. Soweit die Nachrichten, es ist 23.03 Uhr.
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5: Er ist einer der vielseitigsten, unberechenbarsten und humorvollsten Akteure der deutschen Indie-Landschaft. 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

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Der Mond, das erfolgreichste Stück von Rocco Schamoni, aufgenommen mit seiner Band Jogging Mystique. Das Stück wird später gecovert von Jan Delay. Schamoni ist ein breit aufgestellter Künstler, ganz aus dem hohen Norden. Rocco Schamoni heißt eigentlich Tobias Albrecht, geboren in Kiel, aufgewachsen in Schleswig-Holstein. Bevor er zum Grand Seigneur des Indie-Entertainments im Lande wurde, machte er viele Wandlungen durch. In den 80ern landet er in Hamburg, ist vom Funpunk der Goldenen Zitronen begeistert. Er nennt sich King Rocco Schamoni und gründet eine Band und singt über das, was junge Männer eigentlich immer interessiert.

Sechs Musik und Prügeleien von King, Rocco Schamoni und The Explosions aus seiner ganz frühen Phase. Nach zwei Indie-LPs unterschreibt er bei einem großen Label mit klarem Plan. Er soll die Lücke schließen, die die Ärzte hinterlassen, als sie sich für ein paar Jahre auflösen. Rocco nimmt mit Schlagersänger Michael Holm auf. Sie spielen seinen Hit Mendocino neu ein. Schon bald erkennt Rocco, es gibt kein richtiges Leben im Falschen und schreibt ein Lied, in dem er Schluss mit jemandem macht, der seiner Meinung nach in der falschen Partei ist. 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

Du willst mich benutzen für deine Partei. Du redest Stuss, darum ist jetzt Schluss. Rocco Schamoni, beziehungsweise wie er sich damals nannte, King Rocco Schamoni und sein CDU, indem er den damaligen Verteidigungsminister Volker Rühe verewigt hat. Und Schamoni liebt alte Musik. So wie der Mond auf ein Sample einer alten R&B-Nummer der Shy Lights fußt, greift er ein weiteres Mal auf die Musikgeschichte zurück. Er covert aus dem 80er-Jahre-Hit von Wax, aus ihrem Liebeslied Building a Bridge to Your Heart, macht Rocco Schamoni einen linken Politschunkler.

0: höre, auf meinem Rat wehre dich gegen den Staat, singt Rocco Schamoni. Rocco kennt die besetzten Häuser der Hafenstraße in Hamburg. Gegen den Staat? Heute würde man so ein Stück vermutlich eher von rechts erwarten, von Reichsbürgern, die ihre eigene Parallelwelt aufbauen wollen. Anlässlich seines 60. Geburtstags gehen wir chronologisch durch das Werk von Rocco Schamoni. So wie eben diese deutsche Coverversion eines Liebesliedes zum Politsong an sich schon ein humorvoller Move ist, gibt es sich auch gern Rollen in seinen Songs. Bei Disco Tear klingelt das Telefon und er muss sofort los, mal eben schnell das Nachtleben retten.
1: Ja, hallo? Wer ist da? Achso, hi. Ja? Wo? Stairways? Okay, ich komme. Bis gleich. Ciao.
2: Hey, du willst doch nicht schon wieder abhauen.
1: Entschuldigung.
2: Du willst wieder in die Disco, ist doch klar.
1: Baby, ich muss. Das war ein Notruf.
2: Was musst du?
1: Ich gehe da nicht zu meinem Vergnügen hin. Ich muss da Menschen helfen. Da sind Menschen in Not, wahrscheinlich.
2: Ja, so Menschen in Not. Nee, du willst tanzen und laufen. Das willst du. Gib's doch zu.
1: Komm, sei nicht sauer. Ich komme ja bald wieder. Ich muss da jetzt hin. Ich bin der Diskutier.

0: Hi alle.
1: Hi Leute, ich habe gehört, hier ist ein Notfall. Ich guck mal vorne auf der Tanzfläche. Bis gleich.

0: Wenn die Stimmung in der Disse mies ist, wird der Disco-Tier gerufen, damit der Laden wieder läuft, wenn die Tanzfläche leer ist. Und mitten im Auftrag wird er schon vom nächsten Clubbetreiber gerufen. Ob er auch dort die Stimmung wieder hochkriegt, bleibt im Dunkeln wie so vieles im Club. Disco-Tier von Rocco Schamoni mit Aerobic am Keyboard und Bernadette Lahengst als Chorsängerin. Am Ende dieses Mini-Hörspiels über diesen Nachtleben-Traumberuf hören wir den Disco-Tier erschöpft zu Hause die Treppe hochstapfen. Auch morgen wird sich die Laune nicht von alleine richten, dann muss er wieder los, die Stimmung reparieren.
1: Ciao Leute, ich muss nach Hause, bis morgen.
0: Und im zweiten Teil von Disco-Tier kommt's, wie es kommen muss, wenn man in einer Beziehung dauernd unterwegs bzw. nie zu Hause ist. Die Beschwerde der Partnerin.
2: Rocco, ich muss mit dir reden.
3: Okay, was ist, mein Schatz?
2: Also es ist so, ich langweile mich sehr in unserer Beziehung.
3: Was?
2: Ja, ich langweile mich. Ich finde unsere Beziehung, unser Zusammenleben tot langweilig. Ich meine, wir sind nie unter Leuten. Wir sind immer zu Hause. Ich
3: verstehe das nicht. Ich meine, wir haben hier alles. Ich hab eine Werkzeugkammer. Wir wohnen direkt neben der Industrie- und Handelskammer. Du hast hier das Zimmer. Da kannst du Fernsehen.
2: Ich meine, das ist öde. Das ist das Problem. Wir sind jetzt seit 3 Monaten zusammen und es kommt mir vor wie 30 Jahre. Ich glaube, ich würde lieber ein DJ als Mann.
3: Was willst du?

Ein Affront gegen Einheitsfans nach dem Mauerfall oder gar ein antideutscher Indie-Schlager? Irgendwas dazwischen. Ein Lied kann eine Mauer sein, singt Rocco Schamoni. Eine Anspielung an ein Lied kann eine Brücke sein. Ein Schlagerklassiker von Joy Fleming, mit dem Deutschland mal beim Grand Prix, sprich beim ESC, angetreten ist. Mauern heißt das Stück und ist meiner Meinung nach einer der besten Songs von Rocco. Weil es Privates mit Politischem verbindet und in absurdem Humor mündet. Erschienen beim Münchner Trikont-Label, wo Schamoni seine besten Platten rausbrachte. Auf der Maxi-CD von Mauern ist am Ende ein Telefon-Verarsche-Anruf. Eine Berliner Bürgerinitiative ruft bei einer Baufirma an und bestellt Steine für den Wiederaufbau der Berliner Mauer. Diese Art von Humor ist typisch Rocco bzw. Studio Braun. Ende der 90er riefen Rocco und seine beiden Hamburger Kumpels Jacques Palminger und Heinz Strunk gern bei Leuten an, schnitten die Telefongespräche mit und veröffentlichten den Streich auf CD. Manchmal wurde es so abgedreht bei diesen Prank Calls, so heißt es im Englischen, wie bei diesem Prank.

0: bis ein Meter.
1: Ach so.
0: Und hat hinten so ein langes Holzgestänge drauf. Da stellt man sich selber rauf mit dem Hammer.
1: Ach so. Ja, kann ich mir die denn mal angucken, komm?
0: Ja, sicher. Das, also, das geht zurzeit aber nun gar nicht bei mir.
1: Nee, dann sagen Sie mir wann.
0: Bitte?
1: Dann sagen Sie mir wann.
0: Ja, ich bin jetzt gerade das ganze Jahr über auf Montur.
1: Ach so.
0: Morgen wird's gehen bei mir ganz gut.
1: Ja.
0: Oder heute.
1: Ja, sagen Sie mir wann. Ich
0: also,
1: habe Zeit.
0: Also, ich muss Ihnen das nochmal erklären. Das Stück ist sehr schwer. Da ist unten so eine dicke Bleiplatte dran geschweißt. Und da sind vier Griffe dran. Mit so kleinen, mit so, wie soll ich sagen, mit so, da ist so ein Dschungelgelöt.
1: Aha.
0: Ist da dran. Wie soll man das beschreiben? Das sieht aus wie so ein Lockenkopf.
1: Aha.
0: Sie kennen das doch bestimmt davon, so wie in so einem Werkzeugbereich. Was ist das? So ein Lockengelöte da.
1: So, nee, ich hab ja, sowas kenne ich gar nicht. Ich
0: Wieso jetzt, das denn nicht?
1: Nee, ich hab jetzt gedacht, das ist so eine ganz normale Motorsäge mit Motor zum Anziehen.
0: Ja, ja, sicher, ja, ganz normal.
1: Ach so.
0: Ja.
1: Nur eben schwer.
0: Sehr schwer.
1: Kann man alleine.
0: Ja, okay. Wir haben sie mit vier Leuten eingesetzt. Da ist oben so ein, dieses Gelöt da aus oben drauf und da ist so eine Stange da dran, so eine lange. Mit einer Art Propeller oder was. Da dreht sich Tiere schnell, ne, mit so einer, wie beim Rasenmäher unten, mit so, ne, so ein langes Propeller.
1: Ja.
0: Und da kann man dann, ich habe mich schon verletzt an dem Ding, richtig. Oh. Und das hebt richtig ab. Wenn man da richtig Gas gibt, da fliegt hoch.
1: Ach so. Aber dann ist das doch nichts für mich.
0: Das können Sie einsetzen, jederzeit. Sie wollen doch bestimmt einen Baum damit ran, ne?
1: Ja.
0: So, da stellt man sich rauf und dann wird er angeschmissen.
1: Ja.
0: Das ist ein italienisches Fabrikat.
1: Aha.
0: Das funktioniert über so ein Luftkissengetriebe von unten.
1: Ach so.
0: Und hinten ist so ein Düsenvertrieb dran. Ah. Der schmeißt die ganze Maschine auf der Höhe von ungefähr 30 cm gegen Baum.
1: Oha.
0: So, nun bist du da am Baum dran.
1: Ja.
0: Und du kannst du mit dem oberen Propellergelöte da den ganzen Geäst, was du da oben da am Sägen bist, da mit der Hand runtersägen. Ne, man geht da quasi mit so einer Hand kleinen Pfeilsäge ran. Und dann sägt man da quasi da oben den ganzen Geäst runter oder was.
1: Ach so. Ne?
0: Und dann machst du die Maschine nachher aus, dann senkt die sich so runter und dann, ich meine, man muss in Flughafennähe wohnen.
1: Aha. Und ja, dann geben Sie mir mal die Adresse.
0: Jo.
2: Aha. Man kann's nicht glauben, dass die gute Frau am Telefon nicht endlich auflegt, sondern den ganzen Quatsch von Rocco Schamoni mitmacht. Motorsäge, der bekannteste Telefonstreich von Studio Braun. Motorsäge gibt's als T-Shirt, auch wenn es Studio Braun nicht mehr gibt. Heinz Strunk wurde Erfolgsautor und der dritte im Telefonbunde, Jacques Palminger, er hat seine eigenen Musikprojekte wie die 440 Hertz Jazzband. Zum Thema Telefonstreich habe ich Studio Braun damals für den Zündfunk hier auf Bayern 2 befragt.
0: Helmut Kohl hat mal gesagt, wenn der liebe Gott durch die Geschichte wandelt, ne, dann muss man hinten ranrennen und sich im Rockzipfel festhalten. Und das war der Moment von Motorsäge. Und dieses Prinzip, das hat der Chef uns derart eingepaukt, eingeprügelt förmlich, dass wir also, wenn wir verlachen, dann schafft zum Beispiel gerade Merta Hens das immer dann, selbst nach dem Lacher trotzdem sofort wieder so eine vermeintliche Ernsthaftigkeit aufzusetzen, die scheinbar vom Gegenüber komplett übernommen wird, geglaubt wird.
3: Wir haben auch wirklich die Erfahrung gemacht, dass wenn man die Tür eines fremden Menschen aufmacht, indem man anklopft und dann mit einer absoluten Selbstverständlichkeit mit einem Affenzahn durch das ganze Haus durchmarschiert und hinten wieder rausgeht und da auch nochmal abschließt, dann geht das eben deshalb, weil die Selbstverständlichkeit so groß ist, dass man quasi mit allem durchkommt, sobald man eine sichere, selbstverständliche Art hat.
4: Es ist einfach unglaublich, dass die Frau irgendwie die tausendmal sich die gleiche Geschichte von euch fragen lässt. Also das gibt's einfach gar nicht. Also dann denkt man sich immer, die haben doch irgendwie jemanden angerufen, den sie kennen.
3: Es ist eine Tatsache, der Mensch legt nicht auf.
2: Der Mensch legt nicht auf. Ein Interview aus einer Zeit, als die Menschen noch viel telefoniert haben ums Millennium herum. Jacques Palminger und Rocco Schamoni zu ihrer Telefonstreichtechnik. Psychedelische Telefonarbeit nannten sie das. Über 100 Telefonstreiche von ihnen landeten auf 6 CDs. Doch irgendwann entdeckten die Radiosender die Marktlücke und ließen eigene Scherzanruf-Comedians auf die Menschheit los. Und Studio Braun legten die Hörer aus der Hand. Heinz Strunk schreibt mit Fleisch ist mein Gemüse sein erstes Buch, ein Riesenerfolg. Ebenso Rocco Schamonis Roman über seine Jugend in der Provinz von Schleswig-Holstein, Dorfpunks. Es wird zum Theaterstück und zum Kinofilm.

0: Scheiße.
1: Rammstein war schon ganz geil, oder?
0: Mann, das ist scheiß Punkrock, Leute. Das muss mehr knallen.
2: Ey, Leute, ich hab noch einen Bubble. Wollen wir einen rauchen erstmal?
3: Nicht hier drin,
0: nicht
3: Mann.
0: Nicht hier drin, Mann. Leute, macht mal die Augen auf. Ich meine, das sind die 80er. Ich meine, da geht's auch um den Sound von New York, von London, No Wave. Schon mal was davon gehört?
4: Ein Ausschnitt aus Dwarf Punks, dem Film. Der Roman war der Durchbruch für Rocco Schamoni als Schriftsteller. Inzwischen hat er 9 Bücher geschrieben. In den Nullerjahren hat sich auch viel bei seinem Label seines Clubs getan. Auf Pudel-Produkte erschien zum Beispiel ein Stück mit Helge Schneider.

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Katze geil von Robak Wrume, dem Techno-Produzenten aus Jena, zusammen mit Helge Schneider. Und dazu hat Puddelclub-Begründer Rocco Schamoni mit Lenja, Fina und Dorle in Hamburg diesen Jazz-House-Humor-Track weitergebastelt. Für das Label seines Clubs Pudelprodukte. Auf Pudelprodukte kommt meist anspruchsvolle elektronische Musik in Form von Vinyl-Maxi-Singles und Compilations raus. Es gab und gibt Platten wie den Tüdeldub von Jacques Palminger und Mitbetreiber Viktor Marek, von Booty Carell, von Rosa Zehe und zuletzt auch für die verstorbene DJ Patix. Durch ein Feuer wurde der Club am Hafen 2016 zum Teil zerstört. Die Toten Hosen unterstützten den Club lange. Rocco Schamoni hat seine Anteile an die Golden Pudel Stiftung übertragen.

Rocco Schamoni und Little Machine mit Leben heißt Sterben lernen von 2007. Er erzählt, dass er Depressionen hat und wie geht er mit ihnen um? Ich darf meine Depressionen ausbeuten, wie er sagt. Auch auf ganz ungewohnte künstlerische Art mit Schmuck. Die Welt braucht mehr Scheiße, das ist sein Motto. Und er verkauft tatsächlich Ringe und Goldketten mit der Aufschrift Scheiße. Und macht weiter, einfach immer weiter.

0: Hier erinnert Rocco Schamoni fast ein bisschen an Blumenfeld oder Jochen Distelmeier Solo. Weiter heißt das Stück. Und zusammen mit seinen beiden Studio Braun-Kollegen schlägt er ein weiteres Kapitel auf. 2012 kommt Fraktus, der Film, ins Kino. Eine Mockumentary über Fraktus, die Erfinder von Techno, wie sie sagen.
1: In Amerika bei Alternative Tentacle zum Beispiel gab es 1984 schon eine Maxi von uns, die Yellow Biafra rausgebracht hat. Und das sind Szenen, die sich da vermischen, dass wir in Amerika über Hardcore-Punk in den Großstädten bekannt geworden sind, das weiß heute ja keiner.
0: Fraktus, die vergessenen Techno-Pioniere aus den 80ern, die auch ganz eigene Instrumente gebaut haben wollen.
1: Sagen wir mal so, also sowas wie der Flötenföhn. Also diese Instrumente, die wir wirklich selber gebaut haben, das sind natürlich unvergleichbare Showobjekte.
0: Und so hörte sich ihr Pioniersound mit dem Flötenföhn an, Fraktus und all die armen Menschen.

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All die armen Menschen, Fraktus waren das, und das ist ja Empathie mit Fans, die an mittelgroßen Orten wohnen, an denen nicht so viel los ist. Fraktus, die vergessene Band zwischen NDW und Techno, was ein herrlicher Quatsch. Die Vergessenen hieß das nächste musikalische Projekt, in das Rocco Schamoni viel Herzblut gelegt hat. 2015 war es, und er covert seine Lieblingslieder von den Lassie Singers, Gaetano Veloso, FSK und so weiter und so fort. Stücke, die schon weitgehend vergessen sind. Problem: Kein Label wollte ihm die nicht ganz billigen Interpretationen mit einer Big Band finanzieren. Nur mit Crowdfunding lässt es sich bezahlen. Wir hören ein Beispiel draus: Rocco Schamoni und Mirage mit Das Zelt im Original vom Jeans-Team.

0: Rocco,
1: ja.
0: Wieso gibt es keine Plattenfirma, die sowas finanziert? Wieso braucht es für so eine nette Idee Crowdfunding?
1: Major-Plattenfirmen sich mittlerweile auf ihr Kernportfolio in Form von Bands wie Rihanna und so konzentrieren. Die machen keine Experimente mehr. Und Labels, die Experimente machen können, haben kein Geld mehr, um sich so ein Experiment leisten zu können. Also sprich Independent-Labels. Die können keine 20.000 Euro auf den Tisch legen oder 30 oder 40. Deswegen sind wir quasi in einem Segment gelandet, das keiner bedient.
2: Außer die Fans, glücklicherweise.
1: Richtig, die haben es ja schon getan. Die haben 42.000 Euro bezahlt.
2: Und wie zahlst du ihnen das jetzt heim, zurück?
0: Aus?
1: Indem diese Platte rauskommt und wir natürlich jeden einzelnen Spender mit sogenannten, Achtung, Neudeutsch, Perks belohnen. Das sind quasi Belohnungen, die je nach Höhe der Einlage, also quasi eine Art direkte Rückvergütung darstellen. Da sind Platz dabei, T-Shirts, Plakate, Badges, Abendessen und Singen auf der Platte und Name auf der Platte mit drauf haben und lauter solche Sachen. So eine Platte so aufzunehmen ist schon mal sehr, sehr anstrengend. Und dann am Ende muss man als Künstler sich hinsetzen, wie ich das jetzt gerade gestern und heute gemacht habe und in der nächsten Woche auch noch, und Pakete packen und Pakete unterschreiben und das alles verschicken. Das dauert Tage und Wochen. Du arbeitest wie ein Irrer dafür. Das ist auf Dauer nicht zu machen.
3: So, Ralf hat aufgelegt, aber hier hört er bestimmt noch weiter.
4: Glaube ich doch. So. Ah, das tat gut. Das tat gut. Sehr gut.
0: Ja, damit muss man rechnen, wenn man ihn, Rocco Schamoni, am Telefon interviewt und er sich selbst mitschneiden soll. Was uns auch bei diesem Zündfunktelefonat mit ihm passiert ist, dass dann am Mitschnitt noch ein Scherz dranhängt, wie dir eben. Letzten Endes hat dann das Berliner Label Staatsakt Geld zum Crowdfunding dazugeschossen und die Coverplatte veröffentlicht. So wie Staatsakt-Labelchef Maurice Summen auch Geld damit verdient, humorvolle Texte für Deichkind zu schreiben, beginnt auch Rocco Schamoni damit und hilft den Hamburger Rappern beim lustige Lyrics verfassen. Auch Chili Gonzales holt ihn für ein Duett auf einen Song. Doch trotz alledem, die Sorge und die Zweifel bleiben bei Rocco, ob man noch gut genug ist, wenn man älter im Pop wird.

0: Da merkt man, dass sein größtes musikalisches Vorbild Mark Hollis ist, der Kopf von Talk Talk, die man für den 80er-Jahre-Emo-Pop-Hit Such a Shame kennt. Die aber, beziehungsweise Mark Hollis Solo, unglaublich ausgefuchst gearbeitet haben. Das war das bewegende Der Weg hinab von Rocco Schamoni. War das vorletzte Album zum Tod seiner Mutter entstanden, entsteht das bisher letzte Album von 2019, nachdem der Vater stirbt. Die Platte heißt Musik für Jugendliche, weil der Tod der Eltern zum Nachdenken über die eigene Jugend anregt.
1: Ich habe das Gefühl, so ich bezeichne das immer so, dass irgendwann hinter dem Höhepunkt des Lebens, so mit 35, so wo man auf dem Gipfel ist, die Zeit der traurigen Feste beginnt. Ne? Vorher ist man als Jugendlicher auf dem eigenen Geburtstag und auf dem Geburtstag von Freunden und dann auf irgendwelchen anderen Freudenfeiern. Und irgendwann kommen dann die ersten Toten im Leben. Keine Ahnung, mit 25, 30. Und dann werden diese Feste immer häufiger. Und dann hinter dem Gipfel wird die Massierung, die Anzahl der traurigen Feste immer größer, weil immer mehr Leute sterben müssen und die Geburtstage und die neuen Zukünfte werden weniger. Und dann verändern sich die Themen, mit denen man so jongliert natürlich. Ne? Wenn du 20 bist, schreibst du vielleicht viel von Liebe, Sexualität und Freudenfeuern oder so, jeder Art. Wenn du 40 bist, hat sich das schon deutlich verändert. Und dann spielen andere Themen eine Rolle, die dich beschäftigen, wenn du ehrlich bist. Ich bin in meinen Songs häufig eher nachdenklich. In meinen Büchern habe ich beide Seiten. Und bei solchen Projekten wie Studio Braun oder Fraktus darf ich dann das andere ausleben.
0: Also, mit Musik verarbeitet er seine melancholische Seite im Vergleich zu seinen Büchern, Filmen und anderen Disziplinen. Hat Rocco Schamoni meinem Kollegen Achim Bogdan erzählt, auf einer Zugfahrt, wie man hört. Rocco ist, wie er eben konstatiert oder philosophiert hat, hinterm Höhepunkt seines Lebens beziehungsweise längst in der Zeit der traurigen Feste angelangt, wenn man sich eher nur noch zu Beerdigungen trifft. In diesem Jahr hat er doppeltes Jubiläum. Seinen 60. Geburtstag am 8. Mai, dazu Bühnenjubiläum, das ihn 2026 durchs Land führt. Songs and Stories aus 40 Jahren Showtime ist das Motto, unter anderem am 15. Juni in München im Volkstheater. Mal sehen, welche Gäste er dabei hat. Wir wünschen ihm alles Gute und hoffen, dass der Unfall von 2025 mit der Kreissäge, bei der er sich einen Teil des linken Daumens abtrennte, verdaut und verheilt ist. Am Ende dieses Porträts noch ein extra cleveres Hörspiel von ihm. Er hat während Corona nicht nur das Töpfern gelernt, sondern auch alle Romy Schneider-Filme gebinged und kam auf eine klasse Idee. Dialogfetzen aus diesen Filmen von ihr so zu schneiden, dass er ein Gespräch mit ihr führen kann. Und es heißt Rocco und Romy. Das war
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3: Romy, Mensch, ich freue mich so.
4: Endlich.
3: Endlich. Nach all den Jahren. Lass dich mal anschauen. Du siehst super aus.
4: Du bist ein Lügner.
3: Gar nicht.
4: Ich habe eine Menge weiße Haare gekriegt.
3: Ach Quatsch, du siehst super aus, Romy, nach all den Jahren. Warte mal, ich zieh mir mal eine Jacke aus.
4: Du siehst auch nicht übel aus. Du hast dich gar nicht verändert. Jedenfalls kaum.
3: Ja, ja, ne? Das sagst du doch nur so. Du sag mal, wo ist jetzt meine...
4: Nein, es sagt nichts. Ich möchte so tun, als wärst du nur meinetwegen gekommen.
3: Stimmt ja auch. Wegen dir und wegen meinem Akkubohrer. Und wegen der Erinnerung.
4: Die Erinnerung an unsere große Liebe.
3: Genau. Sag mal, können wir uns umarmen, trotz Mundschutz?
4: Ich bin jetzt eine verheiratete Frau. Du musst dich jetzt, wie sich's gehört, verhalten.
3: Okay, okay. Kein Problem.
4: Bist du auch verheiratet?
3: Ja.
4: Kenn ich sie?
3: Ja. Susanne Klappen, die große Blonde aus Bad Homburg, weißt du noch? Die aus gutem Hause kam. Aber die kümmert sich jetzt nur noch ums Business und das reicht mir einfach nicht. Bei dir und mir war das anders früher.
4: Ach mein Gott. Ich glaube, jetzt werden wir ein bisschen zu pathetisch.
3: Mach sein. Aber ich würde es trotzdem gerne wissen. Warum hast du mich eigentlich verlassen? Nur wegen Peter Hane?
4: Also gut, reden wir von ihm. Er ist wahnsinnig verliebt in mich gewesen. Und sehr eifersüchtig auf dich.
3: Na und? Du hast mich wegen einem Fernsehansager verlassen. Das geht ja wohl gar nicht.
4: Hast du seine Bücher gelesen?
3: Ja.
4: Na und?
3: Hast du seine Bücher gelesen?
4: Ich habe sein letztes gelesen.
3: Na und?
4: Ich bin ganz scheußlich.
3: Na eben, genau. Und warum bist du dann mit ihm zusammen? Ha?
4: Er liebt mich. Er ist ein sehr ernsthafter Mensch. Er ist zärtlich. Er erfüllt mir jeden Wunsch.
3: Aha.
4: Ich führe ein ruhiges Leben. Ein provinzielles.
3: Das kann man wohl sagen. Die kann man auch nur nach Schacht Audorf ziehen.
4: Kann ich dir was zu trinken anbieten?
3: Ja, bitte ein Glas Alkohol.
4: Da muss noch Nusslikör von meiner Tante sein. Ja, da ist noch was übrig. Möchtest du ein Glas?
3: Ja, sehr gern. Hauptsache Alkohol. Danke. Es reicht. Danke.
4: Danke.
3: Weißt du eigentlich, was man rumerzählt? Dass du tot bist.
4: Was hat man gesagt? Wer hat dir diese frohe Botschaft mitgeteilt?
3: Das ging durch die Presse, schon vor Jahren. Hast du das nicht mitbekommen?
4: Nein.
3: Also ich hab's geglaubt damals.
4: Tot, so ein Blödsinn.
3: Wirklich, alle haben das behauptet. Es stand groß in der Bild-Zeitung.
4: Also man sagt, ich wäre tot?
3: Allerdings.
4: Das ist eine amüsante Geschichte. Ich könnte mich totlachen.
3: Gott, bist du makaber.
4: Wie hast du reagiert, als man es dir erzählt hat?
3: Ich war am Boden zerstört. Was glaubst du denn?
4: Wer weiß. Wenn man es genau nimmt, stimmt sogar. Ich bin tot.
3: Was soll das heißen?
4: Ich habe wohl ein großes Haus. Ein paar Freunde meines Mannes machen mir den Hof. Und einige junge Männer würden gern nachts am Strand mit mir baden.
3: Mhm.
4: Die LKW-Fahrer pfeifen mir nach.
3: Klar.
4: Ja, stimmt sogar. Es stimmt wirklich.
3: Was stimmt wirklich?
4: Es stimmt, dass die Ehe ein Grab ist. Ich bin wirklich tot.
3: Romy, du hast einfach die falsche Wahl getroffen.
4: Doch jetzt zählt nur noch, dass du bei mir bist. Dass wir uns endlich wiedergefunden haben.
3: Das stimmt, Romy.
4: Sieh mich an.
3: Okay.
4: Du musst mir in die Augen sehen.
3: Ja, tue ich ja.
4: Willst du mich?
3: Ja.
4: Ich möchte, dass wir uns lieben.
3: Okay.

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1: Um 24 Uhr mit Sisi Forster. Guten Abend. Ein Jahr nach der Kanzlerwahl steckt die schwarz-rote Koalition in einem Stimmungstief. Der Regierungschef räumt Versäumnisse ein und will auch ein besseres öffentliches Bild. Im ZDF gab sich Kanzler Merz selbstkritisch.
2: Es geht um die Frage, ob die Menschen in Deutschland uns, der Bundesregierung, letztendlich den politischen Parteien der demokratischen Mitte, noch etwas zutrauen und ob wir diesem Anspruch gerecht werden. Und da sage ich ganz offen, ja, wir bleiben hinter diesem Anspruch, auch dem selbstgestellten Anspruch, zurück.
1: Mit Blick auf das erste Jahr der Koalition sagte Merz aber auch, man habe viel erreicht. Im Kabinett gäbe es eine gute Arbeitsatmosphäre und ein sehr gutes kollegiales Miteinander. Der Zoll ist bundesweit gegen Schwarzarbeit und illegale Beschäftigung in der Paketbranche vorgegangen. In einem ersten Fazit hieß es vom Kölner Hauptzollamt, man habe einige Verstöße festgestellt. Beispielsweise werden Fahrer teilweise von Subunternehmen zu Subunternehmen weitergereicht, der Mindestlohn werde so nicht gezahlt oder es fehlten Arbeitsberechtigungen. Der Zoll beklagt schon seit Jahren, dass in der Paketbranche Arbeitsrecht gebrochen wird. US-Präsident Trump hat ein Abkommen mit dem Iran als sehr wahrscheinlich bezeichnet. Bei einer Pressekonferenz sagte er außerdem, Teheran habe zugestimmt, auf Atomwaffen zu verzichten. Das iranische Außenministerium hatte zuvor bekannt gegeben, einen Vorschlag für ein Abkommen zu prüfen, einen schnellen Abschluss aber als unrealistisch bezeichnet. US-Medienberichten zufolge arbeiten Vermittler aus den USA und aus dem Iran an einer Absichtserklärung mit 14 Punkten, die dann zunächst für 30 Tage gelten soll. Er war Fernsehpionier, Wohltäter und machte durch seine Ehe mit Hollywood-Star Jane Fonda auch selbst Schlagzeilen. Der Gründer des US-Nachrichtensenders CNN ist gestorben. Ted Turner wurde 87 Jahre alt. 1980 hatte er in Atlanta das Cable News Network gegründet, den ersten Sender, der rund um die Uhr Nachrichten sendete und einen neuen Stil der TV-News prägte. Zum Fußball. Der FC Bayern hat das Finale der Champions League verpasst. Im Halbfinalrückspiel kamen die Münchner nicht über ein 1:1 gegen Paris Saint-Germain hinaus. Das Hinspiel hatten sie 4:5 verloren. Im Finale der Königsklasse trifft damit Paris am 30. Mai auf den FC Arsenal. Das Wetter in Deutschland. In der Nacht kräftige Schauer von Baden-Württemberg bis nach Sachsen, die Werte 10 bis 4 Grad. Auch tagsüber noch regnerisch in der Mitte und im Osten, im Süden Gewitter bei 10 bis 20 Grad. Am Freitag meist trocken, ab Samstag bei Sonne auch wieder wärmer. Soweit die Nachrichten. Es ist genau 0:03 Uhr.
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3: Das Mahlen von Kaffeebohnen mit einer Handmühle ist für mich ein wichtiges und meditatives Morgenritual. Ich habe festgestellt, dass es meinen Morgen fast wie von selbst entschleunigt und das Gefühl der Eile für einen Moment dahinschwinden lässt. Außerdem schätze ich das Kaffeetrinken auf diese Weise noch mehr und trinke deutlich weniger, wenn die Zubereitung nicht automatisiert und schnell ist. Sobald ich meine Hand in die Kaffeedose schiebe und eine Portion der gerösteten Bohnen in die Mühle gebe, steigt mir ihr verführerischer Duft in die Nase. Und ich stelle mir die Reise vor, die sie bis zu mir zurückgelegt haben. Während ich sie mahle, danke ich dem fernen Land, Brasilien und Kolumbien, um genau zu sein, wo die Bohnen meines momentanen Lieblingsespressos herkommen. Ich danke der Sonne, unter der die Sträucher wuchsen. Ich danke dem Regen, der sie bewässert hat. Ich danke den Dutzenden von Menschen, die jede einzelne Bohne von Hand gepflückt, getrocknet und verpackt, in Lastwagen und Schiffe verladen und über viele Wege zu der kleinen Rösterei gebracht haben, wo ich immer meinen Kaffee kaufe. Und natürlich danke ich dem erfahrenen Röster, dessen Können meinen Espresso erst so köstlich macht. Das waren Gedanken zum Tag von Retta Ranter.

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1: Da ritt er heran, funkelnd vor Edelsteinen, ihr kleiner Louis. Es war das erste mehrtägige Fest, das Louis XIV. In Versailles veranstaltete. Inoffiziell zu Ehren seiner Mätresse, offiziell zu Ehren seiner Ehefrau und vor allem zu Ehren seiner Mama. Mit 14 war die Mama, die spanische Prinzessin Anna, mit König Louis XIII. Ludwig dem 13. von Frankreich vermählt worden. 23 Jahre lang blieb sie kinderlos, bis Louis auf die Welt kam. Und kurz darauf sein Bruder. Vielleicht war das der Lohn Gottes für ihre Frömmigkeit, denn fromm war Anna und, untypisch für jene Zeit, völlig vernarrt in ihre Kinder. Sie spielte mit ihnen und knuddelte sie nach Herzenslust. Und als Louis XIII starb und Annas kleiner Louis mit 4 Jahren König von Frankreich wurde, ging sie vor ihrem Wonneproppen in die Knie. »Mein Sohn, mein König!« Es folgten stürmische Zeiten. Eine Rebellion brach aus, bei der sich auch große Teile des Hochadels gegen den König stellten. Doch das war jetzt überstanden und Louis inzwischen ein stattlicher junger Mann mit einem Plan, das Jagdschloss Versailles zu einem riesigen Palastkomplex umzubauen. Die Bauarbeiten waren noch in vollem Gange, da gab der junge König das erste mehrtägige Fest unter dem Motto »Die Freuden der verzauberten Insel«. 7 Tage dauerte die Open-Air-Sause in den Gärten von Versailles, so lange, wie Gott laut der Bibel gebraucht hatte, um die Welt zu erschaffen. Ein klares Statement für Louis' Gottesgnadentum. Im Morgengrauen des 7. Mai 1664 ging es los. Der Hofadel und 600 Gäste, darunter ausländische Botschafter, bestaunten den prunkvollen Tross, der da im Sonnenaufgang durch den Schlosspark zur Bühne wogte. Thema war die Legende des Ritters Roland, dargestellt von Louis selbst. 7 Tage lang sollte der Hochadel in einem Zauberreich gefangen sein. Theaterstücke, Musik, Ritterspiele, Pferde und Elefanten, eine Explosion an Feuerwerk, Festessen bis zum Abwinken und obendrauf eine Lotterie, bei der alle tüchtig absahnten. Und der König höchst selbst drehte auf der Bühne Pirouetten. Diese Party und alle, die noch folgen sollten, waren knallhartes Monarchie-Marketing. Im Hintergrund agierte Louis' Kreativteam, zu dem der Hofkomponist Lully und Theatergenie Molière gehörten. Letzterer brachte sein neues Stück Tartuffe auf die Bühne, eine Komödie über einen heuchlerischen Frömmler und eine bissige Kritik an der katholischen Kirche. Die Mama war nicht begeistert und ihr Louis bekam ordentlich was zu hören. Die geladenen Botschafter jedoch, die nach den 7 Tagen Freuden auf Louis' verzauberter Insel wie hypnotisiert aus dem Schlosspark wankten, verbreiteten die Kunde von der unvergleichlichen Pracht des französischen Königshofes in ganz Europa. Da war die Mama dann wohl doch wieder ordentlich stolz. Das war das Kalenderblatt, heute von Isabella Arcucci, gelesen hat Irina Wanka.

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1: Willkommen zu unserer nächtlichen Sendung, dem Concerto Bavarese, gewidmet bayerischen Komponisten. Und da macht heute den Auftakt Hans Stadelmeier, geboren 1929 in Mitterteich. Er steht jetzt am Pult des Ensemble dell'Arte und zusammen mit Markus Zahnhausen Blockflöte hören wir Musik von Hans Stadelmeier, den Titel Concerto Sereno.

das Concerto Sereno zum Auftakt des Concerto Bavarese, Musik von Hans Stadelmeier, musiziert vom Ensemble dell'Arte unter der Leitung des Komponisten selber, an der Blockflöte Markus Zahnhausen. Jetzt die Sonate für Cello und Klavier von Roland Leistner-Meyer. Wir hören Rainer Ginzel und Michael Schneid.

Die Cello-Sonate Opus 70 von Roland Leistner-Meyer hier im Concerto Bavarese mit dem Cellisten Rainer Ginzel und dem Pianisten Michael Schneid. Jetzt Musik von Robert Delanoff, von ihm der Titel Excitements mit Gabriele Prediker an der Gitarre und Elisabeth Armandi am Schlagzeug.

die Gitarristin Gabriele Prediger und Elisabeth Amandi am Schlagzeug mit Excitements von Robert Delanoff. Jetzt Musik von Hans-Jürgen von Bose mit dem Titel Die Nacht aus Blei, musiziert vom Sinfonieorchester des Südwestfunks unter der Leitung von Matthias Bammert.

Die Nacht aus Blei, eine Suite aus dem gleichnamigen Ballett von Hans-Jürgen von Bose mit dem Sinfonieorchester des Südwestfunks unter der Leitung von Matthias Bammert. Abschließend jetzt noch Musik von Ludwig Stiel, seine Fantasie mit dem Münchner Rundfunkorchester, und das wird geleitet von Ulrich Weder.

von Ludwig Stiel stammt diese Fantasie für Orchester, musiziert vom Münchner Rundfunkorchester unter der Leitung von Ulrich Wieder. Und damit geht unser heutiges Concerto Bavarese zu Ende. Christoph Hiller wünscht Ihnen eine gute Nacht.

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1: Um 2 Uhr mit Ronald Lessig. Der FC Bayern München ist im Halbfinale der Fußball-Champions League ausgeschieden. Nach der Hinspielniederlage bei Paris Saint-Germain reichte das 1:1 im Rückspiel gegen den Titelverteidiger nicht aus. Aus der Sportredaktion Stefanie Lavoie.
2: Bereits in der 3. Minute versetzte PSG die Münchner in einen Schockzustand. Kvaratskhelia bediente Dembélé, der den Ball wuchtig unter die Latte knallte, 1:0 für die Franzosen. Torwart Manuel Neuer wusste in der Folge Schlimmeres zu verhindern. Ein ums andere Mal haderten die Bayern mit den Entscheidungen des Referees. Eigene Chancen erspielten sie sich jedoch kaum. Erst in der Nachspielzeit erzielte Kane den Ausgleich, zu spät, um die Partie noch zu drehen. Paris trifft am 30. Mai in Budapest auf den FC Arsenal.
1: Erstmals seit Beginn einer Waffenruhe vor 3 Wochen hat die israelische